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1: Um 3 Uhr mit Olaf Knapp. 8 Menschen haben sich an Bord des Kreuzfahrtschiffs Hondius gesichert oder wahrscheinlich mit dem Hunter-Virus angesteckt. 3 sind an der Infektion gestorben. Gestern konnten die ersten Reisenden das Schiff verlassen. Sie gingen auf Teneriffa an Land. Ivo Maruschik mit weiteren Einzelheiten.
2: Ein Charterflug hat 26 Passagiere der Hondius nach Eindhoven in den Niederlanden gebracht. 4 von ihnen aus Deutschland. Noch in der Nacht holten Rettungswagen sie dort ab, um sie zunächst nach Frankfurt zu bringen. Von dort geht es dann weiter an ihre Heimatorte. Wie die Isolierung dort aussieht, das entscheiden die Gesundheitsämter vor Ort. Einer der Hondius-Passagiere wird in der Berliner Charité bleiben müssen. In Baden-Württemberg darf eine weitere Person die Quarantäne zu Hause antreten. Bei den deutschen Rückkehrern gibt es bislang keine Hinweise auf eine Infektion.
1: US-Präsident Trump weist die iranischen Bedingungen für Friedensgespräche zurück. Er nannte die jüngste Antwort aus Teheran völlig inakzeptabel. Zunächst hatten die USA vorgeschlagen, die Kämpfe einzustellen, bevor über strittigere Themen wie das iranische Atomprogramm verhandelt wird. Nach Angaben der iranischen Agentur Tasnim verlangte das Regime ein sofortiges Ende des Krieges an allen Fronten und ein Ende der US-Seeblockade und aller Sanktionen gegen das Land. In Italien dürften heute viele Flüge ausfallen. Von 10 bis 18 Uhr sind die Piloten von EasyJet zum Streik aufgerufen. Dazu dürften noch Arbeitsniederlegungen bei der Flugsicherung und bei der Abfertigung von Flugzeugen an einzelnen Flughäfen kommen. Auch die Lufthansa-Tochter ITA rechnet mit Flugstreichungen. Flüge von Deutschland nach Italien könnten betroffen sein. Heidenheim darf weiter vom Verbleib in der Fußball-Bundesliga träumen. Die Schwaben siegten in Köln mit 3:1. Aus der Sportredaktion Ina Kast.
3: Damit hat Heidenheim den letzten Tabellenplatz an St. Pauli weitergegeben. Es kommt am letzten Spieltag nun zu einem nie dagewesenen Herzschlagfinale in der Bundesliga. Mit Wolfsburg, Heidenheim und St. Pauli sind 3 Teams punktgleich. 2 von ihnen werden direkt absteigen. Eines schafft es in die Relegation. Der Hamburger SV ist längst gerettet und freut sich über den 3:2 Heimsieg gegen den SC Freiburg. Die Freiburger kämpfen im Fernduell mit Frankfurt um den Europapokalplatz 7. Trainerin Marie-Louise Ether holte beim 3:1 in Mainz ihren ersten Sieg mit Union Berlin.
1: Das Wetter in Deutschland. In der Nacht ist es wechselnd bewölkt und von Südwesten in den Nordosten ausgreifende, teils gewittrige Regenfälle gibt es bei 13 bis minimal 3 Grad. Am Tage dann bei vielen Wolken, zeitweise Regen oder Schauer, vor allem in der Südosthälfte Gewitter. Im Nordwesten unbeständig 9 bis 20 Grad. Es ist 3:03 Uhr.
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1: Um 4 Uhr mit Olaf Knapp. Der erste Evakuierungstag der MV Hondius, an deren Bord es zu 8 mutmaßlichen Infektionen mit dem Hantavirus kam, ist erfolgreich verlaufen. An der Rückführungsaktion sind 23 Länder beteiligt. Heute soll sie zu Ende gehen. Aus Barcelona, Julia Macher.
2: 94 Menschen aus 19 Ländern wurden im Hafen Granadilla im Südosten Teneriffas unter großen Sicherheitsvorkehrungen von Bord gebracht und in ihre Herkunftsländer zurückgeführt. Darunter auch 4 Passagiere aus Deutschland. Sie flogen mit einer niederländischen Maschine zunächst nach Eindhoven, reisen von dort begleitet von einem Ärzteteam nach Deutschland und begeben sich gemäß der Auflagen der jeweiligen Gesundheitsämter in Quarantäne. Wegen der langen Inkubationszeit empfiehlt die Weltgesundheitsorganisation WHO eine Isolation bis zu 42 Tagen.
1: Die Bundesregierung sucht offenbar Ersatz für die Marschflugkörper, die nach den Worten von US-Präsident Trump nun doch nicht nach Deutschland kommen sollen. Nach Informationen der Welt wird geprüft, ob ein deutsch-amerikanisches Joint Venture die Tomahawk-Waffensysteme produzieren könnte. Außerdem könnte Deutschland dem Bericht zufolge in der Türkei Raketen mit mittlerer und großer Reichweite kaufen. Das gilt als Übergangslösung, bis Deutschland mit europäischen Partnern eigene Raketen entwickelt hat. Bei den Verhandlungen für eine diplomatische Lösung des Iran-Kriegs ist weiter kein Durchbruch in Sicht. US-Präsident Trump ist nicht zufrieden mit der Antwort des Mullah-Regimes auf seinen jüngsten Vorschlag, den Krieg zu beenden. Aus New York, Giselle Ucar.
3: In einem knapp formulierten Posting auf seinem sozialen Netzwerk Truth Social erklärt Präsident Donald Trump, die Reaktion der Mullahs auf den US-Vorschlag zur Beendigung des Krieges gefalle ihm nicht. Staatsmedien zufolge hatte Teheran einen Text an Vermittler Pakistan überreicht. Dieser sehe ein Ende des Krieges an allen Fronten, insbesondere im Libanon, vor. Außerdem sei von Gewährleistung der Schifffahrtssicherheit die Rede. Konkreter werde der iranische Vorschlag nicht.
1: In der Fußball-Bundesliga hat der Hamburger SV sein letztes Heimspiel der Saison gewonnen. Der HSV besiegte Freiburg mit 3:2. Außerdem hat sich Heidenheim eine letzte Chance für den Klassenerhalt erarbeitet. Die Heidenheimer gewannen in Köln mit 3:1 und sind jetzt punktgleich mit Wolfsburg und St. Pauli. Außerdem gewann Union Berlin in Mainz mit 3:1. Das Wetter in Deutschland. Am Tage bei vielen Wolken zeitweise Regen oder Schauer. Vor allem in der Südosthälfte kann es Gewitter geben. Im Nordwesten ist es unbeständig. 9 bis maximal 20 Grad. Morgen dann wechselhaftes Schauerwetter, im Südwesten freundlicher bei 8 bis 15 Grad. Es ist 4:03 Uhr.
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1: Um 5 Uhr mit Olaf Knapp. Der erste Evakuierungstag der MV Hondius, an deren Bord es zu 8 mutmaßlichen Infektionen mit dem Hunter-Virus kam, ist erfolgreich verlaufen. An der Rückführungsaktion sind 23 Länder beteiligt. Heute soll sie zu Ende gehen. Aus Barcelona Julia Macher.
2: 94 Menschen aus 19 Ländern wurden im Hafen Granadilla im Südosten Teneriffas unter großen Sicherheitsvorkehrungen von Bord gebracht und in ihre Herkunftsländer zurückgeführt, darunter auch 4 Passagiere aus Deutschland. Sie flogen mit einer niederländischen Maschine zunächst nach Eindhoven, reisen von dort begleitet von einem Ärzteteam nach Deutschland und begeben sich gemäß der Auflagen der jeweiligen Gesundheitsämter in Quarantäne. Wegen der langen Inkubationszeit empfiehlt die Weltgesundheitsorganisation WHO eine Isolation bis zu 42 Tagen.
1: US-Präsident Trump hat Teherans offizielle Antwort auf den jüngsten amerikanischen Vorschlag in den Verhandlungen zur Beendigung des Krieges als völlig inakzeptabel bezeichnet. Details zur iranischen Antwort gab er nicht bekannt. Laut der iranischen Nachrichtenagentur Tasnim forderte Teheran ein Ende des Kriegs an allen Fronten, die Aufhebung der Sanktionen und den Stopp der Blockade iranischer Häfen. Der US-Vorschlag zielte auf 30 Tage Verhandlungen. In Brüssel berät heute eine internationale Koalition darüber, wie verschleppte ukrainische Kinder wieder in ihre Heimat gebracht werden können. Mit dabei sind Vertreter der EU, der Ukraine, Kanadas und von Hilfsorganisationen. Aus Brüssel Thomas Spickhofen.
3: Tausende ukrainische Kinder wurden seit Kriegsbeginn verschleppt, mindestens 20.000 nach Einschätzung von Kommission und ukrainischer Regierung. Gerade einmal 2.200 von ihnen konnten den Angaben zufolge bislang in ihre Heimat zurückgebracht werden. Die internationale Koalition zur Rückführung der ukrainischen Kinder, die sich heute Nachmittag in Brüssel trifft, soll dabei helfen. Sie wurde vor 2 Jahren von Kanada und der Ukraine ins Leben gerufen. Seit September vergangenen Jahres ist auch die EU Mitglied. Die Initiative soll das Thema im öffentlichen Bewusstsein halten, sowie finanzielle und diplomatische Unterstützung organisieren.
1: In der Fußball-Bundesliga hat der Hamburger SV sein letztes Heimspiel der Saison gewonnen. Der HSV besiegte Freiburg mit 3:2. Außerdem hat sich Heidenheim eine letzte Chance für den Klassenerhalt erarbeitet. Die Heidenheimer gewannen in Köln mit 3:1 und sind jetzt punktgleich mit Wolfsburg und St. Pauli. Außerdem gewann Union Berlin in Mainz mit 3:1. Das waren die Nachrichten. Das Wetter in Deutschland. Am Tage bei vielen Wolken fällt zeitweise Regen oder es gibt einige Schauer, vor allem in der Südosthälfte Gewitter. Im Nordwesten unbeständig, 9 bis maximal 20 Grad. Es ist 5.03 Uhr.
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1: Im Februar war ich ein paar Tage auf Langeoog. Es war eine ziemlich stürmische Woche. Der Wind wirbelte die Wolken auseinander, trieb den Sand über Strand und Dünen. Es war sehr mühsam, gegen den Wind zu laufen. Sonnenschein wechselte sich mit dunklen Wolken ab. Die Wellen brachen sich mit großem Getöse am Strand und versprühten viele kleine salzige Wassertropfen. Ich mag das. Dieses Kribbeln auf der Haut, das Gefühl, eins mit der Natur zu sein. Zu spüren, wie mächtig die Naturgewalten sind und ich bin ein Teil inmitten der Schöpfung. Um ein wenig dem Wind zu entkommen, habe ich mich in einen Strandkorb gesetzt. Gut geschützt, den Blick aufs Wasser. Da können die Gedanken kommen und gehen wie die Wolken am Himmel. Und nehme ich Flügel der Morgenröte und flöge ans äußerste Meer, so bist du, Gott, auch da. Dieser Satz aus dem Psalm 139 war plötzlich da. Er passte zu allem, was ich da gerade vor mir sah. Ich konnte die Worte fast fühlen. Egal wie stark der Sturm ist, wie dunkel die Wolken sind, wie mächtig das Wasser ist, da gibt es einen, der mich trägt. Leben ist ein ständiger Wechsel. Immer wieder gibt es neue Herausforderungen. Mal gehe ich im Sonnenschein und dann stehe ich im Regen. Sturm und Flaute, Licht und Schatten. Genau so war es mit dem Wetter an diesem Strandtag. Bei all meinen Erfahrungen, die ich im Laufe meines Lebens gemacht habe, habe ich für mich das Wissen, ich war nicht allein. Ich bin oft getragen worden. Wie weit und wohin mich mein Lebenswind gebracht hat, in welchen Ecken ich mich auch verstecken wollte. Gott war da. Er trennt sich nicht von mir. Er ist treu. Zweifel, Ungewissheit und Glaubensnot, die liegen bei mir. Damit muss ich zurechtkommen. Doch Gott ist da, mitten im Sturm und in der sanften Brise. Er lässt sich in allen Turbulenzen mit mir durchrütteln. Leben ist so und nichts ist sinnlos. Gott ist da, am Anfang und am Ende jeder Morgenröte.
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1: Mit Markus Fliegel, guten Morgen. Mehrere Länderchefs lehnen neuen Anlauf für Entlastungsprämie ab. Bremer Senat kämpft um Lufthansa-Verbindung nach Frankfurt. US-Präsident Trump kritisiert Irans Antwort auf US-Friedensplan. Das Wetter bewölkt und örtlich regnerisch, zwischendurch auch mal trocken und sonnig, maximal 12 Grad. Nach dem Veto des Bundesrats haben mehrere Ländervertreter nochmal deutlich gemacht, dass sie auch einen neuen Anlauf für eine Entlastungsprämie ablehnen. Die Ministerpräsidentin von Mecklenburg-Vorpommern, Manuela Schwesig, rät der Bundesregierung besser, gleich eine umfassende Einkommensteuerreform anzugehen. Auch CSU-Chef Markus Söder erklärte im Bericht aus Berlin, aus seiner Sicht sei die Entlastungsprämie vom Tisch. Was die Bundesregierung nun plant, ist derzeit noch unklar. Dietrich Karl Meurer.
2: Söder verweist auf massiven Widerstand aus der Wirtschaft und auf die hohen Kosten. Die Prämie wäre für die Länder und Kommunen mit Einnahmeausfällen verbunden gewesen. Söder plädiert nun für einen stärkeren Fokus auf eine große Einkommensteuerreform. Auch Baden-Württembergs designierter Ministerpräsident Cem Özdemir von den Grünen sieht die Prämie kritisch. Er hält sie für unwirksam und spricht von einer Verschwendung öffentlicher Mittel. Für die schwarz-rote Regierungskoalition wächst nun der Druck, eine Alternative zu finden. Kanzler Friedrich Merz und Finanzminister Lars Klingbeil kündigten am Wochenende neue Gespräche an. In einem Koalitionsausschuss soll beraten werden, wie eine neue Entlastung aussehen kann. Dazu zählen vor allem steuerliche Maßnahmen.
1: Bei den Bemühungen um ein dauerhaftes Ende des Irankriegs zeichnen sich keine Fortschritte ab. Nach der jüngsten Antwort des Iran auf einen 14-Punkte-Friedensplan der USA stehen die Zeichen eher wieder auf Konfrontation. Aus New York, Giselle Uka.
3: In einem knapp formulierten Posting auf seinem sozialen Netzwerk Truth Social erklärt Präsident Donald Trump, die Antwort aus dem Iran sei völlig inakzeptabel. Die Reaktion der Mullahs auf den US-Vorschlag zur Beendigung des Krieges gefalle ihm nicht. Staatsmedien zufolge hatte Teheran einen Text an Vermittler Pakistan überreicht. Dieser sehe ein Ende des Krieges an allen Fronten, insbesondere im Libanon, vor. Außerdem sei von Gewährleistung der Schifffahrtssicherheit die Rede. Konkreter werde der iranische Vorschlag nicht. In einem vorherigen Post am Sonntag warf US-Präsident Trump dem Iran vor, seit 47 Jahren Spielchen zu spielen und Dinge zu verzögern. Bald würde das Regime aber nicht mehr lachen, fügte er hinzu.
1: Der Bremer Senat kritisiert die Entscheidung der Lufthansa, die Flugverbindungen zwischen Bremen und dem Drehkreuz Frankfurt ab Juli einzustellen. Bremens Bürgermeister Andreas Bovenschulte sprach von einem schweren Schlag für Bremen und den Nordwesten. Aus der Nachrichtenredaktion Sebastian Segebade.
4: Der Senat will laut Bovenschulte alles dafür tun, dass die Flugverbindung erhalten bleibe. Auch Wirtschaftssenatorin Christina Vogt sprach von einer nicht akzeptablen und nicht nachvollziehbaren Entscheidung. Der Senat erwarte laut Vogt, dass die Lufthansa die Entscheidung unverzüglich zurücknimmt. Die Strecke sei ein zentrales Element der internationalen Anbindung der Bremer Wirtschaft und des Wissenschaftsstandorts. Der Flughafen hatte am Wochenende mitgeteilt, dass die Lufthansa die Verbindung nach Frankfurt zum 1. Juli einstellen wird. Es würde sich nicht mehr rechnen, heißt es. Die Lufthansa hatte in den vergangenen Wochen aus Spargründen mehrere Verbindungen deutschlandweit gestrichen.
1: Die Bremer Bürgerpark-Tombola ist gestern zu Ende gegangen. Insgesamt sind die Organisatoren zufrieden. Es wurden Lose im Gegenwert von 1,1 Millionen Euro verkauft. Das ist nach Angaben der Organisatoren das viertbeste Ergebnis seit Einführung des Euro und nur etwas weniger als im vergangenen Jahr. Gleichzeitig hätten Schnee und Eis zu Jahresbeginn und die Kaufzurückhaltung der Bürgerinnen und Bürger aufgrund des Irankriegs zu einer spürbaren Zurückhaltung geführt. Wie hoch der Reinertrag ist, also das Geld, das nach Abzug der Kosten Bürgerpark Knobspark und Stadtkartenfee gesagt zugutekommt, wurde noch nicht mitgeteilt. Zum Sport. Der Abstiegskampf der Fußball-Bundesliga bleibt bis zum letzten Spieltag spannend. Drei Vereine stehen punktgleich am Tabellenende. Die Heidenheimer konnten am Abend Köln mit 3:1 besiegen und haben dadurch ebenso eine Chance auf den Relegationsplatz wie Wolfsburg und St. Pauli. Die beiden Nordclubs spielen am kommenden Wochenende gegeneinander. Die Frauen von Werder Bremen konnten beim letzten Heimspiel der Bundesliga-Saison einen deutlichen Sieg einfahren. Gegen Tabellenschlusslicht Jena gewannen die Bremerinnen mit 7:0. Aus der Sportredaktion Olaf Rathje.
5: Ein perfekter Heimabschluss für die beste Saison der Vereinsgeschichte. Vor 1752 Fans stellten die Bremerinnen mit diesem 7:0 gegen den Tabellenletzten aus Jena den Vereinsrekord für ihren höchsten Bundesligasieg ein. Überragende Spielerin war dabei Larissa Mühlhaus, die in ihrem letzten Heimspiel 3 Tore erzielte. Mühlhaus wird den Club verlassen und wurde vor dem Spiel genau wie 8 weitere Mannschaftskolleginnen verabschiedet. Am kommenden Sonntag endet die Spielzeit dann für die Werder Frauen mit einem Auswärtsspiel bei Bayer Leverkusen.
1: Die Eisbären Bremerhaven haben in der zweiten Basketball-Bundesliga einen knappen Auswärtssieg geholt. Die Adler Dragons aus Quakenbrück unterlagen den Bremerhavenern 84:86. Die Baskets Oldenburg haben in der Basketball-Bundesliga verloren. Bayern München schlug die Oldenburger mit 77:67. Das waren die Nachrichten mit Markus Fliegel.
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6: Ja, das sieht aktuell folgendermaßen aus. Am Dom in Bremen, da ist bedeckt 8 Grad. Bremerhaven, da ist trocken bei 7 Grad. Am Bahnhof in Diepholz stark bewölkt 7. Und Oldenburg, da ist wieder wolkig, 7 Grad. Heute kommt ja auch schon mal die Sonne durch, aber es gibt eben auch viele Wolken, ab und zu auch mal Regen heute. Und es ist zu kalt für die Jahreszeit, also sagen die Meteorologen, die Temperaturen heute nämlich gerade mal noch so maximal 10 bis 12 Grad.
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6: Vorsicht bitte auf der A28 Bremen Richtung Oldenburg zwischen Delmenhorst, Deichhorst und Ganderkesee Ost. Da liegen Gegenstände. 6:06.
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6: Kennen Sie diese Videos, wo so neugeborene Giraffen das erste Mal versuchen, auf die Beine zu kommen? So ungefähr sah das bei mir heute Morgen auch aus. Ja, schönen guten Morgen.

0: meine Damen und Herren, sehr geehrte frühe Menschen und jetzt natürlich zurück zum Wochenende und zwar Samstag kurz nach 8:30 abends.
1: Das war's, die Baller Bayern gewinnen mit 1:0, nur mit 1:0. Wolfsburg steht mit leeren Händen hingegen da.
0: Ja, Bayern gewinnt gegen Wolfsburg mit 1:0 und das heißt, ja, Werder Bremen kann aufatmen, denn durch diesen Sieg bleibt Werder Bremen erstklassig, ne? Genau, yippie. Und wie groß war die Partylaune bei den Bremern? Fragen wir doch mal bei Trainer Daniel Thun.
2: Wenn es Tabellenplatz 15 ist, dass man da mit einem blauen Auge davongekommen ist. Und dann, glaube ich, dann verbietet es sich zu feiern.
0: Ja, okay, aber so schlimm war die Saison doch nicht, oder, Kapitän Marco Friedl?
3: Das ist absolut amateurhaft.
0: Naja, aber am Ende zählt, dass man nicht abgestiegen ist und sich nun auf die neue Saison vorbereiten kann. Und damit die nicht wieder so eine wird wie die vergangene, da gibt es jetzt mal ein paar Tipps von Fußballstars von morgen.
4: Auf jeden Fall ein bisschen besser verteidigen.
5: Breit machen.
6: Mehr passen.
7: Mehr Tore schießen.
8: Ich sag, die müssen halt sich mehr trauen. Die müssen nicht hinten immer so rumspielen, sondern auch mal lange Dinger nach vorne bringen. Und im Gym soll man das Treffen lernen.
0: Habt ihr dazugehört bei Werder? Gut, dann wird das ja auch in der nächsten Saison mit der Meisterschaft mindestens. Oder mit international. Oder mit irgendwo im Mittelfeld der Tabelle. Oder mit nicht so knapp am Abstieg vorbei. Ja, das ist ja auch schon gut. 11:55.

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1: Mit Kitchen Stolen Dance hier morgen auf Bremen 2 um genau 18 Minuten nach 6. Und wo wir überall Freunde haben sollen, also so als Land, ne? Die Amis, klar. Obwohl, ob die das noch sind, man weiß es nicht. Dann die Russen sind für manche auch die Freunde, aber eher so ironisch. Und dann natürlich die deutsch-französische Freundschaft, die wird ja auch immer gerne zitiert. Kennen wir alles. Aber wussten Sie auch, es gibt eine deutsch-kanadische Freundschaft? Ja, hat jedenfalls Bundesfinanzminister Lars Klingbeil festgestellt. Der war gerade auf Besuch in Kanada und hat da die Freundschaft gefunden, sagt er. Er wurde ja auch wirklich nett begrüßt.
2: Oh, very pleased to meet you, Minister Champagne. Welcome to Canada.
3: Hände schütteln, auf die Schulter klopfen, Umarmungen. Wer auch immer in den Weg von Kanadas Finanzminister François-Philippe Champagne gerät, darf sich auf ein paar laute, freundliche Worte gefasst machen. Willkommen in Kanada. Für seinen Gast aus Deutschland, Bundesfinanzminister Lars Klingbeil, hat sich Champagne oder auch Champagne, je nachdem, ob er gerade Englisch oder Französisch spricht, gleich 2 Tage freigeräumt. Mein Freund Lars, ein großartiger Freund. Wieder und wieder beteuert der kanadische Minister die engen Beziehungen.
4: Lieber François-Philippe,
3: nennt Klingbeil seinen Amtskollegen, sagt, Kanada sei für Deutschland ein wichtiger, enger, ein verlässlicher Partner.
5: Kanada ist ein important Partner, a close and reliable partner.
3: Bei Champagne klingt das dann so.
6: They call us the natural partners.
3: Sie nennen uns natürliche Partner.
6: I call us natural friends.
3: Ich nenne uns natürliche Freunde. Kanadas Finanzminister trifft mit Klingbeil Wirtschaftsvertreter, Politiker. Gemeinsam touren sie auch durch eine Werkhalle des Flugzeugbauers Bombardier. Dort gibt es Applaus für die Angestellten und Smalltalk. Von einem aus Deutschland ausgewanderten Facharbeiter will Klingbeil wissen.
7: For the World Cup, your fingers crossed for Germany.
3: Drückt er bei den anstehenden Fußballweltmeisterschaften Deutschland oder Kanada die Daumen?
8: And for Canada.
3: Beiden natürlich, die Antwort ganz nach Finanzminister Champagnes Geschmack. Gruppenfotos, Applaus, Händeschütteln, warme Worte. So geht das 2 Tage lang in einem fort. Torontos Bürgermeisterin Olivia Chow hat sich für ein kurzes Treffen mit Klingbeil extra zu ihrem schwarzen Blazer einen roten und einen goldenen Schal angezogen.
9: I thought, you know, red and gold.
3: Wo Klingbeil auch hinkommt, die deutsch-kanadische Freundschaft wird zelebriert. Doch so unterhaltsam das teilweise ist, so ernst der Hintergrund. Kanada steht genau wie Deutschland enorm unter Druck. Die so wichtigen Beziehungen zu den USA unter US-Präsident Trump werden sie hart auf die Probe gestellt. Gewissheiten wanken und so versichert Klingbeil.
10: Es gibt vieles, was Deutschland und Kanada gemeinsam haben. Wir setzen beide Länder auf Stärke durch Kooperation. Wir sind gerade in einer Phase, in der wir eigene Resilienz erhöhen und Abhängigkeiten reduzieren, damit man uns nicht international erpressen kann.
3: Noch mehr wirtschaftliche Zusammenarbeit bei der Energieversorgung, bei Rohstoffen, künstlicher Intelligenz und in der Rüstungsproduktion. Immer wieder wird das bei dem Besuch angekündigt, ja beschworen, ohne dass es aber konkreter wird.
10: Wie wirklich Weltklasse unsere U-Boote sind,
3: erzählt Klingbeil in mehreren Gesprächen auch Premier Mark Carney. Doch einen Durchbruch gibt es auch hier nicht. Seit vielen Monaten werben Deutschland und Südkorea um einen Großauftrag der kanadischen Marine. Ausgang weiter offen. Der Besuch in Toronto, für Klingbeil hätten das halbwegs entspannte Tage werden können, wären da nicht die Nachrichten aus Berlin. Die 1.000 Euro Entlastungsprämie vom Bundesrat gestoppt, die AfD in Umfragen im Höhenflug, die Koalition in der Krise.
11: Ich muss nicht drum herum reden, dass die letzten Wochen nicht gut waren.
3: Noch in Kanada macht Klingbeil öffentlich. Am Dienstag wird der Koalitionsausschuss tagen. Er möchte, dass
11: diese Koalition wieder in einen anderen Modus schaltet, nämlich das Miteinander, die großen Dinge in diesem Land hinzubekommen.
3: Die positive Energie aus Kanada. Vielleicht kann Klingbeil davon zumindest etwas mit zurück nach Berlin bringen.
1: Der Bundesfinanzminister, also unterwegs in Kanada, Philipp Eckstein, war für Bremen 2 mit dabei. 6:22 Uhr damit.

0: Küste Dieter war das. 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
2: Mit Markus Fliegel, guten Morgen. Mehrere Ministerpräsidenten haben ihre Ablehnung einer Entlastungsprämie nochmals betont. Nach dem Veto des Bundesrats am Freitag wollten sie klarstellen, dass sie auch eine Wiedervorlage des Vorschlags durch die Regierungskoalition nicht unterstützen. Bayerns Ministerpräsident Söder und Mecklenburg-Vorpommerns Ministerpräsidentin Schwesig sprachen sich stattdessen für eine schnelle Einkommenssteuerreform aus. US-Präsident Donald Trump hat die iranische Reaktion auf einen US-Friedensplan als völlig inakzeptabel bezeichnet. Außerdem richtete er neue Drohungen an das Regime in Teheran. Das hatte unter anderem gefordert, dass ein Ende der Kampfhandlungen auch für den Libanon gelten müsse. Die vier deutschen Passagiere des Kreuzfahrtschiffs Hondius sind am späten Abend in Frankfurt angekommen. Dort sollen sie zunächst weiter untersucht und beobachtet werden, bevor sie zur Quarantäne in ihre jeweiligen Bundesländer gebracht werden. Auf dem Kreuzfahrtschiff war das Hunter-Virus ausgebrochen. 3 Menschen kamen ums Leben. Der Bremer Senat kämpft darum, die Flugverbindung der Lufthansa zwischen Bremen und Frankfurt zu erhalten. Die Lufthansa will die Verbindung zum 1. Juli streichen. Bürgermeister Andreas Bovenschulte nannte die Entscheidung einen schweren Schlag. Die Strecke sei sehr wichtig für Wirtschaft und Wissenschaft in Bremen. Zum Sport: In der Fußball-Bundesliga hat Heidenheim Köln mit 3:1 besiegt und zieht damit nach Punkten mit St. Pauli und Wolfsburg am Tabellenende gleich. Die Frauen von Werder Bremen haben Tabellenschlusslicht Jena im letzten Heimspiel der Saison mit 7:0 besiegt. Die Baskets Oldenburg haben in der Basketball-Bundesliga gegen Bayern München mit 67:77 verloren. Und die Eisbären Bremerhaven haben in der zweiten Basketball-Bundesliga auswärts mit 86:84 gewonnen. Das waren Nachrichten mit Markus Fliegel.
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3: Das sieht gerade aktuell folgendermaßen aus. Bremen an der Domsheide, Regen 7 Grad. Bremerhaven am Elbiger Platz, da ist trocken, aber auch 7 Grad. Oldenburg am Pulverturm, leicht bewölkt bei 7. Und Cuxhaven an der Kugelbarge, da ist bedeckt, 7 Grad. Heute kommt schon nochmal die Sonne durch, aber es gibt eben auch viele Wolken, ab und zu mal Regen. Und es ist vor allem zu kalt für die Jahreszeit. Die Temperaturen heute nämlich gerade mal noch so maximal 10 bis 12 Grad.
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3: Kreis Wesermarsch, die Köterender Straße, die ist zwischen Neuenhundtorf und Neuenkoop wegen Bauarbeiten von 7.30 Uhr bis 16 Uhr in beiden Richtungen gesperrt. 6.32 Uhr.
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3: Wie ist das im Krieg in der Ukraine? Manchmal mehr als 100 Tage ohne Unterbrechung an der Front. Mehr dazu gleich. Schönen guten Morgen.
4: Sehr.

0: Harry Styles hier morgen auf Bremen 2 um 6:55 und jetzt was, ja, ich weiß da gar nicht, ob man sich das wirklich vorstellen kann, also denn jetzt geht's um Rani. Rani ist Soldat in der Ukraine und muss zu Fuß durch die sogenannte Todeszone laufen, ja, 17 Kilometer. Da hat er dann insgesamt 130 Tage seine Position gehalten. 130 Tage hat der ausgeharrt in einem Erdloch an der Front, überwacht von Drohnen, unter ständigem Beschuss und nur wenige 100 Meter von der russischen Truppen entfernt. Und Fälle wie dieser sind ja keine Seltenheit mehr. Und deshalb hat ja auch der ukrainische Befehlshaber eine Rotation von Soldaten nach 2 Monaten befohlen. Allerdings, sagen Experten und Kommandeure, das ist in der Praxis gar nicht umsetzbar. Rebecca Barth war unterwegs in der Ukraine.
1: Keuchend, verdreckt mit langen Bärten und zerzausten Haaren erreichen Khani und seine Kameraden Druschkivka im Osten der Ukraine. Das zeigen Aufnahmen der 93. Brigade. Khani hat seine Position in der sogenannten Todeszone an der Front 130 Tage lang gehalten. Hat ausgeharrt im Keller eines zerstörten Hauses. Doch noch gefährlicher als der Einsatz an der Front sei der Weg zurück, berichtet der 55-Jährige. Man muss vorsichtig sein, ständig warten, bis der Himmel frei von Drohnen ist, den Weg finden und gleichzeitig aufpassen, wo man hintritt. Drohnen können immer auftauchen. Man muss immer aufmerksam sein, darf sich nicht bewegen, wenn sie fliegen. Ist der Himmel frei, geht's weiter. Die vielen Drohnen am Himmel haben zur Folge, dass ukrainische Soldaten heute monatelang auf ihren Stellungen aushalten müssen. Mit Nahrung, Wasser und Munition werden sie ebenso über Drohnen versorgt. Doch zuletzt sorgten Bilder stark abgemagerter Soldaten für einen Skandal. Armeechef Oleksandr Sirski befahl daraufhin, Soldaten nach maximal 2 Monaten von ihren Positionen abzuziehen. Das aber sei in der Praxis gar nicht möglich, meint der Militärexperte Mykola Bieliskow. Es überrascht mittlerweile niemanden mehr, dass ein Soldat bis zu 6 Monate auf einer Stellung verbringen kann. Die negativen Folgen sind offensichtlich. Die Skandale der letzten Zeit sind lediglich öffentlich geworden. Aber das Problem hängt mit der Organisation der Verteidigung an sich zusammen. Die Probleme bei Rotation und Versorgung sind im Prinzip schon seit dem vergangenen Jahr bekannt. Der Weg zu den Positionen ist im Drohnenkrieg so gefährlich geworden, dass ein schnelleres Ablösen der Soldaten vor Ort sogar zu noch höheren Verlusten führen könnte, warnt Bieliskow. Wir können das Schlachtfeld nicht verändern. Wir können nicht beeinflussen, wie die Konfliktparteien kämpfen. Derzeit findet eine ständige Überwachung statt. Angriffe werden in Echtzeit durchgeführt. Das ist kein Artilleriekrieg, sondern ein Drohnenkrieg. Ein Krieg, der weitaus tödlicher ist. 2-mal hat die Einheit versucht, Khani und seine Kameraden abzulösen. 2-mal sind die Versuche gescheitert. Kamen die Soldaten nicht zu ihnen durch, wurden Kameraden auf dem Weg von Drohnen verletzt. Das Ablösen der Soldaten ist eine komplizierte Operation. Wegen der durchgehenden Luftraumüberwachung kann sie mehrere Tage andauern. Wir haben uns von Baumreihe zu Baumreihe bewegt, haben uns vor den Drohnen versteckt. 2 Tage waren wir unterwegs. Am ersten Tag sind wir 5 Kilometer gelaufen, am zweiten 13. Wir haben es geschafft, aber der Weg war schwer. Überall waren Drohnen, Minen und Leichen in den Baumreihen. Die technologische Entwicklung werde vermutlich dahin gehen, dass in Zukunft immer weniger Soldaten in der Zone eingesetzt werden müssen, meint Militärexperte Mykola Bieliskow. Doch ganz ohne Menschen am Boden gehe es nicht. Die Infanterie markiere durch ihre bloße Anwesenheit die Frontlinie am Boden. Und damit das Gebiet, das unter ukrainischer Kontrolle steht.
0: Die Ukraine und die Lage der Soldaten an der Front aus Kiew. Rebecca Barth für Bremen 2. Damit 9:07.

0: Was macht man, wenn man ja draußen Regen hat und schlechte Laune deswegen? Richtig, man schreibt einen Song drüber. So hat es jedenfalls Jonathan Stephen Simons gemacht, Wayward Water, hier morgen auf Bremen 2 um 6.46 Uhr. Und jetzt neues Wort, Achtung, Sonderisoliertransport. Sonderliches Wort auf jeden Fall. Und auch eins, das wir alle neu gelernt haben dieser Tage, denn ein sogenannter Sonderisoliertransport, der ist jetzt zuständig dafür, dass die Deutschen, die als Passagiere auf der MS Hondius unterwegs waren, sicher in Quarantäne gebracht werden. Also nachdem auf dem Kreuzfahrtschiff das Hunter-Virus ausgebrochen war, da sind sie ja gestern mit einem Evakuierungsflug in den Niederlanden eingetroffen und wurden dann mit einem sogenannten Sonderisoliertransport nach Frankfurt gefahren. Gestern hat also die Evakuierung aller Passagiere auf der MS Hondius begonnen. Auf der ganzen Welt haben Medien die Aktionen im Südosten Teneriffas verfolgt und auch natürlich meine Kollegin Julia Macher. Wie bewertet denn die spanische Regierung den ersten Tag dieser Evakuierung?
1: Von einem intensiven und arbeitsreichen Tag sprach die spanische Gesundheitsministerin Mónica García gestern. Am Sonntag wurden auf der Kanareninsel Teneriffa insgesamt 94 Menschen in 8 Flügen in ihre Herkunftsländer zurückgebracht, darunter auch 4 Passagiere aus Deutschland. Ein logistisches Großaufgebot mit strengen Sicherheitsvorkehrungen. Die Passagiere, alle mit FFP2-Maske, Schutzmänteln und Schutzhaube, wurden zunächst mit Beibooten von der MV Hondius an den Hafen gebracht, dann mit Bussen der spanischen Katastrophenschutzeinheit zum Flughafen gefahren, wo die jeweiligen Maschinen startbereit warteten. Insgesamt sind 23 Länder an der 2-tägigen aufwendigen Rückführungsaktion beteiligt.
0: Wie gesagt, heute soll es ja weitergehen mit der Evakuierung. Was passiert da noch?
1: Heute sollen im Laufe des Tages 2 weitere Maschinen von Teneriffa starten. Ein Flug mit Passagieren aus Australien, Neuseeland und Teilen Asiens und eine niederländische Maschine mit einem Teil der Crew. Am Abend soll die MV Hondius dann die Kanaren verlassen und Kurs auf Rotterdam nehmen. Die Weltgesundheitsorganisation empfiehlt allen Rückkehrern eine Quarantäne von 42 Tagen. Die Inkubationszeit des Hunter-Virus ist sehr lang. Symptome können auch noch viele Wochen nach Infektion auftreten. Die Gefahr für die breite Öffentlichkeit ist laut WHO gering. Das Virus sei bekannt und in der Regel nur durch engen Kontakt übertragbar.
0: Auf Teneriffa also werden die Passagiere der MS Hondius evakuiert und von der Kanareninsel in ihre Herkunftsländer sozusagen sonderisoliert transportiert. Habe ich das jetzt richtig gesagt? Julia Macher war für Bremen 2 unterwegs. 6.48 Uhr damit. Caitlin Rose ist das, Modern Dancing.

6.52 Uhr damit. Und jetzt eine Gefahrenmeldung. Vorsicht bitte auf der A1 Bremen Richtung Hamburg zwischen Stuckenborstel und Buckeln. Da liegen Gegenstände. Und das hier ist Nina Simon. Gehen wir zusammen.

0: Guten Morgen, 5:07 ist es.
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0: Der kommt jetzt von Heike Thiessen.
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1: Mit Markus Fliegel, guten Morgen. Mehrere Länderchefs lehnen neuen Anlauf für Entlastungsprämie ab. Reisende von Bord der Hondius kommen in Deutschland an. Bremer Senat kämpft um Lufthansa-Verbindung nach Frankfurt. Das Wetter bewölkt, örtlich regnerisch, auch mal trocken und sonnig, maximal 12 Grad. Mehrere Bundesländer raten davon ab, bei der 1.000 Euro Entlastungsprämie noch den Vermittlungsausschuss anzurufen. Am Freitag hatte der Bundesrat das Vorhaben der Bundesregierung gestoppt. Wie eine neue Entlastung nun erfolgen soll, ist unklar. Baden-Württembergs künftiger Ministerpräsident Cem Özdemir erklärte sich bereit, an einer Renten- und einer Einkommenssteuerreform mitzuarbeiten. Philipp Eckstein.
2: Mecklenburg-Vorpommerns Ministerpräsidentin Schwesig warf der Bundesregierung vor, sie habe den falschen Eindruck erweckt, jeder würde die 1.000 Euro Entlastungsprämie erhalten, anstatt deutlich zu machen, dass die Arbeitgeber die Prämie zahlen sollten. Die SPD-Politikerin verteidigte in der ARD-Sendung Mioska ihr Nein im Bundesrat und betonte, sie sei im Vorfeld nicht in die Pläne eingebunden gewesen. Auch Bayerns Ministerpräsident Söder hält die Prämie für erledigt. Im ARD-Bericht aus Berlin kritisierte er, dass es im Vorfeld keine Absprachen mit der Wirtschaft gab. Wie es jetzt weitergehen soll, auch mit Blick auf mögliche andere Entlastungen, wollen CDU, CSU und SPD am Dienstag bei einem Koalitionsausschuss klären.
1: Die EU-Außenminister kommen heute zusammen, um über die Kriege im Nahen Osten und der Ukraine zu beraten und darüber, welche Einflussmöglichkeiten die Europäische Union hat. Nicht dabei ist Bundesaußenminister Johann Wadephul. Sabrina Fritz.
3: Die Außenministerinnen und Minister wollen unter anderem über neue Sanktionen gegen Verantwortliche in Russland beraten. Unter anderem, weil Kinder aus der Ukraine nach Russland verschleppt wurden. Parallel findet eine internationale Konferenz statt, wie diese Kinder zu ihren Familien zurückgebracht werden können. Ein mögliches Thema könnte auch der Vorschlag aus Moskau sein, dass die EU eine Vermittlerrolle über ein Kriegsende einnimmt. Der russische Präsident Putin hat als Verhandlungsort Moskau und als Vermittler den ehemaligen deutschen Bundeskanzler Schröder vorgeschlagen. Beide Seiten werfen sich vor, die vereinbarte Waffenruhe in den letzten Tagen gestört zu haben. Am Mittag werden die Vertreter der 27 Mitgliedsländer über die Lage im Nahen Osten beraten. Der Einfluss der Europäer in der Region ist gering, allerdings sind die Auswirkungen in vielen europäischen Ländern zu spüren.
1: Die vier deutschen Passagiere des Kreuzfahrtschiffs Hondius sind am späten Abend in Frankfurt angekommen. Auf dem Schiff war das Hunter-Virus ausgebrochen, 3 Menschen kamen ums Leben. Am Abend waren die Kreuzfahrtgäste per Flugzeug von Teneriffa kommend in Eindhoven gelandet. Ivo Maruschik.
4: Noch in der Nacht holten Rettungswagen sie dort ab, um sie zunächst nach Frankfurt zu bringen. Von dort geht es dann weiter an ihre Heimatorte. Wie die Isolierung dort aussieht, das entscheiden die Gesundheitsämter vor Ort. Einer der Hondius-Passagiere wird in der Berliner Charité bleiben müssen. In Baden-Württemberg darf eine weitere Person die Quarantäne zu Hause antreten. Dass strenge Sicherheitsmaßnahmen sinnvoll sind, das zeigt sich in Frankreich. Bei einem der Passagiere von Bord des Schiffes sind auf dem Flug nach Paris Symptome aufgetreten. Ob er sich mit dem Hunter-Virus angesteckt hat, das soll heute im Laufe des Tages feststehen. Bei den deutschen Rückkehrern gibt es bislang keine Hinweise auf eine Infektion.
1: Der Bremer Senat kritisiert die Entscheidung der Lufthansa, die Flugverbindung zwischen Bremen und dem Drehkreuz Frankfurt ab Juli einzustellen. Bremens Bürgermeister Andreas Bovenschulte sprach von einem schweren Schlag für Bremen und den Nordwesten. Wirtschaftssenatorin Christina Vogt sprach von einer nicht akzeptablen und nicht nachvollziehbaren Entscheidung. Der Senat erwarte laut Vogt, dass die Lufthansa die Entscheidung unverzüglich zurücknimmt. Zum Sport. Durch einen 3:1-Sieg gegen Köln hat Heidenheim am Abend vor dem letzten Spieltag der Bundesliga am Samstag seine Chancen auf den Klassenerhalt bewahrt. Für die Nordclubs St. Pauli und Wolfsburg sind die Abstiegsängste dagegen größer geworden. Beide spielen am Samstag zudem gegeneinander. Holger Dahl.
5: Heidenheim setzt seine Aufholjagd auf den Relegationsplatz mit dem 3:1-Sieg in Köln eindrucksvoll fort. Schöppners frühes Führungstor für Heidenheim wurde durch Bülter schnell ausgeglichen, aber Kölns Lund klärte einen Ibrahimovic-Schuss nach einer knappen halben Stunde ins eigene Tor. Dem Heidenheimer 2:1 folgte Mitte der zweiten Halbzeit das 3:1. Schöppner war erneut der Torschütze. In der Tabelle zieht Heidenheim damit wegen mehr erzielter Tore am FC St. Pauli vorbei und ist sowohl mit dem Schlusslicht St. Pauli als auch mit Wolfsburg auf dem Relegationsplatz punktgleich. Mit dieser spannenden Konstellation ging es noch nie in einen letzten Bundesligaspieltag.
1: Das waren Nachrichten mit Markus Fliegel.
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6: Ja, das sieht aktuell folgendermaßen aus. Bremen an der Lobseide so ein bisschen Regen bei 7 Grad. Bremerhaven am Elbinger Platz, da ist trocken, auch 7 Grad. Oldenburg am Pulverturm leicht bewölkt, 7. Und Cuxhaven am Bahnhof, da ist bedeckt, 7 Grad. Heute kommt ja schon mal die Sonne durch, aber es gibt eben auch viele Wolken, immer mal wieder Regen. Und es ist zu kalt für die Jahreszeit. Ne? Die Temperaturen heute nämlich maximal gerade so noch so um 10 bis 12 Grad, mehr ist nicht.
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6: A1 Osnabrück Richtung Bremen zwischen Bremen-Brinkum und Asten 3 Kilometer Stau. Damit 6 nach 7.
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6: Neue Debatte gerade nämlich darüber, wie Bremen mit schwer psychisch kranken Menschen so umgeht. Und mehr dazu gleich. Schönen guten Morgen.

0: zu Lars und wir morgen auf Bremen 2 Whiskey and Blankets um 10 nach 7. Und wenn Sie sich mal eben erinnern würden, meine Damen und Herren, also vergangenes Jahr, da sorgte ja in Bremen ein Fall für großes Aufsehen. An mehr als 200 Autos wurden da nämlich Reifen zerstochen. Der mutmaßliche Täter war den Behörden bekannt und psychisch krank und gilt er jedenfalls. Heute nun sagt aber sein rechtlicher Betreuer, diese Taten, die hätten möglicherweise verhindert werden können, wenn das psychiatrische Versorgungssystem anders gearbeitet hätte. Darf man das also übersetzen mit ja psychisch kranke Menschen, die werden in Bremen schlecht oder unzureichend betreut? Reden wollen wir darüber mit Kollegin Laura Lippert, weil die weiß prima Bescheid über das Ganze. Guten Morgen, Laura.
1: Guten Morgen.
0: Also wenn jetzt der rechtliche Betreuer des Reifenstechers heute sagt, diese Taten hätte man verhindert können, woran macht denn der das genau fest?
1: Ja, da müssen wir mal in die Vergangenheit vom Tatverdächtigen Valerian B. schauen. Der war vor 10 Jahren schon straffällig geworden. Damals hat er Tiere mit einem Messer verletzt und teilweise auch getötet. Er wurde dann in eine psychiatrische Klinik für Straffällige eingewiesen, wurde dort behandelt und wurde auch wieder entlassen. Danach war er unauffällig, bis es wohl zu Lieferengpässen seines Medikaments gekommen ist und er wieder in eine Psychose rutschte. So hat es uns sein rechtlicher Betreuer Soltan Steinbecher erzählt.
2: Es lag auf der Hand, dass er Hilfe braucht. Also seine Wohnbetreuer haben schon lange Alarm geschlagen. Ich habe mir den Mund fusselig geredet, damit er bitte in die Psychiatrie gebracht wird.
1: Er kam dann zwischendurch auch in eine Psychiatrie, aber da blieb er nicht lange.
0: Ist denn Valerian B. sozusagen ein Einzelfall?
1: Nein, das sagen Soltan Steinbecher und seine Kollegin Anne-Kathrin Lebus. Beide bemerken, dass ihre Klienten immer häufiger durch das System der psychischen Versorgung in Bremen fallen. Und das ist nicht nur ihre Meinung. Auch die Gewerkschaft der Polizei beobachtet, dass die Beamten vermehrt mit schwer psychisch kranken Menschen konfrontiert sind, die sie dann in die Psychiatrie bringen. Kurze Zeit später werden sie aber wieder entlassen, erzählt uns der Bundesvorsitzende der Gewerkschaft der Polizei Jochen Kopelke.
3: Wir nehmen in der Polizei wahr, dass das dominierende Thema der Einsätze mit psychisch Kranken wirklich, wirklich ernst ist. Dabei sind wir eigentlich gar nicht zuständig, sondern das Gesundheitssystem, Ärztinnen, Psychologinnen und Psychologen, all die, die mit Kranken zu tun haben und eben nicht die Polizei.
1: Ja, was er da kritisiert, ist also eine Verschiebung von gesundheitspolitischen Problemen zu sicherheitspolitischen.
0: Woran liegt das denn, dass sowas immer mehr passiert, sag?
1: Ja, so ganz genau kann man das nicht sagen. Aus Sicht der Betreuungsanwälte ist es eine Mischung aus Fachkräftemangel, mehr sozialer Verwahrlosung, Wohnungsnot und der Abbau stationärer Angebote in Bremen. Die Psychiatrie hat ja mehrere Stationen geschlossen, weil sie wegen der Psychiatriereform auf ambulante Hilfe setzt. Das finden die beiden Anwälte grundsätzlich auch gut, aber sie sagen eben auch, auf ganz viele Menschen passt so eine ambulante Betreuung, wie sie gerade stattfindet, nicht. Zum Beispiel, wenn Menschen gar keinen sicheren Ort als Zuhause haben, um dort behandelt zu werden. Viele ihrer Klienten sind obdachlos, nehmen vielleicht dazu noch Drogen und haben in der Regel keine Krankheitseinsicht. Und bei diesen Menschen beobachten sie eine zunehmende Verelendung, die oft erst dann

0: aufhört, wenn sie eine Straftat begehen und in die Forensik kommen, um dort dann behandelt zu werden und Schritt für Schritt auch wieder an der Gesellschaft teilhaben zu können.
1: Das ist ja auch nicht Sinn eines Systems, das Strafen verhüten soll. Letzten Endes kriminalisieren wir damit die Menschen mit psychischen Erkrankungen und können eigentlich oft nur hoffen, dass sie irgendwas machen, was sie in die forensische Psychiatrie führt.
2: Was sagt denn die zuständige kommunale Krankenhausgesellschaft, also die Gesundheit Nord, dazu?
0: Ja, die weist diese Kritik erstmal zurück. Die sagen, die Psychiatrie ist kein Gefängnis und auch kein Ort für eine dauerhafte Unterbringung. Grundsätzlich sei es auch möglich, Menschen ohne festen Wohnsitz ambulant zu behandeln. Allerdings nur, wenn der Patient dem zustimmt. Ja, und das tun die Klienten der beiden Betreuungsanwälte eben häufig nicht. Angefragt haben wir dazu auch die Gesundheitssenatorin Claudia Bernhardt. Die hat sich aber bisher noch nicht geäußert.
2: Hätten also diese massenhaften Reichenstechereien in Bremen wirklich verhindert werden können, mit einem anderen psychiatrischen Versorgungssystem, dazu auf Bremen 2 Kollegin Laura Lippert. Ich danke dir sehr fürs Kommen.
0: Ja, danke auch.
2: Ja, und mehr zum Ganzen gibt's auch heute Abend bei den Kollegen von Buten und Binnen ab 19:30 Uhr wie immer im Radio Bremen TV. Jetzt haben wir es 14:07 Uhr.

0: Jacques de chez toi. Christoph Meyer hier morgen auf Bremen 2 um 7.22 Uhr. Und jetzt kommt ein Zitat, und zwar: Meine Schlussfolgerung ist es, ich sollte es weniger tun, sagt Elon Musk über Elon Musk. Und zwar, wenn Elon Musk sich überall einmischt. Was Musk natürlich nicht daran hindert, sich überall einzumischen. Warum sollte der auf sich hören? Bestes Beispiel: die Social-Media-Plattform, formerly known as Twitter. Seit Musk bei X ständig reinfuscht, geht's ja mit dem Erfolg da bergab. In Scharen haben schon viele die Plattform verlassen und jetzt auch die SPD, die Grünen und die Linken im Bundestag. Allerdings sorgt genau das nun auch wieder für Kritik aus den eigenen Reihen. Und diese Kritik nun, ja, was glauben Sie, wo findet man die? Genau. Und mehr dazu jetzt von ihm, weil er hat ja auch ein Feed.
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0: Guten Morgen, Herr Karlmeier, hallo.
2: Guten Morgen, hallo.
0: X ist im Chaos versunken, heißt es jetzt von, also als Begründung der Parteien für ihren Austritt. Ach, möchte man da antworten, Chaos regiert da doch schon seit Jahren. Wieso haben denn die das jetzt erst gemerkt?
2: Ja, das ist wirklich die zentrale Frage, denn die erste, das, was sich so aufdrängt, wenn man dieses Statement liest, denkt man sich, ach schön, lag das jetzt 3 Jahre im Schrank oder wieso ist das dann jetzt um die Ecke gekommen? Denn die Formulierung ist ja, ein richtiger Diskurs sei dort nicht mehr möglich. Und wenn wir uns die Plattform X anschauen, müssen wir feststellen, das ist seit mehreren Jahren nicht mehr möglich. Elon Musk hatte nach dem Kauf der Plattform dort die ganze Timeline umgestellt. Es ist jetzt algorithmisch. Wir wissen also nicht mehr, warum uns Inhalte angezeigt werden. Und die Kommentare unter den Tweets anderer Leute, die werden jetzt danach sortiert, wer zum Beispiel Geld an X dafür bezahlt, um diesen blauen Haken zu bekommen. Das sind in der Regel die Leute, die Musk ganz toll finden, weil warum sollte man ihm sonst Geld überweisen? Die sind aber häufig nicht die, die jetzt durch gemäßigte demokratiefördernde Meinungen auffallen, sondern eher durch die Extremeren.
0: Schön ist ja auch, die Parteien sind also raus, aber Karl Lauterbach, Hubertus Heil, Ricarda Lang, Umid Nuripur, Cem Özdemir und wie sie alle heißen, auch Janine Wissler, die sind alle noch da und posten auch fleißig. Also letztlich doch nur alles PR?
2: Naja, das waren jetzt vor allem die Accounts der Bundesparteien, die sich zurückgezogen haben. Interessant ist aber, dass die eben genannten, also diese ganzen sehr reichweitenstarken Accounts, also Karl Lauterbach hat ja über 1 Million Follower auf X, dass die sich lautstark dagegen wehren und sagen, wir dürfen denen nicht das Feld überlassen. Was auch immer das bedeutet, weil es ist wie gesagt eine algorithmische Plattform und nicht jede Stimme ist gleich laut. Aber gerade diejenigen, die dort über die letzten Jahre mit einem lauten Organ aufgefallen sind, vor allem mit einer großen Reichweite, die wollen sich jetzt nicht so gerne zurückziehen. Vielleicht auch deswegen, weil sie sich nun mal an die 1,2 Millionen Lesenden irgendwie gewöhnt haben.
0: Werden die Parteien denn jetzt wirklich schmerzhaft vermisst? Was sagen Sie?
2: Nein, natürlich nicht. Das Internet ist nie voll, das Internet ist aber auch nie leer. Also für jeden, der irgendwie aufhört, irgendwo zu posten, rutscht jemand anders nach und es fällt am Ende vermutlich leider nicht mal auf, weswegen es aber genau solche Signale wie das hier jetzt braucht. Also man muss lautstark sein, man muss, wenn man die Plattform verlässt und einen guten Grund dafür hat, muss man das auch verkünden, damit man möglicherweise damit vielleicht sogar Nachahmer generieren kann. Weil, ja bitte.
0: Nee, machen Sie erstmal.
2: Nee, ich wollte eigentlich nur sagen, ich glaube, es ist ganz, ganz wichtig, dass wir keine Anreize liefern, dass sich andere Menschen auf der Plattform X anmelden und dann ein verzerrtes Bild der öffentlichen Meinung dargestellt bekommen. Und dafür braucht es eben genau solche Entscheidungen wie jetzt die der großen Parteien.
0: Was sich hier zeigt, ne, lässt sich das auch gut auf die Gesellschaft übertragen? Weil die einen sagen ja bloß weg von X und andere sagen, wieso, ist auch nicht schlimmer als auf anderen Plattformen. Auf welcher Seite stehen Sie denn da?
2: Also ich bin ganz klar der Meinung, dass die Plattform X, anders als viele andere Social Media Plattformen, die andere Probleme haben, auf einem ganz anderen Blatt steht, ein ganz anderes Niveau erreicht haben. Elon Musk hat mit dem Kauf der Plattform eigentlich alle roten Linien überschritten, die man sich vorstellen konnte, von Unsicherheiten generieren für Menschen, indem er die privaten Standorte einzelner Personen dargestellt hat. Er hat die Plattform politisch werden lassen, er hat die Reichweite für republikanische Politiker stärker eingestellt als die der demokratischen Politiker und so weiter und so weiter. Die Liste, ich könnte eine Stunde referieren. Und wir müssen da eigentlich alle längst weg sein, weil es nur noch eine Plattform ist, die das Ego dieses Mannes irgendwie pudern soll.
0: Ja, die Parteien verlassen also schon mal das Sinken der Ex. Dazu meine Feed, unsere Social-Media-Kolumne mit Gavin Karlmeier. Dankeschön, tschüss, schönen Tag.
2: Danke.
0: 7.26 Uhr.

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4: Mit Markus Fliegel, guten Morgen. Mehrere Ministerpräsidenten haben ihre Ablehnung einer Entlastungsprämie nochmal betont. Nach dem Veto des Bundesrats am Freitag wollen sie klarstellen, dass sie auch eine Wiedervorlage des Vorschlags durch die Regierungskoalition nicht unterstützen. Bayerns Ministerpräsident Söder und Mecklenburg-Vorpommerns Ministerpräsidentin Schwesig sprachen sich stattdessen für eine zügige Einkommenssteuerreform aus. Die vier deutschen Passagiere des Kreuzfahrtschiffs Hondius sind am späten Abend in Frankfurt angekommen. Dort sollen sie zunächst weiter untersucht und beobachtet werden, bevor sie zur Quarantäne in ihre jeweiligen Bundesländer gebracht werden. Auf dem Kreuzfahrtschiff war das Hunter-Virus ausgebrochen. Drei Menschen kamen ums Leben. Bei der Bürgerpark-Tombola wurden Lose im Wert von mehr als 1,1 Millionen Euro verkauft. Das sind nach Angaben der Organisatoren rund 40.000 Euro weniger als im vergangenen Jahr. Die Bürgerpark-Tombola ging gestern zu Ende. Der Reinertrag kommt nach Abzug der Kosten mehreren Bremer Parks zugute. Für zehntausende Schülerinnen und Schüler in Bremen und Niedersachsen stehen die Abschlussprüfungen in den Jahrgängen 9 und 10 an. Die Prüfungen beginnen heute Morgen mit dem Fach Deutsch. Es folgen Englisch am Mittwoch und Mathematik kommende Woche. Die Prüfungsaufgaben sind in den Ländern einheitlich. Die Noten machen einen großen Teil der Gesamtfachnote aus. Zum Sport: In der Fußball-Bundesliga hat Heidenheim Köln mit 3:1 besiegt und zieht damit nach Punkten mit St. Pauli und Wolfsburg am Tabellenende gleich. Die Frauen von Werder Bremen haben Tabellenschlusslicht Jena im letzten Heimspiel der Bundesliga mit 7:0 besiegt. Die Baskets Oldenburg haben in der Basketball-Bundesliga gegen Bayern München mit 67:77 verloren. Und die Eisbären Bremerhaven haben in der zweiten Basketball-Bundesliga die Adland Dragons auswärts mit 86:84 besiegt. Das waren Nachrichten mit Markus Fliegel.
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5: Das sieht aktuell folgendermaßen aus. Bremen am Universum, da regnet es ein bisschen, 7 Grad. Bremerhaven am Klimahaus, da ist bedeckt bei 8 Grad. Am Oldenburger Schloss leicht bewölkt, 7. Und Wilhelmshaven am Deutschen Marinemuseum auch. Eher weniger Wolken, mal im Moment 7 Grad. Heute bekommen wir nämlich schon mal Sonne. Aber es gibt eben auch viele Wolken, ab und zu auch Regen. Und es ist zu kalt für die Jahreszeit. Ne? Die Temperaturen heute nämlich gerade mal noch so maximal 10 bis 12 Grad.
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5: A1 Osnabrück Richtung Bremen zwischen Bremen-Brinkum und Arsten, 3 Kilometer Stau. So, jetzt ist der Frosch auch weg und es kann weitergehen. A27 Bremen Richtung Bremerhaven zwischen Bremerhaven Süd und Geestemünde, 3 Kilometer stockender Verkehr. Damit 7 Uhr gleich 33.
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5: In einem Monat ist Fußball-WM. Allerdings viel von Yippie und Vorfreude hört man gerade nicht. Wieso eigentlich nicht? Mehr dazu gleich, schon guten Morgen.

0: 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Die Style Council waren das. Come to Milton Keynes hier morgen auf Bremen 2 um 6:06 und 6:08. Prima Zeit, mal wieder mit einem Superlativ um sich zu schmeißen. Denn sie steht an, die größte Fußball-WM aller Zeiten. Mindestens. So versprechen es ja auch die Macher. Allerdings so richtig Jubeltrubel, Vorfreude ist nicht zu merken. Eher so Mecker über horrende Ticketpreise oder die strengen Einreisebestimmungen in den USA. Oder dass eine Reise nach Mexiko viele Fans eher abschreckt wegen der Kartellgewalt da. Während also außerhalb des Landes gefragt wird, kann Mexiko überhaupt WM? Da wollen einige Mexikaner daran keinen Zweifel aufkommen lassen. Jenny Barke berichtet über die Stimmung in Mexiko vor der WM.
1: In Mexiko-Stadt gibt es mehr Bolzplätze als Parks. Jedes Viertel hat einen. Alle spielen mit. Die Fußballbegeisterung in dem lateinamerikanischen Land ist auch ohne Weltmeisterschaft groß.
2: Y bienvenidos a México. Los esperamos con los brazos abiertos.
1: Willkommen in Mexiko. Wir erwarten euch mit offenen Armen, sagt Edgar Uribe, Hobbyfußballer, der jeden Samstag ein kleines Turnier zwischen Maurern und Fliesenlegern organisiert. Typisch für Mexiko. Jede kleine Einheit spielt mit. Fußball verbindet. Sein Kollege und Fußballfreund Jonathan Macias hält Mexikaner für die besten Fans der Welt. Fußball ist alles hier. Wir atmen ihn, schwitzen ihn aus. Das werden die Ausländer lieben. In Mexikos Hauptstadt findet auch das Eröffnungsspiel am 11. Juni statt. Im berühmten Aztekenstadion, dessen Bau in den 1960er Jahren der heute 86-jährige Architekt Luis Martinez del Campo begleitete.
3: Es ist un verdadero orgullo, que habla de la vigencia.
1: Unser Stadion ist ein echter Grund für Stolz. Es ist Symbol für Beständigkeit. Das erfüllt mich mit Freude. Das Aztekenstadion ist Rekordhalter, das einzige, das zum dritten Mal eine WM eröffnet. Und nach zweijähriger Renovierungszeit entspricht das Stadion noch immer WM-Standards. Darauf ist er stolz. Doch nicht alle zeigen sich so begeistert. Gerade die lange Umbauzeit, der damit verbundene Wassermangel, die vielen Sperrungen, sie machen die Anwohner um das Stadion wütend. Edith protestiert dagegen auf einer Anti-WM-Demo. Es findet eine Touristifizierung der Gegend statt. Das bedeutet Enteignung und Vertreibung von den Menschen, die am prekärsten hier leben. Und Mexiko befindet sich in der Krise mit Entführungen und Morden. Kartellgewalt bestimmt vielerorts das Leben der Mexikaner. 120.000 Menschen gelten als vermisst. Als Ende Februar das mexikanische Militär einen Kartellboss tötete, schlug sein Kartell Jalisco Nueva Generación mit Straßenblockaden, Schießereien und Plünderungen zurück. Stadionarchitekt Martinez del Campo sorgt sich, dass WM-Fans wegen der Kartellgewalt Mexiko meiden. Das mexikanische Publikum ist liebevoll und leidenschaftlich, lässt ganz spontan heraus, was es fühlt. Es kann wild applaudieren und mit Lobeshymnen animieren, aber es kann bei Fehlern der Mannschaften auch aggressiv ausbuhren. Diese Emotionen, die gibt es nirgendwo sonst auf der Welt. Allerdings, international scheint die Lage doch abzuschrecken. Wie auch in den USA bleibt die Nachfrage nach Hotels und Flügen hinter dem Niveau des Vorjahres, wenn auch aus anderen Gründen. Die mexikanische Regierung rechnet während der WM mit 5,5 Millionen Touristen, doch die bisher registrierten Buchungen liegen noch weit davon entfernt. Von ausbleibenden WM-Fans wollen die Hobbyfußballer Edgar und Jonathan nichts wissen. Ihr Bolzplatz im Zentrum Mexiko-Stadts ist bereits feierlich geschmückt. Überall in der Hauptstadt wurden die kleinen Fußballoasen neu gestrichen. Stoffbänder in den mexikanischen Nationalfarben grün, weiß, rot zeigen: Wir Mexikaner, wir sind bereit.
0: Mexiko. Einen Monat vor der Fußball-WM, Jenny Barke für Bremen 2. Damit haben wir 7:40 Uhr und das hier ist Andreas Kümmert. 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

manchmal ein bisschen, finde ich, ne? Denn Kat Edmondson ist praktisch groß geworden mit Filmen und Musik der 50er Jahre, hat sie immer gerne gesehen und gehört. Und das hat wohl auch dafür gesorgt, dass sie schon als Kind gesagt hat, ich will mal auf eine Bühne. Und da ist sie ja auch gelandet. Kat Edmondson aus Texas und Be the Change war das hier morgen auf Bremen 2. Damit haben wir 7.47 Uhr und jetzt hier so eine Art, ja, singendes Notfallkästchen. Hier sind die Schwestern Johanna und Clara Söderberg. Zusammen sind sie First Aid Kit und sie kommen dieses Jahr nach Deutschland. 3 Konzerte sind geplant, unter anderem am 23.11. in Berlin. Aber wenn Sie vorher schon mal hören wollen, geht auch. Hier sind First Aid Kit, My Wild Sweetest Love.

Ja, und zwischendurch eine Gefahrenmeldung. Vorsicht bitte auf der A28 Leer Richtung Oldenburg zwischen Annamer und Neuenkruge. Da steht ein defektes Fahrzeug. Damit 7.52 Uhr.

0: Musik aus den Niederlanden. Bo Saris war das und The Addict.
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1: Mit Markus Fliegel, guten Morgen. Pistorius verhandelt in der Ukraine über gemeinsame Rüstungsprojekte. Mehrere Länderchefs lehnen neuen Anlauf für Entlastungsprämie ab. Bremer Senat kämpft um Lufthansa-Verbindung nach Frankfurt. Das Wetter bewölkt und örtlich regnerisch, zwischendurch auch mal trocken und sonnig, maximal 12 Grad. Verteidigungsminister Boris Pistorius ist in Kiew. Er will in der ukrainischen Hauptstadt über den Bau neuer Waffensysteme sprechen. Deutschland will etwa bei der Produktion von Drohnen künftig mit Kiew eng zusammenarbeiten. Aus der Nachrichtenredaktion Daniel Haselbach.
2: Deutschland und die Ukraine sind strategische Partner, die beide von der Kooperation profitieren. Im Fokus steht die gemeinsame Entwicklung unbemannter Systeme in allen Reichweiten, so der SPD-Politiker bei seiner Ankunft in der Ukraine. Deutschland will von der Expertise der ukrainischen Streitkräfte profitieren. Sie setzen schon länger in ihrem Abwehrkrieg gegen Russland zunehmend auf unbemannte Drohnen. Die Bundeswehr hatte bislang keinen Fokus auf die neue Art der Kriegsführung. Wie Pistorius aber unlängst angekündigt hatte, sollen die kämpfende Truppe und alle neuen Wehrdienstleistenden im Umgang mit Drohnen ausgebildet werden.
1: Nach dem Veto des Bundesrats haben mehrere Ländervertreter nochmal deutlich gemacht, dass sie auch einen neuen Anlauf für eine Entlastungsprämie ablehnen. Die Ministerpräsidentin von Mecklenburg-Vorpommern, Manuela Schwesig, rät der Bundesregierung besser, gleich eine umfassende Einkommensteuerreform anzugehen. Auch CSU-Chef Markus Söder erklärte im Bericht aus Berlin, aus seiner Sicht sei die Entlastungsprämie vom Tisch. Dietrich Karl Meurer.
3: Söder verweist auf massiven Widerstand aus der Wirtschaft und auf die hohen Kosten. Die Prämie wäre für die Länder und Kommunen mit Einnahmeausfällen verbunden gewesen. Söder plädiert nun für einen stärkeren Fokus auf eine große Einkommensteuerreform. Auch Baden-Württembergs designierter Ministerpräsident Cem Özdemir von den Grünen sieht die Prämie kritisch. Er hält sie für unwirksam und spricht von einer Verschwendung öffentlicher Mittel. Für die schwarz-rote Regierungskoalition wächst nun der Druck, eine Alternative zu finden. Kanzler Friedrich Merz und Finanzminister Lars Klingbeil kündigten am Wochenende neue Gespräche an. In einem Koalitionsausschuss soll beraten werden, wie eine neue Entlastung aussehen kann. Dazu zählen vor allem steuerliche Maßnahmen.
1: Bei den Bemühungen um ein dauerhaftes Ende des Iran-Kriegs zeichnen sich keine Fortschritte ab. Nach der jüngsten Antwort des Iran auf einen 14-Punkte-Friedensplan der USA stehen die Zeichen eher wieder auf Konfrontation. Aus New York, Giselle Uecker.
4: In einem knapp formulierten Posting auf seinem sozialen Netzwerk Truth Social erklärt Präsident Donald Trump, die Antwort aus dem Iran sei völlig inakzeptabel. Die Reaktion der Mullahs auf den US-Vorschlag zur Beendigung des Krieges gefalle ihm nicht. Staatsmedien zufolge hatte Teheran einen Text an Vermittler Pakistan überreicht. Dieser sehe ein Ende des Krieges an allen Fronten, insbesondere im Libanon, vor. Außerdem sei von Gewährleistung der Schifffahrtssicherheit die Rede. Konkreter werde der iranische Vorschlag nicht. In einem vorherigen Post am Sonntag warf US-Präsident Trump dem Iran vor, seit 47 Jahren Spielchen zu spielen und Dinge zu verzögern. Bald würde das Regime aber nicht mehr lachen, fügte er hinzu.
1: Der Bremer Senat kritisiert die Entscheidung der Lufthansa, die Flugverbindung zwischen Bremen und dem Drehkreuz Frankfurt ab Juli einzustellen. Bremens Bürgermeister Andreas Bovenschutte sprach von einem schweren Schlag für Bremen und den Nordwesten. Aus der Nachrichtenredaktion Sebastian Segebade.
5: Der Senat will laut Bovenschutte alles dafür tun, dass die Flugverbindung erhalten bleibe. Auch Wirtschaftssenatorin Christina Vogt sprach von einer nicht akzeptablen und nicht nachvollziehbaren Entscheidung. Der Senat erwarte laut Vogt, dass die Lufthansa die Entscheidung unverzüglich zurücknimmt. Die Strecke sei ein zentrales Element der internationalen Anbindung der Bremer Wirtschaft und des Wissenschaftsstandorts. Der Flughafen hatte am Wochenende mitgeteilt, dass die Lufthansa die Verbindung nach Frankfurt zum 1. Juli einstellen wird. Es würde sich nicht mehr rechnen, heißt es. Die Lufthansa hatte in den vergangenen Wochen aus Spargründen mehrere Verbindungen deutschlandweit gestrichen.
1: Zum Sport. Der Abstiegskampf in der Fußball-Bundesliga bleibt bis zum letzten Spieltag spannend. Drei Vereine stehen punktgleich am Tabellenende. Die Heidenheimer konnten am Abend Köln mit 3:1 besiegen und haben dadurch ebenso eine Chance auf den Relegationsplatz wie Wolfsburg und St. Pauli. Die beiden Nordclubs spielen am kommenden Wochenende gegeneinander. Die Frauen von Werder Bremen konnten beim letzten Heimspiel der Bundesliga-Saison einen deutlichen Sieg einfahren. Gegen Tabellenschlusslicht Jena gewannen die Bremerinnen mit 7:0. Die Eisbären Bremerhaven haben in der zweiten Basketball-Bundesliga einen knappen Auswärtssieg geholt. Die Adler Dragons aus Quakenbrück unterlagen den Bremerhavenern 84:86. Wenn die Eisbären am nächsten Mittwoch wieder gegen Quakenbrück gewinnen, stehen sie im Playoff-Halbfinale. Die Baskets Oldenburg haben in der Basketball-Bundesliga verloren. Bayern München schlug die Oldenburger mit 77 77 zu 67. Die Oldenburger haben damit die Chance auf die Teilnahme in den Playoffs endgültig verpasst. Für sie ist die Saison beendet. Das waren Nachrichten mit Markus Fliegel.
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6: Das sieht aktuell gerade folgendermaßen aus. Bremen am Universum, da regnet es ein bisschen bei 7 Grad. Bremerhaven am Klimahaus, da gibt es auch viele Wolken, auch 7 Grad. Am Oldenburger Schloss dagegen, da ist im Moment mal leicht bewölkt, 8 Grad. Und Wilhelmshaven am Deutschen Marinemuseum auch leicht bewölkt, 7 Grad. Heute kommt nämlich schon mal die Sonne durch. Aber es gibt eben auch viele Wolken und immer mal wieder Regen auch. Und vor allem, es ist zu kalt für die Jahreszeit. Die Temperaturen heute nämlich gerade mal noch so maximal 10 bis 12 Grad. Mehr gibt's nicht.
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6: Vorsicht bitte auf der A28 Leer Richtung Oldenburg zwischen Annamer und Neuenkruge. Da steht ein defektes Fahrzeug. Vorsicht bitte auch auf der A28 Oldenburg Richtung Leer zwischen Westerstede West und Appenremitz. Da liegen Fahrzeugteile. Dann A1 Osnabrück Richtung Bremen zwischen Bremen-Brinkum und Arsten 5 Kilometer Stau und A27 Bremen Richtung Bremerhaven zwischen Bremerhaven Süd und Geestemünde 3 Kilometer stockender Verkehr. 6 nach 8.
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6: Wird ja viel geredet, gerade über Verhandeln und sogar ein mögliches Ende des Krieges und auch über Wiederaufbau für die Ukraine. Ja, und mehr zu all dem gleich. Schönen guten Morgen.

0: The Head and the Heart waren das, Ghosts, hier morgen auf Bremen 2 um 11 Minuten nach 8. Und manchmal denke ich so, es ist ja fast einfacher zu fragen, wo gerade kein Krieg ist auf der Welt. Denn es gibt einfach so viele bewaffnete Konflikte. Kongo, Haiti, Jemen, Sudan, Myanmar und natürlich der Nahe Osten und der Krieg in der Ukraine. Wie es genau um Letzteren steht, also wer wirklich dabei ist zu gewinnen, man kann es nicht genau sagen. Sicher scheint nur, dieser Krieg wird noch dauern, auch wenn US-Präsident Trump und Russlands Präsident Putin was sagen von, ja, vielleicht reden wir, vielleicht auch nicht. Egal, wie lange das noch dauert. Was passiert danach? Ne? Was oder wie vor allem kann man Ländern überhaupt helfen beim Wiederaufbauen? Reden wollen wir darüber mit Eike Vater. Der leitet nämlich bei der Deutschen Gesellschaft für internationale Zusammenarbeit ein Wiederaufbauprojekt in der Ukraine. Jetzt schon. Morgen, Herr Vater, hallo.
1: Schönen guten Morgen, Herr Grote.
0: Wieso wird nicht gewartet, bis der Krieg vorbei ist? Wieso wird schon im Krieg wieder aufgebaut?
1: Ja, das hängt ganz klar damit zusammen. Sie müssen sich vorstellen, in der Ukraine leben weiterhin viele, viele Millionen Menschen und deren Alltag geht auch im Krieg, also zu Kriegszeiten ganz normal weiter. Und da heißt es, die Kinder müssen zur Schule gehen, alte Menschen müssen versorgt werden, es muss weiterhin gearbeitet werden, die Berufe werden ganz normal auch weiter ausgeführt, Krankenwagen müssen eingesetzt werden und. Also das zivile Leben geht weiter und wir auch seitens der GIZ legen natürlich Wert darauf, dass wir eben den Menschen eine Perspektive bieten und dass wir das Land auch stabilisieren und die Menschen dabei unterstützen.
0: Was würde denn passieren, also wenn man jetzt warten würde auf Frieden und erst dann wieder aufbauen?
1: Ja, das Land, ich sag's mal so, das läuft im Moment maximal auf Verschleiß. Und ich sag mal, wenn das Schulsystem zusammenbricht, wenn das Gesundheitssystem zusammenbricht, ich glaube, dann haben wir in Europa ein riesengroßes Problem und die Ukrainer perspektivisch ein noch viel größeres, um einen ganz normalen Alltag auch in Zukunft wieder gestalten zu können. Das sind Themen, in denen wir von der GIZ unterstützen, im Bildungsbereich, im Energie- und Wärmebereich, im Bereich der Grundversorgung, fürs Gesundheitssystem etc. Und ich glaube, Sie haben ja auch alle davon gehört, der letzte Winter in der Ukraine war wahnsinnig kalt. Es hat minus 20, minus 30 Grad gehabt und wir unterstützen im Moment damit, dass wir Wärmeheizkraftwerke, Blockheizkraftwerke in der Ukraine aufbauen, die dezentral angeschlossen werden, damit wir die Menschen auch weiterhin mit Wärme und Energie versorgen können. Und hier haben wir den nächsten Winter natürlich auch schon im Blick, weil die russischen Angriffe massiv die soziale und auch technische Infrastruktur zerstört haben.
0: Muss ich mir das so vorstellen, Sie bauen da zum Beispiel so ein Blockkraftwerk wieder auf und Russland kommt und zerstört es gleich wieder?
1: Dafür, also das haben wir natürlich ganz klar im Blick,

0: die großen Kraftwerke sind Ziel der russischen Aggression. Und deswegen haben wir uns zusammen mit dem Entwicklungsministerium dazu entschieden, wir entscheiden uns für kleine Blockheizkraftsysteme, die dezentral innerhalb des Landes auch mobil installiert werden können und damit eben nicht so angegriffen werden können.
1: Ich könnte mir auch vorstellen, es ist nicht nur wichtig, was genau sie tun, sondern dass sie überhaupt was tun, also für die Menschen in der Ukraine, dass sie merken, oh, es passiert was, richtig?
0: Ja, und das merken die Menschen. Allein im Gesundheitsbereich müssen Sie sich vorstellen, seit der Vollinvasion Russlands 2022 haben wir durch die GIZ allein 4,7 Millionen Menschen im Gesundheitsbereich erreicht und die Gesundheitsversorgung aufrechtgehalten mit Klinikpartnerschaften, mit deutschen Kliniken. Also da wird unheimlich viel geleistet und das merken die Menschen natürlich.
1: Wiederaufbau, also schon im Krieg, dazu auf Bremen 2 Eike Vater. Er leitet bei der Deutschen Gesellschaft für internationale Zusammenarbeit eben ein Wiederaufbauprojekt in der Ukraine. Ich danke Ihnen sehr fürs Gespräch. Einen schönen Tag Ihnen. Tschüss. 15 nach 8.

0: Die Four Tops waren das I Can't Help Myself um 8.21 Uhr. Und wie heißt es im Schlager? Eine Seefahrt, die ist lustig, eine Seefahrt, die ist schön. Na, sowas sollte man aber nicht gerade den rund 20.000 Seeleuten erzählen, die da im Moment im Persischen Golf feststecken. Seit mehr als 2 Monaten geht es da ja weder vor noch zurück. Also viele Besatzungen kommen aus Ländern wie den Philippinen, Indien oder Indonesien. Einige sind Opfer schon oder Augenzeugen geworden von Drohnenangriffen. Ja, eine Evakuierung ist aber derzeit trotzdem nicht geplant. Die Seeleute arbeiten und leben weiter auf den Schiffen, um alles irgendwie in Gang zu halten. Wie es ihnen dabei geht. Jennifer Johnson war an Bord.
1: Okay, guys.
2: Hey Leute, wir wollen unsere Essensvorräte für die nächsten 2 Monate aufstocken. Es ist schon 5.30 Uhr in Dubai.
3: Meldet ein Seefahrer durch die Bordlautsprecher. Die Crew hat gerade geankert, da geraten sie unter Drohnenbeschuss, erzählt der Indonesier Reza Muhammad Saleh. Sie hätten nicht gewusst, wo die Drohne herkommt, sagt er der Nachrichtenagentur AP. Dann hören sie, aus dem Iran. Die Drohne sei direkt neben einem Öltanker explodiert, in der Nähe ihres Schiffs. Seit mehr als 2 Monaten hängen sie jetzt fest im Persischen Golf, zusammen mit rund 20.000 weiteren Seeleuten. Viele der gestrandeten Seefahrer fühlten sich einsam, gelangweilt und erschöpft. Ab und zu könnten sie mit ihren Familien sprechen, aber das Internet per Satellit sei sehr teuer und werde manchmal blockiert. Das Stresslevel sei ziemlich hoch, sagt Stephen Cotton, Generalsekretär der Internationalen Transportarbeiterföderation.
4: Einige Schiffe haben Probleme mit Nachschub, Essen, Wasser. Was ganz klar wird in unserer Kommunikation mit den Besatzungen, viele haben große Angst.
3: Derzeit liegen die Schiffe an unterschiedlichen Orten im Persischen Golf vor Anker, sagt Arsenio Dominguez, Generalsekretär der Internationalen Seeschifffahrtsorganisation, auf einer Konferenz in Singapur.
5: Wir arbeiten an einem Evakuierungskorridor, aber wir werden keine Evakuierungen vornehmen können, bis es sicher dafür ist.
3: Die philippinische Regierung meldet, dass sie bis Anfang Mai 1.300 Seeleute zurückgeholt hätten. Die meisten von ihnen haben auf Kreuzfahrtschiffen gearbeitet, denen Iran die Durchfahrt durch die Straße von Hormuz erlaubt hatte. Etwa 4.000 Philippiner würden noch festhängen. Einfach von Bord könnten die Seeleute nicht, sagt der Philippiner Emmanuel Gislani, der jahrzehntelang als Berater in der Branche gearbeitet hat.
2: Ich denke nicht, dass die Reeder das erlauben, da sie Milliarden Dollar in die Schiffe investiert haben. Und es sind Waren auf dem Schiff, die ausgeliefert werden müssen. Ich denke daher, dass es unmöglich ist, das Personal einfach abzuziehen.
3: Damit sind die einen länger an Bord, als sie wollen, andere kommen nicht drauf. In Manila sitzen mehrere Dutzend jobsuchende Seeleute im Schatten großer Bäume. Vor ihnen rauschen Autos vorbei. Die Seeleute warten, dass jemand von einer Reederei oder Personalagentur vorbeikommt und ihnen einen Job anbietet. Der 53-jährige Eugenio Tejada würde sofort los, auch in den Persischen Golf.
4: Ehrlich gesagt, das Leben von Seeleuten ist eh gefährlich, egal wo sie hingehen. Ob Krieg oder nicht. Besonders auf Tankern. Wenn du nicht aufpasst, kann er explodieren, Feuer fangen.
3: Der 43-jährige Lloyd wartet auf einen Job als Kapitän und ist da anderer Meinung.
2: Ich würde nicht gehen. Wir wissen nicht, was mit den Raketen passiert, mit den Kugeln. Geld kannst du immer verdienen. Aber was ist mit deinem Leben?
3: Laut der Internationalen Seeschifffahrtsorganisation IMO sind bereits 10 Seefahrer bei Angriffen ums Leben gekommen. Wie der indonesische Seefahrer Reza hoffen die meisten, dass der Krieg bald endet und sie endlich sicher durch die Straße von Hormuz nach Hause fahren können.
0: Wie geht's also den Seeleuten, die im Persischen Golf feststecken? Jennifer Johnston für Bremen 2. Damit haben wir es 8.25 Uhr und das hier ist die Oyster Band, River Runs.

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6: Mit Markus Fliegel, guten Morgen. Verteidigungsminister Pistorius ist in der Ukraine. In Kiew will er über eine verstärkte Zusammenarbeit bei Drohnensystemen verhandeln. Sowohl bei der Entwicklung als auch dem Einsatz unbemannter Systeme hat die Ukraine viel Erfahrung, während bei der Bundeswehr großer Nachholbedarf besteht. Mehrere Ministerpräsidenten haben ihre Ablehnung einer Entlastungsprämie nochmals betont. Nach dem Veto des Bundesrats am Freitag wollen sie klarstellen, dass sie auch eine Wiedervorlage des Vorschlags durch die Regierungskoalition nicht unterstützen. Bayerns Ministerpräsident Söder und Mecklenburg-Vorpommerns Ministerpräsidentin Schwesig sprachen sich stattdessen für eine schnelle Einkommenssteuerreform aus. US-Präsident Donald Trump hat die iranische Reaktion auf einen US-Friedensvorschlag als völlig inakzeptabel bezeichnet. Außerdem richtete er neue Drohungen an das Regime in Teheran. Das hatte unter anderem gefordert, dass ein Ende der Kampfhandlungen auch für den Libanon gelten müsse. Die vier deutschen Passagiere des Kreuzfahrtschiffs Hondius sind am späten Abend in Frankfurt angekommen. Dort sollen sie zunächst weiter untersucht und beobachtet werden, bevor sie zur Quarantäne in ihre jeweiligen Bundesländer gebracht werden. Auf dem Kreuzfahrtschiff war das Hunter-Virus ausgebrochen. 3 Menschen kamen ums Leben. Der Bremer Senat kämpft darum, die Flugverbindung der Lufthansa zwischen Bremen und Frankfurt zu erhalten. Die Lufthansa will die Verbindung zum 1. Juli streichen. Bürgermeister Andreas Bovenschulte nannte die Entscheidung einen schweren Schlag. Die Strecke sei sehr wichtig für Wirtschaft und Wissenschaft in Bremen. Das waren Nachrichten mit Markus Fliegel.
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7: Das sieht aktuell gerade so aus. Bremen am Werdersee, so ganz leichter Regen, 7 Grad. Bremerhaven am Auswandererhaus, da gibt es richtig Regen, auch 7 Grad. Am Oldenburger Rathaus Regen 6 und Rothenburg an der Wümme an der Kohnscheune Regen 6 Grad. Heute kommt auch schon mal die Sonne durch, aber es gibt eben auch viele Wolken und ab und zu mal Regen. Und es ist vor allem zu kalt für die Jahreszeit. Ne? Die Temperaturen heute nämlich gerade mal noch so maximal 10 bis 12 Grad.
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7: A1 Osnabrück Richtung Bremen zwischen Bremen-Brinkum und Arsten 5 Kilometer Stau. Dann A7 Hannover Richtung Hamburg zwischen Hamburg-Heimfeld und Waltershof 5 Kilometer stockend. A27 Bremen Richtung Bremerhaven zwischen Bremerhaven Süd und Geestemünde 3 Kilometer stockender Verkehr. Damit 8:33 Uhr.
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7: Ja, und wenn Sie sich mal eben einen sehr dicht beieinander liegenden Zeigefinger und Daumen vorstellen würden, gucken Sie mal so. Ne? So knapp ist nämlich Werder am Abstieg vorbeigeschrammt und mehr dazu gleich im Sport. Schönen guten Morgen.

0: Feel It Still, Portugal the Man, hier morgen auf Bremen 2 um 8:56. Und das nun ist eine fabelhafte Zeit für Klaus Wilkens, genannt die Partymaus. Guten Morgen, mein Lieber.
1: Schönen guten Morgen.
0: Ja, warum
1: kommt das denn her?
0: Das kann ich dir genau sagen, weil ich habe gesehen, du willst heute nur über Feten und Feiern reden. Fangen wir an. Ja, alle Fußballexperten, man kann sagen, die hatten ja den ersten FC Heidenheim als Absteiger schon fest abgeschrieben. Aber die Heidenheimer lassen sich einfach nicht unterkriegen. Ne? Gestern 3-1 gab es einen Sieg beim ersten FC Köln. Was bedeutet das jetzt für die fürs Saisonfinale?
1: Also wir haben jetzt auf jeden Fall einen echten Abstiegskrimi. Drei Mannschaften liegen punktgleich am Ende der Tabelle. Also ist schon eine tolle Geschichte. St. Pauli, Heidenheim und der VfL Wolfsburg haben alle drei 26 Punkte. Also wie gesagt, spannender geht es kaum. Und die ersten oder die letzten beiden steigen natürlich ab. Der dritte, der Sieger, dann praktisch aus diesem Dreikampf, der würde sich für die Relegation qualifizieren. Und dass der erste FC Heidenheim immer noch mit dabei ist, das ist schon ein kleines Wunder. Die haben jetzt in den letzten 7 Spielen 10 Punkte aufgeholt. Also damit konnte man wirklich nicht rechnen. Und Trainer Frank Schmidt, der hat sich natürlich jetzt noch mehr ausgerechnet.
2: Wir wollen nächste Woche gegen Mainz unsere beste Leistung bringen. Wir wollen alles dafür tun mit unserem Fans im Rücken, dass der Schlossberg einen weiteren magischen Moment erlebt und wir das Spiel gewinnen. Und dann gucken wir, für was es reicht.
1: Ja, helfen würde den Heidenheimer, wenn im Parallelspiel St. Pauli und Wolfsburg unentschieden spielen. Dann würde ein Sieg reichen für die Relegation.
0: Werder hat sich ja schon gerettet, aber eben aufgrund der Spiele der Konkurrenz. Wurde das denn irgendwie ausgiebig gefeiert, der Klassenerhalt?
1: Nein, das sicherlich nicht. Also muss man ja auch nicht unbedingt. Ne? Also Klassenerhalt ist zwar schön und gut, dass man es letztendlich geschafft hat, aber kein Grund zum Feiern. Und es gab ja jetzt auch keinen emotionalen Moment, würde ich mal sagen, auf dem Spielfeld, wo mal die Stimmung vielleicht eskaliert wäre, sondern das Ganze passierte ja am Fernseher. Werder musste ja darauf hoffen, dass Bayern gegen Wolfsburg gewinnt. Und zu der Zeit saß die Mannschaft gerade im Flieger auf dem Rückflug. Und ja, Trainer Daniel Thun hat das folgendermaßen gesehen.
3: Wir haben die erste Halbzeit noch im Bus sehen können, jeder auf seinem Tablet, auf seinem Computer. Dann zur Halbzeitpause sind wir am Flughafen angekommen. Mit Beginn der zweiten Halbzeit sind wir dann in den Flieger gestiegen, sind aber an Bord dann vom Kapitän informiert worden. Und entsprechend waren wir dann natürlich erleichtert, als dann der Pilot verkündet hat, dass das Spiel zu Ende ist.
1: Also keine Feierlichkeiten, aber vielleicht holt die Mannschaft das ja nach im letzten Spiel dann im Weserstadion gegen Borussia Dortmund.
0: Einen ganz besonderen Sieg gab es gestern aber schon für Marie-Louise Itan. Das 3-1 beim FSV Mainz 05, das war ihr erster Erfolg als Cheftrainerin in der Fußball-Bundesliga. Wie sehr hat die sich gefreut?
1: Ja, sie war natürlich happy, kann man sich vorstellen, aber weniger, weil das Ganze jetzt historisch war, sondern eher, weil sie sich gefreut hat, dass die Mannschaft ein Dreier geholt hat. Jetzt nach 4 Spielen unter ihrer Regie der erste 3-Punkte-Erfolg und ja, sie war wie immer bescheiden und so kennen wir sie ja noch aus Bremen.
4: Ja, klar, auf allerhöchstem Niveau Trainerin zu sein, ist was Besonderes. Ich bin sehr dankbar, dass ich diese Aufgabe hier bekommen habe, dass ich das Vertrauen bekommen habe. Aber es wurde auch klar kommuniziert, was am Ende der Saison passiert. Und deswegen alles gut. Ich freue mich jetzt auf die Woche nochmal mit den Jungs, gerade jetzt auch mit dem Sieg im Rücken. Wollen wir dann auch nochmal in der alten Fürsterei zusammen ein richtig gutes Spiel abliefern und möglichst auch wieder gewinnen.
1: Ja, ein Spiel hat Marie-Louise Ether noch auf der Bank von Union Berlin, zumindest bei den Männern. In der nächsten Saison wird sie ja das Frauenteam dann übernehmen.
0: Bleiben wir bei den Frauen. Feiern konnten gestern nämlich auch die Werder-Frauen in der Bundesliga. Gegen Jena gab es einen 7:0 Erfolg. Wie wichtig war das? Was sagst du?
1: Ja, auf jeden Fall wichtig für die Fans, so im letzten Heimspiel nochmal so ein positives Erlebnis zu bekommen. Zuletzt lief es ja nicht ganz so rund. Gab 4 Spiele und da hat die Mannschaft nur einen Punkt geholt. Und man weiß ja wirklich nicht so richtig, was passiert jetzt mit den Werder-Frauen. Gestern beim Spiel wurden 9 Spielerinnen verabschiedet, die den Verein verlassen werden. Und da kann man schon die Frage stellen, ob die Mannschaft von Fritzi Kromp ja im nächsten Jahr noch wirklich wettbewerbsfähig ist. Und das hat die Trainerin dazu gesagt.
5: Ja, man muss sich da keine Sorgen machen. Es gehört mit dazu. Es war vielleicht in Bremen zuletzt in den letzten Jahren vielleicht noch nicht so üblich, weil man aber auch nicht so extrem weit oben mit dabei war oder halt einfach auch so viel Begehrlichkeiten geweckt hat. Deswegen ist es Teil des Geschäfts und jetzt ist unsere Arbeit, diese Lücken wieder zu füllen. Das gilt es einfach anzunehmen und das Beste draus zu machen.
1: Ja, und egal wie das letzte Spiel ausgeht, die beste Saison haben die Werder-Frauen schon gespielt.
0: Der Sport war das mit Klaus Wilken. Das habe ich auch Lust auf Feiern. Gibt's eine aus?
1: Okay,
0: ciao,
1: bis später.
0: 8:40 Uhr.

0: Anita Tikaram, The Way You Move, hier morgen auf Bremen 2 um 8.46 Uhr. Jetzt also Gerhard Schröder, der Ex-Kanzler, soll nämlich im Ukraine-Krieg vermitteln, schlägt sein Dudes-Freund, der russische Präsident Putin, vor. Eine gute Idee? Die Bundesregierung findet offenbar nicht so richtig und tut es eher so als Scheinangebot ab, nimmt es jedenfalls nicht sonderlich ernst. Aber die Frage bleibt ja trotzdem, wer könnte und sollte mit dem Kreml Kontakt aufnehmen, gerade auch wenn aktuell die USA eher unsichere Partner sind. Christina Nagel berichtet aus Berlin.
1: Tatsächlich bringen sich die Europäer in Stellung. Ratspräsident Antonio Costa hat die Europäische Union unlängst aufgefordert, sich auf mögliche Gespräche vorzubereiten. Für den Fall, dass sich die USA aus den Verhandlungen zurückziehen oder Russland sich bewegt.
2: Ich rede mit den Staats- und Regierungschefs und suche nach dem besten Weg, wie wir uns organisieren können. Und ich kläre, was wir mit Russland besprechen müssen, wenn der richtige Moment gekommen ist.
1: Außenminister Johann Wadephul von der CDU hat inzwischen eine europäische Verhandlungsinitiative im Ukraine-Krieg angekündigt, im E3-Format, also Deutschland gemeinsam mit Frankreich und Großbritannien in Absprache mit den USA und der Ukraine. Das erklärte Ziel ist es, in die Verhandlungen reinzukommen, eine größere Rolle zu spielen. Schließlich, so hatte es Wadephul Ende April auf den Punkt gebracht, gehe es bei der Ukraine auch um europäische Sicherheitsinteressen.
3: Europa ist bereit, hier eine aktive Rolle zu spielen.
1: Ein Schritt, auf den der außenpolitische Sprecher der SPD-Fraktion im Bundestag, Adis Achmetowitsch, schon länger drängt. Auch weil die US-Unterhändler erkennbar eigene Geschäftsinteressen im Blick hätten und wenig von der Materie verstünden.
4: Ich habe Bauchschmerzen damit, wenn ich höre, dass zwei US-Immobilienmakler, Wittkopf auf der einen Seite und Kushner auf der anderen Seite, nicht nur über die Zukunft der Ukraine verhandeln, sondern bei diesen Gesprächen geht es ja vor allem auch um die gesamte europäische Sicherheitsarchitektur.
1: Für seine Forderungen nach direkten Gesprächen mit Russland ist der SPD-Politiker in der Vergangenheit oft scharf kritisiert worden. Er aber bleibt dabei. Wichtig sei, mit am Tisch zu sitzen, mitzureden. Achmetowitsch plädiert dafür, nichts und niemanden im Vorfeld sofort auszuschließen. Auch nicht Putins Wunschkandidaten Gerhard Schröder.
0: Wer könnte und sollte mit Putin reden und vor allem wann? Christina Nagel aus Berlin für Bremen 2. 8.48 Uhr.
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0: Und eine zwischendurch Gefahrenmeldung. Vorsicht bitte auf der A7 Hamburg Richtung Hannover. Im Dreieck Hamburg-Südwest, da steht ein defekter PKW. 8.55 Uhr.
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0: Wir kommen von Florian Bentsch.
2: Die Zeichnungen des Grafikers und Illustrators Christoph Niemann wirken immer erstmal ganz einfach. Aber je länger man guckt, desto mehr sieht man.
3: Ich nehme ein Objekt und schaue, finde ich da drin was? Dann schaue ich eine Stunde drauf oder zwei und jeder vernünftige Mensch würde dann auch aufhören, weil ich dann genauso wenig drin sehe wie jeder andere auch. Nur bleibe ich dann noch zwei Stunden länger sitzen.
2: Die Fassade vom Horst-Janssen-Museum in Oldenburg ziert ein 50 Meter Panorama aus Christoph Niemanns Hand. Ein Stift wird zum Bein einer Figur, die einen Stift hält, der ein Auge zeichnet, das den Kopf einer Figur bildet, dessen Arme und Beine Papier sind, auf dem der erste Stift Linien zieht und so weiter.
4: Ich möchte nicht, dass jemand einfach nur da sitzt und sagt, oh, toll gemalt, sondern dass irgendwas in Betrachterinnen und Betrachtern sich bewegt.
2: Auf zwei Ebenen, insgesamt 700 Quadratmeter, findet man im Horst-Janssen-Museum jetzt endlich auch eine große Christoph-Niemann-Werkschau. Niemann will
4: Leute vielleicht ein Stück weit aus der Reserve locken, anders zu denken.
2: In der Ausstellung Randnotizen, Werke von Christoph Niemann. Noch bis zum 17. Mai 2026 im Horst-Janssen-Museum in Oldenburg.
0: Super, der Tipp und noch eine Gefahrenmeldung. Diesmal Vorsicht bitte auf der A27 Bremen Richtung Bremerhaven. Zwischen Bremerhaven Süd und Wulsdorf, da liegen Fahrzeugteile. Und Vorsicht auf der A1 Bremen Richtung Hamburg. Zwischen Bremerkreuz und Euthen, da liegt ein Reh. 8.57 Uhr damit. Andy Burroughs ist das, Because I Know That I Can.

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1: Mit Markus Fliegel, guten Morgen. Pistorius verhandelt in der Ukraine über gemeinsame Rüstungsprojekte. Mehrere Länderchefs lehnen neuen Anlauf für Entlastungsprämie ab. Bremer Senat kämpft um Lufthansa-Verbindung nach Frankfurt. Das Wetter bewölkt, örtlich regnerisch, zwischendurch auch mal trocken und sonnig, bis 12 Grad. Verteidigungsminister Boris Pistorius ist in Kiew. Er will in der ukrainischen Hauptstadt über den Bau neuer Waffensysteme sprechen. Deutschland will etwa bei der Produktion von Drohnen künftig mit Kiew eng zusammenarbeiten. Aus Kiew Rebecca Barth.
2: Man profitiere dabei von den Erfahrungen der Ukraine auf dem Gefechtsfeld, betonte Pistorius. Die Ukraine hat die Entwicklung unbemannter Systeme in der Luft, auf See und auf dem Boden massiv vorangetrieben und vor 2 Jahren eine entsprechende Truppengattung gegründet. Nach Schätzungen gehen 80% der Verluste auf dem Schlachtfeld mittlerweile auf Drohnen zurück. Und der Ukraine ist es gelungen, eigene Fähigkeiten bei sogenannten Deep Strikes zu entwickeln. Regelmäßig greift das Land beispielsweise Ölraffinerien tief in Russland an. Gerade im Bereich dieser Langstreckenfähigkeit wolle man gemeinsam moderne Systeme entwickeln, sagte Pistorius am Morgen in der ukrainischen Hauptstadt.
1: Die EU-Außenminister kommen heute zusammen, um über die Kriege im Nahen Osten und der Ukraine zu beraten und darüber, welche Einflussmöglichkeiten die EU hat. Nicht dabei ist Bundesaußenminister Johann Wadephul. Sabrina Fritz.
3: Die Außenministerinnen und Minister wollen unter anderem über neue Sanktionen gegen Verantwortliche in Russland beraten. Unter anderem, weil Kinder aus der Ukraine nach Russland verschleppt wurden. Parallel findet eine internationale Konferenz statt, wie diese Kinder zu ihren Familien zurückgebracht werden können. Ein mögliches Thema könnte auch der Vorschlag aus Moskau sein, dass die EU eine Vermittlerrolle über ein Kriegsende einnimmt. Der russische Präsident Putin hat als Verhandlungsort Moskau und als Vermittler den ehemaligen deutschen Bundeskanzler Schröder vorgeschlagen. Beide Seiten werfen sich vor, die vereinbarte Waffenruhe in den letzten Tagen gestört zu haben. Am Mittag werden die Vertreter der 27 Mitgliedsländer über die Lage im Nahen Osten beraten. Der Einfluss der Europäer in der Region ist gering, allerdings sind die Auswirkungen in vielen europäischen Ländern zu spüren.
1: Mehrere Bundesländer raten davon ab, bei der 1.000-Euro-Entlastungsprämie noch den Vermittlungsausschuss anzurufen. Am Freitag hatte der Bundesrat das Vorhaben der Bundesregierung gestoppt. Wie eine gewünschte Entlastung nun erfolgen soll, ist noch unklar. Baden-Württembergs künftiger Ministerpräsident Cem Özdemir erklärte sich bereit, an einer Renten- und Einkommenssteuerreform mitzuarbeiten. Philipp Eckstein.
4: Mecklenburg-Vorpommerns Ministerpräsidentin Schwesig warf der Bundesregierung vor, sie habe den falschen Eindruck erweckt, jeder würde die 1.000 Euro Entlastungsprämie erhalten, anstatt deutlich zu machen, dass die Arbeitgeber die Prämie zahlen sollten. Die SPD-Politikerin verteidigte in der ARD-Sendung Mioska ihr Nein im Bundesrat und betonte, sie sei im Vorfeld nicht in die Pläne eingebunden gewesen. Auch Bayerns Ministerpräsident Söder hält die Prämie für erledigt. Im ARD-Bericht aus Berlin kritisierte er, dass es im Vorfeld keine Absprachen mit der Wirtschaft gab. Wie es jetzt weitergehen soll, auch mit Blick auf mögliche andere Entlastungen, wollen CDU, CSU und SPD am Dienstag bei einem Koalitionsausschuss klären.
1: Der Bremer Senat kritisiert die Entscheidung der Lufthansa, die Flugverbindung zwischen Bremen und dem Drehkreuz Frankfurt ab Juli einzustellen. Bremens Bürgermeister Andreas Bovenschulte sprach von einem schweren Schlag für Bremen und den Nordwesten. Wirtschaftssenatorin Christina Vogt erwartet, dass die Lufthansa die Entscheidung unverzüglich zurücknimmt. Die Strecke sei ein zentrales Element der internationalen Anbindung der Bremer Wirtschaft und des Wissenschaftsstandorts. Ihr Wegfall schwäche die Erreichbarkeit Bremens spürbar und habe unmittelbare Auswirkungen auf die Wettbewerbsfähigkeit der Region. Vor dem Landgericht Bremen beginnt am Vormittag ein Prozess gegen 6 mutmaßliche Mitglieder einer Drogenbande. Vorgeworfen wird ihnen unter anderem der Handel mit Kokain und Cannabis. Einzelheiten von Katrin Martens aus der Nachrichtenredaktion.
5: Die Männer aus Belarus, Syrien, der Türkei und Deutschland sollen 2024 versucht haben, 60 Kilogramm Kokain aus Peru über das Containerterminal in Bremerhaven ins Land zu schmuggeln. Für den Transport auf dem Seeweg waren die Drogen mit Paprikapulver vermischt worden. Tatsächlich gelang es den Angeklagten, den betreffenden Container in Bremerhaven vom gesicherten Hafengelände abzutransportieren. Allerdings waren die Drogen bereits in Peru und Rotterdam von der Polizei aus dem Container geholt und sichergestellt worden. Neben dem gescheiterten Drogendeal gibt es aber noch weitere Vorwürfe gegen die Beschuldigten im Alter zwischen 32 und 39 Jahren. So sollen sie mit rund 240 Kilo Cannabis und rund 10 Kilo Kokain gehandelt haben. Bis Ende August sind 35 Verhandlungstermine angesetzt. Ein Urteil wird im Oktober erwartet.
1: Das waren Nachrichten mit Markus Fliegel.
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6: Das sieht aktuell folgendermaßen aus. Bremen am Werdersee so leichter Regen, 7 Grad. Bremerhaven am Auswandererhaus Regen, 7. Am Oldenburger Rathaus Regen bei 7 Grad. Und Rothenburg an der Wümme an der Kuhnscheune Regen bei 6 Grad. Heute kommt schon mal die Sonne durch, aber es gibt eben auch viele Wolken und ab und zu auch mal Regen. Und es ist zu kalt für die Jahreszeit. Ne? Die Temperaturen heute gerade mal noch so maximal 10 bis 12 Grad.
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6: A1 Osnabrück Richtung Bremen zwischen Bremen-Brinkum und Arsten 5 Kilometer Stau. Dann A7 Hannover Richtung Flensburg zwischen dem Dreieck Hamburg Südwest und dem Elbtunnel 7 Kilometer stockend. A28 Leer Richtung Bremen zwischen Neuenkruge und Oldenburg-Eversen 3 Kilometer Stau. Kreis Wesermarsch, die Köterener Straße ist zwischen Neuenhundorf und Neuenkurb wegen Bauarbeiten bis 16 Uhr in beiden Richtungen gesperrt. Und B75 Dämenhorst Richtung Bremen zwischen Dämenhorst-Stickgras und Bremen-Neustadt 6 Kilometer stockender Verkehr. Damit auch gleich 7 nach 9.
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6: Und hier gleich mein Feed, unsere Internetkolumne mit Gavin Kahlmeier. Heute, die Parteien verlassen das Sinken der Ex. Schönen guten Morgen.

0: So good looking. The Cooks waren das hier morgen auf Bremen 2 um genau 10 nach 9. Und jetzt ein Zitat, nämlich: Meine Schlussfolgerung ist es, ich sollte es weniger tun, sagt Elon Musk über Elon Musk. Und zwar, wenn Elon Musk sich überall einmischt, was Musk natürlich nicht daran hindert, sich weiter überall einzumischen, warum sollte der auf sich hören? Bestes Beispiel, die Social Media Plattform formerly known as Twitter. Seit Musk bei X ständig reinpusht, da geht's ja damit dem Erfolg bergab. In Scharen haben viele schon die Plattform verlassen und jetzt auch die SPD, die Grünen und die Linken im Bundestag. Allerdings sorgt genau das für die Kritik aus den eigenen Reihen. Und diese Kritik nun, was glauben Sie, wo findet man die? Genau, mehr dazu von ihm, weil er hat ja auch ein Feed.
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0: X ist im Chaos versunken, heißt es jetzt, also als Begründung der Parteien für ihren Austritt. Ach, möchte man da antworten, Chaos regiert da doch schon seit Jahren. Wieso haben denn die das jetzt erst gemerkt?
2: Ja, das ist wirklich die zentrale Frage, denn das, was sich so aufdrängt, wenn man dieses Statement liest, denkt man sich, ach schön, lag das jetzt 3 Jahre im Schrank oder wieso ist das dann jetzt um die Ecke gekommen? Denn die Formulierung ist ja, ein richtiger Diskurs sei dort nicht mehr möglich. Und wenn wir uns die Plattform X anschauen, müssen wir feststellen, das ist seit mehreren Jahren nicht mehr möglich. Elon Musk hatte nach dem Kauf der Plattform dort die ganze Timeline umgestellt. Es ist jetzt algorithmisch, wir wissen also nicht mehr, warum uns Inhalte angezeigt werden. Und die Kommentare unter den Tweets anderer Leute, die werden jetzt danach sortiert, wer zum Beispiel Geld an X dafür bezahlt, um diesen blauen Haken zu bekommen. Das sind in der Regel die Leute, die Musk ganz toll finden, weil warum sollte man ihm sonst Geld überweisen? Die sind aber häufig nicht die, die jetzt durch gemäßigte demokratiefördernde Meinungen auffallen, sondern eher durch die Extremeren.
0: Schön ist ja auch, die Parteien sind also raus, aber Karl Lauterbach, Hubertus Heil, Ricarda Lang, Umid Nuripur, Cem Özdemir und wie sie alle heißen, auch Janine Wissler, die sind alle noch da und posten auch fleißig. Also letztlich doch nur alles PR.
2: Naja, das waren jetzt vor allem die Accounts der Bundesparteien, die sich zurückgezogen haben. Interessant ist aber, dass die eben genannten, also diese ganzen sehr reichweitenstarken Accounts, also Karl Lauterbach hat ja über 1 Million Follower auf X, dass die sich lautstark dagegen wehren und sagen, wir dürfen denen nicht das Feld überlassen. Was auch immer das bedeutet, weil es ist wie gesagt eine algorithmische Plattform und nicht jede Stimme ist gleich laut. Aber gerade diejenigen, die dort über die letzten Jahre mit einem lauten Organ aufgefallen sind, vor allem mit einer großen Reichweite, die wollen sich jetzt nicht so gerne zurückziehen. Vielleicht auch deswegen, weil sie sich nun mal an die 1,2 Millionen Lesenden irgendwie gewöhnt haben.
0: Werden die Parteien denn jetzt wirklich schmerzhaft vermisst? Was sagen Sie?
2: Nein, natürlich nicht. Das Internet ist nie voll, das Internet ist aber auch nie leer. Also für jeden, der irgendwie aufhört, irgendwie zu posten, rutscht jemand anders nach und es fällt am Ende vermutlich leider nicht mal auf, weswegen es aber genau solche Signale wie das hier jetzt braucht. Also man muss lautstark sein, man muss, wenn man die Plattform verlässt und einen guten Grund dafür hat, muss man das auch verkünden, damit man möglicherweise damit vielleicht sogar Nachahmer generieren kann. Ich glaube, es ist ganz, ganz wichtig, dass wir keine Anreize liefern, dass sich andere Menschen auf der Plattform X anmelden und dann ein verzerrtes Bild der öffentlichen Meinung dargestellt bekommen. Und dafür braucht es eben genau solche Entscheidungen wie jetzt die der großen Parteien.
0: Was sich hier zeigt, ne, lässt sich das auch gut auf die Gesellschaft übertragen? Weil die einen sagen ja bloß weg von X und andere sagen, wieso, ist auch nicht schlimmer als auf anderen Plattformen. Auf welcher Seite stehen Sie denn da?
2: Also ich bin ganz klar der Meinung, dass die Plattform X, anders als viele andere Social Media Plattformen, die andere Probleme haben, auf einem ganz anderen Blatt steht, ein ganz anderes Niveau erreicht haben. Elon Musk hat mit dem Kauf der Plattform eigentlich alle roten Linien überschritten, die man sich vorstellen konnte, von Unsicherheiten generieren für Menschen, indem er die privaten Standorte einzelner Personen dargestellt hat. Er hat die Plattform politisch werden lassen, er hat die Reichweite für republikanische Politiker stärker eingestellt als die der demokratischen Politiker und so weiter und so weiter. Die Liste, ich könnte eine Stunde referieren. Und wir müssen da eigentlich alle längst weg sein, weil es nur noch eine Plattform ist, die das Ego dieses Mannes irgendwie pudern soll.
0: Ja, die Parteien verlassen also schon mal das Sinken der Ex. Dazu meine Feed, unsere Social-Media-Kolumne mit Gavin Kallmeier. Dankeschön, tschüss, schönen Tag.
2: Danke.

0: Eigentlich singt er bei den Editors, hier ist er mal solo. Tom Smith war das, Souls im Morgen auf Bremen 2 um 9.21 Uhr. Und jetzt hier große Veränderung für alle, die vom Bremer Flughafen fliegen. Ab dem Juli, also ab 1. Juli, da soll es keine Flüge mehr zwischen Bremen und Frankfurt geben. Die Kritik gibt's auch, zumindest aus Wirtschaft und Politik. Der Wegfall schwächt Bremens Erreichbarkeit spürbar, sagt zum Beispiel der Bremer Senat. Mehr nun weiß Kollege Leonhard Steinberg aus der Buten- und Binnenregionalredaktion. Warum fällt denn die Verbindung Bremen-Frankfurt-Wegsack?
1: Ja, sie ist nicht mehr wirtschaftlich, sagt die Lufthansa, also die Airline, die auf der Strecke Bremen-Frankfurt unterwegs ist. Wirtschaftlich sei das Ganze nicht mehr tragbar, sagt das Unternehmen. Zu hohe Preise für Kerosin beispielsweise, steigende Betriebskosten und. Und das, obwohl auf der Strecke mehr als 5000 Menschen pro Woche unterwegs sind. 35 Abflüge gibt es gerade jede Woche, also auch echt ganz schön viel. Aber damit könnte bald Schluss sein.
0: Also ob Kurzstreckenflüge so notwendig sind, wenn man jetzt an Klimawandel denkt, gut, kann man sich schon mal fragen, aber warum gilt denn die Verbindung für Bremen und den Nordwesten so trotzdem so sehr relevant?
1: Es gibt dafür vor allem zwei Gründe. Nummer eins, für Urlauberinnen und Urlauber ist Frankfurt ja ein ganz zentraler Ort, um umzusteigen. Also Frankfurt ist ein internationales Drehkreuz, also wenn es in den Urlaub nach Asien, Amerika oder Skandinavien oder fast ganz egal wohin geht, dann geht es eben ganz oft immer über Frankfurt. Frankfurt ist der größte Flughafen Deutschlands und viele nutzen genau diese Flugstrecke eben auch beruflich, wie zum Beispiel Christoph Lenger aus der Bremer Neustadt, den habe ich da getroffen am Flughafen, kurz vor seinem Abflug natürlich eben nach Frankfurt.
2: Ziemlich blöd, wenn die Verbindung wegfällt, weil ich die regelmäßig nutze, um halt zur Firma zu fliegen oder auch als internationalen Drehpunkt zu nutzen. Deswegen wäre es wirklich eine Katastrophe. Frankfurt ist halt einfach besser, weil viel mehr Destinationen da sind. Und wenn die wegfällt, wäre es ziemlich blöd.
1: Ja, auch für den Wirtschaftsstandort Bremen ist diese Verbindung sehr, sehr wichtig, sagt auch Bremens Wirtschaftssenatorin Christina Vogt. Sie spricht von unmittelbaren Auswirkungen für die Wettbewerbsfähigkeit der Region.
0: Die Lufthansa hat also angekündigt, ab dem 1. Juli die Verbindung zwischen Bremen und Frankfurt zu streichen. Leonhard Steinberg für Bremen 2 dazu. Damit 9.23 Uhr.

0: Big Red Machine Wonders featuring Taylor Swift, Renegade.
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0: Damit haben wir es 9:30.
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0: Das sieht aktuell gerade folgendermaßen aus. Bremen am Friedenstunnel, so mittelleichter Regen, 6 Grad. Bremerhaven am Schaufenster Fischereihafen, da ist bedeckt, 8 Grad. Im Oldenburger Schlossgarten Regen 6 und Pferden am Pferdemuseum leichter Regen 6 Grad. Man glaubt es kaum, aber heute kommt schon nochmal die Sonne durch. Aber es gibt eben ansonsten viele Wolken, ab und zu auch mal Regen. Und es ist viel zu kalt für die Jahreszeit. Die Temperaturen heute nämlich gerade mal noch so maximal 10 bis 12 Grad. Mehr gibt's nicht.
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0: A1 Osnabrück Richtung Bremen, zwischen Bremen-Brinkum und Arsten 5 Kilometer Stau mittlerweile. Und A7 Hannover Richtung Flensburg, zwischen dem Dreieck Hamburg Südwest und dem Elbtunnel 5 Kilometer stockender Verkehr.
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0: Ja, und hier verschwindet gleich eine Frau und das kann man lesen. Mehr dazu gleich schon und morgen.

0: Silverseas waren das. A Night on the Town und das um 8 Minuten nach halb 10.
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0: 2 Jahre ist her, da wurde die Französin Cécile Tilly von der Kritik für ihren ersten Roman gefeiert. Und Ein Sommerabend gewann ja auch in Frankreich den renommierten Preis für die oder das beste Debüt. Cécile Tilly selbst ist eine studierte Ingenieurin, hat als Beamtin für die französische Regierung gearbeitet, vor ein paar Jahren aber mit dem Schreiben begonnen und das scheint ihr irgendwie gefallen oder zu gefallen. Denn heute erscheint ihr 2. Buch auf Deutsch, Eine Frau verschwindet heißt es und Steffi Peschti hat schon gelesen. Guten Morgen.
2: Ja, guten Morgen, Tom.
0: Ja, wer ist denn die Frau, die da verschwindet?
2: Das ist Alice. Sie ist berufstätig, hat eine Teenager-Tochter, gut situiert. Ein schönes Zuhause am Stadtrand und dann eröffnet ihr Mann ihr, dass er sich von ihr trennen will. Ja, und für Alice bricht alles zusammen. Sie entscheidet sich zu verschwinden, besorgt sich eine kleine Wohnung in einem anderen, nicht ganz so schönen Stadtviertel und bricht komplett den Kontakt ab zum Mann, aber auch zur Tochter.
0: Aber funktioniert nicht so besonders, könnte ich mir vorstellen.
2: Kann man sich denken. Trennungserfahrene Menschen wissen, sowas geht schief und damit geht die Geschichte auch eigentlich los. Alice, die schläft nicht. Sie ist komplett gefangen in ihrem Schmerz, kann aber auch irgendwie nicht darüber sprechen, nicht mal mit ihrer besten Freundin. Sie gerät immer tiefer rein in so eine ganz existenzielle Krise. Und dann passiert aber was Interessantes. Mitten in dieser Krise, da läuft sie einer anderen, einer viel jüngeren Frau über den Weg, Siam. Die hat auch ein Beziehungsproblem, wenn man so will. Sie will nämlich keine Beziehung. Und in gewisser Weise ist auch sie auf der Flucht, nämlich vor ihrer sehr übergriffigen Familie, die ihr vorschreiben will, wie sie zu leben hat.
0: Also es klingt erstmal nach zwei sehr, sehr gegensätzlichen Frauen, die da zusammenfinden. Geht es also um Freundschaft?
2: Ich würde sagen, Freundschaft ist nicht das Thema des Buches. Es geht um was anderes, was aber mindestens genauso interessant ist, finde ich. Nämlich diese kurzen, intensiven Begegnungen im Leben, in denen wir für so eine ganz kurze Zeit ganz eng mit einer anderen Person zusammengebracht werden. Weißt du, wie so zwei Menschen, die so zusammen im Aufzug des Lebens irgendwie stecken geblieben sind und da nicht mehr rausfinden und sich gegenseitig brauchen, um sich da rauszuhelfen. Wobei es auch immer um die Frage geht, wo ist da die Grenze zwischen Nutzen und Ausnutzen? Wo ist die Verbindung gut für beide? Wo ist es vielleicht auch ein bisschen einseitig Alice, die da profitiert? So jedenfalls scheint es zuerst, bis es dann nochmal eine ganz interessante Wendung gibt.
0: Aber interessante Wendung, das klingt auf jeden Fall nicht langweilig. Also scheint es, hätte es dir gefallen, das Buch.
2: Absolut, absolut. Es liest sich wirklich gut. Man ist sofort drin in dieser Geschichte, die aus der Perspektive von Alice erzählt ist. Die ist jetzt auch nicht so eine reine Sympathiefigur, finde ich. Die ist auch anstrengend in ihrem Schmerz, aber wie die Autorin diesen Zustand beschreibt, diese ganzen körperlichen Symptome des Verlassenwerdens, die Schlaflosigkeit, diese Angst vor den Nächten, das Neben sich stehen tagsüber, diese Folgeängste. Ja, das beschreibt Cécile Tilly ganz präzise, ganz ehrlich und da kommen wir Leserinnen und Leser dieser Figur ganz, ganz nah.
0: Ganz nah ist natürlich auch wirklich ganz gut, ne? Aber mal so unter uns, Schmerz, Ängste, Trennung, Schlaflosigkeit, so richtig gute Laune macht das ja alles nicht. Kann man das wirklich mit in Urlaub nehmen, das Buch, oder zieht das einen zu sehr runter?
2: Ach, im Gegenteil. Ich finde, es ist eigentlich in der Summe eine ganz, ganz ermutigende Lektüre. Begegnungen verändern uns. Das ist so der positive Grundgedanke. Und abgesehen davon ist die Geschichte einfach auch richtig gut und richtig spannend erzählt. Ich mochte ganz doll diesen schlichten, knappen Erzählstil, die Stringenz, das Tempo. Es ist nicht so eine richtige Urlaubslektüre, allein deshalb, weil das Buch nicht so viel hergibt. Es sind knapp 180 Seiten, das schnuckerst du weg in 2 Abenden, muss man sagen. Das ist dann doch zu wenig für einen ganzen Urlaub, aber für so ein verlängertes Wochenende, und davon gibt es ja so ein paar jetzt im Mai, dafür finde ich, ist das ganz, ganz gut.
0: Steffi Pesch, also Über eine Frau verschwindet, das neue Buch von Cécile Tilly. Es erscheint heute bei Kein und Aber, kostet 22 Euro glatt und lohnt sich, sagt Steffi. Dankeschön. 9:42 Uhr genau.

0: Wolf, Great Divide um 9:49 Uhr. Und jetzt, meine Damen und Herren, gehen wir nochmal zurück ins Wochenende. Und zwar Samstagabend, kurz nach 8:30 Uhr.
1: Das war's. Die Baller Bayern gewinnen mit 1:0, nur mit 1:0. Wolfsburg steht mit leeren Händen hingegen da.
0: Ja, Bayern gewinnt gegen Wolfsburg mit 1:0. Und das heißt, ja, Werder Bremen kann aufatmen, denn durch diesen Sieg bleibt Werder Bremen erstklassig, ne? Genau, yippie. Und wie groß war die Partylaune bei den Bremern? Fragen wir doch mal bei Trainer Daniel Thun.
2: Wenn es Tabellenplatz 15 ist, dass man da mit einem blauen Auge davongekommen ist. Und dann, glaube ich, dann verbietet es sich zu feiern.
0: Ja, okay, aber so schlimm war die Saison doch nicht, oder, Kapitän Marco Friedl?
3: Das ist absolut amateurhaft.
0: Naja, aber am Ende zählt, dass man nicht abgestiegen ist und sich nun auf die neue Saison vorbereiten kann. Und damit die nicht wieder so eine wird wie die vergangene, da gibt es jetzt mal ein paar Tipps von Fußballstars von morgen.
4: Auf jeden Fall ein bisschen besser verteidigen. Breit machen.
5: Mehr passen.
6: Mehr Tore schießen.
7: Ich sag, die müssen halt sich mehr trauen. Die müssen nicht hinten immer so rumspielen, sondern auch mal lange Dinger nach vorne bringen. Und im Gym soll man das treffen lernen.
0: Habt ihr dazugehört bei Werder? Gut, dann wird das ja auch in der nächsten Saison mit der Meisterschaft mindestens. Oder mit international. Oder mit irgendwo im Mittelfeld der Tabelle. Oder mit nicht so knapp am Abstieg vorbei. Ja, das ist ja auch schon gut.

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1: Der kommt von Florian Bentsch.
2: Verrückte Gestalten sitzen fest an einem verrückten Ort. Mehr an dieser Stelle nicht zur Handlung von Gioacchino Rossinis komischer Oper Die Reise nach Reims. Nur so viel. Als Regisseurin Anna Weber sich in den Stoff einarbeitete, dachte sie zuerst, naja, so spannend ist das ja nicht.
3: Und dann habe ich mir die Musik angehört und dachte so, oh mein Gott, Wahnsinn. So ein bisschen an wie ein Trip, auf den man so einmal aufsteigt und dann 2 Stunden lang nicht mehr runterkommt.
2: Den Trip will ich Ihnen nicht vermiesen, indem ich Ihnen verrate, wo genau es hingeht. Eine skurrile und surrealistische Krimikomödie in wirklich herrlichen Farben, Stoffen, Kulissen und Klängen, ergänzt durch weitere Musik des Komponisten in italienischer Sprache mit deutschem Übertext. Die Reise nach Reims, Oper von Gioacchino Rossini, jetzt im Theater Bremen.
1: Soweit der Tipp und das war auch der Montagmorgen mit Tom Grote. Wir haben es 4:04 und gleich kommt Britta Lummer hier. Der hat übrigens auch dieses Jahr wieder den Preis gewonnen für die schönste lila Mütze. Viel Spaß, schönen Tag, bis morgen.

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1: Mit Markus Fliegel, guten Morgen. Verteidigungsminister Pistorius verhandelt in der Ukraine über gemeinsame Rüstungsprojekte. Mehrere Länderchefs lehnen neuen Anlauf für Entlastungsprämie ab. Mutmaßliche Drogenbande muss in Bremen vor Gericht. Das Wetter bewölkt, örtlich regnerisch, zwischendurch auch mal trocken und sonnig, bis 12 Grad. Verteidigungsminister Boris Pistorius ist in Kiew. Er will in der ukrainischen Hauptstadt über den Bau neuer Waffensysteme sprechen. Deutschland will etwa bei der Produktion von Drohnen künftig mit Kiew eng zusammenarbeiten. Aus der Nachrichtenredaktion Daniel Haselbach.
2: Deutschland und die Ukraine sind strategische Partner, die beide von der Kooperation profitieren. Im Fokus steht die gemeinsame Entwicklung unbemannter Systeme in allen Reichweiten, so der SPD-Politiker bei seiner Ankunft in der Ukraine. Deutschland will von der Expertise der ukrainischen Streitkräfte profitieren. Sie setzen schon länger in ihrem Abwehrkrieg gegen Russland zunehmend auf unbemannte Drohnen. Die Bundeswehr hatte bislang keinen Fokus auf die neue Art der Kriegsführung. Wie Pistorius aber unlängst angekündigt hatte, sollen die kämpfende Truppe und alle neuen Wehrdienstleistenden im Umgang mit Drohnen ausgebildet werden.
1: Die EU-Außenminister kommen heute zusammen, um über die Kriege im Nahen Osten und der Ukraine zu beraten und darüber, welche Einflussmöglichkeiten die EU hat. Nicht dabei ist Bundesaußenminister Johann Wadephul. Sabrina Fritz.
3: Die Außenministerinnen und Minister wollen unter anderem über neue Sanktionen gegen Verantwortliche in Russland beraten. Unter anderem, weil Kinder aus der Ukraine nach Russland verschleppt wurden. Parallel findet eine internationale Konferenz statt, wie diese Kinder zu ihren Familien zurückgebracht werden können. Ein mögliches Thema könnte auch der Vorschlag aus Moskau sein, dass die EU eine Vermittlerrolle über ein Kriegsende einnimmt. Der russische Präsident Putin hat als Verhandlungsort Moskau und als Vermittler den ehemaligen deutschen Bundeskanzler Schröder vorgeschlagen. Beide Seiten werfen sich vor, die vereinbarte Waffenruhe in den letzten Tagen gestört zu haben. Am Mittag werden die Vertreter der 27 Mitgliedsländer über die Lage im Nahen Osten beraten. Der Einfluss der Europäer in der Region ist gering, allerdings sind die Auswirkungen in vielen europäischen Ländern zu spüren.
1: Nach dem Veto des Bundesrats haben mehrere Ländervertreter nochmal deutlich gemacht, dass sie auch einen neuen Anlauf für eine Entlastungsprämie ablehnen. Die Ministerpräsidentin von Mecklenburg-Vorpommern, Manuela Schwesig, rät der Bundesregierung, besser gleich eine umfassende Einkommenssteuerreform anzugehen. Auch CSU-Chef Markus Söder erklärte im Bericht aus Berlin, aus seiner Sicht sei die Entlastungsprämie vom Tisch. Dietrich Karl Meurer.
4: Söder verweist auf massiven Widerstand aus der Wirtschaft und auf die hohen Kosten. Die Prämie wäre für die Länder und Kommunen mit Einnahmeausfällen verbunden gewesen. Söder plädiert nun für einen stärkeren Fokus auf eine große Einkommensteuerreform. Auch Baden-Württembergs designierter Ministerpräsident Cem Özdemir von den Grünen sieht die Prämie kritisch. Er hält sie für unwirksam und spricht von einer Verschwendung öffentlicher Mittel. Für die schwarz-rote Regierungskoalition wächst nun der Druck, eine Alternative zu finden. Kanzler Friedrich Merz und Finanzminister Lars Klingbeil kündigten am Wochenende neue Gespräche an. In einem Koalitionsausschuss soll beraten werden, wie eine neue Entlastung aussehen kann. Dazu zählen vor allem steuerliche Maßnahmen.
1: Das Landessozialgericht in Celle hat die Klage einer Frau abgewiesen, die ihre Krankenkasse zur Zahlung einer Abnehmspritze zwingen wollte. Das Gericht erklärte jedoch, das Medikament Mounjaro sei zwar zur Behandlung von Diabetes zugelassen, nicht aber für die Hormonstörung, die die Klägerin für ihr Übergewicht verantwortlich macht. Das Landessozialgericht sprach von einem Lifestyle-Medikament. Eine Frauenärztin hatte den Einsatz der Spritze befürwortet, die Kasse lehnte aber eine Kostenübernahme ab. Dagegen klagte die Frau, die sich auch diskriminiert fühlte, da die Therapie nur wirtschaftlich leistungsfähigen Patienten als Selbstzahler zugänglich sei. Vor dem Landgericht Bremen beginnt zur Stunde ein Prozess gegen 6 mutmaßliche Mitglieder einer Drogenbande. Vorgeworfen wird ihnen unter anderem der Handel mit Kokain und Cannabis. Einzelheiten von Katrin Martens aus der Nachrichtenredaktion.
5: Die Männer aus Belarus, Syrien, der Türkei und Deutschland sollen 2024 versucht haben, 60 Kilogramm Kokain aus Peru über das Containerterminal in Bremerhaven ins Land zu schmuggeln. Für den Transport auf dem Seeweg waren die Drogen mit Paprikapulver vermischt worden. Tatsächlich gelang es den Angeklagten, den betreffenden Container in Bremerhaven vom gesicherten Hafengelände abzutransportieren. Allerdings waren die Drogen bereits in Peru und Rotterdam von der Polizei aus dem Container geholt und sichergestellt worden. Neben dem gescheiterten Drogendeal gibt es aber noch weitere Vorwürfe gegen die Beschuldigten im Alter zwischen 32 und 39 Jahren. So sollen sie mit rund 240 Kilo Cannabis und rund 10 Kilo Kokain gehandelt haben. Bis Ende August sind 35 Verhandlungstermine angesetzt. Ein Urteil wird wird im Oktober erwartet.
1: Die Bremer Bürgerpark-Tombola ist gestern zu Ende gegangen. Insgesamt sind die Organisatoren zufrieden. Es wurden Lose im Gegenwert von 1,1 Millionen Euro verkauft. Das ist nach Angaben der Organisatoren das viertbeste Ergebnis seit Einführung des Euro und nur etwas weniger als im vergangenen Jahr. Gleichzeitig hätten Schnee und Eis zu Jahresbeginn und die Kaufzurückhaltung der Bürgerinnen und Bürger wegen des Irankriegs zu einer spürbaren Zurückhaltung geführt. Wie hoch der Reinertrag ist, wurde noch nicht mitgeteilt. Das waren Nachrichten mit Markus Fliegel.
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6: Und das ist unser Blick nach draußen. Da checken wir mal die aktuellen Temperaturen. Bremen am Weserstadion. Ach, was soll ich sagen? Es ist nass und frisch und wolkig und überhaupt bei gerade mal 6 Grad. Bremerhaven am Zoo viel Regen bei 7 und sollte auch so ein leichter Fisselregen bei nur 5 Grad. Heute, wie gesagt, ein Mix aus Regen und Wolken. Am Nachmittag kann auch mal kurz, ganz kurz die Sonne rausschauen. Sonst Gummistiefelwetter von feinster Sorte bei maximal 10 bis 12 Grad nur.
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6: A1 Osnabrück Richtung Bremen zwischen Bremen-Brinkum und Asten 5 Kilometer Stau. Und Kreis Wesermarsch. Die Kütterinder Straße ist zwischen Neuenhundorf und Neuenkoop wegen Bauarbeiten bis 16 Uhr heute Nachmittag in beiden Richtungen gesperrt.
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6: Einen wunderschönen guten Morgen an diesem wieder mal ziemlich luftigen Montag in dieser frischen Feiertags-Brückentag-Woche. Vielleicht schnappen sich ja auch diesen schönen Brückentag jetzt am Freitag. Gucken wir mal auf den Vormittag, da kann ich jetzt schon mal einen kleinen Tipp geben. Tori Amos, sage ich da nur. Tori Amos. 2 Konzertkarten können Sie später bei mir im Halbwissen-Quiz nach 11 gewinnen für Ihr Konzert in Bremen jetzt am Wochenende, jetzt am Sonntag. Und gleich gucken wir erstmal nach Russland mit der Frage, was will Putin eigentlich noch erreichen? Also was ist aktuell sein Ziel, auch mit Blick auf seine verhältnismäßig klein ausgefallene Militärparade vergangene Woche? Antworten gibt's gleich hier. Nochmal guten Morgen. Doppelt besser.

Das ist der Iggy Pop, The Passenger. Bringt's, was ist hier unser Vormittag? Tja, was hat er denn jetzt schon wieder angestellt und was soll das alles und was will er eigentlich damit erreichen mit seinem ganzen Gehabe? Fragen, die Sie sich vielleicht auch immer wieder stellen mit dem Blick auf das aktuelle Weltgeschehen. Vermutlich wird Ihnen dabei der aktuelle US-Präsident in den Sinn kommen, aber da ist ja noch ein anderer, bei dem man sich mindestens die gleichen Fragen stellen kann und muss. Was also will Putin mit seinem Krieg in der Ukraine eigentlich erreichen? Was ist da sein Ziel? Was soll

0: auch seine hybride Kriegsführung in anderen Ländern. Fragen, mit der sich auch Janine Ludwig von der Uni Bremen intensiv beschäftigt. Sie ist dort akademische Direktorin des Dickinson College. Sie hält nämlich gleich um 12.30 Uhr einen Vortrag zu genau dieser Frage. Was will Putin? Einen wunderschönen guten Morgen, Frau Ludwig.
1: Ja, guten Morgen.
0: Ich hoffe, Sie haben viel Zeit mitgebracht. Kleiner Scherz, ich weiß, wir haben nur wenig Zeit für große Fragen. Was will er? Da kennt die Fantasie ja keine Grenzen. Die Ukraine, Europa, die ganze Welt oder was völlig anderes. Also was will Wladimir Putin genau eben jetzt?
1: Also ich würde sagen, alles das. Also zumindest zwei Dinge, die einander ergänzen. Erstmal will er wirklich die Ukraine. Also es gibt Leute, die sagen, er hat eine Obsession. Und zum anderen ist die Ukraine aber auch ein wichtiger Baustein in einem Konflikt mit dem Westen, mit dem kollektiven Westen, wie sie es nennen, in dem sich Russland sieht. Und zur Ukraine, da kursieren ja schon seit Jahren dieser Geschichtsmythos, dass Russland der Erbe der Kiewer Rus sei. Das ist dieses mittelalterliche Großreich, wo Moskau eigentlich eine unbedeutende Stadt am Rande war und das 1240 im Mongolensturm untergegangen ist. Und das ist natürlich historisch unhaltbar, dass jetzt Russland da der Nachfolger sei, aber Peter der Große hat hat Russland tatsächlich danach benannt, 1721. Der Name kommt daher von dieser Rus. Und es gibt seit Jahrhunderten diese Idee, russische Erde einzusammeln, also alle die Gebiete zurückzuholen, die da mal dazugehört haben. Und das haben schon Ivan der Schreckliche, Katharina die Große und Peter der Große gemacht. Und in die Reihe stellt sich Putin ja gerne. Also Lavrov hat mal gesagt, das sind seine drei Berater.
0: Also er möchte auch sowas wie eine historische Person oder Persönlichkeit werden. Geht es dabei um persönliche Bereicherung, um eben, wie Sie es ja gerade schon angedeutet haben, um Machterhalt? Oder ist da ein noch viel größeres Ziel, was er anstrebt?
1: Also mit der persönlichen Bereicherung, da bin ich skeptisch, denn Putin hat schon so viel zusammengerafft. Er ist schon einer der reichsten Menschen der Welt. Also irgendwann weiß ich nicht, ob man noch mehr Geld braucht. Eher scheint es mir schon so, dass man im Alter auf die Idee kommt, sich um sein historisches Vermächtnis zu sorgen und das Ziel zu haben, als großer Zar in die Geschichte einzugehen. Und da passt dann eben dieses Russland wieder groß machen dazu. Das ist zwar ein Stück weit Spekulation und Ziele können sich auch ändern. Aber ich glaube, dass er tatsächlich auch eben Russland groß machen will in dieser Konfrontation mit dem Westen. Also ein bisschen auch die Schmach der Niederlage im Kalten Krieg wieder wettmachen will. Und da kommt eben die Sache mit dem die Ukraine in einem anderen Punkt hinzu, nämlich dass Putin 2007 schon in dieser Rede auf der Münchner Sicherheitskonferenz dem Westen den Kampf angesagt hat und dass er ab 2012, ab seiner dritten Präsidentschaft, diese Eurasische Wirtschaftsunion vorantreiben wollte. Und auch das war so die Idee, ehemalige Sowjetrepubliken in einen gemeinsamen Markt mit Russland zu bringen. Und er hat auch gleich gesagt, und das wird irgendwann später eine richtige Eurasische Union, so als Gegenpol zur Europäischen Union und USA und China. Und das Problem ist, dass dafür die Ukraine unverzichtbar ist. Denn das war das zweitwichtigste Land in der Sowjetunion und wäre es auch in diesem Gebilde. Und da kann man jetzt fragen, ob das russische Erde sammeln oder Sowjetunion wieder auferstehen lassen will. Das ist egal, weil das territorial relativ deckungsgleich ist. Problem war nur, die Ukraine wollte nicht. Und deswegen hat Putin 2013/14 wirklich mit allen Mitteln versucht und auch geschafft zu verhindern, dass die Ukraine dieses Assoziierungsabkommen mit der EU unterzeichnet, was ja bedeuten würde, ins Team Westen abwandert.
0: Was auch nochmal wichtige Hintergründe sind, aber jetzt dauert der Krieg oder er nennt es ja Spezialoperation, wie es eben in Russland heißt, mehr als 4 Jahre haben sich Putins Ziele, würden Sie sagen, mit der Zeit auch jetzt nochmal mit Blick eben auf die Militärparade jetzt auch vergangene Woche, haben sich die Ziele nochmal verändert und eben auch die Kapazitäten und alles?
1: Also langfristig nicht, aber kurzfristig muss man sich natürlich den Gegebenheiten anpassen und den Möglichkeiten. Also dann, nachdem der Sturm auf Kiew und die Installation eines Marionettenregimes gescheitert ist, musste er ein bisschen zurückstecken und hat sofort umgeschwenkt auf die Eroberung des Donbass und damals noch Kharkiv Oblast. Und der Donbass scheint ja sowas jetzt wie das Minimalziel zu sein, wahrscheinlich, weil er glaubt, er müsse irgendwas vorweisen für diese wahnsinnigen Verluste, die er eingefahren hat. Und es kann aber auch sein, dass es mittlerweile nur noch um Machterhalt geht. Denn es ist schwer vorstellbar, wie Putin aus diesem Krieg mit einem Patt oder sogar einer Niederlage rauskommen würde. Denn wenn es etwas gibt, was in Russland einem Zaren nicht verziehen wird, dann ist das Schwäche.
0: Zuletzt war ja zu lesen, Putin zöge sich immer mehr zurück. War ja sogar jüngst am Wochenende zu hören. Von Rissen im System war ja da die Rede. Ist das westliches Wunschdenken oder gar Propaganda? Oder was ist da dran?
1: Also ich glaube, ein bisschen was wird schon dran sein. Es gab ja kürzlich Berichte in amerikanischen Medien auf Geheimdienstinformationen basierend, dass Putin Angst vor einem Putsch habe. Wahrscheinlich nicht zu Unrecht. Das können wir aber nicht verifizieren, logischerweise. Aber es gibt Dinge, die man sehen kann. Also die Mill-Blogger, das sind diese Ultrapatrioten aus dem Z-Milieu, die Kriegskommentatoren, die drehen völlig durch. Die sagen, der Krieg geht verloren, es läuft alles schief, die fluchen wie die Kesselflicker und beschimpfen die Armeeführung. Dann gab es neulich diesen Ilya Remeslov, der war mal ein richtiger strammer Propagandist, der hat plötzlich gefordert, Putin vor ein Kriegsgericht zu stellen. Und das war ja bis vor kurzem undenkbar. Dann gibt es diese Victoria Bonja, diese Influencerin mit 13 Millionen Followern, die gesagt hat, Putin, die Menschen haben Angst vor ihnen. Und Peskov hat sich sogar genötigt gesehen, darauf zu reagieren und zu sagen, wir arbeiten doch an dem Problem. Und dann, ganz faktisch, gibt's halt auch Säuberungen. Also da werden jetzt reihenweise Leute verhaftet. Und da überlegen die Experten jetzt, welche sind das, wen trifft es da, warum, was sind das für Fraktionen. Und das ist viel schwieriger als früher in der Sowjetunion, wo es ein Politbüro gab und man Fraktionen identifizieren konnte. Dieses jetzige System ist ja ein bisschen opaker. Und deswegen würde ich sagen, ich will jetzt nicht gleich einen Putsch prognostizieren, auch wenn man sich das von pro-ukrainischer Seite natürlich wünschen könnte und vielleicht auch ein bisschen propagandistisch ausschlachten möchte. Mhm. Aber ganz rund läuft das auch nicht. Also Putin sitzt vielleicht noch fest im Sattel, aber das Pferd lahmt und bockt.
0: Und ich sehe, wir werden nicht das letzte Mal gesprochen haben, denn es gibt so viel zu besprechen. Aber wir haben halt eben nur oder schon diese 5 Minuten Zeit. Also was will Putin genau und das zum jetzigen Zeitpunkt? Antworten waren das von Janine Ludwig, akademische Direktorin des Dickinson College an der Universität Bremen. Sie hält gleich um 12.30 Uhr auch noch einen Vortrag zum Thema im Mittagsgespräch aus der Reihe Cars Compact im Radisson Blue Hotel. Karten sind leider weg, aber wir hoffen mal auf einen baldigen neuen Vortrag. Ich danke Ihnen sehr für Ihre Zeit hier bei Bremen 2.
1: Sehr gerne.

0: So klingt ein Tough Kid, wenn es denn so besungen und überhaupt gefeiert wird von Sean Colvin.
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0: Ja, ein kurzer, vorsichtiger Blick auf die aktuellen Temperaturen. Und ich sage es Ihnen, sollten Sie drin bleiben können, bleiben Sie besser drin heute. Es ist wirklich, wirklich frisch draußen. Ein bisschen ungemütlich. Bremen zum Beispiel. An der Schlachte nass und frisch bei 6 Grad. Bremerhaven am Auswandererhaus Regen bei 7 und Wulsdorf leichter Regen bei 6 Grad. Heute, wie gesagt, ein Mix aus Regen und Wolken. Am Nachmittag kann mal kurz die Sonne rausblinzeln. Ansonsten, wie gesagt, Regenschirmwetter bei maximal 10 bis 12 Grad.
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0: A1 Osnabrück Richtung Bremen, zwischen Bremen-Brinkum und Asten 5 Kilometer Stau. Und Kreis Wesermarsch, die Kütterinder Straße ist zwischen Neuenhunddorf und Neuenkoop wegen Bauarbeiten bis 16 Uhr in beiden Richtungen gesperrt.
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0: Und wir steigen hier gleich in die Lüfte mit einer der bekanntesten und kühnsten Fliegerinnen Amerikas und überhaupt der Welt, die so schnell war, dass sie sogar die Schallmauer durchbrochen hat. Und Rekorde hat sie mit ihren Flugkünsten noch und nöcher aufgestellt. Diese Jackie Cochran, die stellen wir Ihnen gleich vor. Sie wäre nämlich heute 120 Jahre alt geworden. Guten Morgen.

0: Touristus. Grant Nicholas. Sie muss Nerven aus Stahl gehabt haben, denn sie liebte Speed wie keine andere. Hohe Geschwindigkeit, höchste Geschwindigkeit in der Luft.
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0: 11. Mai 1906. Heute vor 120 Jahren wurde im US-Bundesstaat Florida die Flugpionierin Jackie Cochran geboren, die als erste Frau die Schallmauer durchbrach. Florian Bench erinnert sich.
2: Miami Beach, Florida. Eine Strandparty Anfang der 1930er Jahre. Multimillionär Floyd Odlum spricht mit einer jungen Frau, die sich als Jackie Cochran vorstellt. Geschäftsfrau. Kosmetikvertrieb, Interesse an Flugzeugen. Doch der Pilotenschein, erzählt sie, koste $500. Odlum schlägt eine Wette vor. Schafft sie die Ausbildung in 6 Wochen, zahlt er. Jackie hat den Schein nach 3 Wochen.
3: 1932 war das, mein erster Flug. Samstag, das erste Mal in der Maschine, und am Montag flog ich allein.
2: Diese Frau ist furchtlos, wird Floyd Odlum später sagen, nach der Heirat. Er bleibt sein Leben lang ihr Ehemann, Sponsor und Bewunderer.
4: Sie kennt keine Grenzen, nur Hindernisse, die noch nicht überwunden sind.
2: Auf ihrer Geburtsurkunde steht der Name Bessie Pittman. Details ihrer Herkunft und Kindheit verschweigt oder verschleiert sie in ihrer Autobiografie, ebenso wie ihren ersten Ehemann, Robert Cochran, eine gezielte Inszenierung des Selbst, die sie ihr Leben lang beibehält. In weniger als 10 Jahren macht sie sich als Jacqueline Jackie Cochran einen Namen in der Luftfahrt, bricht 1937 ihren ersten Geschwindigkeitsweltrekord und arbeitet gemeinsam mit der großen Pilotin ihrer Zeit, Amelia Earhart, daran, Frauen für die Luftfahrt zu begeistern. Cochran gewinnt das prestigeträchtige Bendix-Rennen quer durch die USA gegen die männliche Konkurrenz. In ihrer Biografie schreibt sie:
3: Ich sagte, wenn ich den Bendix gewinne, höre ich auf. Aber ich konnte nicht aufhören.
2: Die Kosmetikerin, die zur Pilotin wurde. Sie nimmt den Helm ab, schüttelt die blonden Haare, trägt Lippenstift für die Kameras. 1939 folgen weitere Rekorde. Höhenweltrekord und erste blinde, also reine Instrumentenlandung einer Pilotin. Mit Kriegseintritt der USA meldet sie sich bei der Air Force.
5: Miss Jacqueline Cochran, first woman to pilot a Hudson bomber across the Atlantic, is a welcome visitor.
2: Cochran wird zur treibenden Kraft bei der Etablierung der WASPs, Women Air Force Service Pilots, die Logistikflüge für das Militär übernehmen sollen.
6: Jackie, how would you like to fly some bombers to England.
3: Jackie, willst du nicht ein paar Bomber nach England fliegen? Und ich sagte, mit Vergnügen. 1942 hieß es dann, komm nach Hause und bilde Frauen aus.
6: Come fly with me, let's fly away.
2: Bis 1944 bestehen 1074 Pilotinnen die Prüfung und fliegen über 60 Millionen Kilometer.
3: 1000 Pilotinnen werden für die Luftfahrt mehr bedeuten, als man sich heute vorstellen kann.
6: Come fly with me, let's float.
2: Nach dem Krieg stellt Cochran über 200 weitere Rekorde auf. Erste Pilotinnenlandung auf einem Flugzeugträger. Erste allein mit einem Jet über den Atlantik. Erste, die die Schallmauer durchbricht. 3 Jahrzehnte fliegt sie für die Air Force und NASA bis zu ihrer Pensionierung. 1976, nach 40 Jahren Ehe, stirbt Floyd Odlum. 4 Jahre später folgt sie ihm.
6: I've been very fortunate to have been given an opportunity.
3: Es war mir ein großes Privileg, so viel für mein Land tun zu dürfen.
6: Thank you.
2: Geboren wurde die Flugpionierin Jacqueline Cochran am 11. Mai 1906 in Pensacola in Florida. Heute vor 120 Jahren.
0: Und das war Florian Bench über eine der schnellsten Frauen in der Luft, die amerikanische Flugpionierin Jackie Cochran. Morgen haben wir natürlich auch eine Rückblende für Sie. Morgen geht's um die deutsche Jazzgröße Klaus Doldinger hier bei uns auf Bremen 2.

0: Schön war's sonnig, aber am Ende zählt das Tabellenergebnis. Der SV Werder Bremen hat den Klassenerhalt geschafft und bleibt in der Fußball-Bundesliga ganz oben, also besser gesagt, also ganz unten, aber er bleibt mit in der Bundesliga. So, kurze Zeit, um die Nerven ein bisschen zu beruhigen, denn in einem Monat geht es ja schon weiter mit der Fußball-WM in den USA, Mexiko und Kanada. Und WM-Stimmung will besonders in den USA noch nicht so richtig wachsen und aufkommen, zum Beispiel in San Francisco. Da ist von Fußball-Euphorie noch wenig zu spüren oder es kommt langsam in die Gänge, sagt der Kollege Andreas Hein, der hat sich nämlich in der Stadt umgehört.
1: Überschaubar, selbst direkt vor dem WM-Stadion draußen in Santa Clara, kein großer Hinweis auf die WM. Ein paar Feuerwehrleute haben da eine Übung vor dem Stadion gemacht, mehr war da nicht los. Aber wenn man sich unter Sportfachleuten hier umhört, dann scheint das Interesse an Fußball tatsächlich zu wachsen. Das hat auch mit den deutschen Profis zu tun, die hier in Nordamerika spielen, wie Thomas Müller, Marco Reus oder Timo Werner.
2: Bringing a player like that over here shows the commitment to the fanbase.
1: Solche Spieler zu bringen, das ist eine klare Ansage an die Fanbase. Das hat uns Anthony Flores gesagt. Er ist Sportreporter bei der NBC. Der macht ganz viel American Football normalerweise, wird aber jetzt immer öfter auch zu Fußballspielen geschickt, weil eben das Interesse größer wird, jetzt auch vor der WM.
0: Fußball-What? Ja, die Fußball-WM startet in einem Monat in den USA, Mexiko und Kanada. Von Euphorie ist noch nicht so viel zu spüren, aber langsam, ja, bekommt das Fußballfieber so ein bisschen, ja, geht's los, sagt unser Korrespondent Andreas Hein hier auf Bremen 2.

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1: Kommt von Hilke Thiesen.
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3: Cap Mo ist eine prägende Figur der amerikanischen Blues-Szene. Gitarrist und Songschreiber mit markanter Stimme, aber vor allem ist er der gute Laune-Bär des Genres.
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3: Kevin Moore alias Cap Mo ist sowas wie ein Blues-Pionier. Der mittlerweile Mitte 70-jährige Musiker aus Los Angeles hat in 4 Jahrzehnten seine Musik geprägt wie kaum ein anderer.

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2: 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Und hier noch ein kurzer Blick auf den Verkehr. Vorsicht bitte auf der A1 Bremen Richtung Hamburg. Zwischen Eutten und Posthausen liegen Gegenstände. Bitte Vorsicht an dieser Stelle.

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1: Mit Markus Fliegel. Mehr als jeder Zehnte in Deutschland wurde Opfer von Cyberkriminalität. Pistorius verhandelt in der Ukraine über gemeinsame Rüstungsprojekte. Mehrere Länderchefs lehnen einen neuen Anlauf für Entlastungsprämie ab. Das Wetter bewölkt, örtlich regnerisch, zwischendurch auch mal trocken und sonnig, bis 12 Grad. Mehr als jeder und jede zehnte Deutsche war im vergangenen Jahr Opfer von Cyberkriminalität. Das geht aus aktuellen Daten des Bundesamts für Sicherheit in der Informationstechnik und der Polizei hervor. Die Zahl der Betroffenen steigt immer weiter. Die Details hat aus der Nachrichtenredaktion Sebastian Segebade.
2: 11% der Befragten gaben an, im vergangenen Jahr im Netz Opfer von Kriminalität geworden zu sein. Im Jahr zuvor waren es noch 7%. Besonders häufig ist Betrug beim Online-Shopping, also wenn etwa Waren bestellt, bezahlt, aber nie geliefert werden. Auch das sogenannte Phishing, also das Abgreifen von Daten, Betrug beim Online-Banking oder Identitätsdiebstahl kommen häufig vor. Und jeder dritte Betroffene hat dadurch auch Geld verloren. Eine Mehrheit der Befragten schätzt das persönliche Risiko eher gering ein. Die meisten vertrauen auf ihre Passwörter und Antivirenprogramme. Nur jeder zweite sorgt für regelmäßige Programmupdates.
1: Verteidigungsminister Boris Pistorius ist in Kiew. Er will in der ukrainischen Hauptstadt über den Bau neuer Waffensysteme sprechen. Deutschland will etwa bei der Produktion von Drohnen künftig eng mit Kiew zusammenarbeiten. Aus Kiew, Rebecca Barth.
3: Man profitiere dabei von den Erfahrungen der Ukraine auf dem Gefechtsfeld, betonte Pistorius. Die Ukraine hat die Entwicklung unbemannter Systeme in der Luft, auf See und auf dem Boden massiv vorangetrieben und vor 2 Jahren eine entsprechende Truppengattung gegründet. Nach Schätzungen gehen 80% der Verluste auf dem Schlachtfeld mittlerweile auf Drohnen zurück. Und der Ukraine ist es gelungen, eigene Fähigkeiten bei sogenannten Deep Strikes zu entwickeln. Regelmäßig greift das Land beispielsweise Ölraffinerien tief in Russland an. Gerade im Bereich dieser Langstreckenfähigkeit wolle man gemeinsam moderne Systeme entwickeln, sagte Pistorius am Morgen in der ukrainischen Hauptstadt.
1: Weil Russland momentan den Transport von Öl aus Kasachstan nach Deutschland blockiert, gibt es bei der PCK-Raffinerie im brandenburgischen Schwedt große Sorgen um die Arbeitsplätze. Ein Problem könnte das Embargo auch für die Treibstoffversorgung im Osten Deutschlands sein. Beide Probleme will Bundeswirtschaftsministerin Katharina Reicher heute vor Ort ansprechen. Unter anderem will die Bundesregierung die Jobsicherung für die 1000 Beschäftigten dort bis Ende des Jahres verlängern. Christina Nagel.
4: Noch kann die Ölraffinerie den Ausfall des kasachischen Öls ausgleichen. Es gibt Lagerbestände und Lieferungen über eine Pipeline vom Hafen in Rostock. Die allerdings hat zu wenig Kapazitäten, um die Druzhba-Pipeline, die Russland blockiert, zu ersetzen. Eine Drosselung der Produktion steht im Raum, was sich auswirken dürfte auf die Versorgung weiter Teile des Nordostens Deutschlands mit Sprit, Heizöl und Kerosin und auf die Preise. Auch darum dürfte es bei den Gesprächen der Geschäftsleitung mit Wirtschaftsministerin Katharina Reiche und Brandenburgs Ministerpräsidenten Dietmar Woidke gehen. Reiche will bei ihrem Besuch zudem einen Fördermittelbescheid für eine geplante Produktionsanlage für synthetische Flugzeugkraftstoffe übergeben.
1: Bezahlbaren Wohnraum zu finden wird in Deutschland immer schwieriger. Wie das Statistische Bundesamt mitteilt, haben letztes Jahr rund 12% der Bevölkerung in zu kleinen Wohnungen gelebt. Ursula Mayer.
5: Innerhalb von 5 Jahren hat sich dieses Problem damit verschärft. Denn noch im Jahr 2020 waren nur rund 10% aller Menschen bundesweit davon betroffen. Mit wenig Wohnraum mussten vor allem Erwachsene mit ausländischen Wurzeln und von Armut bedrohte Menschen zurechtkommen. Ein Platzproblem hatten generell häufig Paare mit mindestens 3 Kindern sowie Alleinerziehende, insbesondere in Städten. Ältere Menschen ab 65 Jahren hatten dagegen häufig genug Wohnraum. Eine Wohnung gilt als zu klein, wenn zum Beispiel Paare mit Kindern kein eigenes Zimmer für sich haben oder wenn es kein gemeinsames Wohnzimmer gibt.
1: Das Landessozialgericht in Celle hat die Klage einer Frau abgewiesen, die ihre Krankenkasse zur Zahlung einer Abnehmspritze zwingen wollte. Das Gericht erklärte jedoch, das Medikament Mounjaro sei zwar zur Behandlung von Diabetes und Übergewicht zugelassen, nicht aber für die Hormonstörung, die die Klägerin für ihr Übergewicht verantwortlich macht. Dagegen klagte die Frau, die sich auch diskriminiert fühlte, da die Therapie nur wirtschaftlich leistungsfähigen Patienten als Selbstzahler zugänglich sei. Das Gericht erklärte dagegen, die Frau sei nicht lebensbedrohlich erkrankt und die Krankenkassen müssten nicht alles leisten, was für die Gesundheit verfügbar sei. Im Bremer Rathaus wird am Nachmittag der Wolfgang-Ritter-Preis für Wirtschaftswissenschaften verliehen. Die gleichnamige Bremer Stiftung ehrt und fördert damit herausragende Forschungsleistungen. In diesem Jahr geht der Preis an die Betriebswirtin und Juniorprofessorin Saskia Opitz. Und zwar für ihre Arbeit zu sogenannten Anreizsystemen, mit denen Unternehmen ihre Beschäftigten nachhaltiger motivieren können. Das ist vor allem wichtig angesichts des Fachkräftemangels und steigender Fluktuation. Das waren Nachrichten mit Markus Fliegel.
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6: Das sind die aktuellen Temperaturen. Bremen am Universum nass und frisch bei 6 Grad. Bremerhaven am Sail City Regen, Fall bei 8 Grad und Olden auch so ein leichter Regen bei 6 Grad. Heute ein Mix aus Regen und Wolken am Nachmittag. Kann mal ganz, ganz kurz und immer mal wieder die Sonne rausschauen. Ansonsten, wie gesagt, Wolken und Regen. Und Gummistiefelwetter bei maximal 10 bis 12 Grad.
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6: Vorsicht bitte. Auf der A1 Hamburg Richtung Bremen, im Bremer Kreuz in der Überleitung zur A27 Richtung Bremerhaven sind Personen auf der Fahrbahn. Und nochmal A1 Osnabrück Richtung Bremen, zwischen Bremen-Brinkum und Asten 3 Kilometer Stau. Letzte Meldung aus dem Kreis Wesermarsch, die Kütterinder Straße ist zwischen Neuenhundorf und Neuenkoop wegen Bauarbeiten bis 16 Uhr gesperrt in beiden Richtungen.
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6: Moin! Verrückt, wie schnell das immer geht, oder? Mit der Zeit war gerade gefühlt erst Montag, da ist er schon wieder der neue Montag. Geht Ihnen vielleicht auch so? Diesen Montag, den möchte ich Ihnen gerne ein bisschen hübscher machen. Ist auf jeden Fall was Besonderes. Bei uns hier im Halbwissen-Quiz können Sie nämlich die letzten Karten für das Tori Amos-Konzert jetzt am Wochenende gewinnen. Und wie Sie an die Karten kommen, was Sie dafür tun dürfen, im Quiz erzähle ich nach Musik von Nako.

Ein Klavier, eine Frau mit einer wunderschönen Stimme und ihrem feurig roten Haarschopf, die da am Klavier sitzt und spielt und dabei singt und auch tanzt am Klavier und so ein bisschen mit diesem Instrument zu verschmelzen droht oder es so wirkt. Das kann Ihnen nächste Woche Sonntag passieren oder besser gesagt diese Woche Sonntag. Da können Sie nämlich sehen, wie sich das anfühlt mit Tori Amos. Die wird nämlich da ihr Konzert spielen und auch ihr neuestes Album In Times of Dragons vorstellen in Bremen im Metropoltheater. Das Ganze natürlich präsentiert von Bremen 2. Tori Amos besucht 17 Länder mit vielen, vielen großen Metropolen und Bremen ist natürlich auch dabei.

Das ist sie, die Tori Amos. Und das Schöne ist, wenn Sie mögen, können Sie dabei sein auf Ihrem Konzert. Denn Tori Amos ist gerade auf großer Tournee. In 17 Ländern, wie gesagt, spielt sie Konzerte. Und eines führt sie jetzt am Sonntag ins Metropoltheater, wie gesagt, am 17. Mai. Was dürfen Sie für diese zwei Konzertkarten tun? Einmal kurz mit mir telefonieren, wenn Sie mögen und Zeit haben und ein bisschen Mut. Und spielen Sie dann eine kleine Runde Halbwissen mit mir hier im Radio und rufen jetzt an unter der 0421 246 624. Da stelle ich Ihnen gleich insgesamt 6 Wissensfragen und bei nur 3 richtigen Antworten gehen Sie aufs Konzert von Tori Amos jetzt am Sonntag. 0421 246 624 0421 für Bremen 246 624.

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0: Das ist der Johnny Bristol, Hang On There, Baby. Ah, Frieden 2, wie gesagt, jetzt am Sonntag ist es soweit, dann kommt Tori Amos endlich nach Bremen ins Metropoltheater. Das Ganze präsentiert auch von Bremen 2 und hingehen möchte da ganz gerne Dirk Bohlen aus Grasberg. Einen wunderschönen guten Morgen.
1: Schönen guten Morgen.
0: So, Sie, was machen Sie denn gerade Schönes?
1: Ich bin gerade arbeitssuchend.
0: Das machen Sie jetzt gerade? Mit dem Internet?
1: Richtig, genau, ja.
0: Und recherchieren. Für welche Branche suchen Sie?
1: Primär Luft- und Raumfahrt.
0: Mhm, okay. Und Sie könnten ja, also wenn Sie jetzt gleich 3 von 6 richtigen beantworten, könnten Sie ja rein theoretisch mit uns jetzt am Sonntag auf das Konzert von Tori Amos kommen. Haben Sie eine Geschichte mit Tori Amos? Also kennen Sie die schon lange vom Hören oder haben Sie sich gedacht, ach, das klingt irgendwie sympathisch?
1: Nee, kenne ich schon länger. Ich finde auch gut, dass sie sich politisch engagiert und sich nicht zurückhält und keine Angst hat, dass sie jetzt, sagen wir mal, viele Künstler halten sich ja politisch zurück, weil sie denken, die verlieren vielleicht Fans oder sowas. Aber sie ist halt, ja, das finde ich gut.
0: Sie sagt ihre deutliche Meinung in den USA und wie gesagt, jetzt gerade ist sie ja auf einer großen Tournee, 17 Länder bereist sie und da sind wirklich viele Metropolen dabei. Da bin ich ein bisschen stolz auf Bremen. Also, dass wir so neben Amsterdam, London und Paris und so weiter eben auch besucht werden. Wenn Sie mögen, spielen wir los. Ich stelle Ihnen 6 Fragen und bei 3 richtigen Antworten gehen Sie am Sonntag hin. Wollen wir loslegen?
1: Gerne doch.
0: Dann, huch! Hoppala, da ist unser ganzes Gedönse hier weg, aber das macht gar nicht. Dann kommt hier die erste Frage. Die am Hantavirus erkrankten Passagiere eines Kreuzfahrtschiffes sind auf dem Weg in ihre Heimatländer. Wie heißt das Kreuzfahrtschiff, an dessen Bord sie waren?
1: Oh Gott.
0: Da habe ich sie direkt schon am Anfang.
1: Richtig, genau.
0: Gar nicht im Ohr gehabt?
1: Nee.
0: Dann löse ich auf, das ist die MV Hondius. Ein niederländisches Kreuzfahrtschiff. Zweite Frage. Für die Werder-Frauen endete die Bundesliga-Saison gestern versöhnlich. Gegen Jena haben die Kickerinnen ja zum höchsten Sieg in der Vereinsgeschichte gesorgt. Wie hat es denn am Ende gestanden?
1: 3-0.
0: Nee, 7-0.
1: 7-0.
0: Okay. Ah, wir haben noch 4. Eine geplante finanzielle Unterstützung für Bürger gegen die hohen Energiepreise ist offenbar vom Tisch. Ende vergangener Woche war ein entsprechender Vorschlag von CDU und SPD im Bundesrat gescheitert. Auch aus der Wirtschaft ist ja massive Kritik gegen genau welche heiß diskutierte Prämie gekommen. Gegen die sogenannte... Wie ist die?
1: Oh Gott.
0: Wie hieß diese Prämie?
1: Energieprämie?
0: Nee, das wäre die Entlastungsprämie gewesen.
1: Entlastungsprämie. So,
0: jetzt müssen wir.
1: Ja, genau.
0: Sie machen es spannend, ist strategisch, ne? Sie gilt nach der Documenta als die bedeutendste Kunstausstellung der Welt. Sie steht allerdings in der Kritik, da unter anderem Russland teilnimmt. Es hat ja große Proteste gegeben in den vergangenen Tagen. Welche Stadt ist wie immer Austragungsort der Biennale?
1: Der welche?
0: Der Biennale. Welche ist das?
1: Oh, Venedig?
0: Richtig, 1. Punkt. In einem Monat beginnt die Fußball-Weltmeisterschaft. Welches Land gehört neben den USA und Kanada zu den Ausrichtern?
1: Mexiko.
0: Das kam mir aus der Pistole geschossen. Ein ehemaliger Bundeskanzler soll nach den Vorstellungen von Putin im Ukraine-Krieg vermitteln. Wen suchen wir?
1: Das ist bestimmt der Altkanzler Schröder.
0: So, ich zähle mal zusammen. Sie haben 3 von 6 richtigen. Sie gehen aufs Konzert von Tori Amos. Ich wünsche Ihnen ganz viel Spaß dort und
1: super.
0: Schönen Tag. Tschüss.
1: Dankeschön. Tschüss.

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3: Und das hier, das sind die aktuellen Temperaturen. Bremen am Roland nass und frisch bei 6 Grad. Bremerhaven am Klimahaus viele Wolken bei 9 und Varel auch leichter Fisselregen bei 6 Grad. Heute gibt es, wie gesagt, einen Mix aus Regen und Wolken. Am Nachmittag kann auch mal ganz kurz die Sonne rausschauen. Ansonsten, wie gesagt, eher nass und ungemütlich bei maximal 10 bis 12 Grad.
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3: Vorsicht bitte auf der A28 Oldenburg Richtung Leer. Zwischen Westerstede West und Appenremels befindet sich eine ungesicherte Unfallstelle. A1 Osnabrück Richtung Bremen. Zwischen Bremen-Brinkum und Hemelingen 3 Kilometer Stau. Kreis Wesermarsch, die Kütterinder Straße ist zwischen Neuenhundorf und Neuenkoop wegen Bauarbeiten bis 16 Uhr heute Nachmittag in beiden Richtungen gesperrt. Und Bremen, die Hahnhorster Straße ist zwischen Blumenhorster Straße und Grävenhorster Straße in beiden Richtungen wegen Reinigungsarbeiten aktuell für sie gesperrt.
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3: Und auf die aktuelle Lage im Gazastreifen schauen wir gleich hier. Unser Korrespondent konnte sich ein Bild verschaffen und mit den Menschen dort sprechen, besonders in der grenznahen Region. Und seine Eindrücke schildert er gleich hier. Guten Tag.

0: Sie ist Bremen 2 und wir schauen jetzt nach Gaza auf die aktuelle Lage dort im Gazastreifen. Auch Monate nach dem Waffenstillstand vom Oktober 2025 müssen die Lebensbedingungen für die Menschen dort katastrophal sein. Mehr als 2 Millionen Frauen, Männer und Kinder leben zusammengedrängt auf weniger der Hälfte des ursprünglichen Gebiets, meist in Zelten oder Notunterkünften. Die Versorgung mit Lebensmitteln oder sauberem Wasser ist weiterhin kritisch, da Hilfslieferungen oft verzögert werden oder gar nicht ankommen. Und eine besondere Rolle nimmt dabei die sogenannte gelbe Linie ein. Diese nämlich markiert die faktische Grenze zwischen den verbliebenen palästinensischen Wohngebieten und der von Israel kontrollierten Pufferzone. Julio Segador, unser Korrespondent, war da und erzählt jetzt über diese für die Menschen lebensgefährliche Linie und auch über die aktuelle Lage dort vor Ort.
1: Niemand in Gaza kann sich sicher fühlen, trotz Waffenruhe. In Khan Yunis trifft eine Rakete, aus einem Hubschrauber abgefeuert, wie Augenzeugen berichten, einen Wagen. Flammen lodern. Ein Mann wird zunächst mit dem Sanitätswagen in ein Krankenhaus gebracht, wo er kurze Zeit später stirbt. Alltag im Gazastreifen, der viele Menschen frustriert. Besonders gefährlich ist die Situation an der sogenannten gelben Linie, die Markierung, die den Gazastreifen teilt. Östlich der Linie kontrolliert Israels Armee das Gebiet, westlich davon hat die Terrororganisation Hamas das Sagen. Ein Team der ARD trifft Munair Rajab al-Kashash. Er lebt in Al-Tofach, ganz im Osten von Gazastadt, buchstäblich nur wenige Meter von der gelben Linie entfernt. Er zeigt auf die Abgrenzung. Für ihn ist es eine Linie des Todes. Die gelbe Linie bedeutet, dass wir uns in Gefahr befinden. Panzer sind überall und die feindlichen Kräfte beschießen uns. Unser Leben ist Tag und Nacht ein einziges Elend. Wir können nicht einmal diese Straße hier erreichen. Sie ist nur 10 Meter entfernt und doch kommen wir nicht hin. Das Übertreten oder Annähern an die sogenannte gelbe Linie gilt als lebensgefährlich. Wer der Markierung zu nahe kommt, muss damit rechnen, getötet zu werden. Während die Linie ursprünglich als Zwischenlösung in Trumps Friedensplan gedacht war, wird sie zunehmend als neue Grenze gesehen. Satellitenbilder und Berichte von Hilfsorganisationen zeigen, dass Israels Militär die gelben Blöcke, die als Markierung dienen, immer wieder weiter in palästinensisches Gebiet hinein verschiebt, was den Lebensraum der Palästinenser weiter verkleinert. Auch Munair Rajab al-Kashash hat Angst, dass sein Haus, das unmittelbar an der Grenze liegt, bald von Israel kontrolliert wird. Er führt das ARD-Team in sein Haus. Seine Habseligkeiten sind gut verpackt. An den Wänden klaffen Einschusslöcher. Wir leben in ständiger Angst. Ich kann nicht einmal in genau diesem Zimmer sitzen, denn die Kugeln schlagen durch dieses Fenster ein. Wir haben unsere Taschen gepackt, unsere Sachen stehen bereit. Jeden Augenblick können wir unsere Habseligkeiten greifen und davonrennen. Dass der Friedensplan von US-Präsident Trump weiter umgesetzt wird und schon zeitnah die Phase 2 beginnt, ist unwahrscheinlich. Hierzu müsste die Terrororganisation Hamas entwaffnet werden, was sie ablehnt. In Israel selbst rechnen viele damit, dass auch aus diesem Grund schon bald die Kämpfe im Gazastreifen wieder aufgenommen werden könnten. Für die Zivilbevölkerung sind das keine guten Nachrichten. Die meisten Palästinenser in dem schmalen Küstenstreifen haben alles verloren. Die hygienischen Verhältnisse sind unbeschreiblich. Die Vereinten Nationen haben eben erst erklärt, dass mehr als 80% der untersuchten Notunterkünfte mit Ratten und Ungeziefer verseucht sind. Khalil al-Dagran, der Sprecher des Al-Aqsa-Krankenhauses in Deir al-Balah, warnt vor einem katastrophalen Szenario. Im Kriegsverlauf mit Israel wurde ein Großteil des Gazastreifens in Schutt und Asche gelegt. Das ist ein idealer Nährboden für die Ausbreitung von Nagetieren und Insekten. Wir befürchten den Ausbruch sehr schwerwiegender Krankheiten und Epidemien, wie beispielsweise Rattenfieber und Pest. Sollten sich diese Krankheiten ausbreiten, könnten sie eine immense Gesundheitskatastrophe im Gazastreifen auslösen. Die sogenannte gelbe Linie markiert die neue militärische Grenze. Sie ist aber auch die Kante einer humanitären Katastrophe, an der die Zivilbevölkerung Gazas zwischen Trümmern, Seuchen und politischer Ausweglosigkeit zerrieben wird.
0: Das Leben an der Grenze kann also lebensgefährlich sein. Julio Segador ist unser Korrespondent in Tel Aviv und hat von der aktuellen dramatischen Lage im Gazastreifen erzählt hier bei uns auf Bremen 2.

0: Franziska Thomas, Clouds in My Mirror, Bremen 2 hier. Hier in der Region hat richtige Musikgeschichte gelebt. Mit Stefan Remmler und Kralle Krawinkel hat wohl auch Peter Behrens zu Trio-Zeiten in einer WG in Großen Kneten südlich von Oldenburg, und zwar in der Regenterstraße 10a gelebt. Und die Legende behauptet ja, dass Fans sogar mit Bussen dort vorgefahren wären, um die Trio-Musiker zu treffen. Bestimmt nicht täglich, aber es soll wirklich mal passiert sein.
1: Wir kamen gerade von der Tour, alle etwas geschafft und optisch auch nicht ganz mehr so frisch im Gesicht. Plötzlich um 9 Uhr morgens, ding dong, ding dong. Und dann standen 25 Mädels vom Kegelclub Bottrop vor der Tür und wollten von uns ab. Ich musste die Jungs wecken. Und dann haben wir da tatsächlich morgens auf dem Sonntag haben wir den Autogramm gegeben. War lustig.
0: Ja, wann hat er denn eigentlich gemerkt, jetzt haben wir es geschafft? Das war ja nach einem Konzert in Saarbrücken, als aus mehreren Autofenstern an der Kreuzung plötzlich da, da, da erklang.
1: Auf der Rückfahrt, wir sind mit Chevy damals gefahren, Kralle musste fahren, ich war Beisitzer, ich habe die Landkarten bzw. die Stadtkarten immer in der Hand gehabt, Remmler war hinten am Pennen oder am Relaxen, da waren wir an der sechsspurigen Kreuzung. Und rechts stand ein Auto, plick, plock, links stand ein Auto, plick, plock, plick. Sag, Kralle, mach mal die Scheiben runter. Peter, mach mal die Scheiben runter, sagt Kralle zu mir. Und rechts und links die zwei Autos, plick, plock, plick, aha, aha.
0: Ja, heute vor 10 Jahren ist Peter Behrens gestorben und anlässlich seines Todestages sehen wir heute Abend nochmal die Gesprächszeit, die unsere Kollegin Christine Hunfeld mit dem Trio Drummer 2012 geführt hat. Können Sie hören hier bei uns auf Bremen 2 ab 18.05 Uhr.

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1: Kommt von Hilke Thesen. Never was a Cornflake Girl. Na, erinnern Sie sich noch an den Song Cornflake Girl aus den 1990er Jahren? 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Ich arbeitete damals noch bei Bremen 4 und spielte den Song rauf und runter. Ich lernte, dass er von Tori Amos war, einer Pfarrerstochter aus den USA. Und ich fand, dass diese wilde, rothaarige Pianistin wie eine moderne Version von Kate Bush klang. On my way up north. Aber Tori Amos ist noch so viel mehr. Sie, die nie etwas anderes werden wollte als Musikerin, lernte mit 2 Jahren Klavier zu spielen. Mit 5 erhielt sie ein Stipendium und lernte klassischen Gesang und Klavier. 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
1: Mit Carsten Putz. EU-Außenminister reagieren skeptisch auf Schröder als möglichen Vermittler in Ukraine-Krieg. Pistorius bespricht mit Ukraine Ausbau der Rüstungskooperation. Gesetzliche Krankenkassen müssen Abnehmspritze laut Landessozialgericht nicht zahlen. Das Wetter meist regnerisch bis 12 Grad. Mit Skepsis haben die EU-Außenminister auf Russlands Vermittlervorstoß im Ukraine-Krieg reagiert. Kreml-Chef Wladimir Putin hatte Altkanzler Gerhard Schröder für Friedensverhandlungen ins Gespräch gebracht. Die EU-Außenbeauftragte Kaja Kallas winkt aber bereits ab, berichtet Sabrina Fritz aus Brüssel.
2: Schröder sei ein Lobbyist russischer Staatskonzerne gewesen, so die Außenbeauftragte der EU Kaja Kallas. Damit würde er auf beiden Seiten des Tisches sitzen. Und auch der deutsche Staatssekretär Kriechbaum sieht Schröder nicht in der Rolle eines neutralen Vermittlers. Er hätte sich zu sehr von Putin vereinnahmen lassen. Der ukrainische Außenminister Andriy Sybja ist ebenfalls in Brüssel. Er beschreibt eine neue Realität auf dem Schlachtfeld. Die Ukraine sei stärker geworden, auch dank der Unterstützung der europäischen Partner. In Brüssel wird heute auch über das Schicksal tausender ukrainischer Kinder beraten, die nach Russland verschleppt wurden. Die Außenminister wollen Personen, die dabei geholfen haben, mit Sanktionen bestrafen.
1: Verteidigungsminister Boris Pistorius ist inzwischen zu Gesprächen über den Ausbau einer Rüstungskooperation in der Ukraine eingetroffen. Die Reise war aus Sicherheitsgründen vorher nicht angekündigt worden, berichtet Rebecca Barth aus Kiew.
3: Man spüre, dass etwas in Bewegung sei, sagt Boris Pistorius am Vormittag in der ukrainischen Hauptstadt Kiew. Vorangegangen sei ein sehr intensives Gespräch mit seinem ukrainischen Amtskollegen Mykhailo Fedorov. Die rasante technologische Entwicklung ukrainischer Rüstungsproduzenten im Bereich unbemannter Systeme habe mittlerweile einen sichtbaren Effekt auf dem Schlachtfeld, betont der deutsche Verteidigungsminister. Daher wolle man mit der Ukraine eine strukturierte, langfristige Partnerschaft aufbauen. Das Ziel, den europäischen Kontinent sicherer machen und von den Erfahrungen der Ukraine auf dem Schlachtfeld lernen.
1: Die Bundesregierung hat die Beschäftigungssicherung für die PCK-Raffinerie in Schwedt um weitere 6 Monate verlängert. Ziel sei, den Beschäftigten eine verlässlichere Perspektive zu verschaffen, so Wirtschaftsministerin Katharina Reiche kurz vor ihrem Besuch in Schwedt zur Nachrichtenagentur Reuters. Seit Anfang Mai kommt kein Öl aus Kasachstan mehr bei der PCK an, denn Russland leitet nichts mehr durch die Pipeline in den Nordosten Brandenburgs. Aktuell wird nach alternativen Versorgungswegen, zum Beispiel über den Hafen in Danzig, gesucht. Immer mehr deutsche Städte planen mit weniger Erdgas. Das zeigt eine Auswertung von knapp 40 Wärmeplänen, die der Bund für Umwelt- und Naturschutz Deutschland BUND heute vorgelegt hat. Aus Berlin Margarita Holzreiter mit weiteren Informationen.
4: Die meisten Städte setzen langfristig auf Wärmenetze. Also Wärme, die an einem Ort zentral erzeugt und dann an mehrere Gebäude verteilt wird. Sie sollen in Zukunft fast die Hälfte der Wärme liefern. An zweiter Stelle stehen Wärmepumpen. Die Auswertung zeigt allerdings, dass viele Pläne noch nicht bis ins Detail gehen, etwa hinsichtlich der Finanzierung. Der BUND kritisiert vor allem Städte, die viele Prüfgebiete markiert haben, also Stadtteile, bei denen noch unklar ist, welche Heizungen dort zukünftig möglich sind. Damit fehle Planungssicherheit. Außerdem warnt der BUND davor, dass das geplante Gebäudemodernisierungsgesetz der Bundesregierung den Fortschritt der Wärmewende in den Städten gefährden könnte.
1: Mehr als jeder 10. Deutsche war im vergangenen Jahreszeitraum von einer Straftat im Internet betroffen. Das hat das Bundesamt für Sicherheit in der Informationstechnik nach einer Umfrage bekannt gegeben. Die größte Gefahr ging demnach von Betrugsfällen beim Online-Shoppen aus. Aber auch Fremdzugriffe über einen Account sowie Betrug beim Online-Banking sind häufige Probleme. Jasmin Fahimi bleibt Vorsitzende des Deutschen Gewerkschaftsbunds. Die 58-Jährige wurde beim Bundeskongress des DGB in Berlin mit mehr als 96% der Stimmen der Delegierten wiedergewählt. Die ehemalige Bundestagsabgeordnete und Staatssekretärin der SPD ist seit 2022 DGB-Chefin. Die gesetzliche Krankenkasse muss im Fall einer Hormonstörung oder bei Übergewicht nicht für die Abnehmspritze Mounjaro zahlen. Das hat das Landessozialgericht Niedersachsen-Bremen entschieden. Hintergrund ist die Klage im Eilverfahren einer 24-Jährigen. Sie hatte das Medikament verschrieben bekommen. Die Kasse wollte die Kosten dafür aber nicht übernehmen. Aus der Nachrichtenredaktion Sven Kuhn mit mehr.
5: Die stark übergewichtige 24-Jährige hatte das Medikament, das für die Diabetesbehandlung zugelassen ist, von ihrer Frauenärztin verordnet bekommen. bekommen wegen einer Hormonstörung und zur Gewichtskontrolle. Die Ärztin hatte das Medikament empfohlen, weil andere Therapien erfolglos waren. Die Krankenkasse lehnte aber ab, die Kosten zu übernehmen, weil Mounjaro dafür nicht zugelassen sei. Das Gericht in Celle gab der Kasse nun recht, Mounjaro sei abseits der Zulassung ein Lifestyle-Medikament, so das Urteil. Die Frau hatte auch geklagt, weil sie sich diskriminiert fühlt. Nur Selbstzahler könnten sich das Medikament leisten, aber nicht Empfänger von Existenzsicherungen. Das Gericht sieht das anders. Krankenkassen müssten nicht alles zahlen, was für die Gesundheit verfügbar sei.
1: Und das waren die Nachrichten mit Carsten Putz.
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6: Und wir checken die aktuellen Temperaturen. Die schauen so aus. Bremen bei den Stadtmusikanten. Nass und frisch bei 6 Grad. Bremerhaven am Historischen Museum. Leichter Regen. Viele Wolken bei 9 und Verden am Dom auch so ein leichter Fisselregen bei 5 Grad. Heute ein Mix aus Regen und Wolken. Am Nachmittag kann auch immer mal wieder die Sonne rausschauen. Sonst richtiges Gummistiefelwetter bei maximal 10 bis 12 Grad.
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6: Vorsicht bitte. Auf der A29 Oldenburg Richtung Ahlhorner Heide zwischen Sandkrug und Wardenburg liegt ein Holzklotz auf der Fahrbahn. A1 Osnabrück Richtung Bremen zwischen Bremen-Brinkum und Hemelingen 3 Kilometer Stau. Kreis Wesermarsch, die Kütterinder Straße ist zwischen Neuenhundsdorf und Neuenkoop wegen Bauarbeiten bis 16 Uhr in beiden Richtungen gesperrt. Letzte Meldung aus Bremen, die Hahnenhorster Straße ist zwischen Blumenhorster Straße und Grevenhorster Straße in beiden Richtungen wegen Reinigungsarbeiten momentan für sie gesperrt.
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6: Und wir schauen hier gleich nach Berlin auf die neuesten Entlastungsideen von CDU und SPD und auch, ob die sogenannte Entlastungsprämie wirklich vom Tisch ist. Antworten gleich aus dem Hauptstadtstudio. Moin!

0: Rihanna ist das featuring Miggy Echo Stay hier auf Bremen 2. Am Ende war es dann wohl nur eine gut gemeinte Idee, wie es Bayerns Ministerpräsident Söder formulierte. Er meinte, die von der Bundesregierung geplante sogenannte Entlastungsprämie, nach der Unternehmen ja die Möglichkeit gehabt hätten, ihren Beschäftigten bis zu 1.000 Euro steuerfrei auszahlen zu können, als Entlastung in Zeiten eben hoher Energiepreise. Aber der Bundesrat hat mehrheitlich Nein gesagt und auch die Vorbehalte aus der Wirtschaft sind groß gewesen. Stattdessen wird jetzt in Berlin wieder lauter über eine große Steuerreform diskutiert. Aber ist auch das am Ende nur eine nette Idee, wie Söder es formuliert hatte? Das wollen wir uns einordnen lassen von unserem Kollegen im ARD-Hauptstadtstudio, von Georg Schwarte. Hallo nach Berlin.
1: Ja, moin nach Bremen.
0: Das Thema soll ja morgen auch nochmal auf die Agenda im Koalitionsausschuss. Hat es da nochmal eine Chance auf Wiederbelebung oder ist die Entlastungsprämie jetzt wirklich endgültig vom Tisch? Was ist Ihre Einschätzung?
1: Es klingt tatsächlich danach, dass das still und leise beerdigt wird, dass die Idee einfach keine gute war, wenn 12 von 16 Bundesländern, darunter alle Unionsministerpräsidenten, dem eigenen Kanzler signalisieren, das Ding ist keine gute Idee gewesen, dann ist das Votum eindeutig, dann ist das nicht nur ein Misstrauensvotum gegenüber der Prämie, sondern möglicherweise auch gegenüber der handwerklichen Leistung der Bundesregierung, das im Vorfeld tatsächlich abzusprechen. Gestern Abend war Markus Söder, der bayerische Ministerpräsident, bei uns im ARD-Bericht aus Berlin. Bei ihm klang das ja so.
2: Wenn das dann schon so teuer ist, eine Prämie, die keiner will, dann nehmen wir lieber das Geld her und stecken es dahin, wo es notwendig ist, in eine echte große Einkommensteuerreform.
1: Ja, sagt übrigens der Markus Söder, der diese Prämie selber mit beschlossen hat in der Villa Borsig. Der saß da mit am Tisch. Das war dann gewissermaßen die Meisterleistung von Markus Söder, zu erklären, warum er zugestimmt hat, um dann anschließend im Bundesrat Nein zu sagen.
0: Warum war denn der Widerstand aus der Wirtschaft derart groß? Es wäre doch eine freiwillige Prämie gewesen. Kein Unternehmen, das sie nicht hätte zahlen wollen, wäre doch dazu gezwungen gewesen.
1: Das stimmt, aber der Unmut kam aus mehreren Richtungen. Bei der Wirtschaft einmal daraus, dass sie sagen, der Bund bestellt Dinge bei uns, die wir dann finanzieren müssen. Das zweite Ding ist, und das ist eine Kommunikationsminderleistung dieser Bundesregierung, natürlich hätte es dann Unternehmen gegeben, die gesagt hätten, machen wir, zahlen wir. Andere hätten es nicht gezahlt. Und das hätte wieder beflügelt, das ohnehin schon latente Ungerechtigkeitsgefühl in der deutschen Bevölkerung nach dem Motto, das geht ja alles so ungerecht zu. Warum kriegt mein Nachbar die Prämie? Warum kriege ich sie nicht? Und dazu kommt, dass das alles, wie ich eben schon erwähnt hatte, offenbar nicht abgesprochen war mit den Bundesländern. Die waren mit im Skat, die hätten mit bezahlen müssen für diese Steuerfreiheit dieser Prämie. Und da hat Manuela Schwesig, die SPD-Ministerpräsidentin,

0: aus Mecklenburg-Vorpommern ja auch eine sehr explizite Meinung.
1: Als Politikerin habe ich einen Grundsatz, dass man nur Dinge versprechen sollte, die auch wirklich kommen.
0: Ja, die war gestern wirklich sauer, saß bei Karin Mioska in der ARD und hat nochmal gesagt, sie ist nicht eingebunden worden und hat kritisiert, dass die Länder einfach vom Kanzler ignoriert werden.
2: Jetzt gucken wir mal, was unten bei rauskommt. Wie groß ist denn jetzt der Image-Schaden für die GroKo? Sowas kommt ja gemeinhin bei den Wählerinnen und Wählern nicht gut an, wenn erst Vorschläge erarbeitet werden, die dann doch wieder einkassiert werden. Schürt die Koalition damit nicht noch mehr Wählerverdruss?
0: Das ist genau das Problem und das ist auch das Bewusstsein, das jetzt alle haben, peinlich berührt in dieser Koalition. Man hatte sich gerade zum einjährigen Geburtstag, den keiner gefeiert hat, weil so richtig Feierstimmung auch nicht da war, eigentlich versprochen, jetzt wird's besser und dann passiert jetzt das. Das war eine handwerkliche Minderleistung, die sich gewaschen hat. Das wissen alle. Dirk Wiese, der parlamentarische Geschäftsführer der SPD-Bundestagsfraktion, der saß heute Morgen im ARD-ZDF-Morgenmagazin, der hat das so bilanziert.
3: Das, was in den letzten Wochen geruckelt hat, das ist nicht gut. Und das muss zweifelsohne besser werden. Und das wird auch morgen Abend Thema werden beim Koalitionsausschuss, wenn die Spitzen unserer Koalition zusammenkommen.
0: Ja, auch Markus Söder hat ja gesagt, das Ganze, das muss auch nochmal emotional aufbereitet werden, was da passiert ist bei diesem denkwürdigen Abend in der Villa Borsig, wo dann offenbar um Mitternacht, wie wir erfahren haben, dann relativ spontan die Idee kam, lass uns doch diese Entlastungsprämie einführen, ohne, wie gesagt, mit Ländern gesprochen zu haben, ohne mit der Arbeitgeberseite darüber diskutiert zu haben.
2: So, Sie haben es ja schon gesagt, aus Ländern wie Bayern oder Mecklenburg-Vorpommern heißt es ja, lieber nach vorne gucken und stattdessen lieber eine Steuerreform vorantreiben, um die Geldbeutel der Wählerinnen und Wähler in irgendeiner Form zu entlasten. Welche Vorschläge liegen denn da momentan noch so auf dem Tisch?
0: Naja, es gibt Ideen von der Union, es gibt Ideen natürlich bei der SPD, aber auch hier kann man sagen, entweder freundlich formuliert, sie diskutieren miteinander oder unfreundlich formuliert, da rasen jetzt auch wieder zwei Züge aufeinander. In der einen Lokomotive sitzt SPD-Finanzminister Lars Klingbeil. Der arbeitet gerade an einem solchen Konzept für eine Steuerreform, will das in den nächsten Wochen vorlegen und sagt, kleinere und mittlere Einkommen werden entlastet, aber das muss gegenfinanziert werden und dazu müssen wir die besser Verdienenden im Land stärker belasten. Auf der anderen Seite, Lokomotive, die da ihm entgegenfährt, im Führerhäuschen sitzt da der Kanzler. Friedrich Merz, der saß bei Karin Mioska, hat gesagt, mit mir nicht, das geht nicht, das machen wir nicht. Da gibt's schon wieder Streit über die Gegenfinanzierung dieser Steuerreform. Morgen Abend im Koalitionsausschuss will man wohl über die Grundzüge, mögliche Grundzüge dieser Steuerreform reden. Stichtag soll ja der 1. Januar 2027 sein, dann soll sie in Kraft treten.
2: Also ich fasse zusammen, es bleibt komplex und kompliziert. Wie also kann und könnte und sollten die Verbraucherinnen und Verbraucher hierzulande entlastet werden? Welche Ideen kommen dann noch aus Berlin? Infos waren das von Georg Schwarte aus dem ARD-Hauptstadtstudio. Vielen Dank für das Gespräch hier bei uns auf Bremen 2.
0: Sehr gerne.

Ich bewundere das ja total, wenn Menschen sich selber was beibringen, also so richtige Autodidakten sind. Der Mann, den Sie hier gerade noch im Hintergrund ein bisschen singen hören, der Cody Chesnut, der hat das auch gemacht. Also der singt nicht nur, der hat sich auch selber das Songwriting beigebracht und auch ganz viel Instrumente, also selber zu Hause hingesetzt und dann Gitarre, Klavier und so weiter eingeübt. Und was folgte, das konnten Sie selber hören. Also er hat auf jeden Fall Musikkarriere gemacht und ist ja auch immer noch aktiv im Musikbiss. Und das wäre hier auf Bremen 2. Go.

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6: Ja, und das hier, das sind die aktuellen Temperaturen und die wollen heute nicht so richtig in die Höhe steigen. Bremen zum Beispiel in der Überseestadt nass und frisch und windig bei 9 Grad. Bremerhaven am Radarturm auch wolkig und windig bei 8. Und Wangerland-Tuxil am Außenhafen habe ich gerade mal eben via Webcam vorbeigeschaut, reingeklickt. Da sieht es auch ziemlich uselig aus bei 9 Grad. Heute, wie gesagt, ein Mix aus Regen und Wolken. Am Nachmittag kann auch mal immer wieder die Sonne kurz rausschauen. Ansonsten Regenschirmwetter der feinsten Art bei maximal 10 bis 12 Grad.
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6: A1 Osnabrück Richtung Bremen, zwischen Bremen-Brinkum und Asten 3 Kilometer stockender Verkehr. Kreis Wesermarsch, die Kütterinder Straße ist zwischen Neuenhundorf und Neuenkoop wegen Bauarbeiten bis 16 Uhr heute Nachmittag in beiden Richtungen für Sie gesperrt. Und Bremen, die Hahnenhorster Straße ist zwischen der Blumenhorster Straße und der Grävenhorster Straße ebenfalls gesperrt in beiden Richtungen, da wegen Reinigungsarbeiten.
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6: Eigentlich sollte sie Cellistin werden, hat es auch viel und fleißig gemacht, aber dann gewechselt in das Fach der Dirigentin. Ja, eigentlich eine Männerdomäne. Das hat sich aber stark verändert in den letzten Jahren und auch dank der Arbeit von Frauen wie Tabitha Berglund. Sie wird heute Abend das 10. Saisonkonzert der Bremer Philharmoniker dirigieren. Eine Frau mit klarer Handschrift und großem Gespür für musikalische Tiefen, heißt es. Sie besucht uns gleich hier im Studio. Ich freue mich. Guten Tag.

0: Runner sind das. Let's hope. Irol Brehm, so heißt das hier. Sie ist ein echter Shootingstar in der Musikszene. Sie ist sehr gefragt. Als Dirigentin natürlich auch in Bremen, die Norwegerin Tavita Berglund. Und das Schöne ist, Sie können die Künstlerin heute Abend selber in echt und in Farbe erleben. Sie wird nämlich das 10. Saisonkonzert der Bremer Philharmoniker begleiten und dirigieren. Paradiesische Mysterien heißt dieses Konzert mit 2 Symphonien von Mozart und Mahler. Und wie gesagt, den Takt angeben wird Tavita Berglund jetzt bei mir im Studio. Herzlich willkommen bei Bremen 2.
1: Vielen Dank.
0: Frau Berglund, Sie haben das Programm ja schon gestern Vormittag dirigiert zu einer ungewöhnlichen Uhrzeit. Wie ist es denn gelaufen?
1: Wunderbar, finde ich. Das Orchester hat sehr, sehr schön gespielt und das Publikum war auch wunderbar, muss ich sagen. Das Publikum hier in Bremen ist sehr, sehr schön und die Glocke auch natürlich. Das war mein erstes Konzert in die Glocke und ja, volles Haus.
0: Wow.
1: Sehr schöne Stimmung.
0: Mhm. Mozart und Mahler sind ja zwei sehr verschiedene musikalische Welten. Inwiefern passen die beiden Sinfonien doch in irgendeiner Form sehr gut zusammen?
1: Sehr gut, finde ich. Mahlers letztes Wort war Mozart. Und ich finde die Verbindungen zwischen Mozart und Mahler immer sehr deutlich sind eigentlich. Sie haben diese sehr dramatischen Unterton, aber am selben Zeit sehr kindisch irgendwie. Und Mozart Symphonie Nummer 25 ist in G-Moll, ganz dramatisch, ganz operatisch eigentlich. Und dann Mahler Symphonie Nummer 4 in G-Dur. Und diese kindische, spielerische Qualität, die ich total, verliebt bin. Also wirklich sehr, sehr schöne Musik.
0: Wo vielleicht auch so ein bisschen die Sonne aufgeht. Kann man sagen, dass das wie so ein Puzzlestück ist oder etwas, das so eine logische, sinnvolle Fortsetzung?
1: Ja, kann man sagen, finde ich.
0: Okay. Viele Musiker fürchten sich ein bisschen vor genau dem Mozart, weil seine Musik so offen und auch fragil, so zerbrechlich ist. Wie gehen Sie mit Mozart um?
1: Man muss verstehen, was Mozart sagen will und was die Musik will. Und das steht zwischen den Noten. Das steht nicht immer in den Noten. Man muss interpretieren. Also das ist eigentlich die Hauptsache meiner Job. Mhm. Also auszufinden, was will eigentlich die Musik? Was möchte hier Mozart eigentlich sagen? Und wenn man das weiß, dann ist das kein Problem. Dann ist das wie in einem Schauspiel. Ja? Dann weiß man die Motivation und dann ist die Worte so sagen einfach.
0: Also auch eine leichte Spurensuche. Gustav Mahlers 4. Symphonie ist ja haben Sie ja gerade schon angedeutet, ein eher helles, lichtes, verspieltes Stück. Ist das eine klangliche Vision auch des Paradieses?
1: Ja, ist eigentlich die Vision von einem Kind im Himmel. Und also, oder ein Kind, wie das Leben im Himmel eigentlich ist. Und das ist für gewachsene Leute ganz verrückt eigentlich, aber sehr süß und auch burlesque und also alle möglichen Sachen. Aber diese kindische, das kindische Blick eigentlich ist für diese Symphonie ganz besonders und wunderbar.
0: Sie sind ja als Dirigentin, das habe ich ja gerade eben schon, habe ich ein bisschen geschmeichelt, Sie sind ja sehr erfolgreich ein Shootingstar. Hat sich die Rolle der Frauen in diesem Beruf in den letzten Jahren verändert und sind Sie als Frau doch noch am Pult immer noch ein Stück weit etwas Besonderes?
1: Nicht in der ganzen Welt. Also in Ländern, wo man also schon Männer und Frauen, also ja, wie sagt man auf Deutsch?
0: Equality. Ah ja, die Qualität.
1: Ja, dann ist kein Problem. Mhm. Aber wenn man in andere Teilen der Welt dirigiert, dann kann man das spüren. Das ist ein bisschen so unerklärliches Widerstand. Ist ein bisschen. Man fängt sozusagen auf Minus an und dann muss man das Vertrauen bauen und in 20 Minuten sind wir vielleicht dann auf Null und können weiterbauen. Das finde ich immer so ein bisschen frustrierend, aber meistens geht das
0: so. Gut. Sie sind ja eigentlich Cellistin. Sie sollten ja eigentlich professionell, Sie sind ja sogar professionelle Cellistin. Wie sind Sie denn beim Dirigieren gelandet?
1: Das war ein Unfall.
0: Ein Unfall.
1: Ja, ich habe mein Master in Cello gemacht in Oslo 2015 und ich habe gedacht, was jetzt? Und ich habe so einen Crashkurs in Conducting gesehen, norwegische Musikhochschule in Oslo. Und ich habe gedacht, das ist bestimmt Spaß. Und ich habe die Aufnahmeprüfung gemacht und das war mein erstes Mal dirigieren und ich habe sofort gemerkt, hier ist was. Ich kann überhaupt nicht dirigieren und trotzdem hat es funktioniert. Also die Pianistin dort hat genau gespielt, was ich in meinem Ohr gehört habe.
0: Wunderbar.
1: Und dann habe ich, also I went down the rabbit hole, okay. sozusagen.
0: Also der Funke ist quasi richtig übergeschlagen und sie waren, ja, on fire.
1: Genau. Okay.
0: Wunderbar für uns als Hörerinnen und Hörer, denn
1: für
0: heute
1: mich auch.
0: Abend, für Sie auch, heute Abend um 19.30 Uhr in der Glocke in Bremen können wir Sie live erleben in genau dem, was Sie so leidenschaftlich machen. Das 10. Saisonkonzert der Bremer Philharmoniker wird Sie begleiten, Paradiesische Mysterien, der Titel dirigiert, wie gesagt, von Tabitha Berglund und ich danke Ihnen sehr für Ihre Zeit und Ihr Gespräch und ja, das Interview hier bei Bremen 2. Einen schönen Tag Ihnen.

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2: Ewald Lienen ist ehemaliger Fußballspieler und Trainer. 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
4: Und das war unser Kulturtipp von Hilke Thesen. Hier geht's gleich weiter mit Julian Beye und bei ihm gleich ein Podcast-Tipp zum Comeback-Skandal. Ich bin raus, sagt Tschüss und bis morgen. Tschüss, sagt Britta Lummer.

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1: Mit Carsten Putz. Niedersachsen rechnet mit deutlich geringeren Steuereinnahmen. EU-Außenminister reagieren skeptisch auf Schröder als möglichen Vermittler in Ukraine-Krieg. Gesetzliche Krankenkasse muss Abnehmspritze laut Landessozialgericht nicht zahlen. Das Wetter meist regnerisch bis 12 Grad. Niedersachsens Finanzminister Gerald Heere hat die aktuelle Steuerschätzung für das Land vorgelegt. Demnach ist die finanzielle Lage ernst. Das Land Niedersachsen geht von deutlich geringeren Steuereinnahmen aus, als es noch im vergangenen Herbst selbst geschätzt hatte, berichtet Bertil Starke aus Hannover.
2: Konkret beträgt das Minus mehr als 260 Millionen Euro. Als Gründe dafür nennt Finanzminister Heere die schwache Konjunktur und ganz besonders den Krieg im Nahen Osten. Für den grünen Politiker sind die kurzfristigen Folgen überschaubar.
3: Das werden wir im Haushalt 26 noch abfedern können. Aber das, was uns natürlich Sorgen macht, ist die Auswirkung auf die Haushalte, die wir jetzt neu aufstellen. Und da gibt es aus dieser Schätzung keine neuen Spielräume, sondern der Druck auf die öffentlichen Haushalte bleibt hoch.
2: Denn auch in absehbarer Zukunft rechnet das Land mit weniger Einnahmen. Richtig dramatisch entwickelt sich bis 2030 die ohnehin schon schlechte Kassenlage bei den Städten, Gemeinden und Landkreisen. Da haben die Fachleute Mindereinnahmen von mehr als 2 Milliarden Euro errechnet.
1: Vor diesem Hintergrund stellt sich natürlich die Frage, wie die aktuelle Steuerschätzung für Bremen aussieht. Aktuelle Zahlen liegen dazu allerdings noch nicht vor. Mit Skepsis haben die EU-Außenminister auf Russlands Vermittlervorstoß im Ukraine-Krieg reagiert. Kreml-Chef Wladimir Putin hatte ja Altkanzler Gerhard Schröder für Friedensverhandlungen ins Gespräch gebracht. Die EU-Außenbeauftragte Kaja Kallas winkt aber bereits ab, berichtet Sabrina Fritz aus Brüssel.
4: Schröder sei ein Lobbyist russischer Staatskonzerne gewesen, so die Außenbeauftragte der EU Kaja Kallas. Damit würde er auf beiden Seiten des Tisches sitzen. Und auch der deutsche Staatssekretär Kriechbaum sieht Schröder nicht in der Rolle eines neutralen Vermittlers. Er hätte sich zu sehr von Putin vereinnahmen lassen. Der ukrainische Außenminister Andriy Sybja ist ebenfalls in Brüssel. Er beschreibt eine neue Realität auf dem Schlachtfeld. Die Ukraine sei stärker geworden, auch dank der Unterstützung der europäischen Partner. In Brüssel wird heute auch über das Schicksal tausender ukrainischer Kinder beraten, die nach Russland verschleppt wurden. Die Außenminister wollen Personen, die dabei geholfen haben, mit Sanktionen bestrafen.
1: Mehr als jeder zehnte Deutsche war im vergangenen Jahreszeitraum von einer Straftat im Internet betroffen. Das hat das Bundesamt für Sicherheit in der Informationstechnik nach einer Umfrage bekannt gegeben. Die größte Gefahr ging demnach von Betrugsfällen beim Online-Shopping aus, berichtet Tobias Alschomer aus Bonn.
5: Das ist wie bereits in den vergangenen Jahren das am weitesten verbreitete Delikt. Ein Drittel der Betroffenen hat dabei finanzielle Verluste erlitten. Trotz der vielen Fälle von Cyberkriminalität schätzt mehr als die Hälfte der Befragten das Risiko, selbst Opfer einer Straftat im Internet zu werden, als gering ein. 40% informieren sich erst dann über Schutzmaßnahmen, wenn sie bereits Probleme haben. Zudem zeigt nur knapp ein Drittel aller Betroffenen die Straftaten bei der Polizei an. Für den aktuellen repräsentativen Report sind Anfang Januar etwas mehr als 3000 Bundesbürger ab 16 Jahren befragt worden.
1: Nach dem Ausbruch des Hunter-Virus auf dem Kreuzfahrtschiff Hondius werden 4 deutsche Passagiere in 4 Bundesländer gebracht. Laut Gesundheitsministerium werden die Urlauber nach Berlin, Baden-Württemberg, Bayern und Schleswig-Holstein transportiert. Alle sind demnach zwar ohne Symptome, sie begeben sich dennoch in häusliche Quarantäne und zwar voraussichtlich für 45 Tage. Unterdessen ist bekannt geworden, dass 2 weitere Passagiere des Schiffes positiv auf den Erreger getestet wurden. Sie stammen aus Frankreich und den USA. Die gesetzliche Krankenkasse muss im Fall einer Hormonstörung oder bei Übergewicht nicht für die Abnehmspritze Mounjaro zahlen. Das hat das Landessozialgericht Niedersachsen-Bremen entschieden. Hintergrund ist die Klage im Eilverfahren einer 24-Jährigen. Sie hatte das Medikament verschrieben bekommen, die Kasse wollte die Kosten dafür aber nicht übernehmen. Aus der Nachrichtenredaktion Sven Kuhnen mit mehr.
6: Die stark übergewichtige 24-Jährige hatte das Medikament, das für die Diabetesbehandlung zugelassen ist, von ihrer Frauenärztin verordnet bekommen, wegen einer Hormonstörung und zur Gewichtskontrolle. Die Ärztin hatte das Medikament empfohlen, weil andere Therapien erfolglos waren. Die Krankenkasse lehnte aber ab, die Kosten zu übernehmen, weil Mounjaro dafür nicht zugelassen sei. Das Gericht in Celle gab der Kasse nun recht, Mounjaro sei abseits der Zulassung ein Lifestyle-Medikament, so das Urteil. Die Frau hatte auch geklagt, weil sie sich diskriminiert fühlt. Nur Selbstzahler könnten sich das Medikament leisten, aber nicht Empfänger von Existenzsicherungen. Das Gericht sieht das anders. Krankenkassen müssten nicht alles zahlen, was für die Gesundheit verfügbar sei.
1: Und das waren die Nachrichten mit Carsten Putz.
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7: Es lockert auf und die Sonne kann sich wieder zeigen. Der Regen zieht nämlich über die Lüneburger Heide ab und dann werden nicht nur die Wolken bei uns weniger, es bleibt dann auch erstmal trocken. Gerade haben wir es 9 Grad in Bremen am Fahrersee, am Stoteler See in Lockstedt 11 Grad und im Landkreis Diepholz am Dümmersee 8 Grad im Moment. Und im Laufe des Tages breiten sich dann aber neue Schauer aus, die uns am Nachmittag und am Abend erreichen sollen. Also aktuell meist trocken, auch ein bisschen Sonne möglich heute Abend, dann eher deutlich bewölkter und auch wieder feucht.
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7: Vorsicht bitte jetzt auf der A29 Oldenburg Richtung Wilhelmshaven. Zwischen Oldenburghafen und Ohmstede befindet sich eine ungesicherte Unfallstelle. A1 Osnabrück Richtung Bremen. Zwischen Bremen-Brinkum und Arsten 3 Kilometer stockender Verkehr aktuell. Im Kreis Weser-Marsch, da ist die Kötterender Straße zwischen Neuenhunddorf und Neuenkoop wegen Bauarbeiten in beiden Richtungen derzeit gesperrt. Das Ganze soll noch knapp 3 Stunden dauern, bis 16 Uhr, dann soll die Fahrbahn dort wieder frei sein. In Bremen ist es die Hahnhorster Straße, die ist zwischen der Blumenhorster Straße und der Grevenhorster Straße in beiden Richtungen gesperrt. Da sind Reinigungsarbeiten der Grund. Kommen Sie trotzdem gut an.
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7: Schönen Montag, wenn's bei Ihnen heute Mittag Pommes gibt, dann Vorsicht, nach einer neuen Studie schmecken geklaute Pommes am besten. Also besser als die auf dem eigenen Teller. Ja, laut der Studie waren alle Portionen gleich zubereitet, aber am besten haben die geschmeckt, die wir beim Anlass stibitzt haben.

0: 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Cum-Ex, das ist nicht nur der Begriff für illegalen Steuerbetrug, er steht auch für den größten Steuerskandal der deutschen Geschichte und der ist auch ziemlich komplex, dieser Steuerskandal. Es geht um über 10 Milliarden Euro, die dem deutschen Staat fehlen. Vielleicht erinnern Sie sich auch noch an den Untersuchungsausschuss, vor dem auch der damalige Kanzler Olaf Scholz aussagen musste. All das gehört zum Cum-Ex-Skandal. Und nun gibt's einen neuen Podcast von uns in der ARD, der diesen Skandal aufarbeitet. Und Massimo Bognani, der hat ihn gemacht. Wie ist denn gerade der aktuelle Stand bei dieser Aufarbeitung?
1: Cum-Ex, das sprengt ja in vielerlei Hinsicht so jegliche Dimension. Das ist der größte deutsche Steuerskandal. Banker, Berater, Aktienhändler, die sollen 10 Milliarden Euro aus der Staatskasse gestohlen haben. Und dementsprechend viele Beschuldigte gibt es auch. Zurzeit sind das 1800 Beschuldigte, gegen die die Staatsanwaltschaften in Köln, Frankfurt, München und Stuttgart ermitteln. Die Aufarbeitung, die stockt aber. Also es gab bislang 40 Anklagen, 24 Urteile und das ist natürlich nur ein Bruchteil dessen, was da im Raum steht. Und wenn man einen Ort sucht, an dem das symbolisch zu erkennen ist, dann kann man nach Siegburg fahren. Da wurde ein Gerichtsgebäude extra gebaut für die Cum-Ex-Aufarbeitung, weil man dachte, jetzt kommen Anklagen wie am Fließband. Und das Gebäude wurde für 40 Millionen Euro gebaut und bislang gab es da einen einzigen Cum-Ex-Prozess. Also das Fließband, das stottert.
0: Dieser Podcast, über den wir hier reden, der heißt Inside Cum-Ex – Jagd auf die Steuermafia. Darin triffst du auch einen Mr. Cum-Ex. Du nennst ihn da auch eine Schlüsselfigur. Wer steckt dahinter?
1: Der Mann, der in den Medien oft Mr. Cum-Ex oder der Spiritus Rector der Cum-Ex-Geschäfte genannt wurde, der heißt Hanno Berger. In den 90er Jahren später war er einer der renommiertesten Steuerrechtler Europas. Der hat wirklich Superreiche in ihren Steuerfragen beraten. Und er hat Anfang der 2000er Jahre dieses Cum-Ex-Modell superreichen Privatinvestoren zugänglich gemacht. Und so wurde er für diese Cum-Ex-Geschäfte in Deutschland zu einer Schlüsselfigur.
0: Ja, und wo hast du den getroffen?
1: Für unseren Podcast konnte ich Hanno Berger exklusiv im Gefängnis treffen und ihn zum ersten Mal für ein Audio-Interview gewinnen. Und er hatte jede Menge zu erzählen. Also wir haben insgesamt 10 Stunden gesprochen und auch kontrovers diskutiert. Im Kern sieht er sich nach wie vor als Bauernopfer, als jemand, der unschuldig verurteilt wurde und im Gefängnis sitzt. Und sein Hauptargument ist, dass er in seinen Augen eine Gesetzeslücke genutzt habe. Das heißt, er meint, dass das Cum-Ex-Modell legal gewesen sei. Und das, obwohl inzwischen 2 Landgerichte ihn rechtskräftig verurteilt haben und selbst das höchste deutsche Gericht, der Bundesgerichtshof, bestätigt hat, dass Cum-Ex illegal ist. Ich habe ihm übrigens auch das Urteil des BGH vorgespielt und da hat er dann gesagt, dass das einfach dummes Zeug sei.
0: Ja, interessant, was er vom BGH hält. Ist denn dieses Geschäftsmodell, wie er es zumindest genannt hat, weiterhin möglich oder ist es nicht mehr möglich, den Staat auf diese Art und Weise zu betuppen?
1: Also wenn man die Politik und Finanzbehörden fragt, dann ist Cum-Ex schon seit vielen Jahren gestoppt, nämlich seit dem Jahr 2012. Seitdem sei das technisch einfach unmöglich geworden durch eine Gesetzesänderung. Tatsächlich ist es aber so, dass die Erkenntnisse aus den Ermittlungen zeigen, dass Cum-Ex nach Aussage von Kronzeugen noch deutlich länger gelaufen ist. Und dann ist es auch so, dass es auch noch viele andere Modelle gibt. Die heißen

0: dann Cum-Cum, Cum-Fake, Reverse Market Claims. Und mit diesen Modellen haben wiederum ähnliche Akteure, wieder Banker, Aktienhändler, Rechtsberater, ganz ähnliche Effekte erzielt, nämlich auch wieder in die deutsche Staatskasse gegriffen. Und diese anderen Modelle, die sind noch längst nicht aufgeklärt und es gibt einige Anzeichen dafür, dass das Ganze auch noch längst nicht gestoppt ist.
1: Und über die sprichst du auch im neuen Podcast. Massimo Bognani haben wir da gehört, unseren Kollegen, der Inside Cum-Ex Jagd auf die Steuermafia entwickelt hat. Ab heute ist dieser neue Podcast bei ARD Sounds zu hören. Das ist das Update unserer ARD Audiothek.

0: Hier ist Bremen 2 und unsere Aufgabe als öffentlich-rechtlicher Sender ist ja auch, Vorurteilen und Stereotypen zu begegnen, ihnen auf den Grund zu gehen. Stimmt das denn wirklich? Zum Beispiel, dass es in Skandinavien so viel besser ist als in Deutschland. Stimmt das? Ja, die Nachbarinnen und Nachbarn im Norden, die gelten als glücklicher, umweltbewusster, nachhaltiger als wir. Aber nun kommt das Forschungsinstitut Noregio und sagt, diese Sicht von Skandinaviern, die trifft gar nicht zu. Katja Evers mit den Ergebnissen.
1: Erstens, Transport. In Sachen Klima vor allem das Fliegen. Hier sind die Norweger ganz weit oben. Wortwörtlich. Die begeben sich nämlich gerne mal in die Luft und verursachen dabei doppelt so viel CO2 wie Menschen in Deutschland. Zweitens, Ernährung. Hier stechen die Dänen heraus. Bei denen landete 2023 pro Person über 20 Kilo mehr Fleisch auf dem Teller als bei uns. Drittens, Konsum. Durchschnittlich 1.100 Kilo Kunststoff haben die Bewohner der nordischen Länder und damit nicht ausschließlich Skandinavien in Gebrauchsgütern um sich. Ein weltweiter Spitzenwert, vor allem in Autos, Elektrogeräten und Baumaterialien. Letztere sind wortwörtlich eine Baustelle für sich. Und damit viertens Energieverbrauch im Haushalt. Es ist also da, das Unkraut im sonst grünen skandinavischen Garten. Bei den einen mehr, bei den anderen weniger.

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6: Die Sonne versucht, die Wolken zur Seite zu schieben, aber da braucht's wohl noch ein paar Stunden mehr an der Hantelbank. So viel Kraft hat die Sonne heute nicht. Nur ganz kurz kann sie sich heute Mittag zeigen, ansonsten bleibt's eher bewölkt. Aber nun auch deutlich trockener als noch heute Morgen. Die Regenwolken, die sind nämlich nahezu aus dem Nordwesten verschwunden. Sie kommen aber wieder, und zwar ab dem Nachmittag. Da soll es heute bei uns neue Regenschauer geben, die auch am Abend noch anhalten können. Dazu ist es dann auch recht windig mit frischen und starken Böen. In Ostfriesland und auf den Inseln können auch stürmische Böen durchbrausen. Und dazu haben wir es derzeit zwischen 8 und 11 Grad.
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6: A1 Osnabrück Richtung Bremen zwischen Bremen-Brinkum und Asten, 3 Kilometer stockender Verkehr. Die A352 Richtung A7, die meldet Stau zwischen Langenhagen-Kaltenweide und dem Dreieck Hannover-Nord, 3 Kilometer sind es jetzt. Im Kreis Wesermarsch ist die Köteränder Straße zwischen Neuenhunddorf und Neuenkoop wegen Bauarbeiten weiterhin in beiden Richtungen gesperrt, das Ganze noch bis etwa 16 Uhr. Gute Fahrt.
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6: Moin! Ein kluger Sänger hat mal gesagt, die Welt braucht mehr Liebe, keinen Hass, keine Vorurteile, mehr Frieden und Verständnis. Stevie Wonder war's, und den hören wir gleich hier vorher noch, Musik von Pearl Derringer.

0: Das ist For Once in My Life von Stevie Wonder. Den hört die Sängerin Tori Amos auch gerne. Mit 9 Jahren habe sie ihre erste Stevie Wonder EP gehört, hat sie mal in einem Interview gesagt. Und heute gehöre er zu ihren persönlichen Lieblingskünstlern. Stevie Wonder in der Top 10 von Tori Amos. Die hat selbst gerade ein neues Album rausgebracht, In Times of Dragons. Darauf wird es mal wieder politisch und gesellschaftskritisch. Etwas anderes wäre bei ihr aber auch kaum vorstellbar gewesen, oder?
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0: Meine Kollegin Laurina Schreder aus der Musikredaktion, die stellt uns In Times of Dragons, also das neue Album von Tori Amos, vor. Ein Album der großen Kritikerin mit natürlich auch wieder ihrem Klavier.
2: Dramatik von Anfang an. Das neue Album von Tori Amos beginnt mit düsteren Klaviertönen und der Beobachtung, dass man sich selbst viel zu oft stumm schalten lässt. Die Bedrohung der Demokratie durch Tyrannen, die sich vor Geld nicht retten können und die Welt wie ihren Spielplatz behandeln. Welche Rollen spielen darin die restlichen Menschen der Weltbevölkerung? Wie in einer griechischen Tragödie spannt sich die Handlung von Amos neuem Album über die insgesamt 17 Lieder. In der Fiktion flüchtet das lyrische Ich vor einem milliardenschweren Ehemann, einer dämonischen Echse mit Penthouse. Auf der Flucht kommt es zu Begegnungen mit starken Frauen und der Erkenntnis, dass Stärke durch Gemeinschaft entsteht, die sich den Macht- und Ego-Besessenen widersetzen kann.

Musikalisch driftet In Times of Dragons zwischen einem Rock der 80er Jahre, in welchem die Synthies die Atmosphäre eines elektronischen Chamberpop betonen, und den klavierprägenden Singer-Songwriter-Elementen hin und her. Klassisch Tori Amos also, wobei die neuen Lieder wieder einmal nur ihre Größe repräsentieren. Amos thematisiert die Rolle der Feministinnen des 19. Jahrhunderts, kritisiert das Vorgehen von ICE in Minnesota oder besingt Orte wie die für ihre Offenheit und Queerness stehende Stadt Provincetown an der Ostküste der USA. Cool.

Um zudem das ganze Ausmaß der Referenzen griechischer Mythologie, Tierparabeln oder biblischer Motive fassen zu können, muss man wohl mehrere Wochen des Hörens und Lesens der Texte von Tori Amos neuem Album investieren. Sie seziert die US-amerikanische Klassengesellschaft, das Patriarchat und impliziert die grundsätzliche Frage, was das System eigentlich aufrechterhält. Gewissermaßen folgerichtig endet das neue Album von Tori Amos in Times of Dragons mit dem Bild einer Drachenkönigin und der Interpretation, dass sich der Prozess, in dieser Welt selbst ein Drache zu werden, nicht rückgängig machen lässt und sich wohl nur so auch für das Gute kämpfen lässt.

0: Tori Amos ist die Geschichtenerzählerin, die ihre Stimme und Talent nutzt, um mit ihrer Musik an die Stärken der Menschlichkeit zu appellieren. Das klingt vielleicht nicht wirklich neu oder überraschend. An der Professionalität der Platte und Wichtigkeit der Botschaft ändert es aber auch nichts.
1: 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Mai, da kommt Tori Amos nach Bremen ins Metropoltheater, präsentiert von uns von Bremen 2, und deshalb finden Sie auf unserer Website auch noch mehr Infos dazu, auch zum neuen Album In Times of Dragons. Laurina Schreder hat es uns vorgestellt.

Bright Direction heißt dieser Song von His Golden Messenger. Dahinter steckt der US-Songwriter MC Taylor, sein Projekt His Golden Messenger. Und mit diesem Projekt hat er ein ganz neues Album rausgebracht. Am 1. Mai ist es erschienen. I Am People, so heißt es. Auch sehr empfehlenswert, weil sehr angenehm, sehr sanfte Klänge. Ganz tolle Musik. His Golden Messenger, I Am People, so heißt das neue Album.

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1: Von unten aus den Meerestiefen kommen sie. Kraken, die Midgard-Schlange, Meeresechsen wie Godzilla oder andere riesige Seeungeheuer. Aber das ist ja alles Seemannsgarn, oder? Dieser Frage geht die Ausstellung Mythos Meer von Seeungeheuern und Fabelwesen im Schifffahrtsmuseum Unterweser nach.
2: Es gibt hier einen Knopf, den man drücken kann und dieser, ich verrate es jetzt mal, falsche Godzilla, öffnet sein Maul und brüllt dann das typische Godzilla-Brüllen.
1: Erklärt Ulrich Thuhl, der die Idee zur Ausstellung mitentwickelt hat. Aber es geht auch um die Dinge, vor denen man sich heutzutage wirklich auf See fürchten sollte. Überfischung zum Beispiel. Museumsleiterin Christine Keitsch.
3: Einfach auch mal den Perspektivwechsel zu wagen, vom Seeungeheuer hin zu einer Situation, die uns heute mit Blick auf die Weltmeere wirklich bedroht.
1: Die Ausstellung Mythos Meer von Seeungeheuern und Fabelwesen können Sie im Schifffahrtsmuseum Unterweser in Brake erleben. Bis August 2026.
4: Nach dem Kulturtipp von Frieda Ahrens ist vor Jamie Cullum. Don't Stop the Music. 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
1: Mit Carsten Putz. Niedersachsen rechnet mit deutlich geringeren Steuereinnahmen. EU-Außenbeauftragte lehnt Schröder als möglichen Vermittler in Ukraine-Krieg ab. Deutsche Hondius-Passagiere werden auf 4 Bundesländer verteilt. Das Wetter meist regnerisch bis 12 Grad. Niedersachsens Finanzminister Gerald Heere hat die aktuelle Steuerschätzung für das Land vorgelegt und demnach ist die finanzielle Lage ernst. Das Land Niedersachsen geht von deutlich geringeren Steuereinnahmen aus, als es noch im vergangenen Herbst selbst geschätzt hatte, berichtet Bertil Starke aus Hannover.
2: Konkret beträgt das Minus mehr als 260 Millionen Euro. Als Gründe dafür nennt Finanzminister Heere die schwache Konjunktur und ganz besonders den Krieg im Nahen Osten. Für den grünen Politiker sind die kurzfristigen Folgen überschaubar.
3: Das werden wir im Haushalt 26 noch abfedern können. Aber das, was uns natürlich Sorgen macht, ist die Auswirkungen auf die Haushalte, die wir jetzt neu aufstellen. Und da gibt es aus dieser Schätzung keine neuen Spielräume, sondern der Druck auf die öffentlichen Haushalte bleibt hoch.
2: Denn auch in absehbarer Zukunft rechnet das Land mit weniger Einnahmen. Richtig dramatisch entwickelt sich bis 2030 die ohnehin schon schlechte Kassenlage bei den Städten, Gemeinden und Landkreisen. Da haben die Fachleute Mindereinnahmen von mehr als 2 Milliarden Euro errechnet.
1: Für den Nachmittag werden übrigens auch konkrete Zahlen zur Steuerschätzung für Bremen erwartet. Mit Skepsis haben die EU-Außenminister auf Russlands Vermittlervorstoß im Ukraine-Krieg reagiert. Kreml-Chef Wladimir Putin hatte ja Altkanzler Gerhard Schröder für Friedensverhandlungen ins Gespräch gebracht. Die EU-Außenbeauftragte Kaja Kallas winkt aber bereits ab, berichtet Sabrina Fritz aus Brüssel.
4: Schröder sei ein Lobbyist russischer Staatskonzerne gewesen, so die Außenbeauftragte der EU Kaja Kallas. Damit würde er auf beiden Seiten des Tisches sitzen. Und auch der deutsche Staatssekretär Kriechbaum sieht Schröder nicht in der Rolle eines neutralen Vermittlers. Er hätte sich zu sehr von Putin vereinnahmen lassen. Der ukrainische Außenminister Andriy Sybja ist ebenfalls in Brüssel. Er beschreibt eine neue Realität auf dem Schlachtfeld. Die Ukraine sei stärker geworden, auch dank der Unterstützung der europäischen Partner. In Brüssel wird heute auch über das Schicksal tausender ukrainischer Kinder beraten, die nach Russland verschleppt wurden. Die Außenminister wollen Personen, die dabei geholfen haben, mit Sanktionen bestrafen.
1: Mehr als jeder 10. Deutsche war im vergangenen Jahreszeitraum von einer Straftat im Internet betroffen. Das hat das Bundesamt für Sicherheit in der Informationstechnik nach einer Umfrage bekannt gegeben. Die größte Gefahr ging demnach von Betrugsfällen beim Online-Shopping aus, aber auch Fremdzugriffe auf einen Account sowie Betrug beim Online-Banking sind häufige Probleme. Nach dem Ausbruch des Hunter-Virus auf dem Kreuzfahrtschiff Hondius werden 4 deutsche Passagiere in 4 Bundesländer gebracht. Laut Gesundheitsministerium werden die Urlauber nach Berlin, Baden-Württemberg, Bayern und Schleswig-Holstein transportiert. Alle sind demnach zwar ohne Symptome, sie sollen sich dennoch in Quarantäne begeben, berichtet Bitte Sönnigsen aus Berlin.
5: Wie lange und wie die Quarantäne konkret aussehen soll, darüber entscheiden die zuständigen Gesundheitsämter vor Ort. Das Bundesgesundheitsministerium geht allerdings davon aus, dass die Betroffenen in ihren Wohnorten in häusliche Quarantäne gehen können. Das Risiko für die Menschen in Deutschland schätzt die Bundesregierung weiter als sehr gering ein. So sieht es auch der Chef des Robert-Koch-Instituts. Im ZDF sagte Lars Schade, er sehe keine Pandemiegefahr. Das Hunter-Virus sei ein ganz anderer Erreger als etwa das Coronavirus. Die Gefahr sei nicht vergleichbar. Das Hunter-Virus ist seit mehr als 30 Jahren bekannt. Seitdem sei es immer gelungen, einen Ausbruch unter Kontrolle zu bringen, sagte der RKI-Chef.
1: Nach Angaben des niedersächsischen Landesgesundheitsamts war auch eine Person aus Niedersachsen als Passagier auf dem Kreuzfahrtschiff Hondius. Sie befindet sich nach den Angaben zufolge noch im Ausland und steht dort unter Aufsicht der Gesundheitsbehörden. Nähere Angaben zu Alter oder Geschlecht der Person machte das Landesgesundheitsamt nicht. Die gesetzliche Krankenkasse muss im Fall einer Hormonstörung oder bei Übergewicht nicht für die Abnehmspritze Mounjaro zahlen. Das hat das Landessozialgericht Niedersachsen-Bremen entschieden. Hintergrund ist die Klage im Eilverfahren einer 24-Jährigen. Sie hatte das Medikament verschrieben bekommen, die Kasse wollte die Kosten dafür aber nicht übernehmen. Aus der Nachrichtenredaktion Sven Kuhn mit mehr.
6: Die stark übergewichtige 24-Jährige hatte das Medikament, das für die Diabetesbehandlung zugelassen ist, von ihrer Frauenärztin verordnet bekommen, wegen einer Hormonstörung und zur Gewichtskontrolle. Die Ärztin hatte das Medikament empfohlen, weil andere Therapien erfolglos waren. Die Krankenkasse lehnte aber ab, die Kosten zu übernehmen, weil Mounjaro dafür nicht zugelassen sei. Das Gericht in Celle gab der Kasse nun recht, Mounjaro sei abseits der Zulassung ein Lifestyle-Medikament, so das Urteil. Die Frau hatte auch geklagt, weil sie sich sich diskriminiert fühlt. Nur Selbstzahler könnten sich das Medikament leisten, aber nicht Empfänger von Existenzsicherungen. Das Gericht sieht das anders. Krankenkassen müssten nicht alles zahlen, was für die Gesundheit verfügbar sei.
1: Und das waren die Nachrichten mit Carsten Putz.
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7: Nasskalte Meeresluft, die hängt über uns. Das bedeutet wechselhaftes, windiges und auch kühleres Wetter als zuletzt. In Bremerhaven am Nordseestadion haben wir es derzeit 10 Grad, in Bremen am Weserstadion 9 Grad und in Emden am Ostfrieslandstadion 11 Grad derzeit. Es ist aktuell vielerorts trocken, so ein paar Sonnenstrahlen kommen auch bei uns an. Es wird dann aber heute auch wieder regnerisch. Ab dem Nachmittag sollen neue Regenwolken bei uns auftauchen und dann kann es den restlichen Tag auch wieder über nass werden bei uns.
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7: Im Kreis Wesermarsch ist die Köteränder Straße zwischen Neuenhunddorf und Neuenkoop wegen Bauarbeiten noch bis 16 Uhr gesperrt. Gute Fahrt weiterhin.
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7: Moin, Bewertungen von anderen Nutzerinnen und Nutzern im Netz. Die sind ja oft auch genial blöd. Zum Beispiel schreibt jemand über unsere schöne Nordsee bei Google: eines der langweiligsten Meere überhaupt. Die Wellen gehen immer nur hoch und runter. Ein Stern. Wir sprechen deshalb gleich hier mal über den Sinn und Unsinn von Online-Bewertungen, besonders über die, die gefälscht worden sind. Rooney sind das hier auf Bremen 2.

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0: zum Beispiel oder in der Otto-Versand-App und noch vielen anderen Shops. Immer, wenn wir online was bestellen, gibt's natürlich auch Sterne zu dem Produkt, Bewertungen zu dem Produkt. Lesen Sie sich die durch, bevor Sie dann das Produkt auswählen. Also schauen Sie sich an, was da andere über das Produkt, was Sie vielleicht kaufen wollen, sagen. Ich mache das total gerne, aber das ist nicht immer hilfreich. Das sagt uns jetzt gleich Lilia Becker aus der ARD Verbraucherredaktion. Die hat sich nämlich damit beschäftigt, wie wir durch gefälschte Bewertungen von Produkten getäuscht werden können. Vielleicht erstmal, kann ich mich grundsätzlich denn darauf verlassen, dass die meisten Bewertungen, die ich im Netz finde, erstmal unabhängig sind?
1: Nein, das können Sie leider nicht, denn es gibt Agenturen, die Geschäfte mit positiven Bewertungen machen. Das läuft dann so, dass zum Beispiel Verkäufer oder auch Restaurantinhaber sich bei solchen Agenturen melden und dann ganze Bündel von Top-Bewertungen kaufen können. Für diese Agenturen schreiben meist Privatleute für kleines Geld, die kriegen dann pro Bewertung nur ein paar Cent und die müssen dann eben, um auf ihr Geld zu kommen, besonders viele Bewertungen schreiben. Untersuchungen von Stiftung Warentest haben zum Beispiel ergeben, dass diese Agenturen, die Leute, die für sie schreiben, auch immer wieder dazu auffordern, auch bessere Bewertungen zu schreiben, also quasi top of the top, 5 Sterne plus, oder auch Bewertungen zu verfassen für Produkte, die diese Leute überhaupt gar nicht getestet haben. Aber es braucht manchmal auch gar keine Agentur für gefälschte Bewertungen. Manchmal ist es auch so, dass man im Online-Shop etwas kauft und dann direkt, nachdem man bezahlt hat, ja, man irgendwie so ein Angebot bekommt, hey, wenn du jetzt uns eine 5-Sterne-Bewertung dalässt, dann bekommst du als Dankeschön einen Gutschein. Dabei hat man das Produkt ja selbst noch gar nicht getestet.
0: Wie reagieren denn Verbraucherzentralen auf dieses Problem?
1: Verbraucherschützer fordern ein härteres Durchgreifen. So sagt zum Beispiel die Verbraucherzentrale, dass sie immer wieder Meldungen bekommen von gefälschten Bewertungen auf Webshops. Und auch das Bundeskartellamt hat dazu in den letzten Jahren Untersuchungen gemacht und festgestellt, dass Fake-Bewertungen zur Tagesordnung gehören. Das Problem an der Sache ist, dass im schlimmsten Fall führt eben so ein Ungleichgewicht zwischen echten und gekauften Bewertungen dazu, dass es eine Wettbewerbsverzerrung gibt. Also die Kunden werden getäuscht mit super guten Bewertungen und so auch zum Kauf verleitet. Eigentlich ist es so, dass Fake-Bewertungen nicht nur gegen die AGBs der Webshops selbst verstoßen, sondern auch gegen EU-Recht. Es gibt eine EU-Richtlinie, die heißt New Deal for Consumers. Die gibt es seit Mai 2022 und demnach müssen eigentlich alle Webshop-Portale auf ihrer Webseite angeben, wie diese Bewertungen zustande kommen. Also wie kommt ein Produkt zu 5 Sternen oder auch zu der Note 1, und diese Shops, die müssen eben auch sicherstellen, dass Bewertungen echt sind, also wirklich von Kunden kommen, die diese Ware gekauft und auch wirklich benutzt haben, getestet haben. Amazon zum Beispiel, einer der größten Player auf dem Markt, die gehen nach eigenen Aussagen immer wieder rechtlich gegen solche Agenturen vor, die ja solche Bündel an Top-Bewertungen verkaufen. Aber am Ende ist es immer noch so. In den letzten Jahren ist da schon viel passiert, aber das Netz ist immer noch voll von unechten Top-Bewertungen.
0: Deshalb wären ja Tipps ganz hilfreich, wie wir beim Online-Shopping aufpassen können. Also gibt's irgendwelche Merkmale, an denen ich erkennen kann, das muss jetzt eine seriöse Bewertung sein, beziehungsweise das ist eine, der sollte ich lieber nicht trauen.
1: Also das fängt schon mal mit dem Nutzernamen an. Also heißt zum Beispiel ein vermeintlicher Käufer sowas wie FK3M7 oder so, dann ist das wahrscheinlich ein Bot oder eine gekaufte Bewertung. Wenn dieser besagte Nutzer mit diesem komischen Namen dann am Ende noch an dem gleichen Tag 20 Produkte bewertet hat, dann ist es ganz sicher ein Fake. Also Nutzer mit einem Klarnamen, wo man auch die Kaufhistorie irgendwie nachverfolgen kann, sieht, was er wann gekauft hat und was er wann bewertet hat, auch unterschiedliche Produkte. Ja, diese Person ist dann eher vertrauenswürdiger und da könnte es sich wahrscheinlich ja wirklich um einen echten Käufer handeln, um einen echten Kunden. Und es ist auch gut, gezielt nach schlechten Bewertungen zu schauen. Also jetzt sich nicht nur die 5-Sterne-Bewertungen durchzulesen, sondern wirklich ruhig nach der 1-Sterne-Bewertung schauen und auch die im Mittelfeld angucken, um eben so ein balanciertes Bild von diesem Produkt zu bekommen. Aber Vorsicht, miese Bewertungen können auch von der Konkurrenz stammen.
0: Das sagt Lilia Becker, kein Bot, sondern eine wirkliche Kollegin aus unserer ARD-Verbraucherredaktion, hier über Fake-Bewertungen und wie wir sie online erkennen können. Auf Bremen 2.

0: Heather Nova hier auf Bremen 2. 20 Minuten nach 2, hier ist der Bremen 2 Verkehrsservice. Nee, jetzt ist 21 Minuten nach 2, so viel Ordnung muss sein. Vorsicht bitte auf der A27 Bremen Richtung Bremerhaven. Zwischen Lesumbrücke und Bremen Nord liegen Fahrzeugteile.
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0: der Musiker Dirk Darmstädter mit Wilhelmsburg. Ein Song über seine Heimat in Hamburg, auf seiner zweiten Heimat Bremen 2. Hier moderiert er ja einmal im Monat seine Sendung Sounds Like Dirk. Und wir kommen jetzt zu einer Zahl, bei der läuft es mir wirklich eiskalt den Rücken runter. Die EU schätzt, dass Russland in den vergangenen 4 Jahren in der Ukraine über 20.000 Kinder gewaltsam verschleppt hat. Deshalb hat die EU heute auch neue Sanktionen gegen Russland verhängt. Bleibt trotzdem die Frage, warum müssen Kinder überhaupt eine Rolle in diesem Krieg spielen? Warum dauert der auch immer noch an? Wir haben heute hier auf Bremen 2 Janine Ludwig von der Universität Bremen gefragt, was Putin eigentlich will.
1: Erstmal will er wirklich die Ukraine. Also es gibt Leute, die sagen, er hat eine Obsession. Und zum anderen ist die Ukraine aber auch ein wichtiger Baustein in einem Konflikt mit dem Westen, mit dem kollektiven Westen, wie sie es nennen, in dem sich Russland sieht. Und zur Ukraine, da kursieren ja schon seit Jahren dieser Geschichtsmythos, dass Russland der Erbe der Kiewer Rus sei. Das ist dieses mittelalterliche Großreich. Und es gibt seit Jahrhunderten diese Idee, russische Erde einzusammeln. Also alle die Gebiete zurückzuholen, die da mal dazugehört haben. Und das haben schon Ivan der Schreckliche, Katharina die Große und Peter der Große gemacht. Und in die Reihe stellt sich Putin ja gerne. Also Lavrov hat mal gesagt, das sind seine 3 Berater.
0: Und das ist auch ein wichtiger Hinweis für die EU. Die berät nämlich auch über neue Verhandlungen mit Russland, um ein Ende des Krieges zu erreichen. Deshalb beschäftigt uns dieses Thema gleich auch nochmal hier in etwa 20 Minuten.
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2: Also es ist doch eigentlich schöner, wenn es Sonntag sonnig ist und dann am Montag regnerisch und bewölkt als umgekehrt. Deshalb sollten wir das so hinnehmen, was wir heute bekommen. Wir können es eh nicht ändern. Das ist auch einfach Teil der Wahrheit. Wir haben einen wolkigen Himmel, immer mal wieder aktuell so ein paar kleine Sonnenstrahlen, aber die meiste Zeit ist es doch eher grau da oben und es kann auch heute noch weiteren Regen geben. Derzeit im Moment trocken, aber neue Regenwolken sind unterwegs. Die sollen so am Nachmittag bei uns im Nordwesten eintreffen und dann wird es den Rest Montag über regnerisch bei dann heute Nachmittag Temperaturen zwischen 10 und 12 Grad.
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2: Jetzt haben wir es 14 Uhr und 31 Minuten. Vorsicht bitte weiterhin auf der A27 Bremen Richtung Bremerhaven. Zwischen der Lesumbrücke und Bremen Nord liegen immer noch Fahrzeugteile. Die A28 Oldenburg Richtung Leer. Die meldet eine Sperrung zwischen Westerstede West und Apen-Remels. Da hat es jetzt einen Unfall gegeben. Dadurch staut es sich dort auch und die Sperrung ist ebenfalls aktiv. Es gibt eine Umleitung über die U14. Und im Kreis Wesermarsch die Kötteränder Straße, die ist zwischen Neuenhundorf und Neuenkoop wegen Bauarbeiten. Bis 16 Uhr weiterhin in beiden Richtungen gesperrt. Eine gute Fahrt, da wo es geht und auch sonst.
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2: Guten Tag. Boris Pistorius, der Bundesverteidigungsminister, der ist heute in der Ukraine. Es geht um neue Waffensysteme, die Deutschland und die Ukraine selbst entwickeln und bauen wollen. Auch damit die Ukraine eine starke Stimme hat in den Verhandlungen mit Russland über ein Kriegsende. Nur wer soll denn eigentlich verhandeln, wenn die USA irgendwann nicht mehr dabei sein wollen? Auf jeden Fall nicht Gerhard Schröder, so viel hat die EU heute schon gesagt. Aber wer denn sonst? Wie geht's weiter? Die EU fragt sich das aktuell. Wir suchen gleich mal nach einer Antwort.

0: Colby Calley ist das, hier bei Bremen 2. 24 Stunden brauche er für einen Frieden zwischen Russland und der Ukraine. Das hat Donald Trump gesagt. Ja, und der Preisträger des FIFA-Friedenspreises hat mittlerweile deutlich mehr gebraucht. Und es gibt auch immer noch keinen Frieden, bevor sie jetzt ausrechnen, von November 2024 bis jetzt, wie viele Stunden das dann wirklich sind. Da hat er das nämlich gesagt. Lassen Sie uns lieber darauf schauen, was denn wirklich einen Frieden bringen könnte. Es gab ja schon viele Verhandlungen zwischen Russland und der Ukraine, oft dann mit dem Sondergesandten der US-Regierung Steven Witkoff. Was ist denn, wenn dieser Sondergesandte nicht mehr entsendet wird, wenn Trump auch irgendwann feststellt, er will es auch gar nicht mehr, er hat jetzt genug Zeit damit verbracht bzw. hat nichts erreicht? Genau darüber berät die EU derzeit, über eine mögliche Vermittlerrolle. Und auch die Bundesregierung hat ganz klare Vorstellungen. Das berichtet unsere Reporterin Christina Nagel.
1: Für die Bundesregierung ist klar, Gespräche mit dem Kreml kann es erst geben, wenn Russland zu ernsthaften Verhandlungen bereit ist. Ein erster Test für die Glaubwürdigkeit wäre es, heißt es am Wochenende aus Kreisen der Bundesregierung, wenn Russland die Waffenruhe verlängere. Doch danach sieht es nicht aus. Ebenso wenig macht der Kreml Anstalten, seine Maximalforderungen gegenüber der Ukraine aufzugeben. Der Druck auf Moskau, davon ist man im Außenministerium überzeugt, müsse deshalb hochgehalten werden. Auch weil er zu wirken scheint. CSU-Chef Markus Söder jedenfalls konstatiert im ARD-Bericht aus Berlin:
2: Mein Eindruck ist, dass Russland im Moment schwächer ist, als wir es alle glauben.
1: Sollten sich daraus Gespräche ergeben, sollte man die Chance nutzen, findet er. Tatsächlich bringen sich die Europäer in Stellung. Ratspräsident Antonio Costa hat die Europäische Union unlängst aufgefordert, sich auf mögliche Gespräche vorzubereiten. Für den Fall, dass sich die USA aus den Verhandlungen zurückziehen oder Russland sich bewegt.
3: Ich rede mit den Staats- und Regierungschefs und suche nach dem besten Weg, wie wir uns organisieren können. Und ich kläre, was wir mit Russland besprechen müssen, wenn der richtige Moment gekommen ist.
1: Außenminister Johann Wadephul von der CDU hat inzwischen eine europäische Verhandlungsinitiative im Ukraine-Krieg angekündigt, im E3-Format, also Deutschland gemeinsam mit Frankreich und Großbritannien in Absprache mit den USA und der Ukraine. Das erklärte Ziel ist es, in die Verhandlungen reinzukommen, eine größere Rolle zu spielen. Schließlich, so hatte es Wadephul Ende April auf den Punkt gebracht, gehe es bei der Ukraine auch um europäische Sicherheitsinteressen.
4: Europa ist bereit, hier eine aktive Rolle zu spielen.
1: Ein Schritt, auf den der außenpolitische Sprecher der SPD-Fraktion im Bundestag, Adis Achmetovic, schon länger drängt. Auch weil die US-Unterhändler erkennbar eigene Geschäftsinteressen im Blick hätten und wenig von der Materie verstünden.
5: Ich habe Bauchschmerzen damit, wenn ich höre, dass zwei US-Immobilienmakler, Witkoff auf der einen Seite und Kushner auf der anderen Seite, nicht nur über die Zukunft der Ukraine verhandeln, sondern bei diesen Gesprächen geht es ja vor allem auch um die gesamte europäische Sicherheitsarchitektur.
1: Für seine Forderungen nach direkten Gesprächen mit Russland ist der SPD-Politiker in der Vergangenheit oft scharf kritisiert worden. Er aber bleibt dabei, wichtig sei, mit am Tisch zu sitzen, mitzureden. Achmetovic plädiert dafür, nichts und niemanden im Vorfeld sofort auszuschließen, auch nicht Putins Wunschkandidaten Gerhard Schröder. Schon allein die Erwähnung seines Namens hat in der Bundespolitik am Wochenende ein vielstimmiges Echo ausgelöst. Dass Putin auf die Frage, mit wem er gern verhandeln würde, seinen alten Freund nennt, muss niemanden wundern. Auch nicht, dass er sich einen Gesprächspartner wünscht, der noch nie schlecht über Russland geredet hat. Sich daran abzuarbeiten, freut vielleicht den Kreml, lenkt aber von der eigentlichen Frage ab, auf die die Bundesregierung eine Antwort finden muss. Wer nämlich, wenn es soweit ist, willens und in der Lage wäre, bei den Verhandlungen zu vermitteln und dabei auch noch von allen Seiten, von der EU, Russland und der Ukraine, als Gesprächspartner akzeptiert wird.
0: Christina Nagel mit aktuellen Entwicklungen rund um die möglichen Verhandlungen zwischen Russland und der Ukraine und auch zu Gerhard Schröder, über den die EU-Außenbeauftragte Kallas ja schon gesagt hat, der käme nicht in Frage.

The Banjo Song von der Band Mumford & Sons. Im Juni beginnt ihre große Tour erstmal durch Nordamerika, aber sie kommen auch nach Europa für drei wenige Konzerte, nämlich nach Rom, nach Berlin am 9. Juli, dafür gibt es nur noch ganz wenige Karten, und nach Groningen, da spielen sie am 1. Juli, und dort in den Niederlanden, ist ja nicht allzu weit von Bremen entfernt, da gibt es noch eine Menge an Karten, falls sie die Mumford & Sons in diesem Sommer noch live sehen wollen, am 1. Juli in Groningen.

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4: Das war ein Kulturtipp von Jens Schellers. Und wenn Sie die Autorin Alice Hasters, die ja auch Sachen geschrieben hat, Bücher wie Identitätskrise oder auch was weiße Menschen nicht über Rassismus hören wollen, aber wissen sollten, im Bremer 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Viel Glück und ich melde mich jetzt nochmal um 3:04 hiermit. Es gibt nämlich zwei Gefahrenmeldungen aktuell im Bremen 2 Verkehrsservice. Vorsicht bitte, jetzt auf der A1 Osnabrück Richtung Bremen zwischen Lohne-Dinklage und Vechta befindet sich eine ungesicherte Unfallstelle. Und Vorsicht bitte auch auf der A27 Bremen Richtung Bremerhaven. In der Ausfahrt Bremen Nord steht ein defektes Fahrzeug.

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1: Mit Carsten Putz. Bremen und Niedersachsen müssen erwartete Steuereinnahmen deutlich nach unten korrigieren. Auch bremische Wirtschaft kritisiert aus für Lufthansa-Verbindung mit Frankfurt. Bremen und Nordrhein-Westfalen wollen digitale Verwaltung gemeinsam vorantreiben. Das Wetter meist regnerisch bis 12 Grad. Die Steuereinnahmen steigen in Bremen und Niedersachsen in den kommenden Jahren deutlich weniger als erwartet. Aus der aktuellen Steuerschätzung geht zwar hervor, dass die Steuern insgesamt immer weiter ansteigen, doch nun ist klar, die Einnahmen legen nicht so zu, wie noch im vergangenen Herbst erwartet. Aus der Regionalredaktion Buten und Binnen Michael Kück mit Einzelheiten.
2: Demnach fehlen im kommenden Jahr in Bremen mehr als 130 Millionen Euro, in den Folgejahren noch mehr. Bremerhaven muss mit 16 Millionen weniger an zusätzlichen Einnahmen auskommen. Das liegt vor allem an der schwachen Entwicklung der Gewerbesteuer. Sie ist die Haupteinnahmequelle für die Kommunen. Bremens Finanzsenator Björn Fecker mahnt deshalb, es gebe keine finanziellen Spielräume für neue Ideen oder Projekte. Fecker fordert den Bund auf, klammen Kommunen zu helfen. Auch Niedersachsen muss seine Erwartungen über Steuereinnahmen für die kommenden Jahre nach unten korrigieren. Finanzminister Gerald Heere rechnet für das laufende Jahr mit 262 Millionen Euro weniger Einnahmen.
1: Nach der Politik äußert auch die bremische Wirtschaft massive Kritik an der Lufthansa-Entscheidung, alle Flugverbindungen zwischen Bremen und Frankfurt einzustellen. Das Vorhaben war am Wochenende bekannt geworden und soll bereits ab Juli gelten. Die Bremer Handelskammer spricht von einem schweren Schlag für den Wirtschaftsstandort, berichtet Volkert Lenz aus der Regionalredaktion Buten und Binnen.
3: Die Nordwestregion würde ihre Anbindung an das wichtigste deutsche Luftverkehrsdrehkreuz verlieren, so die Handelskammer. Sie will sich nun direkt an Lufthansa-Chef Spohr wenden, damit der die Entscheidung revidiert. Auch der CDU-Wirtschaftsrat Bremen fordert den Erhalt der Lufthansa-Verbindung nach Frankfurt. Diese sei keine Luxusverbindung, sondern eine essentielle Lebensader für Wirtschaft und Wissenschaft in der Region. Kritisch sieht die Vereinigung zudem die jüngsten Aussagen aus der Bremer Regierungskoalition, wonach innerdeutsche Flugverbindungen grundsätzlich verboten werden sollen. Der FDP-Fraktionschef in der Bürgerschaft, Tore Scheck, fordert eine sofortige Bundesratsinitiative Bremens zur Senkung der Luftverkehrssteuer und zur Deckelung der Luftsicherheitsgebühren.
1: Die EU lehnt den Vermittlervorstoß Russlands im Ukraine-Krieg ab. Die EU-Außenbeauftragte Kaja Kallas nannte es nicht klug, wenn Russland das Recht bekäme, im Namen der EU einen Verhandlungsführer zu benennen. Kreml-Chef Wladimir Putin hatte Altkanzler Gerhard Schröder als Vermittler für Friedensverhandlungen ins Gespräch gebracht. Kallas verwies darauf, dass Schröder ein hochrangiger Lobbyist für russische Staatsunternehmen gewesen sei. Damit säße Putin quasi auf beiden Seiten des Verhandlungstisches. So die EU-Außenbeauftragte weiter. Verteidigungsminister Boris Pistorius ist zu Gesprächen über den Ausbau einer Rüstungskooperation in der Ukraine eingetroffen. Die Reise war aus Sicherheitsgründen vorher nicht angekündigt worden, berichtet Rebecca Barth aus Kiew.
4: Man spüre, dass etwas in Bewegung sei, sagt Boris Pistorius am Vormittag in der ukrainischen Hauptstadt Kiew. Vorangegangen sei ein sehr intensives Gespräch mit seinem ukrainischen Amtskollegen Mykhailo Fedorov. Die rasante technologische Entwicklung ukrainischer Rüstungsproduzenten im Bereich unbemannter Systeme habe mittlerweile einen sichtbaren Effekt auf dem Schlachtfeld, betont der deutsche Verteidigungsminister. Daher wolle man mit der Ukraine eine strukturierte, langfristige Partnerschaft aufbauen. Das Ziel, den europäischen Kontinent sicherer machen und von den Erfahrungen der Ukraine auf dem Schlachtfeld lernen.
1: Jasmin Fahimi bleibt Vorsitzende des Deutschen Gewerkschaftsbunds. Die 58-Jährige wurde beim Bundeskongress des DGB in Berlin mit mehr als 96% der Stimmen der Delegierten wiedergewählt. Die ehemalige Bundestagsabgeordnete und Staatssekretärin der SPD ist seit 2022 DGB-Chefin. Die Länder Bremen und Nordrhein-Westfalen wollen die Digitalisierung der öffentlichen Verwaltung gemeinsam vorantreiben. Beide Länder haben dazu heute eine entsprechende Absichtserklärung unterzeichnet. Ziel ist demnach, zusammen einheitliche Standards und digitale Schnittstellen zu entwickeln. Mehr dazu von Jens Otto aus der Regionalredaktion Buten und Binnen.
5: Die beiden Länder wollen erreichen, dass für die Bürgerinnen und Bürger schneller und einfacher digitale Angebote entstehen können. Als ein Beispiel nennt Martin Hagen, der für Digitalisierung zuständige Staatssekretär Staatsrat im Bremer Finanzressort den Antrag für einen Reisepass. Aus Sicht vieler Menschen sollte es möglich sein, diesen von zu Hause aus zu stellen. Momentan werde das aber noch erschwert durch viele verschiedene Systeme, die bei den Behörden und in den Kommunen zum Einsatz kommen. Die Kooperation zwischen Bremen und NRW soll die Hürden zwischen den unterschiedlichen Anwendungen abbauen. Durch einheitliche Standards, an denen sich die Entwickler neuer Software orientieren können.
1: Und das waren die Nachrichten mit Carsten Putz.
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6: Wenn wir vom kleinen Kutterhafen in Bremen raus Richtung Weser, Richtung Nordsee schauen, dann ist das schon ganz schön interessant, dass da drei Schichten am Himmel zu erkennen sind. Einmal sehr, sehr dunkle Regenwolken, dahinter dann weiße, flauschige Wolken und dann ein klarer Himmel. Also das heißt, so langsam schiebt sich dieser klare Tag, den wir jetzt noch mittags hatten, beziehungsweise die Zeit, wo sich die Sonne so ein bisschen zeigen konnte, weg von uns, raus in Richtung Wasser und dahinter macht sich dann eben der Regen bereit, die Regenwolken, die immer mehr zu uns in den Nordwesten kommen sollen, heute Nachmittag auf jeden Fall. Die sind jetzt schon über die Webcam zu sehen und die werden uns dann spätestens in ein paar Stunden überall im Nordwesten erreichen und dann wird der Nachmittag und der Abend überall regnerisch bei 9 bis 11 Grad bei uns.
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6: Die A29 meldet weiterhin Vorsicht, nämlich zwischen Sandkrug und Wadenburg. A29 Oldenburg Richtung Alhorner Heide, da liegen weiterhin Gegenstände. Und Vorsicht bitte jetzt auch auf der B437 Stotel Richtung Rodenkirchen. Zwischen Speckje und Dedesdorf liegen ebenfalls Gegenstände. Und dann nochmal Vorsicht, diesmal auf der A1 Osnabrück Richtung Bremen zwischen Lohne, Dinklage und Vechta. Da befindet sich eine ungesicherte Unfallstelle. Dann nochmal A1 Hamburg Richtung Osnabrück zwischen dem Bremer Kreuz und Hemelingen, 3 Kilometer stockender Verkehr da vor der Baustelle. Die A28 Oldenburg Richtung Leer, die ist zwischen Westerstede West und Apen-Remels nach einem Unfall derzeit gesperrt. Im Heidekreis, die Landesstraße ist zwischen Schneverding und der Abzweigung Wintermoor wegen Bergungsarbeiten in beiden Richtungen nun gesperrt. Und im Kreis Wesermarsch ist die Köteränder Straße zwischen Neuenhunddorf und Neuenkoop wegen Bauarbeiten noch eine knappe Stunde etwa bis 16 Uhr in beiden Richtungen gesperrt. Kommen Sie gut an.
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6: Moin, wir hören die US-Sängerin und Künstlerin Maya Sharp, die hat schon Songs geschrieben für Bonnie Raitt, für Art Garfunkel, für Cher. Da ist es ja einfach nur folgerichtig, dass sie auch Songs für sich selber schreibt, zum Beispiel den hier, Nothing But The Radio.

0: Das ist Gunnar Cronin hier auf Bremen 2. Putzen gehört jetzt nicht zu den größten Leidenschaften in unserem Leben, aber es muss ja sein. Und denken Sie mal an diejenigen, die nicht nur für ihre eigene Ordnung verantwortlich sind, sondern auch beruflich für Ordnung sorgen, also als Putzkraft arbeiten, dementsprechend doppelt putzen müssen. Oft sind diese Menschen ja gar nicht sichtbar. Also so sichtbar, wie sie sein sollten. Der Zug ist sauberer, wenn wir einsteigen, ja. Der Tisch im Büro ist ordentlich, wenn wir zur Arbeit kommen. Wem wir das zu verdanken haben, das wissen wir dann oft nicht. Im Radio Bremen TV geben wir diesen Menschen deshalb ab heute ein Gesicht. Die neue Wochenserie bei Buten und Binnen, die heißt nämlich Putzen für andere. Und eine der Autorinnen ist meine Kollegin Grit Gado. Grüß dich, hi.
1: Hallo, lieber Julian.
0: Machst du denn selbst gerne sauber oder warum hat dich dieses Thema jetzt so sehr interessiert?
1: Ja, ich muss sagen, auch ich mache nicht besonders gerne sauber. Aber ich fand es eben schon interessant, wie du es gerade ja schon angesprochen hast. Die Reinigungskräfte sind irgendwie immer so ein bisschen unsichtbar und sind auch, also meiner Ansicht nach, ein bisschen Helden des Alltags, weil sie ja permanent unseren Dreck wegmachen, gerade im öffentlichen Raum, und kriegen dafür aber wenig Anerkennung.
0: Ja, du sagst öffentlicher Raum, also wart ihr nicht unbedingt in jetzt zu Hause unterwegs bei den Menschen, die für ihr eigenes Haus putzen, sondern wirklich bei Reinigungskräften überall?
1: Ja, genau. Also zum Beispiel bei der Straßenbahnreinigung der BSAG, das haben wir uns mal angeschaut. Und ja, die bekommen da wirklich eine Menge zu sehen.
2: Die ganzen hinterlassenen Flüssigkeiten, die es so auf dem Erdball gibt, wir haben alles. Erbrochenes, Urin, Kot.
0: Ja, ist schlimm. Warum fragt man sich da eigentlich wirklich, warum tut man sich das an? Ja, also warum macht man das weg für andere, und bezahlt wird so ein Putzjob ja sehr wahrscheinlich auch nicht gerade dolle, oder?
1: Ja, das stimmt. Also der Stundenlohn liegt in der Reinigungsbranche so meist bei 15 Euro, also knapp über Mindestlohn. Aber interessanterweise haben alle, die wir getroffen haben, gesagt, dass sie ihre Arbeit doch richtig gerne machen. Viele haben vorher sogar andere Jobs gemacht und sich dann ganz bewusst umorientiert. Aber etwas weniger Vorurteile würden sie sich dann doch wünschen.
2: Die Leute denken, man reinigt, man verdient wenig Geld, macht nur die Scheiße weg. So, hast nichts gelernt, hast keine Schulausbildung, kannst nicht bis drei zählen, absoluter Tünnef.
0: Ja, die Frau, die du da kennengelernt hast und gesprochen hast, die wir dann heute Abend sehen können, die hat eine sehr starke Meinung, das hören wir jetzt schon. Hat sie dir auch gesagt, was sie sich noch wünschen würde, wie wir anders umgehen könnten, damit sie auch ihre Arbeit weiterhin sehr gerne macht?
1: Ja, ein bisschen mehr Anerkennung und Rücksichtnahme vielleicht auch an der einen oder anderen Stelle. Also haben ja auch andere gesagt, nicht jeder hinterlässt Körperflüssigkeiten in der Bahn, aber zum Beispiel einfach auch mal den Müll dahin zu schmeißen, wo er hingehört, und nicht auf den Boden. Das wäre ja schon mal ein Anfang.
0: Ein großer Anfang. Ab 19.30 Uhr beginnt auf jeden Fall die neue Buten und Binnen Wochenserie Putzen für andere. So heißt sie, jeden Abend ein neuer Beitrag in ihrem Radio Bremen Fernsehen. Und meine Kollegin Grit Gado hat uns einen kleinen Einblick da reingegeben, was wir da heute Abend sehen können. Vielen, vielen Dank.
1: Sehr gerne.

American Town. Ein Brite, der über die USA singt. Ed Sheeran mit American Town, und das zeigt auch schon so ein bisschen sein Leben. Er ist ständig unterwegs, gerade hat er noch in Großbritannien in Ipswich den Aufstieg seines Jugendfußballvereins in die Premier League gefeiert, den er auch schon oft mit seinen Millionen, die er über die Musik eingenommen hat, gesponsert hat. Und mittlerweile ist er schon wieder in Südamerika und ist da auf Tour. Puerto Rico, Kolumbien und noch viele weitere Länder, die er dort in Südamerika bespielen wird in diesem Monat.

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7: Da in Bremerhaven sind es gerade 10 Grad. Auch Bremen kommt auf 10 Grad dazwischen an. 9 Grad derzeit. Es kann noch so um die 11 Grad geben heute. Aber diese Regenwolken, die immer näher zu uns kommen, und der Wind, die machen es auch da draußen so, dass es sich etwas kühler anfühlt. Es ist ein frischer Wind. Dazu können es auch an der See stürmische Böen geben und eben Regenwolken, die näher kommen und dann sich ab dem Nachmittag dann schon so quasi in einer Stunde ungefähr bei uns ergießen können. Und es soll dann auch so bleiben bis heute Abend. Windiges, regnerisches Wetter.
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7: A1 Hamburg Richtung Osnabrück, zwischen dem Bremer Kreuz und Hemelingen weiterhin stockender Verkehr vor der Baustelle auf der Länge von 3 Kilometern. Die A28 Oldenburg Richtung Leer, die ist zwischen Westerstede-West und Appenremels nach einem Unfall gesperrt. Im Heidekreis die Landesstraße, die ist zwischen Schneverding und der Abzweigung Wintermoor wegen Bergungsarbeiten immer noch in beiden Richtungen gesperrt. Und im Kreis Wesermarsch die Kötterender Straße, die ist zwischen Neuenhundorf und Neuenkrob wegen Bauarbeiten noch bis 16 Uhr in beiden Richtungen gesperrt. Dann allerdings in einer halben Stunde soll die Fahrbahn dort wieder frei sein. Gute Fahrt.
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7: Hallo, der britische Denker John Locke hat im 17. Jahrhundert mit einer modernen Ansicht die Philosophie geprägt. Unsere bewussten Entscheidungen und Handlungen, die sagen aus, wer wir wirklich sind. Das hat John Locke aufgeschrieben. So, rund 430 Jahre später haben die Britinnen und Briten dann mehrheitlich für den Austritt aus der EU gestimmt. Und vergangene Woche haben dann viele bei Regionalwahlen gegen die Regierungspartei von Keir Starmer gestimmt, der die Nähe zur EU wieder gesucht hat. Wer sind die Briten also mittlerweile wirklich? Das erfahren wir gleich.

0: Aretha Franklin auf Bremen 2. Was ist Großbritannien eigentlich? Ist es das Land der geselligen Pubkultur, wo alle aus der Nachbarschaft zusammenkommen und plaudern? Oder das Land, in dem immer mehr Menschen im Pub sitzen, um die eigenen Heizkosten zu sparen und schon gar nicht mit jemandem am Tisch sitzen wollen, der eine Migrationsgeschichte hat? Meine Kollegin Annette Dittert, die hat die wahre Seele Großbritanniens jetzt finden wollen. In ihrem Buch, in dem sie die sucht, geht es natürlich auch um die politische Situation im Land, aber auch um viel mehr. Und deswegen wollen wir jetzt drüber reden. Sie kennen Annette Dittert sicherlich aus der Tagesschau. Sie berichtet nämlich seit 17 Jahren aus Großbritannien und zuletzt als ARD-Korrespondentin in London. Ich freue mich sehr. Hallo, Frau Dittert.
1: Hallo, thanks for having me, wie man bei uns sagt.
0: Ja. Ihr neues Buch, das heißt Dear Britain, hat auch einen englischen Titel, Auf der Suche nach der Seele Großbritanniens. Darin schreiben Sie über die Hauptstadt London. Sie hätten sich damals sofort verliebt und mittlerweile seien Sie verheiratet. Was war es an Londons Seele, das Ihr Herz so zum Kribbeln gebracht hat?
1: Ach, das ist irgendwie ganz schwer zu sagen, wie das immer ist, wenn man sich in jemanden verliebt. Es war einfach auf jeden Fall, ich kam da an und wusste einfach, ob es das Licht war oder die Menschen, diese wahnsinnig schönen Straßen, diese Freundlichkeit. Ich wusste einfach, nach 2 Wochen hier will ich bleiben für den Rest meines Lebens. Und so ist es dann ja auch gekommen. Und mittlerweile gibt's natürlich nach so vielen Jahren ganz viele Sachen, nicht mehr, die mir an London gehörig auf die Nerven gehen und wie das immer so ist, wenn man sich dann lange kennt. Aber irgendwann, ich bin dann immer mal wieder nach Berlin zwischendurch, da wo ich studiert habe und auch angefangen habe als Journalistin und habe überlegt, ob ich vielleicht doch mal wieder mir vorstellen kann, zurückzugehen. Am Ende aber habe ich es aufgegeben. Es ist London und da bleibe ich jetzt.
0: Ja, wie ein Magnet. Trotzdem sind Sie ja auch als Journalistin rumgekommen. Nicht nur eben in London, wo das Studio war, wo Ihr Lebensmittelpunkt war, sondern auch in viele, viele andere Regionen Großbritanniens. Mhm. Was ja auch eine Region ist, die sehr geprägt ist vom ländlichen Leben, auch von wirtschaftlich abgehängten Regionen. Ist das nicht das eigentlich wahre Großbritannien?
1: Ja, absolut. Also deswegen ist dieses Buch eben anders als mein erstes damals vor 7, 8 Jahren über Großbritannien. Da ging es ja mehr um London. Dieses Buch geht nicht so sehr im London. Also es gibt ein Kapitel über Soho und ein paar, und London kommt natürlich immer wieder vor, aber London ist eine eigene Welt. Und Großbritannien, und dieses Buch geht eben um Großbritannien, ist etwas ganz anderes. Da hat man eben England und eben zum Teil im Norden wirklich diese sehr abgehängten, verarmten Gegenden. Aber es gibt ja auch noch 2 andere Nationen in Großbritannien, nämlich die Schotten und die Waliser. Und da bin ich eben auch für dieses Buch noch einmal lange hingefahren, ohne Kamera, und habe mich mit Menschen getroffen und da vor allem diese wachsende Unabhängigkeitsbewegung in Schottland und auch in Wales beobachtet, was wirklich interessant ist und sich jetzt auch bei den Regionalwahlen gezeigt hat, dass nämlich immer mehr Schotten und Waliser unabhängig werden wollen und nicht mehr mit den Engländern spielen wollen und ihre eigenen Nationen gründen wollen. Und da hat eben letztlich auch der Brexit gehörige Fliehkräfte losgetreten, die jetzt das Land immer fragmentierter erscheinen lassen.
0: Fragmentierter könnte man vielleicht sagen, auch einsamer, weil es war ja mal das große Commonwealth, ja, die großen Staaten, die sich alle gemeinsam vereinen konnten, das große Empire. Das war ja das, wenn ich mich erinnere an die Zeit vor dem Brexit, was viele überhaupt dazu bewegt hat, zu sagen, die EU brauchen wir doch schon mal gar nicht. Also ist Großbritannien einsamer geworden?
1: Ja, also vor allem auch verletzlicher. Ich meine, man merkt es ja jetzt auch mit Trump 2 und einer globalen Permakrise, ist, dass die Briten natürlich ohne den Schutzschirm der EU wesentlich unsicherer sind und auch noch stärker von Trump, also vor allem Keir Starmer, der Premier, wird eben noch stärker und brutaler beleidigt von Trump, weil der eben auch weiß, die sind schwach. Also im Vergleich zu einem Deutschland, das eben immer noch im Zweifelsfall in der EU ist, und das ist ja auch ein Rückhalt, den so ein Staatenverbund, egal was man drüber denkt, einem leistet. Und die Briten sind da eben mittlerweile sehr allein und einsam im Atlantik unterwegs mit ihrer kleinen Insel.
0: Das heißt, die Seele Großbritanniens, sie ist vielschichtig, nichtsdestotrotz sehr interessant, besonders auch mit einem Blick in die Zukunft. Und den können wir auch finden im Buch von Annette Dittert, Dear Britain, so heißt er, auf der Suche nach der Seele Großbritanniens. Ich würde sehr gerne weiter mit Ihnen sprechen, Frau Dittert, weil es einfach jetzt sehr interessant ist, Ihnen zuzuhören, was Sie alles erlebt haben in Großbritannien. Und wem das auch so geht, der kann ja in das Buch schauen, da steht eben noch mehr drin. 256 Seiten, die gibt's ab heute für 24 €. Ich danke Ihnen sehr fürs Gespräch.
1: Ich danke Ihnen.

0: Paperkites. Auf Bremen 2. Wenn Sie einkaufen gehen, was kaufen Sie da am liebsten ein? Ich kann es Ihnen sagen. Müll. Wir alle. Und zwar ständig. An der Salatgurke, da klebt das Plastiketikett, die Zahnpasta, die kommt im Pappkarton. Also wir schleppen ganz viel nach Hause, was wir eigentlich gar nicht brauchen. Und jetzt Achtung, das Landesamt für Statistik in Niedersachsen hat sich mal angeschaut, wie groß dieser Müllverbrauch bei uns in der Region ist und dabei vor allem auch deutliche Unterschiede festgestellt, wie der Kollege Matthias Schuch berichtet.
1: Es gibt Landkreise und kreisfreie Städte im Land, da fallen gerade mal rund 110 Kilo Restmüll pro Jahr und Einwohner an. Und andere, da sind es über 250 Kilo pro Person. Also eine sehr große Spanne. Und dabei ist es nicht so, dass jetzt eine bestimmte Region durchgängig viel oder wenig Restmüll produziert, sondern es unterscheidet sich wirklich von Landkreis zu Landkreis. Die Wesermarsch zum Beispiel hat das geringste Müllaufkommen, mit gerade mal 107,6 Kilo pro Kopf. Der Landkreis Friesland, direkt nebenan, ist dagegen Spitzenreiter bei der jährlichen Müllmenge, 276,4 Kilo pro Person. Wie genau sich diese Unterschiede erklären lassen, dazu liefert das Landesamt für Statistik, von dem die Zahlen stammen, keine Hinweise. Es könnte aber damit zu tun haben, wie die Müllabfuhr jeweils abgerechnet wird. In der Wesermarsch zum Beispiel, die ja das geringste Restmüllaufkommen hat, hat jede Person 3 Restmülltonnen pro Jahr frei. Jede weitere, die abgeholt wird, kostet 12 Euro. Und das könnte natürlich schon ein Argument zum Müllsparen sein.
0: Das sagt mein Kollege Matthias Schuch über die Auswertung des Landesamts für Statistik, wie viel Müll wir denn so verbrauchen. Und an dieser Stelle auch großes Lob an den Landkreis Wesermarsch.

0: Coldplay, Viva la Vida, ein absoluter Erfolgssong, obwohl es auch mal die Torhymne beim Hamburger SV war.
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2: Eine Frau oszilliert zwischen manisch und depressiv. Nur die Mitte scheint sie nie treffen zu können und die Welt muss damit klarkommen. Next to Normal ist ein Musical über Bipolarität.
3: Und jedes Mal, wenn man mir sagt, was ihre Krankheit macht, bleibt jede Diagnose nur verdammt.
2: Mit einem ziemlich abgefahrenen Bühnenbild, der Grundriss eines Hauses in Miniatur senkrecht aufgestellt, das Dach abgerissen und die Schauspielerinnen und Schauspieler klettern darin herum. Und wie immer beim Musical gilt, wer zu viel fühlt, um zu reden, singt. Wer zu viel fühlt, um zu singen, tanzt.

0: Next to Normal begeistert Presse und Publikum. Das amerikanische Original wurde für 11 Tony Awards nominiert und das Buch erhielt den Pulitzer-Preis.
1: Mir fehlt
0: Next to Normal.
1: Die Welt.
0: Jetzt im Oldenburgischen Staatstheater.
2: Das war der Kulturtipp von meinem Kollegen Florian Bentsch. Ich bin Julian Bayer. Wir hören uns später nochmal wieder um 19 Uhr in unseren Sounds. Als nächstes begrüßt Sie aber erstmal der Kollege Jörn Albrecht. Schönen Nachmittag, bis bald.

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1: Mit Carsten Putz. Bremen und Niedersachsen müssen erwartete Steuereinnahmen deutlich nach unten korrigieren. Auch bremische Wirtschaft kritisiert aus für Lufthansa-Verbindung von und nach Frankfurt. Ahlhorner Suchtklinik für Kinder und Jugendliche will über Aussichten für letzte Rettungschance informieren. Das Wetter am Abend wechselhaft mit Schauern, noch bis 10 Grad. Die Steuereinnahmen steigen in Bremen und Niedersachsen in den kommenden Jahren deutlich weniger als erwartet. Aus der aktuellen Steuerschätzung geht zwar hervor, dass die Steuern insgesamt immer weiter ansteigen, doch nun ist klar, die Einnahmen legen nicht so zu, wie noch im vergangenen Herbst erwartet. Aus der Regionalredaktion Buten und Binnen Michael Kück mit Einzelheiten.
2: Demnach fehlen im kommenden Jahr in Bremen mehr als 130 Millionen Euro, in den Folgejahren noch mehr. Bremerhaven muss mit 16 Millionen weniger an zusätzlichen Einnahmen auskommen. Das liegt vor allem an der schwachen Entwicklung der Gewerbesteuer. Sie ist die Haupteinnahmequelle für die Kommunen. Bremens Finanzsenator Björn Fecker mahnt deshalb, es gebe keine finanziellen Spielräume für neue Ideen oder Projekte. Fecker fordert den Bund auf, klammen Kommunen zu helfen. Auch Niedersachsen muss seine Erwartungen über Steuereinnahmen für die kommenden Jahre nach unten korrigieren. Finanzminister Gerald Heere rechnet für das laufende Jahr mit 262 Millionen Euro weniger Einnahmen.
1: Nach der Politik äußert auch die bremische Wirtschaft massive Kritik an der Lufthansa-Entscheidung, alle Flugverbindungen zwischen Bremen und Frankfurt einzustellen. Das Vorhaben war am Wochenende bekannt geworden und soll bereits ab Juli gelten. Die Bremer Handelskammer spricht von einem schweren Schlag für den Wirtschaftsstandort, berichtet Volker Lenz aus der Regionalredaktion Buten und Binnen.
3: Die Nordwestregion würde ihre Anbindung an das wichtigste deutsche Luftverkehrsdrehkreuz verlieren, so die Handelskammer. Sie will sich nun direkt an Lufthansa-Chef Spohr wenden, damit der die Entscheidung revidiert. Auch der CDU-Wirtschaftsrat Bremen fordert den Erhalt der Lufthansa-Verbindung nach Frankfurt. Diese sei keine Luxusverbindung, sondern eine essentielle Lebensader für Wirtschaft und Wissenschaft in der Region. Kritisch sieht die Vereinigung zudem die jüngsten Aussagen aus der Bremer Regierungskoalition, wonach innerdeutsche Flugverbindungen grundsätzlich verboten werden sollen. Der FDP-Fraktionschef in der Bürgerschaft, Tore Scheck, fordert eine sofortige Bundesratsinitiative Bremens zur Senkung der Luftverkehrssteuer und zur Deckelung der Luftsicherheitsgebühren.
1: Verteidigungsminister Boris Pistorius hält Andeutungen von Russlands Präsident Wladimir Putin über ein Kriegsende für ein Täuschungsmanöver. Pistorius sagte bei seinem Besuch in Kiew, dass Putin diesen Krieg ja auch einfach beenden könne, indem er seine Truppen aus der Ukraine abziehe. Und er könne auch zu Verhandlungen ohne Vorbedingungen einladen. Putin hatte am Wochenende seinen langjährigen Freund Altkanzler Gerhard Schröder als möglichen Vermittler vorgeschlagen. In Hamburg haben Ermittler einen 17-Jährigen festgenommen, der einen Sprengstoffanschlag vorbereitet haben soll. Offenbar habe er dabei Ziele wie ein Einkaufszentrum oder eine Polizeiwache im Blick gehabt, so die Generalstaatsanwaltschaft. Demnach soll ihn die Terrororganisation Islamischer Staat zu dem Plan inspiriert haben. Der Verdächtige ist den Angaben zufolge Syrer. Deutschlands aktuell größte Suchtklinik für Kinder und Jugendliche in Ahlhorn informiert heute Abend darüber, wie es für sie weitergeht. Der Betreiber will die Dietrich-Bonhoeffer-Klinik im Kreis Oldenburg aus Kostengründen schließen. Bis gestern Abend gab es aber noch eine Frist, um doch noch ein neues Finanzierungsmodell zu finden. Ob das geklappt hat, berichtet Jan-Bastian Buck aus Oldenburg.
4: Da lassen sich die Beteiligten im Vorfeld überhaupt nicht in die Karten gucken. Laut einer Sprecherin des Klinikbetreibers Leiner Stift hat es zwar viele Gespräche gegeben, vor allem mit der Deutschen Rentenversicherung, geeinigt habe man sich aber nicht. Die Dietrich-Bonhoeffer-Klinik behandelt suchtkranke Kinder und Jugendliche nach einem Entzug und braucht dafür nach Leiner Stift-Angaben 520 Euro pro Tag und Patient. Das sind 200 Euro mehr als der Tagessatz, den die Deutsche Rentenversicherung zahlt. Die Frist bis gestern hatten sich die Klinikbetreiber selbst gesetzt. Danach sei es unter den aktuellen Bedingungen nicht mehr möglich, die Therapieplätze zu erhalten. Dann würde die Klinik zum 30. Juni schließen.
1: Die Länder Bremen und Nordrhein-Westfalen wollen die Digitalisierung der öffentlichen Verwaltung gemeinsam vorantreiben. Beide Länder haben dazu heute eine entsprechende Absichtserklärung unterzeichnet. Mehr dazu von Jens Otto aus der Regionalredaktion Buten und Binnen.
5: Die beiden Länder wollen erreichen, dass für die Bürgerinnen und Bürger schneller und einfacher digitale Angebote entstehen können. Als ein Beispiel nennt Martin Hagen, der für Digitalisierung zuständige Staatsrat im Bremer Finanzressort, den Antrag für einen Reisepass. Aus Sicht vieler Menschen sollte es möglich sein, diesen von zu Hause aus zu stellen. Momentan werde das aber noch erschwert durch viele verschiedene Systeme, die bei den Behörden und in den Kommunen zum Einsatz kommen. Die Kooperation zwischen Bremen und NRW soll die Hürden zwischen den unterschiedlichen Anwendungen abbauen, durch einheitliche Standards, an denen sich die Entwickler neuer Software orientieren können.
1: Und das waren die Nachrichten mit Carsten Putz.
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6: Und das sind die Temperaturen. Tarmstedt-Moorpfad 11 Grad, Sulingen am Stadtsee 11 Grad, Bremerhaven-Bürgerpark 10 Grad. Heute Abend ist es bewölkt, gelegentlich gibt es Schauer. Die Sonne kann auch zwischendurch noch rauskommen. 8 bis 10 Grad die Temperatur. In der Nacht Schauer, vor allem zwischen Ems und Weser, zum Teil Gewitter. Auch Graupel ist nicht ausgeschlossen. Tiefste Temperatur auf den Inseln 7 Grad. Landeinwärts geht es weit runter auf 2 Grad. Und morgen bewölkt, einzelne Schauer, auch kurze Gewitter. Am Nachmittag eher trockenes Wetter, aber wenig Sonne. Gegen Abend dann wieder erneut dichte Wolken mit etwas Regen, gebietsweise 10 bis 12 Grad. Und das ist, wie der Kenner sagt, für die Jahreszeit zu kühl, auch morgen dann.
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6: Um 16.06 Uhr, Vorsicht bitte auf der A29 Oldenburg Richtung Wilhelmshaven. Zwischen Oldenburghafen und Umstede befindet sich eine ungesicherte Unfallstelle. Außerdem Vorsicht bitte auf der A29 Oldenburg Richtung Wilhelmshaven. Zwischen Zetel und Sande steht ein defektes Fahrzeug. A1 Hamburg Richtung Osnabrück zwischen Bremer Kreuz und Themelingen. 3 Kilometer stockender Verkehr vor der Baustelle. Dann gibt es auf der 28 ein Problem, Oldenburg Richtung Leer. Die A28 ist zwischen Westerstede West und Apen-Remels wegen Bergungsarbeiten gesperrt. Dadurch staut es sich. Die Umleitung führt über die U14. A352 Richtung A7 zwischen Langenhagen, Kaltenweide und Mellendorf. 6 Kilometer stockender Verkehr, dauert etwa 20 Minuten länger. Und Heidekreis, die Landesstraße zwischen Schneferdingen und der Abzweigung Wintermoor, ist wegen Bergungsarbeiten in beiden Richtungen gesperrt.
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6: Ja, schönen guten Tag, Gitarre, Joel, Herr Wehr. So ist hier die Arbeitsteilung. Geht doch ganz locker hier.

0: Bremen 2 hier. 16:10 Uhr ist es am Montagnachmittag. Die gute Meldung vorweg, das Hunter-Virus, das sogenannte, über das wir seit Wochen berichten, ist nicht das neue Covid. Das sagt die Weltgesundheitsorganisation WHO. Sie wissen, das Hunter-Virus hat sich auf dem Kreuzfahrtschiff MS Hondius ausgebreitet. Schlimm für die Passagiere an Bord, die sich mit dem Virus angesteckt haben. 3 Menschen sind auch daran gestorben. Jetzt ist das Schiff an Land gegangen auf Teneriffa. Dort wurden die Passagiere von Bord gebracht unter sehr ungewöhnlichen Bedingungen, wie Julia Macher uns berichtet.
1: Seit dem frühen Sonntagmorgen haben Kameras aus der ganzen Welt verfolgt, wie die Passagiere der MV Hondius in Beibooten vom Kreuzfahrtschiff an Land gebracht, vom Hafen dann mit FFP2-Maske in Plastikmänteln und mit Plastikhaube zu den Bussen der spanischen Katastrophenschutzeinheit UME geleitet und von dort zum 10 Minuten entfernten Flughafen gefahren wurden. Dort warteten bereits die 8 von den Herkunftsländern und internationalen Organisationen bereitgestellten Maschinen auf der Startbahn. 23 Länder sind an der aufwendigen Rückführungsaktion beteiligt. Und die spanische Gesundheitsministerin Mónica García wirkt erleichtert. Wir hatten heute einen sehr arbeitsreichen Tag. Wir haben 94 Personen aus 19 Ländern von Bord gebracht. In 7 der Flüge waren Menschen aus 8 Ländern. In einem, dem Flug in die Niederlande, waren Personen aus 11 Nationen. Alles ist normal und den Sicherheitsbestimmungen gemäß verlaufen.
0: Soweit Julia Macher, die uns von Teneriffa aus informiert. Ausführlich bringen wir Sie auf den Stand der Dinge. Wie lief die Evakuierung ab? Wie geht es weiter? In einer guten Stunde erwarten wir dann einen ausführlichen Bericht.

0: Natascha war das, Stories Going Round. 16 Uhr 20 Bremen 2 hier. Man stelle sich vor, jemand macht ein Nacktfoto von jemandem, ohne dass sie oder er dafür Modell gestanden haben, geschweige die Zustimmung gegeben hat. Klingt absurd, ist mit künstlicher Intelligenz heute allerdings Routine. Sogenannte Deepfakes, täuschend echt wirkende, aber komplett gefälschte Bilder sind im Netz ein Massenphänomen. In den meisten Fällen sind Frauen die Opfer. Wir haben ja über die prominenten Fälle auch sehr ausgiebig berichtet, was die mediale Aufmerksamkeit angeht. Eckart von Hirschhausen hat das Thema vor einer Woche mit einer Doku im ersten Jahr auch nochmal zurück auf die Tagesordnung gebracht. Jetzt kommt Bewegung in die Sache. Ab 2. Dezember des Jahres sollen KI-Modelle, mit denen sich sexualisierte Deepfakes erzeugen lassen, in der gesamten Europäischen Union verboten sein. Klingt nach einem klaren Schritt, aber bringt das wirklich etwas? Jörg Schieb, Bremen 2 Netzwelt hier jetzt bei mir in der Leitung. Jörg, was genau hat die EU beschlossen und was ist dann neu daran?
1: Neu ist die Logik dahinter. Bisher hat man ja die Tat bestraft. Also wer einen Deepfake erstellt oder verbreitet, der wird bestraft. Auch heute schon. Dafür braucht es keine neuen Regeln. Aber künftig rückt das Werkzeug selbst auch in den Fokus. Wer ein KI-Modell baut, das speziell sexualisierte Deepfakes produziert oder es zumindest ermöglicht, der macht sich in Zukunft strafbar, egal was Nutzer damit anstellen. Anbieter wie OpenAI, Google, Anthropic, die müssen also dafür sorgen, dass ihre Modelle solche Inhalte gar nicht erst erzeugen können. Tun sie das nicht, dann drohen ihnen Strafen bis zu 35 Millionen Euro oder 7% des weltweiten Jahresumsatzes. Das können bei Unternehmen wie Microsoft schnell rechnerisch 17 Milliarden Dollar pro Verstoß werden. Das ist also eine Drohkulisse der EU, die jeder Vorstand der großen Konzerne sehr ernst nehmen wird und ernst nehmen muss.
0: Aber was ist mit dem Argument, KI macht doch nicht die Fehler, das sind die Menschen?
1: Ja, das ist exakt die Argumentation der amerikanischen Waffenlobby NRA. Guns don't kill people, people do. Also die Werkzeuge killen nicht die Leute, sondern das sind die Menschen. Das heißt also, man will die Werkzeuge freisprechen. Das klingt logisch, ist aber zu kurz gedacht. Eine Pistole zum Beispiel hat eine legitime Anwendung bei Sport, Jagd, Selbstverteidigung. Ein KI-Modell, das speziell aber auf sexualisierte Deepfakes trainiert ist, und da gibt's ja einige, die hat keinen sinnvollen Einsatz. Und während ein einzelner Täter ein einzelnes Bild fälscht, produziert so ein KI-Modell auf Knopfdruck hunderttausende Inhalte, industriell quasi, anonym weltweit. Wenn wir nur den Nutzer bestrafen wollten, würden die Strafverfolgungsbehörden komplett überfordert sein. Und deswegen sagt die EU, auch die Werkzeuge müssen wir in den Fokus nehmen. Und das halte ich auch für sinnvoll.
0: Aber jetzt kommt der ehrliche Einwand. Es gibt doch längst Open-Source-Modelle, die jeder runterladen kann. Und chinesische KI-Modelle sind ja auch nicht einfach weg. Bringt das EU-Verbot überhaupt etwas vor dem Hintergrund?
1: Das ist eine wirklich wichtige Frage und die ehrliche Antwort teilweise nur. Genau, das ist nämlich die Schwachstelle dieser Regulierung. Modelle wie Stable Diffusion und andere, die liegen offen im Netz. Jeder kann sie runterladen, kostenlos, lokal auf dem eigenen Rechner laufen lassen. Da hilft kein EU-Bußgeld, muss man ganz klar sagen. Dazu kommen noch chinesische KI-Modelle wie DeepSeek oder Qwen, die sehr weit verbreitet sind und die kann man auch nicht regulieren, weil sie eben frei verfügbar sind. Aber was die EU sehr wohl steuern kann, ist der kommerzielle Mainstream, also OpenAI, Google, Microsoft und auch xAI von Elon Musk. Da gab es ja auch eine Debatte, weil man lange Zeit damit zum Beispiel ganz normale Fotoaufnahmen zumindest Bademodenaufnahmen machen konnte, also so halbnackt. Und da würden solche Regeln dann definitiv greifen. Und das ist angesichts der Vielfalt von Bildern, die da im Netz kursieren, noch dringend nötig. Vor allem auch was Kinderpornografie anbelangt. Dafür gibt es ja nun gar keine Ausrede mehr.
0: Ja, also was nehmen wir aus dieser EU-Initiative mit als Bürgerinnen und Bürger?
1: Erstens, die EU bewegt sich. Nach Jahren der Diskussion tut sich endlich was. Und bis Ende 2026 müssen also die Anbieter entscheiden, was echt ist und was KI generiert. Und auch die Social-Media-Dienste müssen das. Eine verlässliche Wasserzeichenpflicht greift erst dann. Das bedeutet also, wir werden transparenter sehen können, was ist mit KI generiert worden. Nicht nur, was solche sexualisierten Aufnahmen anbelangt. Das ist auch wichtig. Und wer so ein KI-Modell baut, der muss in Zukunft wirklich, wenn er diese Strafen vermeiden will, darauf achten, dass damit auch nur Sinnvolles angestellt werden kann und nicht so Deepfakes erzeugt werden können, die dann ganz gezielt auch unter Strafe stehen. Das ist eine sinnvolle Entwicklung.
0: Ab Dezember sollen KI-Modelle, mit denen sich sexualisierte Deepfakes erzeugen lassen, in der EU verboten sein. Was das bringt, das hat uns Jörg Schieb, Netzwelt Bremen 2, eingeschätzt. Danke dir sehr.
1: Danke dir auch.

0: Das war Kirsten Cobblers Club. 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
0: 16.29 Uhr.
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0: Es ist heute Abend bewölkt, gelegentlich gibt es auch Schauer. Die Sonne kann auch zwischendurch noch rauskommen. 8 bis 10 Grad etwa. In der Nacht Schauer, vor allem zwischen Ems und Weser, zum Teil Gewitter. Auch Graupel ist nicht ausgeschlossen. Tiefste Temperatur auf den Inseln 7 Grad, landeinwärts 2 Grad. Morgen bewölkt und einzelne Schauer, auch kurze Gewitter. Am Nachmittag eher trockenes Wetter, aber wenig Sonne. Gegen Abend dann wieder erneut dichte Wolken mit etwas Regen. 10 bis 12 Grad morgen und das ist natürlich für die Jahreszeit zu kühl.
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0: Um 16.30 Uhr Vorsicht bitte auf der A1 Bremen Richtung Hamburg. Zwischen Opphusen, Bremen-Mahndorf und Bremer Kreuz steht ein defektes Fahrzeug. Außerdem A1 Hamburg Richtung Osnabrück zwischen Bremer Kreuz und Themelingen. 4 Kilometer stockender Verkehr vor der Baustelle. Die A28 Oldenburg Richtung Leer ist zwischen Westerstede West und Apen-Remels wegen Bergungsarbeiten gesperrt. Dadurch staut es sich. Die Umleitung führt über die U14. Und Heidekreis, die Landesstraße zwischen Schneferding und der Abzweigung Wintermoor ist wegen Bergungsarbeiten in beiden Richtungen gesperrt.
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0: Ja, schönen guten Tag. Wir reden gleich über Trump und wir reden auch über Slump. Einen Trump-Slump, das heißt ein Rückgang des USA-Tourismus, den er persönlich zu verantworten hat in ein Land, das solch einen Präsidenten hat, möchten immer weniger Leute reisen. In genauen Zahlen, statistisch haben wir es gleich, auch die Konsequenzen für Leute, die in den USA vom Tourismus leben. Gleich Thema bei uns. Musik von den Red Hot Chili Peppers jetzt hier. Sick Love.

0: 16.34 Uhr hier ist Bremen 2. Was ist ein Slump? Das ist auf Deutsch ein Rückgang. Was ist ein Trump? Das ist ein Präsident. Und was ist ein Trump-Slump? Es ist ein durch den Präsidenten verursachter Rückgang. Und tatsächlich, der amerikanische Präsident Donald Trump hat vergangenes Jahr einen Trump-Slump verursacht, also dass weniger Touristen in die USA gekommen sind. Das lag daran, dass er Kanada gedroht hat, Grönland gedroht hat, anderen Verbündeten gedroht hat. Es gab Berichte über einreisende Touristen, die am Flughafen festgenommen wurden oder dass ihre Handys untersucht wurden. Das scheint viele tatsächlich von einem Besuch der USA abzuhalten. Lässt sich auch statistisch bestätigen, 6% weniger Besucher aus dem Ausland allein im vergangenen Jahr. Unsere Korrespondentin Kerstin Klein hat in Florida einen Mann getroffen, der sagt, ihn hat Trump im letzten Jahr $250.000 gekostet.
1: Im Hafen von Johns Pass an Floridas Golfküste. Die Sonne scheint, die Möwen kreischen. An Hubbards Marina legt eine Barkasse mit etwa 20 Touristen an Bord zur Delfintour ab.
2: All right, good morning. 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
1: Tatsächlich kamen im vergangenen Jahr weniger internationale Besucher in die USA als im Jahr zuvor. Ein Minus von rund 6%. Vor allem viele Kanadier blieben fern. Hier lag der Rückgang bei rund 20%. Aus Boykott, weil Trump Kanada im ersten Amtsjahr beschimpfte und einverleiben wollte? Fragt man Delfintour-Captain Dylan Hubbard, der das Unternehmen in vierter Generation betreibt, war der Einbruch gar nicht so schlimm. Und der schleppende Start ins Jahr 2025 hätte andere Gründe gehabt.
3: Anfang 2025 war etwas schleppend. Das lag an den Hurricanes 2024. Es war eine Herausforderung, klarzumachen, ja, wir sind von zwei massiven Hurricanes getroffen worden, aber wir haben den Wiederaufbau geschafft.
1: Hurricanes, nicht Trump. Durchaus eine mögliche Erklärung für weniger Besucher, zumindest hier an der Golfküste. Doch ein paar Stunden weiter südlich in Cape Cod treffen wir einen Mann, der klar eine andere Erfahrung gemacht hat.
4: Wir hatten keinen Umsatzrückgang während der Pandemie. Wir hatten keinen Umsatzrückgang während der schlimmen Hurricanes. Wir hatten den ersten Umsatzrückgang mit der zweiten Amtszeit von Donald Trump.
1: Marco Wischmeier kam vor 11 Jahren aus Deutschland nach Florida, betreut hier heute mehr als 40 Ferienhäuser. Er hat viele kanadische und europäische Kunden.
4: Bei uns war der Tourismus, die Buchungen wirklich down, also ganz schlimm.
5: Und was sagen die dir, warum sie nicht mehr kommen?
4: Wegen Trump.
5: Die sagen das klar.
4: Wegen der politischen Situation. Da kann man nicht mehr hinfahren.
1: Sein Umsatz sei eingebrochen. Donald Trump rechnet er vor, habe ihn vergangenes Jahr $250.000 gekostet. Der wichtigste Antrieb für den Tourismus in Florida sind weder Delfine noch Ferienhäuser, sondern Disney World. Bootsbetreiber Hubbard sagt, viele seiner ausländischen Touristen kämen direkt vom Vergnügungspark zu seiner Marina oder dem benachbarten Strand. Doch der Disney-Motor stottert. Für das erste Quartal warnte der Konzern vor einem Rückgang bei internationalen Besuchern. Auch Chris French in Orlando sieht diesen Rückgang. Er vermittelt als Reiseagent ausschließlich Disney-Urlaube.
6: Es ist sehr klar, dass viele internationale Reisende, die normalerweise nach Disney World kommen, jetzt andere Ziele wählen. Ich habe viele kanadische Kunden, die mir sagen, dass sie sich dieses Jahr wohler fühlen, nach Disneyland Paris zu reisen.
1: Ein Strand in der Nähe von Hubbards Marina. Dutzende Urlauber ahlen sich in der Sonne, Kinder spielen im Sand. Leer ist es hier nicht. Und trotzdem gibt es sie, die Anzeichen dafür, dass die USA gerade ein Problem haben, genauso viele Besucher aus dem Ausland anzulocken wie früher. Und für einen Bundesstaat wie Florida, der vom Tourismus lebt, könnte das auf Dauer zum Problem werden.
0: Kerstin Klein auf Bremen 2 über die Folgen des Trump-Slump für den Tourismus in den Vereinigten Staaten.
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0: 16.45 Uhr, hier ist Bremen 2. Wie würde unser Leben ohne Gas- und Ölheizung aussehen? Kalte Bude, Fernwärme, Sonnenkollektoren auf dem Dach. Wie soll's aussehen? Seit Januar 2024 sollen sich Städte und Gemeinden in Deutschland Gedanken machen, wie sie die Wärmeversorgung der Zukunft planen und organisieren wollen. Nun ist es so, dass die Umweltorganisation BUND dieses Thema kritisch begleitet und hat heute auch in Berlin den sogenannten Wärmewende-Check Großstädte vorgestellt. Und dazu ist jetzt hier im Studio bei Bremen 2 Klaus Pritzel, Landesvorsitzender des BUND Bremen. Hallo Herr Pritzel, grüße Sie.
1: Ich grüße Sie auch, Herr Heimer.
0: 38 Großstädte sind untersucht worden. Wie sieht denn da die Tendenz aus?
1: Wir sind auf dem Weg. Also die Städte machen ihre Hausaufgaben und wollen die Wärmewende. Da sind wir eigentlich durchaus optimistisch. Es gibt Unterschiede, klar, aber grundsätzlich ist der Wille da und es ist jetzt keine Blockadehaltung oder so. Und die Pläne werden auch fristgerecht erstellt.
0: Wie ist es denn im Moment? Wie viel Prozent der Wohnungen in Deutschland werden mit fossilen Energieträgern noch geheizt?
1: Leider noch circa 80%. Das ist weiter viel zu viel und deswegen müssen wir da eben auch jetzt richtig schnell sehen, dass wir davon wegkommen.
0: Ja, wie kommen wir davon weg? Wie sieht die Wärmewende aus nach Ihrer Auffassung?
1: Also der wesentliche Schritt ist, dass wir weg müssen von den fossilen Energien und das heißt auch von Verbrennungsprozessen. Also Wärme zu erzeugen, indem wir Erdgas oder Heizöl oder auch Holzpellets zum Beispiel verbrennen, ist nicht mehr die Lösung der Zukunft und allenfalls also in Ausnahmesituationen eine Option, sondern wir müssen hin zu strombasierten Lösungen und strombasiert heißt letztlich Wärmepumpe. Und das kann dezentral sein für das einzelne Gebäude, für mehrere Gebäude zusammen oder auch für größere Einheiten. Und da wären wir dann bei Wärmenetzen. Aber wir brauchen zukünftig den Strom als Energiequelle.
0: Es gibt einen Zeitplan. Bis spätestens Mitte 2028 müssen alle Kommunen in Deutschland eine Analyse über ihren Wärmebedarf und einen möglichen Umbau der Wärmeversorgung vorlegen. Wie sieht es aus in Bremen und Bremerhaven?
1: Ja, wir sind im Zeitplan, wobei die Großstädte schon bis zum 30. Juni 26, also in 2 Monaten, liefern müssen. Und da sind aber auch die meisten dabei. Und Bremerhaven war diesmal ein bisschen schneller als Bremen, so ein paar Monate. Aber auch Bremen hat jetzt im April seinen kommunalen Wärmeplan beschlossen von der Bürgerschaft und Senat. Und von daher sind wir da sogar noch ein bisschen vor der Zeit.
0: Ja, wie kriegt man denn die Verbraucher ins Boot? Oder anders gefragt, wie groß ist die Verunsicherung? Was ist zu tun? Was kommt auf mich zu? Wie viel Geld gebe ich aus unter den Bürgerinnen und Bürgern?
1: Also wir stellen im Moment eine wachsende Verunsicherung wieder fest, nachdem es eigentlich eine Zeit lang doch relativ klar war, wo die Reise hingehen sollte. Und das ist vor allen Dingen bedingt durch das, was an Entwürfen jetzt bekannt geworden ist, auch für das neue Gebäudemodernisierungsgesetz.
0: Heißt das, dass da eben die Vermieter Einfluss haben auf die Heizungsgestaltung? Das heißt, die Mieter müssen das machen, was vorgegeben ist und mitbezahlen.
1: So ist es leider in den meisten Situationen. Als Mieter hat man zwar theoretisch die Option, dass man sagt, ich suche mir einen Vermieter, der eine gute Heizungslösung zum Beispiel und ein gut gebautes und saniertes Gebäude hat. Das können die Reicheren dann wieder besser und die, die sowieso immer am Ende stehen, die müssen dann auch das nehmen, was übrig bleibt und das ist meist dann im Verbrauch, auch bei der Wärme, nicht gut.
0: Ja, müssen wir Angst davor haben, dass wir, ich sag's mal etwas verkürzt, kältere Wohnungen haben? Dass wir so viel sparen müssen, dass das Gewohnte nicht mehr möglich ist?
1: Wenn wir jetzt nicht den Hebel wirklich auch konsequent umlegen, dann kann das tatsächlich passieren. Dann werden wir eben durch die Preisexplosion zum Beispiel auf den Weltmärkten gesteuert und können nicht mehr selber steuern, wo es hingeht. Deswegen fordern wir ja, wir müssen jetzt Techniken installieren, die kalkulierbarer sind. Und alles, was zum Beispiel erneuerbar betrieben wird, also dann mit Solar- und Windenergie, das ist letztlich viel kalkulierbarer auf längere Sicht als zum Beispiel das, was von den Ölkonzernen kommt oder auch beim Erdgas.
0: Klaus Prietzel war das, Umweltorganisation BUND Bremen, zum Wärmewende-Check, Großstädte seiner Organisation und was sich daraus eben ableiten lässt. Ich danke Ihnen sehr für den Besuch hier bei Bremen 2.
1: Gerne.

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1: 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Bremen muss erwartete Steuereinnahmen deutlich nach unten korrigieren. Pistorius kündigt gemeinsame Drohnenproduktion mit Ukraine an. Ahlhorner Suchtklinik will über Aussichten für letzte Rettungschance informieren. Das Wetter am Abend wechselhaft mit Schauern, noch bis 10 Grad. Bremen muss in den nächsten Jahren mit deutlich weniger Steuereinnahmen auskommen als bislang erwartet. Das geht aus der aktuellen Steuerschätzung hervor. Demnach fehlen der Stadt Bremen allein im kommenden Jahr mehr als 130 Millionen Euro und Bremerhaven muss 16 Millionen weniger an zusätzlichen Einnahmen verkraften. Woran das liegt, berichtet Michael Kück aus der Regionalredaktion Buten und Binnen.
2: Das liegt vor allem an der schwachen Entwicklung der Gewerbesteuer. Sie ist die Haupteinnahmequelle für die Kommunen. Bremens Finanzsenator Björn Fecker mahnt deshalb, es gebe keine finanziellen Spielräume für neue Ideen oder Projekte. Fecker fordert den Bund auf, klammen Kommunen zu helfen.
3: Wir sind jetzt 7 Jahre im Krisenmodus und das ist natürlich auch das Ergebnis der Steuerpolitik des Bundes. Denn wer am Ende des Tages Steuersenkungen sät, der muss natürlich auch mit Steuermindereinnahmen rechnen.
2: Auch Niedersachsen muss seine Erwartungen über Steuereinnahmen für die kommenden Jahre nach unten korrigieren. Finanzminister Gerald Heere rechnet für das laufende Jahr mit 262 Millionen Euro weniger Einnahmen.
1: Deutschland und die Ukraine wollen künftig gemeinsam Drohnen entwickeln und herstellen. Das hat Verteidigungsminister Boris Pistorius bei seinem Besuch in Kiew angekündigt. Dabei geht es auch um Drohnen, die eine Reichweite von bis zu 1500 Kilometern haben und damit tief ins russische Hinterland fliegen könnten. Deutschland und die Ukraine hatten bei Regierungskonsultationen Mitte April eine engere Zusammenarbeit im Verteidigungsbereich vereinbart. Nach der Politik äußert auch die bremische Wirtschaft massive Kritik an der Lufthansa-Entscheidung, alle Flugverbindungen zwischen Bremen und Frankfurt einzustellen. Das Vorhaben war am Wochenende bekannt geworden und soll bereits ab Juli gelten. Die Bremer Handelskammer spricht von einem schweren Schlag für den Wirtschaftsstandort, berichtet Volker Lenz aus der Regionalredaktion Buten und Binnen.
4: Die Nordwestregion würde ihre Anbindung an das wichtigste deutsche Luftverkehrsdrehkreuz verlieren, so die Handelskammer. Sie will sich nun direkt an Lufthansa Chef Spohr wenden, damit der die Entscheidung revidiert. Auch der CDU-Wirtschaftsrat Bremen fordert den Erhalt der Lufthansa-Verbindung nach Frankfurt. Diese sei keine Luxusverbindung, sondern eine essentielle Lebensader für Wirtschaft und Wissenschaft in der Region. Kritisch sieht die Vereinigung zudem die jüngsten Aussagen aus der Bremer Regierungskoalition, wonach innerdeutsche Flugverbindungen grundsätzlich verboten werden sollen. Der FDP-Fraktionschef in der Bürgerschaft, Tore Scheck, fordert eine sofortige Bundesratsinitiative Bremens zur Senkung der Luftverkehrssteuer und zur Deckelung der Luftsicherheitsgebühren.
1: Und mehr dazu gleich ausführlich im Anschluss an diese Nachrichten hier bei Bremen 2. Wirtschaftsministerin Katharina Reiche geht davon aus, dass Flüge wegen des Iran-Kriegs künftig teurer werden. Grund sei der angespannte Kerosinmarkt, so Reiche, die aber nicht mit größeren Ausfällen rechnet, berichtet Anne-Kathrin Mellmann.
5: Beim Besuch der Raffinerie PCK Schwedt in Brandenburg nannte die CDU-Politikerin Reiche die Situation in Deutschland stabil. Katharina Reiche verwies auf die vorhandene staatliche Reserve und sagte wörtlich, wir haben keinen Anlass, Sorgen zu verstärken. Die Raffinerie Schwedt erhält seit Anfang des Monats kein Öl aus Kasachstan mehr, weil Russland die Lieferung durch die Druzhba-Pipeline gestoppt hat. Der Anteil kasachischen Öls macht etwa 1/5 der Lieferungen aus. Auch die PCK Schwedt produziert Kerosin. Der Wegfall von Lieferungen aus Kasachstan heiße nicht, dass in der PCK Schwedt kein Kerosin produziert werde, so die Bundeswirtschaftsministerin.
1: In Hamburg haben Ermittler einen 17-Jährigen festgenommen, der einen Sprengstoffanschlag vorbereitet haben soll. Offenbar habe er dabei Ziele wie ein Einkaufszentrum oder eine Polizeiwache im Blick gehabt, so die Generalstaatsanwaltschaft. Demnach soll ihn die Terrororganisation Islamischer Staat zu dem Plan inspiriert haben. Der Verdächtige ist den Angaben zufolge Syrer. Deutschlands aktuell größte Suchtklinik für Kinder und Jugendliche in Ahlhorn informiert heute Abend darüber, wie es für sie weitergeht. Der Betreiber will die Dietrich-Bonhoeffer-Klinik im Kreis Oldenburg aus Kostengründen schließen. Bis gestern Abend gab es aber noch eine Frist, um doch noch ein neues Finanzierungsmodell zu finden. Ob das geklappt hat, berichtet Jan-Bastian Buck aus Oldenburg.
6: Da lassen sich die Beteiligten im Vorfeld überhaupt nicht in die Karten gucken. Laut einer Sprecherin des Klinikbetreibers Leinerstift hat es zwar viele Gespräche gegeben, vor allem mit der Deutschen deutschen Rentenversicherung. Geeinigt habe man sich aber nicht. Die Dietrich-Bonhoeffer-Klinik behandelt suchtkranke Kinder und Jugendliche nach einem Entzug und braucht dafür nach Leiner-Stift-Angaben 520 Euro pro Tag und Patient. Das sind 200 Euro mehr als der Tagessatz, den die deutsche Rentenversicherung zahlt. Die Frist bis gestern hatten sich die Klinikbetreiber selbst gesetzt. Danach sei es unter den aktuellen Bedingungen nicht mehr möglich, die Therapieplätze zu erhalten. Dann würde die Klinik zum 30. Juni schließen.
1: Und das waren die Nachrichten mit Carsten Putz.
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7: Das sind die Temperaturen in Leer, Leeraner Hafen 10 Grad, Bremen-Weserwehr 10, Wilhelmshaven, Freibad, Kleinwangerooge, dort sind 10 Grad gemessen. Heute Abend ist es bewölkt und gelegentlich gibt es Schauer. Die Sonne kann auch zwischendurch noch rauskommen bei 8 bis 10 Grad. In der Nacht Schauer, vor allem zwischen Ems und Weser, zum Teil auch Gewitter, auch Graupel ist nicht ausgeschlossen. Tiefste Temperatur auf den Inseln 7 Grad, landeinwärts 2 Grad. Morgen bewölkt, einzelne Schauer, auch kurze Gewitter, am Nachmittag eher trockenes Wetter, aber wenig Sonne. Gegen Abend dann wieder erneut dichte Wolken mit etwas Regen. Gebietsweise 10 bis 12 Grad die Temperatur morgen. Und das ist natürlich für die Jahreszeit zu kühl, sagt der Kenner.
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7: 17 Uhr und 6, die A28. Oldenburg Richtung Leer ist zwischen Westerstede West und Arnhem-Remels wegen Bergungsarbeiten gesperrt. Dadurch staut es sich. Die Umleitung führt über die U14. Heidekreis, die Landesstraße zwischen Schneferding und der Abzweigung Wintermoor, ist wegen Bergungsarbeiten in beiden Richtungen gesperrt.
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7: Ja, schönen guten Tag. Die Lufthansa stellt die Verbindung Bremen-Frankfurt ein. Grund für uns mal grundsätzlich zu reden über diese Entscheidung, aber auch die Bedeutung des Bremer Flughafens und wie sich das in letzter Zeit entwickelt hat. Gleich

0: 17.10 Uhr ist es Bremen 2 hier. Ich habe es eben gesagt, die Lufthansa streicht ab Juli alle Flüge von Bremen nach Frankfurt. Das wurde bekannt am Wochenende jetzt. Aber die Frage ist natürlich, warum das Ganze und was hat das für Auswirkungen im Nordwesten hier bei uns? Volkert Lenz aus der Regionalredaktion Bud und Binn hier. Volkert, nochmal zurück auf Los. Fangen wir mal ganz von vorne an. Was genau hat die Lufthansa entschieden und warum macht sie das?
1: Naja, aktuell gibt es ja jeden Tag drei bis fünf Lufthansa-Flüge zwischen Bremen und Frankfurt und andersrum natürlich. Und all diese Verbindungen sind eben ab 1.7. gestrichen. Rausgekommen ist das am Wochenende, als die Strecken plötzlich nicht mehr buchbar waren. Und die Lufthansa sagt, das lohnt sich für uns nicht. Das sei wirtschaftlich nicht tragbar und nennt dann eben gestiegene Kosten und veränderte Rahmenbedingungen als Gründe. Dazu kommt noch, die Lufthansa hat ja vor kurzem verkündet, dass sie ihre Regionalfluglinie Cityline aus Kostengründen einstellt. Die Rede war von zehntausenden Flugstreichungen. Und der Wegfall der Strecke Bremen-Frankfurt ist eine davon, zumindest indirekte Folge.
0: Was hat das jetzt für Auswirkungen konkret für die Passagiere?
1: Na, das Problem ist ja, das ist ja nicht irgendeine unbedeutende Inlandstrecke, sondern Frankfurt ist eins der internationalen Drehkreuze für die Lufthansa. Neben München oder Wien geht es vor allem von Frankfurt aus in alle Welt. Und so saßen in den Maschinen aus Bremen ja auch immer viele Menschen, für die das ein Zubringerfluch war. Und die Lufthansa sagt, jetzt nehmt doch einfach den Zug und nutzt unser Programm Lufthansa Express Rail. Aber so expressig, das wissen wir alle, ist die Bahn zwischen Bremen und Frankfurt nun wirklich nicht, dass es eine gute Alternative für einen Inlandsflug wäre. Und dann gibt es auch noch andere Probleme. Konnte man bislang zum Beispiel mit einer Frühmaschine ab Bremen noch die Vormittagsanschlüsse zum Beispiel in die USA erreichen, muss man jetzt vielleicht schon am vorigen Abend in Frankfurt sein.
0: Expressig, schönes Wort.
1: Expressig.
0: Ja. Wie reagiert denn Politik und Wirtschaft inzwischen? Gibt es schon was?
1: Ja, die sind alle auf dem Baum, das muss man wohl sagen. Bremens Wirtschaftssenatorin Christina Vogt sagt, die Entscheidung der Lufthansa sei nicht akzeptabel und müsse zurückgenommen werden. Die Handelskammer Bremen spricht von einem schweren Schlag für den Wirtschaftsstandort, weil natürlich die Nordwestregion ihre Anbindung an das wichtigste deutsche Luftverkehrsdrehkreuz verlieren würde. Der FDP-Fraktionschef in der Bürgerschaft, Tore Scheck, der fordert eine sofortige Bundesratsinitiative Bremens zur Senkung der Luftverkehrssteuer und zur Deckelung der Luftsicherheitsgebühren. Und die CDU-Häfenpolitikerin Susanne Grubin, die will, dass Bürgermeister Bovenschulte den Flughafen Bremen als zentralen Standortfaktor zur Chefsache macht.
0: Werfen wir mal einen Blick auf den Airport Bremen insgesamt. Wie wichtig ist der und wie steht er wirtschaftlich da?
1: Naja, den Erfolg eines Flughafens, den müsste man ja gemeinhin an den Passagier zahlen. Und da sieht es gar nicht so schlecht aus. Knapp 2 Millionen Menschen sind in Bremen im vergangenen Jahr vom neuen Landerfeld abgeflogen oder eben da gelandet. Das ist natürlich viel weniger als noch in den Vor-Corona-Jahren. Da waren es nämlich mehr als 2,5 Millionen Passagiere. Aber die Pandemiefolgen, die spüren ja alle Airports, das muss man schon sagen. Wenn es ums Geld geht, so muss man wohl sagen, der Hans-Koschnick-Flughafen, der bleibt ein Zuschussgeschäft für Bremen. Nur einmal seit 2015 hat der Airport schwarze Zahlen geschrieben. Das war 2023 mit einem Gewinn im sechsstelligen Bereich. Ansonsten musste Bremen immer Millionenbeträge ausgleichen. Aber auch das ist nicht ungewöhnlich für einen Regionalflughafen.
0: Nun gehört ja der Flughafen selbst Bremen. Steht die Politik voll und ganz hinter diesem Flugplatz, Hafen?
1: Ja, im Großen und Ganzen kann man das schon sagen. Dem Senat ist klar, dass Bremen schon als relevanter Luft- und Raumfahrtstandort nicht auf den Flughafen verzichten kann. Aber die Bremer Grünen, die haben ja aus Klimagründen vor ein paar Jahren mal laut drüber nachgedacht, ob man die Passagierflüge nicht beenden und das Flugfeld allein zum Werksflughafen für Airbus machen sollte. Und von den Bremer Linken gibt es einen Beschluss, die Zahl von Inlandsflügen zu reduzieren und keine Privatjets mehr in Bremen landen zu lassen. Aber mal ganz im Ernst, diese Debatten sind in der Realität eigentlich tot.
0: Die Lufthansa streicht ab Juli alle Flüge von Bremen nach Hamburg. Warum und was für Folgen das hat Volkert Lenz hier auf Bremen 2 eingeordnet. Danke dir sehr.
1: Bitteschön.

Die Autumn Defense war das und Hearts Arrive. 17.20 Uhr, jetzt kommt Gabe Goodman, das ist ein Kölner, der unter anderem auch jahrelang beim Pop-Jazz-Gospel-Chor in Köln gesungen hat, bei der Kölner Musikhochschule, der ist auch ausgebildet worden. Hier mal jetzt mit einem Radiosong im Alleingang, Gabe Goodman, The Rock.

0: M2, dringende Verkehrsmeldung um 17.25 Uhr. Vorsicht bitte auf der A26 B73 Hamburg Richtung Stade. Zwischen Stade Ost und Stade Süd behindert eine Unfallstelle den Verkehr. Bitte äußerste Vorsicht dort. Das sollte eine unvergessliche Atlantik-Odyssee werden. Laut Reiseveranstalter ist es dann leider auch. Ging am 1. April los, sollte 23 Tage dauern und dann aber aufgrund der dramatischen Umstände erst jetzt zu Ende gegangen. Die Passagiere auf dem Kreuzfahrtschiff Hondius haben Schlimmes durchgemacht und die ganze Welt hat mitgefühlt, denn an Bord hat sich das gefährliche Hunter-Virus ausgebreitet. 3 Menschen sind daran gestorben, viele haben sich infiziert. Seit Corona sind wir alle auch sehr sensibilisiert. Aber die Weltgesundheitsorganisation sagt, dass was jetzt passiert ist, ist aus weltweiter Perspektive nicht annähernd mit der Ausbreitung des Coronavirus zu vergleichen. Was das Kreuzfahrtschiff angeht, so sind jetzt alle Touristen, soweit ich weiß, an Bord gebracht worden auf der Insel Teneriffa. Franka Welz ist auf der Kanareninsel. Grüße Sie, Frau Welz. Hallo.
1: Hallo, moin.
0: Haben sich weitere Passagiere mit dem Hunter-Virus infiziert? Was wissen Sie?
1: Also wir haben zumindest heute Vormittag im Hafen von der spanischen Gesundheitsministerin mit Ministerin Monica García gehört, dass es wohl 2 neue nachgewiesene Fälle gibt. Eine Französin, die während des Flugs zurück nach Frankreich gestern anfing, Symptome zu zeigen, zum Beispiel Fieber. So, die liegt mittlerweile wohl auf einer Intensivstation in Frankreich. Sowie einer der in die USA ausgeflogenen Menschen wurde schwach positiv getestet, wie es heißt. Da fragt man sich, was soll ich denn damit anfangen? Und das haben wir auch getan. Und da sagte man uns, das ist im Grunde, man muss sich das vorstellen, wie eine ganz blasse Linie beim PCR-Test. Also nicht aussagekräftig genug, um sicher sein zu können, hieß es aus dem Gesundheitsministerium.
0: Nun wird das Schiff evakuiert. Wie ist das abgelaufen bisher?
1: Also da gab es jetzt keine Gangway, sondern die Überführung von Schiff an Land erfolgt ausschließlich über kleine offene Boote und darauf werden dann Passagiere und einige Besatzungsmitglieder in kleinen Gruppen in blauer Schutzkleidung mit OP-Hauben und Masken dann an Land gebracht und man kann die auch gut unterscheiden vom medizinischen oder Sicherheitspersonal, das sie unmittelbar begleitet. Die tragen nämlich weiße Schutzkleidung, ebenfalls mit Masken, Handschuhen, Augenschutz, also das volle Programm. Und an Land stehen dann Busse der militärischen Katastrophenschutzeinheit UME bereit, um sie direkt zum Flughafen zu fahren.
0: Was passiert jetzt mit den Urlaubern später dann?
1: Also entweder sind die jetzt in Flügen direkt in ihr Heimatland beziehungsweise das Land, in dem sie leben, zurückgeführt worden, zum Beispiel die Briten oder die Franzosen oder auch die Niederländer. Oder das Ganze lief über einen Zwischenstopp. 4 Deutsche sind zum Beispiel in einem Flieger der Niederlande mitgeflogen und ab Eindhoven lag dann die Organisation des Weitertransports den Deutschen.
0: Es soll sich ja noch, meine Information, ein Todesopfer an Bord befinden, eine deutsche Touristin. Was passiert jetzt mit ihrem Leichnam?
1: Also unseres Wissens bleibt die an Bord und das wird dann auf der MV Hondius nach Rotterdam überführt, denn das Schiff soll ja auch weg von Teneriffa und der Plan hier ist, dass spätestens um 19 Uhr die MV Hondius in Richtung Niederlande abfahren soll, das Gepäck der Leute transportieren, diese Überführung durchführen sollen und dann nach Ankunft in Rotterdam halt desinfiziert werden und für einen neuen Einsatz bereit gemacht werden.
0: Es gab ja sehr viele Sorgen auf der Insel, dass man sagte, wir werden hier alle infiziert und so weiter. Hat sich das ein bisschen beruhigt, die Stimmung?
1: Ja, also die Nervosität war schon groß und das kann man, glaube ich, auch durchaus nachvollziehen. Aber je länger das gestern lief, diese Evakuierungsoperation und je klarer man sehen konnte, wie geregelt, unaufgeregt und auch reibungslos das funktionierte und dass das, was versprochen worden war, dass die Menschen zu keinem Zeitpunkt wirklich Kontakt mit Einheimischen haben würden, sondern wirklich in ihrer Bubble sozusagen blieben. Entsprechend hat sich dann die Nervosität gelegt und ist Erleichterung und auch ein bisschen Stolz gewichen, dass Spanien federführend so eine Riesenaktion durchgeführt hat.
0: Auf Teneriffa sind Kreuzfahrtpassagiere nach dem Ausbruch des Hunter-Virus und fast alle von Bord gebracht worden. Das war direkt von Teneriffa meine Kollegin Franka Welz mit den aktuellen Informationen. Ich danke Ihnen sehr dafür.
1: Sehr gerne.
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0: Heute Abend ist es bewölkt, gelegentlich gibt es Schauer. Die Sonne kann auch zwischendurch noch rauskommen. 8 bis 10 Grad die Temperatur. In der Nacht gibt es Schauer, vor allem zwischen Ems und Weser, zum Teil auch Gewitter. Auch Graupel ist nicht ausgeschlossen. Tiefste Temperatur auf den Inseln 7 Grad, landeinwärts 2 Grad. Und morgen ist es bewölkt, einzelne Schauer, auch kurze Gewitter. Am Nachmittag dann eher trockenes Wetter, aber wenig Sonne, so wie es aussieht. Und ja, gebietsweise auch wieder Regen, dann am Abend Temperatur 10 bis 12 Grad.
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0: Um 17.30 Uhr Vorsicht bitte auf der B73 Hamburg Richtung Sande. In Höhe A26 Stade Süd befindet sich eine ungesicherte Unfallstelle. Und das ist natürlich nicht Sande, sondern Stade. Und dann haben wir noch eine Meldung von der A28. Ist zwischen Westerstede West und Abenremels wegen Bergungsarbeiten gesperrt. Dadurch staut es sich, die Umleitungsstrecken sind hier überlastet.
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0: Ja, schönen guten Tag. Wir berichten gleich ausführlich, aber eine neue ARD-Aktion, nämlich was Deutschland

0: John Mayer kann auch Folk on the way home. 17.39 Uhr. Das hier klingt jetzt ein bisschen nach einem Experiment, über das wir berichten wollen. Auf Bremen 2 ist aber gut ausgegangen. 84 Menschen aus ganz Deutschland, die sich vorher nicht kannten, haben ein Wochenende lang miteinander geredet. Nicht übereinander, sondern miteinander. Genau dafür schafft die ARD im Moment eine Dialogaktion, was Deutschland verbindet. 84 Menschen aus ganz Deutschland wurden an zwei Tagen zusammengesetzt, um über 6 Themen zu diskutieren, die die Beteiligten sich selbst ausgesucht haben, weil sie sie eben bewegen. Und zu sehen ist das Ganze in den nächsten Wochen im Fernsehen, Social Media, im Radio auch und also zu hören, unter anderem in einer Dokumentation in der ARD am 1. Juni. Und Katharina Wilhelm hat sich die Diskussion schon mal angeguckt. Es gab eine ganze Menge Stoff, nämlich 12 Stunden Material und viele gute, aufregende, rührende und auch kontroverse Momente.
1: Können wir in Deutschland noch gut miteinander diskutieren? Andreas aus Berlin hat da erstmal Zweifel.
2: Toleranz in der anderen Meinung gibt es, glaube ich, gar nicht mehr. Oder ist sehr zurückgegangen und ich sehe auch nicht, dass es besser wird.
1: Karen aus Baden-Württemberg sagt,
3: es gibt irgendwo keine Mitte mehr. Es wird überall nur noch diskutiert, es wird nicht mehr miteinander gesprochen, es wird nur noch übereinander gesprochen.
1: Sie sind zwei von insgesamt 84 Teilnehmenden, die bei der ARD-Dialogaktion Was Deutschland verbindet mitgemacht haben. In den Fernsehstudios des MDR und SWR haben sie 2 Tage lang über Themen gesprochen, die sie gerade bewegen. Beispielsweise, wie es um die Demokratie steht.
4: Ich kenne so viele Leute, die die Demokratie verteidigen wollen, die sich dafür einsetzen, aber die einfach nicht angehört werden. Und natürlich werden wir gerade von großen Parteien repräsentiert. Aber was bringt mir eine große Partei, die von Demokratie spricht, aber nichts davon umsetzt?
1: Sagt Rebecca aus Thüringen. Diskussionen gab es auch um den Umgang mit der Partei AfD.
5: Ja, aber eine Demokratie muss auch aushalten, wenn die AfD gewählt wurde. Sie ist ja von Menschen gewählt, die in dieser Demokratie leben.
1: So Thorsten aus Sachsen. Ein anderes Thema, das Yahya aus Niedersachsen bewegt, der Umgang mit Migranten.
6: Wie sollen wir Migranten uns fühlen, egal welcher Herkunft, wenn der Bundeskanzler da vorne steht und sagt, Stadtbild. Wie sollen wir es dabei hier fühlen?
7: Aber fühlt sich dabei angesprochen?
6: Er hat das ja verallgemeinert, also alle in einen Topf gesteckt.
1: Die 84 Teilnehmenden stehen symbolisch für knapp 84 Millionen Menschen in Deutschland. Sie kommen aus unterschiedlichen Hintergründen wie Alters- und Berufsgruppen, Bundesländern und Gemeindegrößen. Dass sich Menschen aus unterschiedlichsten Lebenswelten wirklich begegnen, werde immer seltener, sagt Jan-Henrik Schmidt, Medienforscher vom Hans-Bredow-Institut, der die Aktion wissenschaftlich begleitet.
8: Das klingt jetzt banal, hat was damit zu tun, dass es weniger Eckkneipen gibt, dass weniger Menschen vielleicht sich in Vereinen oder anderswo engagieren, dass es auch weniger Möglichkeiten gibt, tatsächlich einfach mehr so zufällig Leute zu treffen im öffentlichen Raum.
1: Bei der Dialogaktion Was Deutschland verbindet, soll Platz für Meinungen sein, die für manche vielleicht unverständlich sind. Das sei ein wichtiger Teil unserer Demokratie, sagt Florian Hager, ARD-Vorsitzender und Intendant des Hessischen Rundfunks.
9: Ist es auch für eine Gesellschaft wichtig, gerade für eine demokratische Gesellschaft wichtig, dass man miteinander diskutiert, dass man auch verschiedene Meinungen aushält und dass man Kompromisse findet. Und nur die bringen uns weiter und stärken auch den Zusammenhalt.
1: Gleichberechtigung, Dialog, Wandel, aber auch Gerechtigkeit waren Themen, über die diskutiert und gerungen wurde. Was kann so ein Dialog am Ende bewirken? Jasmin aus Schleswig-Holstein hat für sich eine eindeutige Antwort gefunden.
10: Heute und gestern wurde ich gesehen. Und deswegen habe ich jetzt für mich überlegt, ich setze mich mal zu Hause hin, weil ich bin noch eine junge Generation, und schaue mal, wo ich meine Energie, die ich habe, einbringen kann. Ich merke, dass ich eine Stimme habe und die auch äußern möchte.
1: Zu sehen und zu hören sind die Diskussionsrunden unter anderem in der ARD-Mediathek, im Vorabend vor der Tagesschau im Ersten, auf Social Media und in vielen ARD-Radioprogrammen.
0: Katharina Wilhelm, also da kommt was auf uns zu. Die nächsten Wochen, hören Sie rein, gucken Sie sich's an. Und auch heute Abend schon, 19:45 im Ersten. Das kann ich Ihnen schon jetzt verraten. Und das hier noch, Bremen 2 dringende Verkehrsmeldung. Vorsicht bitte auf der A1 Bremen Richtung Hamburg zwischen Upphusen, Bremen-Mahndorf und Bremer Kreuz Spanngurte. Vorsicht bitte auf der A1 Bremen Richtung Hamburg zwischen Upphusen, Bremen-Mahndorf und Bremer Kreuz Spanngurte auf der Fahrbahn

0: Bremen 2 hier um 17.50 Uhr. Gleich wird Peter Behrens hier zu Wort kommen bei Bremen 2, der ja Schlagzeuger der Band Trio war, bekannt wiederum für den Hit Da Da Da. Und ja, damit kam die Band und damit kam auch Peter Behrens in den 80er Jahren zu Weltruhm. Mit Stefan Remmler, Kralle Krawinkel zusammen wohnte er damals in einer WG in Großenkneten südlich von Oldenburg in der Regenterstraße 10a. Und die Legende behauptet, dass Fans sogar mit Bussen dort vorgefahren wären, um die Trio-Musiker zu treffen. Bestimmt nicht täglich, aber es ist durchaus wohl mal passiert.
1: Wir kamen gerade von der Tour, alle etwas geschafft und optisch auch nicht ganz mehr so frisch im Gesicht. Plötzlich um 9 Uhr morgens, ding dong, ding dong. Und dann standen 25 Mädels vom Kegelclub Bottrop vor der Tür und wollten von uns ab. Ich musste die Jungs wecken. Und dann haben wir da tatsächlich morgens auf dem Sonntag haben wir den Autogramm gegeben. War lustig.
0: Die Mädels vom Kegelclub Bottrop. Ja, wann hat Trio-Schlagzeuger Peter Behrens eigentlich gemerkt, jetzt haben wir es geschafft? Das war, hat er uns verraten, nach einem Konzert in Saarbrücken, als aus mehreren Autofenstern an der Kreuzung Da Da Da erklang.
1: Auf der Rückfahrt, wir sind mit Chevy damals gefahren, Kralle musste fahren, ich war Beisitzer, ich habe die Landkarten bzw. die Stadtkarten immer in der Hand gehabt, Remmler war hinten am Pennen oder am Relaxen, da waren wir an der sechsspurigen Kreuzung und rechts stand ein Auto, plick, plock, links stand ein Auto, plick, plock, plick, sagt Kralle, machen wir die Scheiben runter, Peter, machen wir die Scheiben runter, sagt Kralle zu mir und rechts und links die zwei Autos, plick, plock, plick, aha, aha.
0: Sagt Peter Behrens und dann hatten sie Hits wie Herz ist Trumpf auch noch nach Da Da Da. Und ich darf ein bisschen vorwegnehmen, für Peter Behrens begann dann auch eine Zeit der Widrigkeiten, weil er an den Tantiemen der Songs nicht beteiligt war, folgte dann der finanzielle Absturz, Probleme mit Alkohol, Haftstrafe wegen eines Verkehrsdelikts und am 11. Mai 2016 ist er gestorben, Peter Behrens, und heute jährt sich sein Tod zum 10. Mal. Genau aus diesem Anlass haben wir hier bei Bremen 2 in unserem Archiv gekramt und ein Gespräch für Sie rausgesucht, das meine Kollegin Christine Hunfeld 2012 mit Peter Behrens geführt hat. Und das hören Sie gleich hier nach den 18 Uhr Nachrichten in der Gesprächszeit 18.03 Uhr.

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1: von Florian Bentsch.
2: Lady Gaga ist eine Kunstfigur der Sängerin Stefanie Germanotta. David Bowie, eine Art Pseudonym, das sich David Robert Jones auf der Bühne wie ein Mantel umlegte. Selbst Picasso machte sich selbst zur Marke und fast zur Karikatur. Die Selbstdarstellung der Künstlerin ist eins der Themen in der Ausstellung Becoming Paula im Paula Modersohn Becker Museum in Bremen.
1: Für viele ist Paula ja so eine bestimmte Vorstellung, ein Bild, eine Projektionsfläche,
2: sagt Museumsdirektor Frank Schmidt. Die Ausstellung folgt der Künstlerin nach Worpswede, wo die Selbstdarstellung im Akt zum zentralen Bildthema wird, das sie bis zu ihrem frühen Tod beschäftigt.
1: Wir wollen zeigen, wie diese Projektionsfläche Paula wird. Wie wurde aus Paula Becker, aus der Schülerin, die in London studiert hat, die in Berlin studiert hat, Worpswede und häufig in Paris war, wie wurde daraus die bedeutendste Künstlerin des 20. Jahrhunderts, Paula Modersohn Becker?
2: Die Ausstellung Becoming Paula, London, Berlin, Worpswede, Paris. Noch bis zum 13. September im Paula Modersohn Becker Museum in Bremen.
3: Ein Wiederhören mit Peter Behrens, dem ehemaligen Trio-Schlagzeuger, gleich hier auf Bremen 2 um kurz nach 6 in der Gesprächszeit. Mein Name ist Jörn Albrecht. Schönen Abend noch. Tschüss.

0: Bremen 2 dringende Verkehrsmeldung. Vorsicht bitte auf der A1 Bremen Richtung Hamburg zwischen Hollenstedt und Rade. Eine ungesicherte Unfallstelle. Bitte äußerste Vorsicht dort auf der A1 Bremen Richtung Hamburg zwischen Hollenstedt und Rade. Ungesicherte Unfallstelle.
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2: Mit Reza Waffer. Guten Abend. Bremens Finanzsenator rechnet wegen weniger Steuereinnahmen mit Sparmaßnahmen. EU setzt israelische Siedler auf EU-Sanktionsliste. Hamburger Polizei nimmt Terrorverdächtige fest. Das Wetter am Abend weitgehend freundlich und trocken, im Laufe der Nacht etwas Regen bei Tiefstwerten um 3 Grad. Weil Bremen und Bremerhaven künftig mit weniger Steuereinnahmen rechnen, müssen sehr wahrscheinlich Konsequenzen gezogen werden. Damit rechnen Bremens Finanzsenator Björn Fecker. Konkret bedeutet das demnach offenbar Einsparungen. Unklar ist aber noch, in welchen Bereichen. Laut der aktuellen Steuerschätzung fehlen im kommenden Jahr in der Stadt Bremen mehr als 130 Millionen Euro. In den Folgejahren noch mehr. Bremerhaven muss 16 Millionen Euro weniger Einnahmen verkraften. Bremens Finanzsenator Björn Fecker sagte Butner und Binn:
3: Die neue Steuerschätzung bedeutet für uns erstmal eine dramatische Entwicklung in den beiden Städten. Und mit der müssen wir jetzt umgehen. Das werden wir als Land tun. Und das bedeutet natürlich auch, dass wir gefordert sind, zu schauen, an welchen Stellen wir noch sparen können. Das heißt aber vor allem, dass wir uns keine neuen Dinge mehr ausdenken können.
2: Die EU setzt mehrere israelische Siedlerorganisationen und extremistische Siedler auf eine Sanktionsliste. Das geschehe wegen der Gewalt gegen Palästinenser, sagt EU-Außenbeauftragte Kaja Kallas. Vorbereitet werden demnach auch Handelsbeschränkungen für Produkte aus illegalen israelischen Siedlungen in den Palästinensergebieten. Weitere Infos dazu von Thomas Spickhofen aus Brüssel.
4: Einzelheiten, welche Personen und Institutionen auf die Liste kommen, sind noch nicht bekannt. Ebenfalls im Gespräch sind Einschränkungen im Handel mit Israel. Dazu gab es heute allerdings keine Einigung. Außerdem setzten die Außenminister mehr als 20 russische Personen und Institutionen auf eine weitere Sanktionsliste, weil sie zur Deportation und Zwangsadoption ukrainischer Kinder beigetragen haben sollen. Auch für sie gelten Einreiseverbote in die EU, außerdem werden ihre Vermögen eingefroren. Mindestens 20.000 Kinder gelten als verschleppt, gerade einmal 2.200 von ihnen konnten den Angaben zufolge bislang in ihre Heimat zurückgebracht werden.
2: Die Polizei hat in Hamburg einen Terrorverdächtigen festgenommen. Der 17-jährige Syrer soll laut Generalstaatsanwaltschaft einen Anschlag geplant haben. Einzelheiten kennt Finn Kessler.
5: Anfang letzter Woche bekam der Bundesnachrichtendienst einen Hinweis auf die Pläne des 17-Jährigen. Der war nach NDR-Informationen zuvor in Gruppen des Messenger-Dienstes Telegram aufgefallen. Der Jugendliche soll laut Generalstaatsanwaltschaft Hamburg geplant haben, eine unbestimmte Anzahl von Menschen in einem Einkaufszentrum, einer Bar oder einer Polizeiwache in Hamburg zu töten. Und zwar durch eine Sprengstoffexplosion, Molotow-Cocktails oder ein Messer. Spezialkräfte der Polizei nahmen den 17-Jährigen am vergangenen Donnerstag fest. Der tatverdächtige Syrer ist den Behörden kein Unbekannter. Gegen ihn wird bereits ermittelt, weil er Symbole der Terrororganisation Islamischer Staat verwendet haben soll.
2: Deutschland und die Ukraine wollen militärisch enger zusammenarbeiten. Unter anderem sollen gemeinsam Drohnen mit bis zu 1500 Kilometern Reichweite entwickelt werden. Das hat Verteidigungsminister Pistorius bei einem Besuch in Kiew angekündigt. Er hob die inzwischen enge militärische Zusammenarbeit der beiden Länder hervor. Außerdem sagte der SPD-Politiker der Ukraine zu, dass Deutschland weiter ukrainische Soldaten ausbilden werde, auch nach einem möglichen Waffenstillstand. Das waren Nachrichten mit Reza Waffer.
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0: Das sind die aktuellen Temperaturen in Bremen 11 Grad, Bremerhaven 12, Rotenburg 10 und in Wilhelmshaven 10 Grad. Heute Abend ist es bewölkt, es gibt ein paar Schauer. Die Sonne kann auch noch rauskommen zwischendurch, 8 bis 10 Grad. Und in der Nacht gibt es dann Schauer, vor allem zwischen Ems und Weser, zum Teil Gewitter, auch Graupel nicht ausgeschlossen. Tiefste Temperatur auf den Inseln 7 Grad, landeinwärts 2 Grad. Morgen bewölkt, einzelne Schauer, auch kurze Gewitter. Am Nachmittag dann eher trockenes Wetter, aber wenig Sonne. Gegen Abend dann wieder erneut dichte Wolken mit gebietsweise etwas Regen. Und die Temperatur 10 bis 12 Grad, wärmer wird es nicht. Also zu kühl für die Jahreszeit.
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0: Um 18.04 Uhr gibt es eine Meldung von der 28 Oldenburg Richtung Leer.
6: Die A28 ist zwischen Westerstede, West und Apen-Remels wegen Bergungsarbeiten gesperrt. Dadurch staut es sich. Die Umleitungsstrecken sind hier überlastet. Bitte umfahren Sie das Gebiet weiträumig. Und A352 Richtung A7 zwischen Langenhagen, Kaltenweide und Dreikanova Nord. 3 Kilometer Stau.
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7: Am 11. Mai 2016, heute vor 10 Jahren, starb Peter Behrens, der legendäre Schlagzeuger der Band Trio, die zu Welterfolg gelangt war mit ihrem Hit Da, da, da. Das war 1982. Vom Ruhm war Peter Behrens wohl noch was geblieben. Vom in Trio-Zeiten verdienten Geld gar nichts, als ich ihn zum ersten Mal traf im Klingklang in Wilhelmshaven im Frühjahr 2012. Das damals aufgenommene Gespräch wiederholen wir heute an seinem 10. Todestag. Zirkusclown, Schauspieler, Streetworker Peter Behrens ist rumgekommen im Leben und er kam gar zu Weltruhm als Schlagzeuger der Band Trio Anfang bis Mitte der 80er Jahre. Peter Behrens, wir sitzen in einer Kneipe in Wilhelmshaven, wo Sie wohnen. Ich bin nicht die Einzige, die diese 30 Jahre zum Anlass genommen hat, Sie hier aufzusuchen. Haben Sie eigentlich noch Lust, drüber zu reden?
8: Erstens ist das keine Kneipe, es ist ein Kulturzentrum mit Kneipe. Aber das ist schon okay. Ja, natürlich, selbstverständlich habe ich Lust, darüber zu reden. Das ist auch mein Leben insofern. Nein, ich finde das toll, dass ich überhaupt noch mal nach 30 Jahren da gefragt worden bin.
7: Im Rückblick, war das eine gute Zeit damals?
8: Also ich habe mal eine Frage beantworten müssen, war da ein Fluch oder ein Segen? Und ich bin mir da bis heute noch nicht klar darüber, ob es nun ein Fluch oder ein Segen ist. Aber die Zeit war schon geil. Wir haben 5 Jahre aus dem Koffer gelebt und war schon in Ordnung, ja.
7: Wie es damals war, das aus dem Kofferleben, das Reisen auch um die Welt, das Leben und Arbeiten in der Musiker-WG in großen Kneten. Darüber wollen wir sprechen in dieser Stunde, auch über die Clowns-Ausbildung in Mailand, über die friesische Heimat vielleicht und noch viele andere Dinge. Am Mikrofon ist Christine Hunfeld.

0: Anlässlich des 10. Todestags des Trio-Schlagzeugers Peter Behrens wiederholen wir heute die Gesprächszeit aus dem Jahr 2012. Damals hat er mir auch erzählt, dass der große Trio-Hit Da Da Da nie wirklich sein Lieblingslied war. Seine Power, so hat er es damals formuliert, habe im Lied Los Paul gelegen, einer schnellen und lauten Nummer, zu der die Idee beim Fußballgucken mit den Bandkollegen Kralle Krawinkel und Stefan Remmler kam, in der legendären Dreier-WG in Großen Kneten südlich von Oldenburg.
1: Ja, wir hatten damals nur einen Fernseher in Großen Kneten, so ein Riesenkasten, 35 mal 44 Zentimeter. Und wir haben immer um 18 Uhr Sportschau geguckt.
0: Ja, wir sind in der Kneipe, ne?
1: Ja, wunderbar. Und da lief plötzlich ein Spiel, Bayern gegen Bundesliga, 18 Uhr Sportschau, war Pflichtübung bei uns, haben wir aufgehört zu proben und dann kam eben Paul Breitner und er stürmt und leg ihn hin und Remmler hat immer mitgeschrieben. Kralle und ich, wir haben uns amüsiert und Kralle hat die Gitarre dazu gespielt im Bett und wir saßen alle vom Fernseher und zwei Mann gleich bei ihm, was ja damals auch eine Rhetorik der Fußballreporter war und Schuss, Tor und das wurde in Los Paul verarbeitet.
0: Sind so viele Lieder entstanden? Also so aus Alltagsbegebenheiten praktisch?
1: Ja, zum Beispiel Sabine, Sabine, Sabine. Das war eine Telefongeschichte am Anfang unserer Karriere, wo uns die Freundinnen dauernd, nicht gerade nörgelnd, aber Mensch, hast du keine Zeit für mich? Was müsst ihr da in großen Kneten üben? Ich möchte mit dir mal ausgehen. Nein, dann hieß es dann, oh nee, Kutschi, Kutschi, nein, heute geht's nicht. Und das war eben Sabine, Sabine, Sabine.
0: Aber eine Sabine gab's nicht wirklich, da wurde ja dann auch drüber spekuliert.
1: Jeder Musiker hatte seine Sabine.
0: Über die Anfänge wollen wir reden. Gerd Krawinkel, der Kralle also, und Stefan Remmler, die kannten sich ja nun schon. Die hatten zusammen an der Uni Oldenburg studiert. Die hatten aber auch schon lange vorher zusammen Musik gemacht und sind dann beide Lehrer geworden. Die waren richtig verbeamtete Lehrer.
1: Remmler war Mittelschullehrer und Kralle war Sportlehrer, genau wie ich auch Sportlehrer studiert habe. Und tatsächlich ein Jahr als Sportlehrer beschäftigt war in Wilhelmshaven. Der Kralle hatte ein Angebot aus Jever. Und Stefan war dann Mittelschullehrer in Beversen, glaube ich, oder so ähnlich. Und dann begann die Trio-Geschichte. Es gab den Erzhorner Krug in Oldenburg. Und da hat man sich immer nachts getroffen. Und dann kam er wie, Mensch, hast du nicht Lust, kannst du nicht? Und dann war plötzlich Großen Kneten angesagt.
0: Aber es geht doch die Legende, Sie seien über eine Zeitungsanzeige dazugekommen.
1: Ja, das kam natürlich auch noch dazu, dass die keinen Schlagzeuger hatten, aber mich schon kannten, aber vorher andere ausprobiert haben per Zeitungsanzeige. Und ich habe auch vortrommeln müssen und gar nicht mal so lange. Und da haben sie gleich gesagt, das ist er.
0: Und haben Sie selber auch gleich gesagt, das sind Sie? Also war das auch gleich so ein gegenseitiges Verstehen, persönlich, aber auch musikalisch?
1: Ich wusste, das bin ich.
0: Und auch, dass die beiden sind?
1: Ja, das ist so ein Gefühl, was man nicht beschreiben kann. Es kommt ganz von innen. Und dann sagt man sich, hey, das ist deine Zukunft. Und das hat bei mir funktioniert und bei den Jungs dann auch.
0: Diese WG in Großen Kneten, die gab's damals schon oder war in der Gründung?
1: Nee, die beiden Jungs haben ja immer noch einen Trommler gesucht und hatten Großen Kneten. Da war damals Rezession im Immobilienmarkt und dann haben die Jungs das Großen Knetenhaus mal eben besetzt und die Bank hat gesagt, bevor das verrottet, könnt ihr ruhig einziehen auf Pachtvertrag mäßig.
0: Ach was, die waren Hausbesetzer?
1: Nein, sie waren von der Bank akzeptiert worden, damit das Haus nicht vergammelt, weil es leer steht.
0: Und soweit ich weiß, hatte Stefan Remmler ein Häuschen geerbt vom Großvater oder den Großeltern und hat das Geld daraus wirklich in dieses Projekt Trio gesteckt. Kann man sagen, dass Stefan Remmler so eine Art Mastermind war, dass der schon eine genaue Vorstellung hatte, was das für ein Projekt werden soll?
1: Ich glaube schon, das war der Kopf der Textabteilung.
0: Sie selber haben, glaube ich, nicht mitgeschrieben oder nur an wenigen?
1: Ein Stück habe ich gemacht auf unserer zweiten LP, Drei Mann im Doppelbett. Sonst habe ich nicht mitgeschrieben. Und deswegen bekomme ich nur Lizenzen, aber das ist ein Pups wert.
0: Das Geldproblem, da kommen wir vielleicht später nochmal zu. Die Texte wurden, oder vielleicht die ganze Musik und das ganze Programm wurde vielfach für ironisch gehalten. Sie haben mal gesagt, das war gar keine Ironie.
1: Die Ironie war damals in den 80er Jahren sehr angesagt und ich denke mir, das war damals so eine blöde Zeit. Helmut Kohl kam an die Regierung, dann Ronald Reagan in Amerika und die SS-20-Raketen in Deutschland stationiert. Das klang nicht nach gut und da haben wir uns ein bisschen dagegen gestemmt. Obwohl wir nie die große Art NDW, also Norddeutsche Welle, bedient haben. Wir haben immer gesagt, wir sind die NDF, die Norddeutsche Fröhlichkeit, um das ein bisschen zu balancieren, dass es doch nicht so ernst ist, als wie es aussah.
0: Und dieses Minimalistische, also Schlagzeug, E-Gitarre und Gesang und vielleicht noch dieses Kehlkopf-Mikrofon, war das von vornherein Absicht oder war das auch ein bisschen aus der Not geboren?
1: Nein, die Not war einfach die Tatsache, dass damals die Sauerkraut-Rock'n'Roll-Zeit war und noch eine Anlage und noch ein Verstärker und noch einen größeren Bus und noch eine größere Anlage und noch einen größeren Bus. Und da haben wir uns dann irgendwo dann, innovative Reduzierung, das war angesagt. Lass uns zurückkehren wie damals in den 50er Jahren mit einem kleinen Verstärker, kleine Gesangsanlage, minimal aufgebaut, kleines Schlagzeug, Bassdrum, Snare-Drum.

0: weiß ich nicht.
1: Und diese Klamotten, also Sie sind ja immer in diesen weißen Hosen und Hemden und mit diesen roten Hosenträgern aufgetreten. Stefan Remmler mit seinen rappelkurzen Haaren und diesen alten Anzügen, die aus einer anderen Zeit stammten. Und der Kralle Krawinkel mit, irgendwie hat er nicht auch karierte Hemden angehabt und mal eine Wollmütze auf und mal Holzschuhe an oder auch mal barfuß. Das war von vornherein so, ja, gestylt auch?
0: Nicht von vornherein. Das hat sich beim Arbeiten ergeben. Also ich komme von der Zirkusszene her. Ich war ein Jahr in Mailand und habe da Artistik gemacht. Erst Trapez und dann alle großartigen körperlichen Anstrengungen. Und dann habe ich mich dann auf die Clownerie spezifiziert und habe dann auch ein halbes Jahr als Clown in den Straßen gearbeitet, um Publikumsnähe zu kriegen. Ja, das hat sich natürlich auf das Bühnenbild ausgezeigt, dass wir drei verschiedene Typen waren. Kralle Krawinkel, Gitarre, der ist am Anfang sogar mit Holzschuhen aufgetreten. Dann seinen Pudelmützen und Stefan Remmler mit seinem Opa-Anzug, trotzdem elegant, kurze Haare. Und ich dann halt weiße Hose, weißes T-Shirt, rote Hosenträger, rote Schuhe, schwarze Haare hatte ich damals noch.
1: Heute sind die Haare ein bisschen grau, das dürfen wir sagen. Das erste Konzert, wird immer gesagt, war beim Gasthof Kempermann in Großenkneten. Ich habe aber gehört, das allererste Konzert sei in Edzhorn gewesen, im Edzhorner Krug in Oldenburg.
0: Bei Kempermann war noch das Training. Da waren wir noch nicht ganz fertig. Und als wir fertig waren, dann sind wir zum Edzhorner Krug gegangen und dann war die Hütte dann voll. Das war reine Mundpropaganda in Oldenburg.
1: Das Konzert, da gibt's ja auch Fotos im Gasthaus Kempermann in Großenkneten. Da waren aber doch schon einige Fans. Das war, glaube ich, noch vor Da, was ja dann dieser Riesenerfolg wurde. Aber da gab's schon so eine Fangemeinde.
0: Ja, die Fangemeinde war deswegen da, dass wir erstens aus dem Ort Großenkneten, da die erste Band im Kempermann, wo Schützenfeste und Tanzmusik gemacht wurde, plötzlich da so eine komische Band auftauchte.
1: Diese Show, die dazugehörte, also da kam ja mal eine Axt zum Einsatz und mal eine Säge und dieser Sexpuppe und solche Geschichten, das wirkte eher so spontan, war es aber überhaupt nicht.
0: Doch, sehr spontan. Im Übungskeller wurde das sehr spontan eingeübt und dann haben wir gesagt, okay, können wir auf die Bühne mitnehmen, diese Ideen mit der Puppe, mit dem Casio und mit dem Standschlagzeug. Das wäre dann eine interessante Geschichte und dann sind wir auch dabei geblieben.
1: Ja, ja, meinetwegen spontan entstanden, aber dann wurde durchaus sowas richtig geprobt. Also es heißt ja auch, Stefan Remmler sei ein Perfektionist gewesen.
0: Ja, ich bin Sternzeichen Jungfrau, ich bin auch Perfektionist und deswegen haben wir da nichts durchgehen lassen, was Blödsinn gewesen wäre.
1: Welche Musik wollen wir jetzt hören?
0: Ich würde vorschlagen, nachdem die Hörer schon lange kein Da-Da-Da mehr gehört haben, würde ich Da-Da-Da empfehlen.
2: Aha, aha.

0: Von großen Kneten bei Oldenburg startete die Band Trio Anfang der 80er Jahre die Weltkarriere aus der Regenterstraße 10a. Das war ein unspektakuläres Einfamilienhaus in einer unspektakulären Gegend. Und ich habe im Jahr 2012, 30 Jahre nach Da Da Da, den damaligen Schlagzeuger Peter Behrens gefragt, was damals eigentlich die Nachbarn gedacht haben.
1: Da gab es beim NDR 3 eine Umfrage bei den Nachbarn und erstmal haben die sich gewundert, was ist da denn für eine Chaotentruppe? Die machen nur Buff da, Buff da, Buff da, Buff da. Aber die haben die Mitteltöne nicht gehört. Wir mussten den Keller auch isolieren durch Matratzen. Die waren erst sehr verwundert. Und dann gab es die Raststätte B69. Und da sind wir auch mal nicht gerade rausgeschmissen worden, aber ne, mal halblang Jungs bei Bier und Bommelunder. Dann waren wir auch im Puff, denn das war nebenan, einfach nur zum Saufen, gar nicht immer mädelsmäßig. Da sind wir mal rausgeflogen, Kralle und ich. Aber als dann die Dieter-Thomas-Heck-Geschichte lief, da waren wir plötzlich die Größten.
2: Da waren sie auf einmal in der Hitparade, ja.
1: Genau, die ganze Bevölkerung in und um großen Gläden herum plötzlich umgeschaltet. Ach.
2: Hätten Sie sich als Kind oder als Jugendlicher träumen lassen, dass Sie mal in der Hitparade landen?
1: Nee, im Kino. Ich bin mehr ein Kinomensch, glaube ich. Ich fand das immer toll, wenn ein Schauspieler plötzlich auf der Kinoleinwand 5x15 Meter Close-up gesehen wurde. Da dachte ich, da musst du hin. An Musik habe ich gar nicht so sehr gedacht. Weil ich auch clownsmäßig da ein bisschen unterwegs war, später natürlich. Aber ich habe mir früher immer gedacht, so eine Fresse möchtest du mal auf einer riesen Kinoleinwand sehen. Und das hat ja auch irgendwann mal geklappt.
2: Das hat sogar mehrfach geklappt, da reden wir nachher auch noch drüber. Ich möchte aber nochmal zur Regenterstraße 10a auf dem ersten Album von Trio. Stand ja groß die Adresse aufgedruckt und auch die Telefonnummer. Ab wann klingelten die Telefone dann Sturm?
1: Unsere erste Sendung war ja Aspekte im zweiten Programm. Da wurden wir eingeladen, weil wir die erste Band weltweit waren, die ihre Adresse und Telefonnummer auf dem Cover rauf gedonnert hat. Also das fand ich beim ZDF sowas von grandios. Da gab es Da-Da-Da noch gar nicht.
2: Ja, und dann die Telefone, klingelten die gleich oder erst nach Da-Da-Da? Ein Telefon gab es ja erst nur.
1: Genau, ein Telefon gab es, das war noch mit der Wählscheibe. Und dann hatte jeder von uns eine Stunde am Tag Telefondienst, tagsüber, nachts haben wir immer geprobt. Und dann gab es immer besetzt, besetzt, besetzt. Und dann hatten wir mal eine oder einen am Telefon. Seid ihr drüber? Nein, das glaube ich nicht. Ich bin seit einem halben Tag schon bei euch versucht anzurufen. Seid ihr es wirklich oder ist das jetzt ein Fake von der Post? Nein, du bist jetzt original oder ihr seid tatsächlich mit Trio vom. Nein, gibt's nicht. Wie geht's also? Clark aufgelegt. Dann haben sie plötzlich die Erfahrung, oh, die sind tatsächlich leibhaftig am Telefon.
2: Aber wenn sie nicht aufgelegt haben, was wollten die denn so wissen?
1: Nee, die haben meistens alle gleich aufgelegt, weil sie sowas von erschrocken waren, dass sie plötzlich durchgekommen sind. Und dann hat die Post irgendwann mal, kam die Post angereist mit irgendwelchen Telefonapparaten und hat gesagt, so geht's nicht weiter, uns brennt die Telefonleitung in Oldenburg durch. Und da haben sie uns jeden Einzelnen von uns ein Telefon gegeben mit der eigenen Nummer, natürlich Geheimnummer. Und ab da war Ruhe im Karton, da konnten wir in Ruhe wieder weiterarbeiten.
2: Der erste Videoclip, soweit ich weiß, war es der erste, ist ja auch auf dem Dach, ich glaube, der Garage da in großen Kneten entstanden oder auf dem Dach des Hauses. Stimmt gar nicht.
1: Nein. Das war Anna, lass mich rein, lass mich raus. Die haben wir mit einem Hubschrauber gemacht. Die ganzen Nachbarn haben sich gewundert. Eine Regenterstraße 10a landet ein Hubschrauber. Wer steigt aus? Das Trio. Ja, guten Tag. Ja, der Hubschrauber ist 4 Tage gemietet worden für Anna, lass mich rein, lass mich raus, auf dem Dach von der Garage.
2: Es gibt ja heute diese Legenden oder Geschichten, dass damals die Fans sogar mit Bussen da angekommen seien in der Regenterstraße 10a.
1: Wir kamen gerade von Natur, alle etwas geschafft und optisch auch nicht ganz mehr so frisch im Gesicht. Plötzlich um 9 Uhr morgens, ding dong, ding dong. Und dann standen 25 Mädels vom Kegelclub Bottrop vor der Tür und wollten von uns ab. Ich musste die Jungs wecken. Und dann haben wir da tatsächlich morgens auf dem Sonntag haben wir den Autogramm gegeben. War lustig.
2: Wie ging eigentlich das WG-Leben? Also gab es da auch, wer hat den Müll rausgebracht und das Frühstücksgeschirr gespült?
1: Weiß ich gar nicht mehr. Nee, irgendwo hatten wir ja alle ein bisschen WG-Erfahrung. Also wir waren ja nicht Einzelgänger, die noch nie in solchen Umständen gelebt haben.
2: Also gab nicht so diese üblichen Streitigkeiten um Putzplan oder solche Dinge?
1: Nein.
2: Bei 3 Männern?
1: Sag ich doch.
2: Also wenn das WG-Leben harmonisch war, war das musikalische Leben auch immer harmonisch? Oder hat man sich da doch mal vielleicht gefetzt oder zumindest diskutiert über die Musik und über die Texte?
1: Nicht unbedingt. Wir sind ja alte Handwerker. Wir haben eine Rock'n'Roll-Erfahrung aus den 70er Jahren. Also wir mussten nicht großartig trainieren, um dass jemand eine Technik entwickeln musste. Techniken waren alle vorhanden. Es ging nur noch um die Zusammengehörigkeit der Band. Und das haben wir sehr wohl und sehr schnell gescheckt. Okay, manchmal kommt man mit dem Bademantel in den Keller rein, manchmal mit dem Schlafanzug in den Keller rein und dann morgens um 9 Uhr, 1, 2, 3, aha, ab dafür.
2: Jetzt sind wir wieder bei Da, Da, Da. Ich glaube, das war auch so ein Schlüsselmoment, das haben Sie schon früher erzählt, als Sie wussten, jetzt sind wir wer, jetzt sind wir bekannt. Das fand statt in Saarbrücken an der Ampelkreuzung.
1: Haben wir in Saarbrücken gespielt im Club. Auf der Rückfahrt, wir sind mit Chevy damals gefahren, Kralle musste fahren, ich war Beisitzer, ich habe die Landkarten bzw. die Stadtkarten immer in der Hand gehabt, Remmler war hinten am Pennen oder am Relaxen, da waren wir an der sechsspurigen Kreuzung und dann hielt plötzlich, da gab's da schon, aber knapp rausgekommen, das war im März. Und rechts stand ein Auto, plick-plock, links stand ein Auto, plick-plock, sagt Kralle, machen wir die Scheiben runter, Peter, machen wir die Scheiben runter, sagt Kralle zu mir. Und rechts und links, die zwei Autos, plick, plopp, plick, aha, aha. Und dann viele Leute sagen oder denken, dass wir denn gedacht haben, das ist es, jetzt sind wir die Größten. Nein, wir haben gesagt, jetzt machen wir erst recht weiter.
2: Wir müssen zu diesem Instrument noch mal kurz was sagen, dieses Casio, also mit dem dieser Rhythmus da entstanden ist, das war so ein Mini-Keyboard, so ein bisschen so ein Spielzeuggerät.
1: Das war auch ein Rechenapparat. Ja, Remmler kam irgendwann mal in den Keller rein, hat dieses Plickblock, Rock 2, Taste Rock 2 bei dem Casio gedrückt, Plickblock, Plickblock, Plickblock. Kralle war etwas verwundert, ich erst recht. Und ich habe mehrere Stunden oder sogar Tage gebraucht, um da jetzt ein Beat reinzubringen. Und dann habe ich ja sehr spät erkannt, dass es ein Twist ist, letzten Endes. Ein langsamer Twist. Und Kralle fand auch die Harmonie.
2: Ich habe kürzlich Kontakt gehabt per E-Mail mit einem Freund in Irland, habe gesagt, ich treffe jetzt Peter Behrens von Trio. Und da schrieb der zurück und sagte, Trio, da, da, da, ich war ein großer Fan. Freut Sie das, wenn Sie sowas heute hören?
1: Ich war selber mal ein halbes Jahr in Irland, habe mit der Blues-Band die Westküste von oben, Belfast bis Cork runtergedudelt. Und es waren immer Deutsche da, die gesagt, Mensch, das ist doch der Peter Behrens von Trio. Ja, von oben bis unten.
2: Dieser war aber Ihre, der mir das schrieb.
1: Ja, dann war ich öfters in Lokalen, wo keine Deutsche waren. Und die haben mir gesagt, wir haben in Irland 5 Wochen lang die Hitparade blockiert.
2: Die ersten Kritiker bzw. die ersten Kritiken waren so ein bisschen unschlüssig, glaube ich, als das Lied damals rauskam. Also ich habe hier ein Zitat gefunden, einer von dem Rolling Stone, ein Redakteur, der schrieb, da war unbeliebt bei den Experten und bei den Musikern selbst. Hat er sich das ausgedacht oder stimmt das?
1: Nein, die Realität dessen, dass es doch ein genialer Streich war, auch bei den Musikredakteuren, die es abgelehnt haben, ist erst die Einsicht Jahre später erst gekommen. Aha, aha, aha, das sagt doch was aus. Selbst im Deutschunterricht ist tatsächlich das Thema da behandelt worden.
2: Wir haben über den Auftritt in der Hitparade vorhin schon kurz gesprochen. Es gab dann ja auch einen Auftritt im Rockpalast. Also da stelle ich mir vor, das wäre so ein Traum als Jugendlicher, naja, wenn man überhaupt über Musik nachdenkt.
1: Rockpalast Hamburg, WDR. Ich habe erst vor ein paar Tagen erfahren, ich bin da immer sehr uninformiert, ich kümmere mich auch nicht so richtig drum, aber trotzdem halte ich immer noch die Fahne hoch. Es gibt eine DVD, die ist neu rausgekommen, vom Rockpalast in Hamburg in der Markthalle. Und wenn ihr Lust habt und ihr seht die DVD Rockpalast 1982, guckt euch das mal an. Und Rockpalast war damals die Kultsendung im deutschen Fernsehen.
2: Als nächste Musik hören wir jetzt mal nicht Trio, sondern Sie haben sich George Michael gewünscht. Und das Problem ist, wir können uns an den Titel gerade nicht erinnern. Das heißt, Peter Behrens muss mal eben singen.
1: Ich als Schlagzeuger habe natürlich Probleme mit dem Singen. Aber ich kann mich noch erinnern, dass das ein Klavier war, Elektroklavier. 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

0: George Michael war das. Den Titel hat sich Peter Behrens ausgesucht. Noch ein Zitat habe ich gefunden. 1981 war das. Der Musikexpress unterstellte damals bei Trio Einflüsse der Sex Pistols von Elvis, von Otto Waalkes, Torfrock und Status Quo. Stimmt da irgendwas von?
1: Alle Gruppen, die gerade genannt worden sind, zieht den Hut davor, aber ich sehe keine Symbiose dessen gegenüber, was wir danach gemacht haben. Klar, wir waren ja alles die Kinder aus den 50er, 60er Jahren. Da gab es Radio AFN Bremerhaven, dann gab es Radio Luxemburg. Dann gab es teilweise auch Radio Caroline, das war ein holländischer Sender, der immer vor der Küste rumgekurvt ist.
0: Das war so ein Piratensender.
1: Ganz genau, und da sind wir doch schon inspiriert worden.
0: Es gab dann, und auch das stelle ich mir vor, muss ganz was Besonderes sein im Leben eines Musikers, einen Auftritt in Top of the Pops. Und soweit ich weiß, sogar als erste sicherlich, aber auch als einzige deutsche Band.
1: Ganz genau, und jetzt kommt's. Ich freue mich drauf, das zu erzählen. Ein Tag vorher, als Top of the Pop in England, wir eingeladen worden, weil wir eine silberne Scheibe da gekriegt haben, nur silberne, okay, hat uns die Presse beim Ankommen schon fertig gemacht. Was wollen die Sauerkrauts in England, ne? Und dann dachte ich mir, ihr Arschgeigen. Wir haben einen Tag vorher oder zwei Tage vorher gegen England 4-1 oder 3-1 im Fußball gewonnen. Da dachte ich mir, wenn die Presse uns, bevor wir ankommen, schon mal fertig machen, da habe ich mir ganz schnell von Toni Schumacher aus Köln ein Nationaltrikot schicken lassen. Das ging ja an einem Tag ganz schnell rüber mit dem Flieger. Und hab dann da in Fußballklamotten gestanden, den Ball links im Arm und hab da, das war ja Vollplayback, hab das dann getrommelt mit dem Fußball unterm Arm und Fußballschuhe an. Ob sich da die Presse am nächsten Tag mal richtig über uns hergemacht haben? Oh, oh, aber wie?
0: Es gab auch einen Auftritt in der Mensa in Bremen, 22. Februar 1982. Können Sie sich daran eigentlich erinnern, überhaupt an so einzelne Auftritte?
1: Ja.
0: Wie war es in der Mensa in Bremen?
1: Super.
0: Was war so super?
1: Weil viele Leute aus Varel da waren, Varel Wilhelmshaven, die ich so kannte von früher aus der Schulzeit her oder Oldenburg studienzeitmäßig. Und es hat einfach Spaß gemacht, vor denen Musik zu machen.
0: Die Konzerte wurden dann ja auch größer, beziehungsweise sie haben dann auf größeren Bühnen gespielt, also auf der Lorelei oder auch auf der Waldbühne in Berlin. Ging das überhaupt? Diese Show, das musste man ja eigentlich sehen. Das ist ja bei so großen Bühnen nicht gut möglich.
1: Ja, wir sind groß geworden in Clubs. Das erste Mal, wo wir gespielt haben, waren 13 Leute da. Das war irgendwo in der Nähe von Brake oder sowas ähnliches. Und dann haben wir vor 3 Leuten gespielt in Wilhelmshaven im Schardreieck und haben wir den Leuten das Geld zurückgegeben und dann haben wir auch nur 3 Stücke gespielt. Also wir haben lieber im Club gespielt, weil da die Atmosphäre, weil ich als Clown auch so ein bisschen mit den Leuten spielen konnte, obwohl ich nie gelacht habe. Bei Clubtourneen hatte sich das rumgesprochen in Deutschland, der Schlagzeuger lacht nie. War immer so eine Gruppe vor meinem Schlagzeug und haben Faxen gemacht wie durch und ich musste mir immer auf die Zunge beißen, sodass es richtig weh tat. Wenn es weh tut, kann man nicht lachen. Gut, das war die Club. Die war wesentlich angenehmer. Dann kam Bad Segeberg Festival, dann Waldbühne, Lorelei Festival, Karlsruhe Festival, Verona Festival. Da waren wir sehr weit vom Publikum entfernt. Obwohl Verona in dieser Arena, das war schon Hammer. Ja, aber diese Club-Atmosphäre war wesentlich angenehmer zu arbeiten, weil wir auch was rüberzugeben hatten. Und das kannst du auf so einer Lorelei-Festival-Geschichte gar nicht machen, wo das Publikum 20, 30 Meter entfernt steht. Da haben wir unser Programm abgezogen und es hat nicht so viel Spaß gemacht wie in diesen Clubs.
0: Sie waren dann auch in den USA, Konzert in Los Angeles und dann in New York und dann noch in Kanada. In New York haben Sie gespielt im Ritz. Im Internet ist auch zu lesen, Sie hatten im Ritz gewohnt. Dann heißt es, Sie haben im Ritz gespielt. Vielleicht haben Sie auch beides, aber im Ritz jedenfalls als Vorband von The Clash.
1: Nee, ohne Vorband.
0: Dann ist das wieder falsch.
1: Wir waren der Hauptakt.
0: Ach nee.
1: Ja.
0: Und im Publikum saß Yoko Ono, das stimmt jetzt aber.
1: Ja.
0: Und Julian Lennon.
1: Ja.
0: Und Randy Newman?
1: Randy Newman, ja.
0: Und sind die danach auch mal gekommen, haben guten Tag gesagt?
1: Ja.
0: Wie war das?
1: Toll.
0: Worüber haben Sie geredet?
1: My English is a very big catastrophe. Und ich als Schlagzeuger bin ein bisschen ausgelauchter als die anderen Kollegen. Und deswegen habe ich mich in die Gespräche gar nicht so sehr einbegeben.
0: Was war das überhaupt für ein Leben? Also kann man sich das so vorstellen, klassisch Sex, Drugs und Rock'n'Roll?
1: Ja, 5 Jahre aus dem Kofferleben war schon ein bisschen anstrengend, ja.
0: Ja, ja, aber nicht nur anstrengend, zwar hat auch, glaube ich, großen Spaß gemacht.
1: Ja, unser Problem war einfach, wir wurden durch Amerika geschickt und Kanada, also Los Angeles, New York, dann Toronto und Vancouver. Da hatten wir wenig Zeit zum Proben. Und da war viel Fernsehen an, viel Radio und. Und dann verliert man so langsam das Gefühl, Mensch, wir sollten doch mal wieder üben. Und das hat uns später auch irgendwie nicht gerade das Genick gebrochen, aber es irgendwie war die Luft so ein bisschen raus. Dann hatte Stefan auch seine Solokarriere schon in der Birne. Und ja, dann hat sich das 86 halt ausgelatscht.
0: Und wie war das jetzt? Sie haben das jetzt elegant übersprungen, das mit Sex und Drugs. Rock'n'Roll ist ja klar, ne? Aber was war mit dem Rest?
1: Ja, Sex, die ganzen Groupies, aber ich bin kein Mensch, der ein One-Night-Stand da fabriziert. Ich muss ein bisschen Liebe dabei haben. Deswegen, jedes Mal, wenn wir im Ausland waren, hatte ich keine Ambitionen zu irgendwelchen Groupies, obwohl sie ab und zu mal klopfend vor der Tür standen. Ey, ja, haut ab, ich habe keinen Bock. Ja, nee, ich hatte mal meine Freundinnen in Deutschland, ja.
0: Die letzte Platte war 1985, What's the Password? Da waren Sie nicht dabei. Auch die Geschichte ist nun oft erzählt worden, deswegen dürfen wir es auch nochmal tun. Sie waren im Knast. Was war das für eine Erfahrung? Also erstmal im Knast wegen eines früheren Vergehens, ich glaube, fahren unter Einfluss.
1: Ja, was ist Einfluss? Einfluss ist Alkohol. Nein, ich bin dreimal blödsinnigerweise, also das begreife ich heute noch nicht, aber ich habe es begriffen, nachdem ich 5 Monate und 20 Tage absitzen durfte, weil ich dreimal ohne Führerschein mit dem Auto gefahren bin. Also alle, die jetzt zuhören, Kinders und die Jugendlichen, lasst den Quatsch. Fahrtlüchtern. Damals war es Alkohol, heute sind es Pillen oder teilweise Haschisch oder irgendwelche anderen Geschichte. Jungs, lasst die Finger davon, das geht sowas in die Hose.
0: Mit dem Geld, also zeitweise gab es ja auch viel Geld zu verdienen. Jetzt verdreht er die Augen, das kann man im Hörfunk nicht sehen, aber wir haben es vorhin schon angedeutet. Mit dem Geld war es dann irgendwann auch relativ schnell vorbei.
1: Ja, die Sache war einfach die, Stefan und Kralle haben die Musik und den Text geschrieben. Und ich war in Anführungsstrichen nur der Schlagzeuger. Also ich bin an der GEMA nicht beteiligt. Ich bin nur an den Lizenzen beteiligt. Das heißt, wenn jemand tatsächlich noch eine Platte kauft, bin ich vielleicht mit 3 Pfennig dann beteiligt. Und im Jahr sind das nicht mal 50 bis 100 Euro. Also insofern haben die Jungs natürlich einen Vorteil gehabt finanziell. Ja, denen geht's ganz gut.
0: Ist da ja so ein bisschen Reue auch dabei? Also Sie scheinen mir jetzt nicht so wie der Typ, der viele Dinge bereuen würde. Eher so wie der sagt, das Leben ist halt so. Aber trotzdem, denken Sie doch manchmal, hätte ich mal ein bisschen was auf die hohe Kante gelegt?
1: Entweder kenne ich die hohe Kante nicht oder ich kann nicht sparen. Also ich bin nicht zum Sparen geboren. Aber ich finde das immer noch in Ordnung. Ey, Behrens, was wäre passiert? Wir beide zum Beispiel, du als Interviewerin und ich als ehemaliger, ja, wir hätten uns nie kennengelernt, wenn ich GEMA gekriegt hätte.
0: Ja, vielleicht ja doch.
1: Eventuell glaube ich aber nicht.
0: Wieso ist jetzt die Faszination, dieses Leben in Wilhelmshaven über der Kneipe und ja, dieser Absturz der Karriere, ist das das, was Sie interessant macht?
1: Es ist kein Absturz der Karriere, es ist einfach ein langsamer Fluss, der irgendwann mal ausgetrocknet wurde. Nein, ich bin hier oben geboren. Ich bin in Sonderbusch geboren, das ist in der Nähe von Wilhelmshaven. Und mein erster Atemzug war Salzluft, Jodluft und die Temperatur hier oben in Norddeutschland.
0: Sie waren mal Streetworker hier in Wilhelmshaven. Das war, soweit ich weiß, eine ABM-Maßnahme. Was haben Sie da getan und wem sind Sie da begegnet?
1: Weil ich ja mittlerweile in den Jahren zuvor mit Drogen zu tun hatte, weiß ich, wie gewisse Drogen funktionieren. Das geht vom Heroin über Kokain bis zum Haschisch und dann der Alkohol. Dann, als ich nach Wilhelmshaven gezogen bin, habe ich mir gedacht, du hast mit dem ganzen Kram mal ein bisschen aufgehört. Und dann hat mir eine Sozialabteilung in Wilhelmshaven angeboten, Herr Behrens, Sie haben doch die Erfahrung jetzt, wie man da raufkommt und wie man da runterkommt. Hätten Sie nicht Lust, einen Streetworker zu spielen? Und das in Wilhelmshaven sehr schwierig manchmal ist, dachte ich mir, Mensch, zieh doch mal los, erzähl den Jungs oder Mädels, was ist los mit Drogen, wie kommt man da runter, wie schützt man sich. Ich habe Spritzen da verteilt und um diese HIV-Infektion zum Beispiel oder die Hepa-C-Abteilung da ein bisschen zu entwaffnen. Ja, bin ich dann rumgezogen, habe mit den Leuten gesprochen und das war für mich ganz angenehm, dass sie auch teilweise zugehört haben und dass auch, ich kann jetzt keine Zahl nennen, wie viel dann auf mich gehört haben. Aber ich glaube, ich habe ein klein bisschen mitgeholfen, da ein bisschen zu agieren gegen die Drogen.
0: Und was ist passiert mit der Karriere, mit der eigenen Karriere? Sie haben ja immer mal wieder Auftritte gehabt. Es gab zwischenzeitlich eine Band. Warum ist das nicht so richtig in Gang gekommen?
1: Ich glaube, bei mir ist so ein bisschen die Luft raus. aus gruppendynamisches Arbeiten innerhalb von der Musiktruppe. Weil ich mich, glaube ich, immer noch nicht ganz von Trio erholt habe.
0: Gibt's Kontakt eigentlich zu den Kollegen?
1: Ja, der liebe, nette Kollege, für mich der beste Gitarrist, der lädt mich alle 2 Jahre ein zur Fußball-Weltmeisterschaft und zum Fußball-Europameisterschaft. Dann fahre ich nach Andalusien und dann machen wir uns 4 lustige Wochen und dann ist auch wieder gut für 2 Jahre.
0: Das ist Kralle Krawink.
1: Genau.
0: Und der Stefan Remmler lebt auf der Insel.
1: Lanzarote.
0: Wir hören jetzt, Peter Behrens, ein Stück, das Sie besonders gerne oder sogar am liebsten gespielt haben.
1: Ja, in meiner Punk-Abteilung war Los Paul eine wichtige Erkenntnis. Aber dann wurde ich so ein bisschen gefühlsmäßig zurückgezogen. Und das war eben ein Stück, was ich sehr geliebt habe. Out on the Street.

0: Out in the Streets, ein Lied von Trio aus dem Jahr 1983. Trio, das waren Stefan Remmler, Kralle Krawinkel und Peter Behrens. Die Gesprächszeit mit Peter Behrens habe ich im Frühjahr 2012 in Wilhelmshaven aufgenommen. Kralle Krawinkel starb im Februar 2014. Und am 11. Mai 2016, heute vor 10 Jahren, ist Peter Behrens gestorben. Damals, 2012, haben wir auch über die Filme gesprochen, in denen er als Schauspieler zu sehen war.
1: 1984, 1000 Augen, Regie Hans-Christoph Blumenberg. Barbara Rudnick hat mitgespielt, Armin Müllerstahl, Karin Bahl und Peter Kraus. Was war das für ein Erlebnis?
2: Ja, war toll. Es ging um Videopiraterie. Armin Müllerstahl hat da die Rolle gespielt als Videovertreiber. In der Filmkulisse waren 100 Videorekorder aufgebaut und er hat die neuesten Spielfilme immer abgezockt. Und war immer früher auf Sendung vor Kino. Das war ein seichter Kriminalfilm, ja.
1: Dann gab es ebenfalls 1984, das waren ja 2 in einem Jahr, André schafft sie alle mit Ingrid Steeger, eine Actionkomödie.
2: Ja, genau, André schafft sie alle mit, wie heißt er noch?
1: Franco Nero.
2: Franco Nero, genau. Den habe ich auch sehr schätzen gelernt und ich habe mir Mühe gegeben, dass er mich auch, und dann haben wir einen tollen Film zusammen gedreht.
1: Dann gab es den Film mit den Kollegen von Trio zusammen, 3 gegen 3, da hat Dominik Graf Regie geführt, Bernd Eichinger hat produziert, der Film ist aber leider ziemlich gefloppt. Ich glaube, der ist einmal im Fernsehen gelaufen und ist auch ziemlich verrissen worden. War der wirklich nicht gut oder haben die nicht verstanden?
2: Nee, das lag daran, bin ich der Meinung, Trio hat man als Gesamtpaket auf der Bühne gesehen. Und Bernd Eichinger war ja auch in Hollywood und die Amerikaner haben immer schnell geschnitten. Und diese ganzen Schnitte, die haben natürlich dazu geführt, dass wir als Trio so ein bisschen auseinandergerissen worden sind. Und deswegen hat, glaube ich, der Film nicht funktioniert.
1: Das war aber so eine Geschichte um irgendwelche südamerikanischen Generäle und Sie drei haben dann deren Doppelgänger gespielt.
2: Ja, genau, die 300 Millionen Dollar mal eben schnell hier abgreifen wollten, um sich dann in Frieden und Ruhe absetzen zu können. Also die Geschichte war teilweise auch ein bisschen zerrissen irgendwie.
1: Wieso haben Sie das nicht weiterverfolgt, die Karriere als Schauspieler?
2: Weil dann Trio auch zu Ende war und da musste ich mich mal um die Gosse kümmern. Da habe ich mich ein bisschen drogenmäßig ein bisschen verkalkuliert irgendwie.
1: Gehen wir mal zurück nach Friesland. Wir sind zwar hier in Wilhelmshaven in Friesland, aber Sie sind ja noch ein Stückchen weiter aufgewachsen, in Sanderbusch geboren, da ist das Krankenhaus, in Varel aufgewachsen. Was war das für eine Kindheit?
2: Ja, mein Vater war Chef vom Bahnhof irgendwie und ich bin an der Bahnschranke aufgewachsen, zur Schule gegangen und bla bla bla und dann eine Ausbildung gemacht, sportlehrermäßig. Ja, es gab eine Band damals, später, die hieß Silberbart. Und das war die erste Band, wo ich richtig dann auch gearbeitet habe als Musiker.
1: Ihr Vater, das war dann der Adoptivvater. Sie sind Kind eines amerikanischen GI. Die Mutter hat Sie zur Adoption freigegeben dann. Ich hoffe, das wird jetzt nicht zu persönlich. Aber haben Sie die leiblichen Eltern mal getroffen?
2: Nein.
1: Auch gar nicht gewollt?
2: Nein.
1: War in der Familie oder in der Adoptivfamilie irgendetwas, was Sie prädestiniert hat für ein Dasein als Künstler, als Musiker? Oder haben Sie als Kind schon irgendwie da was entwickelt?
2: Disziplin habe ich gelernt. Und das ist nicht nur für einen Schauspieler, auch für einen Musiker wichtig, pünktlich zum Üben zu kommen, pünktlich beim Film anzutanzen. Das ist das Einzige, was ich gelernt habe. Und ja, ein bisschen Beamtentum, ja, also rechnen oder nicht rechnen können. Also ich habe nicht rechnen können, mehr gelernt als rechnen können.
1: Da können wir einen Club aufmachen.
2: Oha.
1: Dann haben Sie Clown gelernt. Wie kam es dazu? War das vielleicht schon was als Kind, wo Sie gedacht haben, das würde ich mal gerne?
2: Na, ich glaube, ich war so ein Spaßvogel, allein schon in der Schule. Und dann habe ich mal einen Workshop in Hamburg besucht und da war ein italienischer Clown, Pippo hieß er, und der hat mir gesagt, du musst nach Italien, du musst auf die Accademia, Teatro della, keine Ahnung, ich weiß es nicht mehr so richtig. Und da habe ich dann auch Artistik, Seil und was auch immer gelernt. Und dann nach einem halben Jahr hat sich das herauskristallisiert, dass ich der dumme August. Am besten Pantomime war mir zu feminin, aber der dumme August war genau meine Abteilung, wo ich dann auch dann richtig nach einem halben Jahr weitergemacht habe.
1: Sie sind dann auch, das war in Mailand, diese Artistenschule, aber Sie sind dann auch in Italien aufgetreten.
2: Ja, wir haben Straßenzirkus gemacht, Paraden gemacht, kleiner Zirkus und so 2-Mann-Zelt und haben da richtig Theater gemacht, von Klonen, also aufbauen, abbauen, kochen, abwaschen. Also die ganze Dramaturgie eines Kleinstzirkus durchgekaut. Und das war auch letztendlich für Trio sehr wertvoll.
1: Und wann kam dann das Schlagzeug?
2: Das war schon in der Schulzeit. Oberschulmäßig Ice Cream, You Scream, Everybody But Ice Cream, Rock. Also jede Schule hatte damals eine kleine Jazzband und das war schon mal an der Schule angesagt. Und dann haben wir bei anderen Schulen gespielt, dann haben andere Schulen bei uns gespielt. Das war so, oh Gott, 64, 65, 66 um den Dreh muss es gewesen sein, ja.
1: Sie haben doch dann später auch mal Schlagzeugunterricht gegeben. Ich meine, nach der Zeit mit Trio, da müssen doch die jungen Leute Schlange gestanden haben, um von ihnen Schlagzeug zu lernen. Oder haben die sie gar nicht mehr so richtig gekannt?
2: Also ich hatte dann mal wirklich vor, Schlagzeugunterricht zu geben, aus finanzieller Geschichte heraus. Und dann habe ich doch ganz schnell gemerkt, Schlagzeugunterricht raubt mir den letzten Nerv. Also die Kiddies oder die Jugendlichen, die bei mir, ich habe es auch nur ein Jahr mitgemacht. Und ich habe sehr wohl gemerkt, dass mir dieses Schlagzeugspielen weiterzugeben, meine Kreativität raubt. Und deswegen habe ich nach einem Jahr aufgehört.
1: Sie haben aber selber Kinder, 2. Wie alt sind die?
2: Einer ist 40 und meine Tochter ist 18 Jahre und ich bin 2-mal Großvater.
1: Mögen die Trio?
2: Ja, sie tun so, aber ich glaube schon.
1: Mögen die Silberbart?
2: Ich glaube, da haben sie keine Ahnung von.
1: Silberbart war die Band, in der sie früher gespielt haben, also vor den Trio-Zeiten. Krautrock, wäre das die richtige Bezeichnung?
2: Psychedelic Krautrock.
1: Klingt ja gut, wie 70er Jahre.
2: Ganz genau.
1: Was war das für eine Zeit?
2: Ja, das waren ja die Anfänge, diese Go-Go-Ken und ihre Kinder und wie sie alle hießen. Und daher entstand ja auch dieser Gigantismus von den Anlagen. Noch ein LKW und noch eine Anlage und noch. Und deswegen haben wir das ja Anfang der 80er gekippt. Aus dieser Generation 70er Sauerkraut, Psychedelik, Rockgeschichte bin ich entstanden. Gab's genauso wie in den 80er Jahren, Neudeutsche Welle, gab's damals auch eine Art von Neudeutsche Welle von den ganzen Krautrockern in Deutschland.
1: Ja, hört man heute kaum noch.
2: Ja, schade.
1: Und sagt Ihnen die Musik, die heute so aus Deutschland kommt, noch was?
2: Ja, die Texte finde ich interessant, das ist auch sehr lebensnah, ja, wie textmäßig kann ich das schon fast vergleichen wie damals, ist bloß natürlich eine andere Ebene irgendwo. Heute geht es um Liebe verlassen und mehr Gefühlsprobleme, die gab es ja bei uns damals nicht so richtig.
1: Wobei bei Trio ging es doch auch um Liebe verlassen und Gefühlsprobleme.
2: Ja, aber doch mehr politisch angehaucht irgendwie, denke ich mir. Vielleicht sage ich was Falsches. Okay, Stefan, entschuldige, Kralle, entschuldige.
1: Und so die Vorstellung, doch nochmal musikalisch richtig was zu machen, ist das noch ein Traum oder sagen Sie, nee, das ist jetzt eigentlich gewesen und vorbei?
2: Es wäre ein Albtraum zu denken, dass es nicht nochmal ein Traum wird.
0: Bis zum Schluss hat er den Traum aufrecht erhalten. 3 Wochen vor seinem Tod hatte Peter Behrens noch einen letzten Auftritt. Im Jahr 2013 ist seine Autobiografie erschienen, Der Clown mit der Trommel. Am 11. Mai 2016, heute vor 10 Jahren, ist Peter Behrens in Wilhelmshaven gestorben. Sie hörten die Gesprächszeit auf Bremen 2 aus dem Frühjahr 2012. Am Mikrofon war Christine Hunfeld.

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1: Mit Reza Waffa, guten Abend. Bremens Finanzsenator rechnet wegen weniger Steuereinnahmen mit Sparmaßnahmen. EU setzt israelische Siedlerorganisationen auf Sanktionsliste. Hamburger Polizei nimmt Terrorverdächtigen fest. Das Wetter am Abend noch freundlich, im Laufe der Nacht leichter Regen bei Tiefstwerten um 3 Grad. Bremen und Bremerhaven müssen mit Sparmaßnahmen rechnen. Davon geht Bremens Finanzsenator Björn Fecker aus. Unklar ist aber noch, in welchen Bereichen. Grund ist die aktuelle Steuerschätzung. Demnach fehlen im kommenden Jahr in der Stadt Bremen mehr als 130 Millionen Euro, in den Folgejahren noch mehr. Bremerhaven muss 16 Millionen Euro weniger Einnahmen verkraften. Bremens Finanzsenator Björn Fecker sagte Buten und Binnen:
2: Die neue Steuerschätzung bedeutet für uns erstmal eine dramatische Entwicklung in den beiden Städten. Und mit der müssen wir jetzt umgehen. Das werden wir als Land tun. Und das bedeutet natürlich auch, dass wir gefordert sind, zu schauen, an welchen Stellen wir noch sparen können. Das heißt aber vor allem, dass wir uns keine neuen Dinge mehr ausdenken können.
1: Die EU setzt mehrere israelische Siedlerorganisationen und extremistische Siedler auf eine Sanktionsliste. Das geschehe wegen der Gewalt gegen Palästinenser, sagte die EU-Außenbeauftragte Kaya Kallas. Vorbereitet werden demnach auch Handelsbeschränkungen für Produkte aus illegalen israelischen Siedlungen in den Palästinensergebieten. Weitere Infos dazu von Thomas Spickhofen aus Brüssel.
3: Einzelheiten, welche Personen und Institutionen auf die Liste kommen, sind noch nicht bekannt. Ebenfalls im Gespräch sind Einschränkungen im Handel mit Israel. Dazu gab es heute allerdings keine Einigung. Außerdem setzten die Außenminister mehr als 20 russische Personen und Institutionen auf eine weitere Sanktionsliste, weil sie zur Deportation und Zwangsadoption ukrainischer Kinder beigetragen haben sollen. Auch für sie gelten Einreiseverbote in die EU. Außerdem werden ihre Vermögen eingefroren. Mindestens 20.000 Kinder gelten als verschleppt. Gerade einmal 2.200 von ihnen konnten den Angaben zufolge bislang in ihre Heimat zurückgebracht werden.
1: Die Polizei hat in Hamburg einen Terrorverdächtigen festgenommen. Der 17-jährige Syrer soll laut Generalstaatsanwaltschaft einen Anschlag geplant haben. Einzelheiten kennt Finn Kessler.
4: Anfang letzter Woche bekam der Bundesnachrichtendienst einen Hinweis auf die Pläne des 17-Jährigen. Der war nach NDR-Informationen zuvor in Gruppen des Messenger-Dienstes Telegram aufgefallen. Der Jugendliche soll laut Generalstaatsanwaltschaft Hamburg geplant haben, eine unbestimmte Anzahl von Menschen in einem Einkaufszentrum, einer Bar oder einer Polizeiwache in Hamburg zu töten. Und zwar durch eine Sprengstoffexplosion, Molotow-Cocktails oder ein Messer. Spezialkräfte der Polizei nahmen den 17-Jährigen am vergangenen Donnerstag fest. Der tatverdächtige Syrer ist den Behörden kein Unbekannter. Gegen ihn wird bereits ermittelt, weil er Symbole der Terrororganisation Islamischer Staat verwendet haben soll.
1: Deutschland und die Ukraine wollen militärisch enger zusammenarbeiten. Unter anderem sollen gemeinsam Drohnen mit bis zu 1500 Kilometern Reichweite entwickelt werden. Das hat Verteidigungsminister Pistorius bei seinem Besuch in Kiew angekündigt. Er hob die inzwischen enge militärische Zusammenarbeit der beiden Länder hervor. Außerdem sagte der SPD-Politiker der Ukraine zu, dass Deutschland weitere ukrainische Soldaten ausbilden werde, auch nach einem möglichen Waffenstillstand. Das waren Nachrichten mit Reza Waffa.
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5: Es ist wechselhaft heute. Eigentlich sollte es heute Abend regnen, aber über dem Funkhaus in Bremen, da scheint die Sonne und es ist eher aufgelockert als wolkig bei 11 Grad. In Bremerhaven, da strahlt der Himmel auch noch oft blau und Sie können abends Sonne tanken bei 10 Grad. Und auch auf dem Rathausmarkt in Oldenburg, da kommt Sonne an bei 11 Grad. Heißt das jetzt, es bleibt heute Abend die ganze Zeit trocken? Nein. Das muss nicht sein, es kann nämlich auch wieder wolkiger werden, auch recht schnell und dann kann auch wieder Regen mit dabei sein. Heute Nacht ist es dann ähnlich, mal mehr, mal weniger Wolken, bei weniger ist es meist trocken, bei mehr kann es Schauer geben, besonders an der Weser soll das heute Nacht der Fall sein, dann bei 2 bis 6 Grad.
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5: Die A28 Oldenburg Richtung Leer, die ist zwischen Westerstede West und Apen-Remels wegen Bergungsarbeiten immer noch gesperrt. Es staut sich da rund um diese Sperrung. Auch die Umleitungsstrecken, die sind überlastet. Bitte umfahren Sie, wenn möglich, das Gebiet weiträumig rund um die A28. Und dann hier kommt noch eine Gefahrenmeldung. Jetzt bitte um 7:05 gleich Vorsicht auf der A1 Hamburg Richtung Bremen. Zwischen dem Bremer Kreuz und Ubhusen Bremen-Mahndorf. Da liegen nun Gegenstände auf der Fahrbahn. Kommen Sie gut an.
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5: Guten Abend. Der erste Song hier in unseren Sounds hat was von einem Spruch. Vielleicht haben Sie den schon mal gehört. That escalated quickly. also in den sozialen Medien, ist ja häufig zu lesen, that escalated quickly, also wenn in einer eigentlich ruhigen Situation plötzlich das absolute Chaos ausbricht, wie diesem Song hier von Communism mit Bye Bye Bees.

Das sind Karussell hier auf Bremen 2 in den Sounds. Männer, die Kleider tragen, die sind ja auch heute noch eher selten. Selbst wenn sich die Vorstellungen davon, was jetzt nun typisch männlich ist und was eben nicht, zum Glück immer mehr verschieben. In den 70ern, da war das natürlich anders. Und da hat der Musiker Robert Foster sich schon dazu entschieden, regelmäßig im Kleid aufzutreten. Also in den 70ern auf der Bühne ein Mann mit Gitarre im Kleid. Das fand das Label überhaupt nicht gut, weil das hatte natürlich Angst, dass er dadurch weniger Fans haben könnte, die ihn schon ablehnen, bevor sie überhaupt die Musik gehört haben, nur weil da ein Mann in einem Kleid spielt. Und ihm war das völlig egal. Robert Foster war es ganz wichtig, den Begriff Männlichkeit neu zu schreiben, und damit ist seine Botschaft heute immer noch wichtig und auch immer noch relevant. Der Sänger und Gitarrist aus Australien, der hat angefangen mit seiner Band The Go-Betweens als Mann im Kleid. Später hat er dann Solo weitergemacht, und wir hören ihn jetzt mit I Will Look After You. Das ist Robert Foster.

L. Michaels Affair. Aus New York. Eigentlich macht die Band instrumentale elektronische Musik für das aktuelle Album 24 Hours Sports. Hat sich Leon Michaels, so heißt der Kopf der Band, aber Leute dazugeholt. Und nicht irgendwelche Leute. Norah Jones haben wir da gerade gehört in diesem Song, die gesungen hat Carry Me Away. Die hat vor knapp 10 Jahren bei Leon Michaels angerufen und gefragt, ob er für ihr Album, an dem sie zu dem Zeitpunkt gearbeitet hat, die Bläser einspielen könnte. Das hat er gemacht. Die beiden sind Partner geblieben und Leon Michaels hat auch ihr aktuelles Album Visions produziert. Und die haben sie wieder zusammen Musik gemacht, eben auf seinem Album jetzt, 24 Hour Sports. L. Michaels Affair, so heißt die Band, also Leon Michaels heißt er, L, ne, der Buchstabe L. Michaels Affair, so nennt sich die Band. Und wir hören aus diesem Album 24 Hour Sports noch einen weiteren Song, das ist Anticipate, auf dem ist die Sängerin Clyro mit dabei.

Al Michaels Affair featuring Clairo mit Anticipate, also wieder so ein toller Song, auf dem dann der Gesang beigesteuert worden ist, weil Al Michaels Affair eine instrumentale Band ist. Clairo ebenfalls eine sehr angesagte Sängerin aus den USA und es ist nicht so, als müsste sich jetzt Leon Michaels, der Kopf von Al Michaels Affair, darüber freuen, dass diese Stars wie Clairo oder Norah Jones auf seinem Album singen. Also der wird sich sicherlich sehr darüber freuen, aber umgekehrt ist das auch ein großes Lob an die beiden, an die Künstlerinnen und Künstler, die dort mitmachen. Leon Michaels ist nämlich in der US-Musiklandschaft ein sehr angesehener Produzent, Multi-Instrumentalist, der schon sehr früh mit Sharon Jones und den Dap Kings unterwegs war. Dann hat er sich in der Rap-Szene einen Namen gemacht, war mit dem Wu-Tang Clan viele Jahre im Studio. Heute arbeitet er unter anderem mit Beyoncé zusammen und er hatte auch mal wieder Zeit für ein eigenes neues Album. Al Michaels Affair, 24-Hour Spots, so heißt die aktuelle Scheibe. Und wir hören Folk jetzt aus den USA von der sehr euphorischen Gruppe The Lumineers. Die haben ganz viel Kraft in ihrem Gesang. Gloria heißt der Song.

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6: Während gerade noch vielerorts die Sonne scheint, wird es heute Nacht wieder bewölkter und es kann dann auch Regen geben bei uns. Dazu wird es auch kalt. 7 Grad werden es auf den Inseln heute Nacht. Das ist noch nicht so kalt, aber in Bremen 4 Grad und im Landkreis Cuxhaven 2 Grad. Es ist dann auch Bodenfrost möglich. Also vielleicht gibt es diese Woche nochmal Grünkohl, weiß ich nicht. Morgen hängen dann viele Wolken über uns. Es soll auch weiter regnen. Auch ein kurzes Gewitter kann mal hier und da dabei sein. Später am Nachmittag wird es dann aber wieder trocken bei maximal 12 Grad, die wir morgen bekommen sollen.
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6: Weiterhin die Meldung von der A28 Oldenburg Richtung Leer. Die ist zwischen Westerstede West und Apenremels wegen Bergungsarbeiten immer noch gesperrt. Es staut sich dort auch vor der Unfallstelle und die Umleitungsstrecken dort, die sind ebenfalls überlastet. Bitte umfahren Sie das Gebiet, wenn es Ihnen möglich ist, weiträumig. Kommen Sie gut an.
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6: Moin, die Sängerin Izzo Fitzroy aus London, die hat sich in ihren Songs damit auseinandergesetzt, was es bedeutet, eine Frau in einer männlichen Welt zu sein. Das klingt jetzt erstmal nach vielen Nachteilen, ist ja auch so. Sie konzentriert sich aber auch auf die Dinge, die schön sind, die sich toll anfühlen können, nämlich dann, wenn man mal wieder frisch verliebt ist. Give me the high, so heißt der Song dazu. Ein Song wie ein Bienenschwarm übrigens, Sie werden gleich merken, was ich meine.

Das ist Musik von Joe Jackson, If It Wasn't For You, vom britischen Künstler, der mit 22 Jahren schon seinen ersten Club geleitet hat, den Playboys Club in Portsmouth. Da war er musikalischer Direktor, studiert hatte auch nebenbei Klavier, Komposition, Orchestrierung, also Musik war in seinem Leben sehr, sehr groß bis heute. Aber einmal noch zurück zu dieser Zeit. Damals in den 70ern hat er dann seine eigene Band gegründet, die Joe Jackson Band, und die steht jetzt zum heute, bald seit 50 Jahren auf der Bühne, und im Oktober steht sie auf der Bühne in Bremen. Da kommt Joe Jackson mit Band ins Metropoltheater Bremen und es gibt auch noch ein paar Karten. Und jetzt müssen wir auf den Verkehr hören. Und zwar gibt es eine Gefahrenmeldung hier bei Bremen 2. Vorsicht bitte auf der A1 Hamburg Richtung Bremen. Zwischen Harburg und Maschener Kreuz befindet sich eine Ölspur auf der Fahrbahn. Und Vorsicht bitte auch auf der A1 Osnabrück Richtung Bremen. Zwischen Hemeling und Opusen Bremen-Mahndorf. Da steht ein defektes Fahrzeug. Und wir machen weiter mit coolem Indie-Rock aus den USA von den drei Schwestern der Band Haim. 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

Das ist die Band Haim aus Kalifornien. Das aktuelle Album heißt I Quit und daraus kommt auch dieser Song The Farm, den wir hier gehört haben in den Sounds bei Bremen 2. Und mit diesem Album I Quit, da starten die drei Schwestern seit einem Jahr ziemlich durch. Dabei ist das schon das vierte Album. Also Haim sind überhaupt keine Newcomerinnen. Die haben vor diesem Album einfach eine lange Pause gemacht, nämlich 5 Jahre lang keine Musik zusammen gemacht. Die Schwestern haben ihre eigenen Projekte erfolgt. Deshalb wirken sie manchmal wie Newcomerinnen. Dabei ist es, wir könnten sagen, eine aufstrebende, aber schon sehr erfahrene Girlband hier bei uns. 7:45, es ist weiterhin viel los auf den Straßen. Hier ist der Bremen 2 Verkehrsservice. Vorsicht bitte auf der A27, Walsrode Richtung Bremen. Zwischen Walsrode West und Verden Ost steht ein defekter LKW. Und auch nochmal die Erinnerung, Vorsicht bitte auf der A1, Hamburg Richtung Bremen. Zwischen Harburg und dem Maschener Kreuz befindet sich eine Ölspur auf der Fahrbahn. Und auch in der Gegenrichtung, Vorsicht bitte A1, Osnabrück Richtung Bremen. Zwischen Hemeling und Uphusen-Bremen-Mahndorf steht ein defektes Fahrzeug. Und wir machen weiter mit einem ruhigen, sehr wunderbaren Song von der Band Wilco. Das ist Either Way.

Das ist Jeff Tweedy, der Sänger mit seiner US-Band Wilco aus Chicago in den Sounds auf Bremen 2. Und wir hören jetzt was ganz Neues, französische Musik von der Sängerin Billie Bird. Die kündigt nämlich ihr nächstes Album an. Bis das dann erscheint, wird es noch ein bisschen dauern. Am 9. Oktober will sie das erst veröffentlichen, aber der erste Song daraus, der macht auf jeden Fall neugierig, ob die anderen auf dem Album denn auch so schön melodisch sind wie Soledad. So heißt dann nämlich der neue Song von Billie Bird.

Soledad heißt dieser Song, ganz neue Musik von Billy Bird, einer Künstlerin aus der Schweiz, die, wenn sie nicht auf Französisch, wie gerade, singt, dann nämlich in Spanisch erklingt. Also sie spricht beide Sprachen, singt auch auf beiden Sprachen und auf ihren Konzerten bekommt man dann beides zu hören. Und es wird in diesem Jahr 8 Konzerte von Billy Bird in Deutschland geben, unter anderem in Hamburg in der Nordwache am 11. November. Und wir hören als nächstes rockigere Musik hier von den Decemberists mit The Reapers auf Bremen 2.

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1: Theater kann eine ganze Menge, das das Kino nicht kann. Das muss ich Ihnen nicht erzählen. Zum Beispiel kommt jetzt im Oldenburgischen Staatstheater Dr. Frankenstein höchstpersönlich, manisch, aggressiv durch den Zuschauerraum an Ihnen vorbei, auf die schwarze, in Neonlicht getauchte Bühne.
2: Ich finde dich!
1: Und sein Monster, dieses elende Geschöpf, bleibt im Roman gesichtslos, im Film hinter der Linse einer Kamera gebannt. Aber hier, im Theater, sind sie direkt dabei, wenn es sich gegen den Schöpfer auflehnt und damit gegen die ganze Welt.
2: Du hast mich von dir gestoßen! Verfluchter! Wagst du es, mir vor die Augen zu treten? Fürchtest du nicht, dass mein rechter Arm dich zerschmettert?
1: Frankenstein, nach dem Roman von Mary Shelley, jetzt im Oldenburgischen Staatstheater.
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1: Mit Resa Waffer, guten Abend. Bremens Finanzsenator rechnet wegen weniger Steuereinnahmen mit Sparmaßnahmen. Streit um Umbau der Bremer Domsheide geht in neue Runde. US-Präsident Trump will Steuern auf Benzin in den Vereinigten Staaten senken. Das Wetter im Laufe der Nacht, leichter Regen bei Tiefstwerten um 3 Grad. Bremen und Bremerhaven müssen mit Sparmaßnahmen rechnen. Davon geht Bremens Finanzsenator Björn Fecker aus. Unklar ist dabei noch, in welchen Bereichen. Grund ist die aktuelle Steuerschätzung. Demnach fehlen im kommenden Jahr in der Stadt Bremen mehr als 130 Millionen Euro. In den Folgejahren noch mehr. Bremerhaven muss mit 16 Millionen Euro weniger Einnahmen rechnen. Bremens Finanzsenator Björn Fecker sagte Buten und Binnen:
2: Die neue Steuerschätzung bedeutet für uns erstmal eine dramatische Entwicklung in den beiden Städten. Und mit der müssen wir jetzt umgehen. Das werden wir als Land tun. Und das bedeutet natürlich auch, dass wir gefordert sind, zu schauen, an welchen Stellen wir noch sparen können. Das heißt aber vor allem, dass wir uns keine neuen Dinge mehr ausdenken können.
1: Der seit Jahren andauernde Streit um den Umbau der Bremer Domsheide geht in eine neue Runde. Behindertenverbände haben eine Klage angekündigt. Der Grund: ein Schlichtungsverfahren zwischen ihnen und dem Senat ist gescheitert. Worum es bei dem Streit geht, dazu aus der Regionalredaktion Buten und Binnen Michael Kück.
3: Die Interessenvertreter der behinderten Menschen in Bremen kritisieren seit Jahren, dass der Verkehrsknotenpunkt in der City nach den derzeitigen Bauplänen nicht vollkommen barrierefrei gestaltet werden soll. Sie hatten zuvor gefordert, die Haltestellen vor dem Konzerthaus Glocke möglichst zu bündeln, um kürzere Wege beim Umsteigen zu haben. Stattdessen aber ist geplant, an der Balgebrückstraße die Haltestellen um etwa 50 Meter in Richtung Weser zu verschieben. Dadurch müssten beispielsweise auch Rollstuhlfahrer und Gehbehinderte dann weitere Wege zwischen den Haltestellen zurücklegen. Seit 2014 wird über den Umbau der Domsheide diskutiert. Dort steigen täglich etwa 13.000 Fahrgäste um.
1: US-Präsident Trump will die Steuern auf Benzin in den Vereinigten Staaten senken. Damit sollten die Auswirkungen der steigenden Preise durch den Iran-Krieg abgemildert werden. Trump fügt hinzu, die Maßnahme solle so lange dauern, wie es angemessen sei. Die Preise für Öl und Benzin würden wieder fallen, sobald die Feindseligkeiten beendet seien, so Trump. Mehrere Container des Bremerhavener Alfred-Wegener-Instituts in der Antarktis sind seit einem Sturm zu Jahresbeginn verschwunden. In einem der Container befand sich fast 10.000 Liter Diesel. Jetzt hat das Institut die Suche nach den vermissten Containern eingestellt. Sie sind vermutlich ins Südpolarmeer gefallen. Was sich noch in den Containern befunden hat, dazu Miriam Binnecke.
4: Bei der vermissten Fracht handelt es sich um einen Treibstoffcontainer und 6 Container mit Hausrat und Müll der Forschungsstation Neumayer 3. Die Container standen in der Nähe der Station auf einem Eisberg, der Mitte Januar bei einem Sturm abgebrochen und ins antarktische Weddellmeer getrieben war. Das Forschungsschiff Polarstern hatte daraufhin Kurs auf den Eisberg genommen, konnte allerdings nicht anlegen. Jedoch konnte ein Teil der Fracht mit Bordhelikoptern der Polarstern geborgen werden. Wie das AWI nun auf Buten- und Binnennachfrage mitteilte, ist der Eisberg seit Ende Februar nicht mehr auf Satellitenaufnahmen zu sehen. Es ist laut AWI wahrscheinlich, dass der Tankcontainer mittlerweile ins Wasser gefallen ist.
1: Das waren Nachrichten mit Resa Waffer.
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5: Über dem Sportboothafen in Nordenham, da hat der Himmel nochmal aufgerissen. Die Sonne ist zwar untergegangen, aber es strahlt da richtig blau über den Booten, die dort angelegt haben. Es ist ein schönes Bild, was uns die Webcam da liefert, und die Temperaturen dazu, die können wir liefern. 8 Grad sind es in Nordenham, in Bremen 10 und in Bremerhaven 9 Grad derzeit. Heute Nacht kann es dann deutlich bewölkter werden als jetzt gerade. Auch Regenschauer sind möglich. Auf den Inseln kann es dann auch windig sein, mit teils stürmischen Böen. Im Binnenland weht der Wind heute Nacht eher nur schwach. Es kann aber Bodenfrost geben, zwischen 2 und 6 Grad soll es heute Nacht bei uns werden. Morgen wird es dann wieder bewölkt, vormittags eher regnerisch, nachmittags eher trocken, bis 12 Grad.
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5: Die A28 Oldenburg Richtung Leer, die ist immer noch zwischen Westerstede-West und Apenremitz wegen Bergungsarbeiten gesperrt. Es bildet sich auch immer noch Stau dort und auch die Umleitungsstrecken sind weiterhin überlastet. Bitte umfahren Sie das Gebiet, wenn möglich, weiträumig.
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5: Viel Vergnügen weiterhin hier in unserer Musiksendung. Wir hören gleich Lenny Kravitz. Vorher kommen aber noch 4 Männer aus Dänemark. Die nennen sich The DeSoto Caucus. Und die machen wirklich schrägen Indie-Rock. Glass Bell heißt dieser Song.

Heaven Help von Lenny Kravitz. Der Song kommt aus seinem Album Are You Gonna Go My Way? Auch schon lange her, wieder von 1993 ist das hier gehört. In den Sounds bei Bremen 2 und wir machen weiter mit Megan Henwood, die kommt aus Oxford. Die hat mal in einem Interview eine ganz tolle Frage gestellt bekommen. Ihre Antwort war aber noch besser. Also wir fangen bei der Frage an, die war, wie viele ihrer Songs haben sie über Menschen aus ihrem Leben geschrieben? Und Megan Henwood hat geantwortet, ja, wahrscheinlich 68%. Also das ist sehr konkret, ja, und es wirkt so auf mich, als wüsste Megan Henwood ganz genau, wie viele Songs sie schon geschrieben hat und wie oft darin dann Geschichten vorgekommen sind, die mit echten Beziehungen verbunden waren. Also insgesamt 68%. Wir hören jetzt Lead Balloon von Megan Henwood.

bei Bremen 2. Der tolle Musiker Tom Misch aus London, der hat frisch eine Tour angekündigt. Es gibt nur wenige Konzerte und eins davon, das wird in Deutschland stattfinden. Und zwar am 16. Juni in Berlin im Venue Huxleys Neue Welt. Da wird Tom Misch auftreten und der Vorverkauf für die Karten beginnt morgen am Dienstag um 10 Uhr vormittags. Deshalb sage ich Ihnen das, falls Sie gerne hinwollen. Die Karten, die werden nämlich schnell vergriffen sein. Tom Misch, der beherrscht es nämlich richtig, richtig gut, sich rar zu machen. Sein Debütalbum, Geography, hat er das genannt. Das ist 2018 erschienen. Sein zweites Album, gerade vor gut einem Monat. Full Circle heißt das. Und daraus hören wir jetzt den am Anfang sehr ruhigen und desto länger er dauert, dann richtig beschwingten Song Sultan of Silence.

Sultan of Silence. Der Song kommt von Tom Misch aus seinem neuen Album Full Circle. 8 Jahre nachdem er sein Debüt veröffentlicht, hat er das rausgebracht. Ich habe gerade gesagt, er kann sich gut rar machen. Das war aber nicht von ihm gewollt. Das war keine Strategie, das hatte mit seiner Gesundheit zu tun. Er hatte einen Burnout und ist dann auch zurück zu seinen Eltern gezogen, weil er es im oft ja auch gehetzten Zentrum von London auch gar nicht mehr ausgehalten hat. Das hatte natürlich aber auch mit Erwartungsdruck an sich selbst zu tun, weiterhin tolle Musik zu machen, sich neu zu erfinden. Und dieses neue Album Full Circle ist deshalb auch anders als das, was er vorher gemacht hat. Es ist nicht so tanzbar, nicht so beatlastig wie sein Debüt. Es ist intimer, so wie der Song Sultan of Silence gerade auch, weil Tom Misch sich mehr als Songwriter gesehen hat auf diesem Album als Produzent, was er vorher war. Morgen geht seine Tour in den Vorverkauf. Morgen um 10 Uhr kann man Karten dafür kaufen. Ein Deutschlandkonzert wird er spielen, und zwar in Berlin am

Gabriella Kilmy aus Australien mit Pure Love, neue Musik von ihr. Und die habe ich deshalb ausgewählt, passend zu dem, was wir vorher gehört haben. Tom Misch, der hatte ja 8 Jahre Pause, bis er sein neues Album rausgebracht hat. Bei Gabriella Kilmy waren es 13 Jahre. Also das ist jetzt eine neue Single, seit sie vor 13 Jahren zuletzt Musik rausgebracht hat. Und die Geschichte dazu, die finde ich so hinreißend. Und zwar war Gabriella Kilmy ein Kinderstar. Also die hat mit 10 Jahren schon Musik gemacht, war schon erfolgreich, sehr, sehr früh. Und sie saß eines Tages in Melbourne, wo sie lebt, mit ihrem Mann auf dem Sofa. Und die haben sich nochmal alte Videos von ihr angeguckt, als sie 10 Jahre alt war, wie glücklich sie gesungen und getanzt hat. Und während sie diese Videos gucken, hat die dann erwachsene Gabriella beim Ansehen ihrer eigenen Videos so richtig mitgewippt und hatte Freude, hatte so ein bisschen Justin Bieber Coachella-Vibes, der ja auch sich seine Kindheitsvideos dort angeguckt hat und dann neu performt hat. Jedenfalls sagt dann der Mann von Gabriella Kilmy: Ey, weißt du was, das solltest du wieder machen. Du solltest wieder Musik machen. Und sie hat's gemacht. Pure Love ist ihre neue Single.

0: The Oyster Band mit My Son. Eine Minute vor 8:30 haben wir es jetzt.
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0: Heute Nacht wird es wieder bewölkter. Es kann dann auch vielerorts Regen geben. Bei ganz schön kaltem Wetter, 7 Grad wären es auf den Inseln heute Nacht. Da kann es auch stürmisch sein. Aber in Bremen wird es deutlich kälter. Ich habe gerade geguckt, da soll es nicht so windig werden, aber dafür 4 Grad. Also wir haben auf den Inseln einigermaßen nicht so kalte Temperaturen von 7 Grad, aber Sturm. Und auf den binnenlandischen Thermometern zeigen sich 4 Grad bis teilweise 2 Grad im Kreis Cuxhaven zum Beispiel. Also da wird es deutlich kälter. Da ist auch Bodenfrost möglich, aber dazu eben nicht besonders viel Wind. Das finde ich überraschend. Morgen hängen dann viele Wolken über uns. Es soll weiter regnen. Auch ein kurzes Gewitter kann immer mal wieder dabei sein. Das gilt aber erstmal so für die Zeit bis zum Mittag. Später danach soll es dann wieder trocken bei uns bleiben. Allerdings nicht allzu lange. Abends kann es dann wieder deutlich mehr Regen bei uns geben morgen.
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0: Es gibt eine aktuelle Gefahrenmeldung. Vorsicht nun bitte auf der A1 Hamburg Richtung Bremen. Zwischen Rade und Hollenstädte liegen mehrere Holzteile auf der Fahrbahn. Und die A28 Oldenburg Richtung Leer ist weiterhin zwischen Westerstede West und Apenremels gesperrt. Da gibt es immer noch Bergungsarbeiten. Es staut sich und auch die Umleitungsstrecken sind völlig überlastet. Bitte umfahren Sie das Gebiet, wenn möglich, weiträumig. Und in Bremen-Kattenturm ist die B6 in Höhe A1 Bremen-Asten wegen einer Ölspur gesperrt. Gute Fahrt wünsche ich Ihnen da, wo es geht und auch sonst kommen Sie gut an.
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0: Guten Abend. Vor 10 Jahren hat der englische Autor Matt Haig ein lebensbejahendes Buch rausgebracht. Das richtet sich an Menschen mit Depressionen. Das heißt Reasons to Stay Alive. Und dieses Buch hat Andy Burroughs gelesen, der Drummer der Band Razorlight, als es ihm nicht so gut ging. Und weil ihm dieses Buch so sehr geholfen hat, unter anderem wieder Spaß auch an der Musik zu finden, hat Andy Burroughs sich beim Autor, eben diesem Matt Haig, gemeldet und gesagt, du, ich will aus deinem Buch ein Album machen. Es ist passiert. Das sind Matt Haig und Andy Burroughs mit Musik aus dem Album Reasons to Stay Alive. Der Song heißt Tomorrow.

zwei Schwestern, haben wir da gerade gehört, Rebecca and Megan Lovell, zwei Schwestern aus den USA, die nennen sich gemeinsam Larkin Poe, machen nun seit 15 Jahren zusammen Musik und wir haben sie gehört mit dem Song Cure for the Common Cold. Hier sind die Sounds am Montag auf Bremen 2 und wir hören jetzt den Londoner Sänger Ben Howard mit einem verträumten, sphärischen Song, Nika Libris at Dusk, so heißt er.

Das ist Ben Howard. Der ist bald in Hamburg auf der Bühne am 1. Juni. Das ist ein Montag. Da wird Ben Howard in den Docks in Hamburg auftreten. Wir machen weiter in den Sounds mit neuer Musik, und zwar neuer Musik aus Italien. Da lebt nämlich der Produzent Old So Good. Der hat gerade sein zweites Album veröffentlicht, 1000 Smiles. So hat er es genannt, und darauf sind so jazzig anmutende Songs, die aber auch im Hip-Hop funktionieren würden, dann als Beats. Ja, auf 1000 Smiles wird aber nicht gerappt, sondern wenn überhaupt mal gesungen an der einen oder anderen Stelle. Also viele der Songs, die kommen ganz ohne Stimme aus, die sind rein instrumental. Wir hören jetzt gleich zwei. Der erste, der ist aber mit einem Sänger, nämlich mit dem kanadischen Sänger Datsun. Hier ist Also Good mit Beautiful Things.

Beautiful Things, so heißt dieser Song vom Italiener Also Good. Der ist Produzent und Pianist, aber der ist nicht alleine. Zu ihm gehört eine Band aus einem Schlagzeuger, einem Flötisten und einem Saxophonisten. Und gemeinsam sind die nach Vicenza in den Nordosten Italiens gefahren und haben dort 4 Tage lang dieses Album zum Teil live eingespielt. Also es ist nicht so, wie man es vielleicht aus dem Hip-Hop kennt und von Produzenten, dass das alles einzeln und dann Spur für Spur nebeneinander gelegt worden ist und viel am Computer passiert ist, sondern die haben wirklich in einem Raum gemeinsam Musik gemacht. Und natürlich wurden da auch einige Spuren am Ende übereinander gelegt, aber viel davon ist wirklich in einer Art Live-Session entstanden. Und deshalb hören wir jetzt noch einen Song, der ist dann instrumental, kommt auch aus dem neuen Album 1000 Smiles von Also Good und der heißt auf Italienisch Città del Sole.

Das ist der schöne Sound von Also Good, so heißt eine Gruppe, die kommt aus Mailand in Italien. Gerade ist ein neues Album erschienen, 1000 Smiles, und dahinter steckt eben der Produzent und Kopf, der sich auch Also Good nennt. Wir haben zwei Songs daraus gehört, Città del Sole hieß der hier gerade, und zu Also Good gehört auch noch eine Band. Er ist Gründer eines Trios, Figura heißt das. Die machen was Ähnliches, ein bisschen mehr in Richtung Hip-Hop, aber auch immer so mit Saxophon, mit Bläsern, mit diesen jazzigen Elementen. Ganz interessant, was dort aus Mailand ankommt. Und wir haben 1000 Smiles eben, das neue Album gehört hier in den Sounds bei Bremen 2, und machen weiter mit Ben Barrett, Westbound.

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5: Das war der Kulturtipp von meiner Kollegin Hilke Thesen. Jetzt haben wir es 5 Minuten vor 9 und gleich nach den Nachrichten begrüßt sie hier mein Kollege Simon Brauer in unseren Late Night Sounds mit seiner Soul Kitchen. Der hat unter anderem den coolen Sound der 70er heute Abend dabei mit Hits von Ella Washington und Stevie Wonder. Ganz viel Freude dabei. 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Ich bin Julian Bayer. Bis bald. Haben Sie noch einen schönen Abend und kommen Sie gut durch die Woche.

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1: Mit Reza Waffer. Guten Abend. Bundesweit größte Fachklinik für suchtkranke Kinder und Jugendliche im niedersächsischen Ahlhorn muss bald schließen. Bremen und Bremerhaven müssen mit Sparmaßnahmen rechnen. Streit um Umbau der Bremer Domsheide geht in neue Runde. Das Wetter. Im Laufe der Nacht leichter Regen bei Tiefstwerten um 3 Grad. Die bundesweit größte Fachklinik für suchtkranke Kinder und Jugendliche im niedersächsischen Ahlhorn bei Oldenburg muss Ende kommenden Monat schließen. Die Dietrich-Bonhoeffer-Klinik kann aus wirtschaftlichen Gründen ihren Betrieb nicht mehr fortführen. Die Klinik hatte schon länger finanzielle Probleme. Gestern lief eine letzte Frist der Betreiber an den Kostenträger der Deutschen Rentenversicherung aus, um die Tagessätze zu erhöhen. Der Beauftragte der Bundesregierung für Sucht- und Drogenfragen, Hendrik Streeck, kritisierte die aus seiner Sicht kompromisslose Haltung der Rentenversicherung scharf. Durch das Aus für die Klinik fallen 60 der bundesweit nur 85 Reha-Plätze für suchterkrankte Kinder und Jugendliche weg, so die Klinikbetreiber. Aus der Fachklinik soll nun eine Jugendhilfeeinrichtung entstehen. Bremen und Bremerhaven müssen mit Sparmaßnahmen rechnen. Davon geht Bremens Finanzsenator Björn Fecker aus. Unklar ist aber noch, in welchen Bereichen. Grund ist die aktuelle Steuerschätzung. Demnach fehlen im kommenden Jahr in der Stadt Bremen mehr als 130 Millionen Euro. In den Folgejahren noch mehr. Bremerhaven muss 16 Millionen Euro weniger Einnahmen verkraften. Bremens Finanzsenator Björn Fecker sagte Buten und Ben:
2: Die neue Steuerschätzung bedeutet für uns erstmal eine dramatische Entwicklung in den beiden Städten. Und mit der müssen wir jetzt umgehen. Das werden wir als Land tun. Und das bedeutet natürlich auch, dass wir gefordert sind, zu schauen, an welchen Stellen wir noch sparen können. Das heißt aber vor allem, dass wir uns keine neuen Dinge mehr ausdenken können.
1: Der seit Jahren andauernde Streit um den Umbau der Bremer Domsheide geht in eine neue Runde. Behindertenverbände haben eine Klage angekündigt. Der Grund: ein Schlichtungsverfahren zwischen ihnen und dem Senat ist gescheitert. Worum es bei dem Streit geht, dazu aus der Regionalredaktion Buten und Ben Michael Kück.
3: Die Interessenvertreter der behinderten Menschen in Bremen kritisieren seit Jahren, dass der Verkehrsknotenpunkt in der City nach den derzeitigen Bauplänen nicht vollkommen barrierefrei gestaltet werden soll. Sie hatten zuvor gefordert, die Haltestellen vor dem Konzerthaus Glocke möglichst zu bündeln, um kürzere Wege beim Umsteigen zu haben. Stattdessen aber ist geplant, an der Balgebrückstraße die Haltestellen um etwa 50 Meter in Richtung Weser zu verschieben. Dadurch müssten beispielsweise auch Rollstuhlfahrer und Gehbehinderte dann weitere Wege zwischen den Haltestellen zurücklegen. Seit 2014 wird über den Umbau der Domsheide diskutiert. Dort steigen täglich etwa 13.000 Fahrgäste um.
1: Das waren Nachrichten mit Reza Waffa.
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1: In der zweiten Nachthälfte zieht leichter Regen auf. Die Tiefstwerte liegen bei 3 Grad. Morgen ist der Tag meist regnerisch bei bis zu 12 Grad. Es ist 21.03 Uhr.
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4: Einen schönen guten Abend wünsche ich Ihnen. Herzlich willkommen zur Soul Kitchen in den Late Night Sounds. Ich bin Simon Brauer, freue mich sehr, dass Sie wieder dabei sind an diesem Montagabend, denn es geht mal wieder hin und her und vor und zurück in der Geschichte der Soulmusik. Der erste Künstler, der bringt gleich mehrere Dekaden unter in seiner Musik. 60s Soul mit modernen Sounds und Effekten. Hier ist Curtis Harding, Can't Hide It.

Viele von uns verbinden Norwegen vermutlich mit beeindruckenden Landschaften, mit dem Nordkap, den Lofoten, zerklüfteten Fjorden. Und musikalisch ist Norwegen ja auch so ziemlich zerklüftet. Es ist alles dabei, von düsterem Black Metal über Folk bis hin zum Pop-Sound der 80er-Jahre-Helden Aha. Aber es gibt auch neue Soulmusik aus Norwegen. Morten Martens alias Les Imprimés haben wir gehört mit You von seinem Album Reverie. Sie sind in der Soul Kitchen in den Late Night Sounds von Bremen 2, Bayern 2 und MDR Kultur. Und da spielt jetzt eine Band aus Frankreich für uns, The Super Soul Brothers mit Yeah, Yeah, Yeah.

By the Way, so heißt das aktuelle Album dieser siebenköpfigen Band aus Südfrankreich. The Super Soul Brothers haben wir gehört mit Yeah, Yeah, Yeah. Und jetzt geht's über 60 Jahre zurück ins Jahr 1964. Da hat Gladys Knight zusammen mit ihren Pips diesen Song hier veröffentlicht. 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

der Titelsong des großartigen Albums, das Solomon Burke im Jahr 2002 rausgebracht hat, Don't Give Up On Me. Nur Songs von den besten Songschreibern unserer Zeit hat Solomon Burke da gesungen. Von Bob Dylan, Elvis Costello, Van Morrison, Brian Wilson und einigen mehr. Immer noch ein tolles Album, Solomon Burke, Don't Give Up On Me. Sie hören Soul Kitchen in den Late Night Sounds von Bremen 2, Bayern 2 und MDR Kultur. Und hier ist Mark Staggers, Bring It Home To Me.

Manchmal reicht ja ein einziges Album, um sich unsterblich zu machen. 1969 hat Ella Washington ihre einzige LP veröffentlicht mit dem Titel Ella Washington. Alle Songs fantastisch, hören Sie sich das bitte mal an. Wir haben gehört Ella Washington mit Stop Giving Your Man Away. Und das hier sind die Monophonics mit dem Titelsong ihres Albums aus dem Jahr 2022, Sage Motel, die Monophonics.

Vor genau 50 Jahren ist es erschienen, dieses Meisterwerk von Stevie Wonder, Songs in the Key of Life, eins der besten Doppelalben aller Zeiten, das erfolgreichste Album, das Stevie Wonder je veröffentlicht hat. Mehr als 60 Musikerinnen und Musiker haben daran mitgearbeitet. Und als Stevie Wonder dann 26 war und dieses Album rausgebracht hat, da war das schon sein 18. Studioalbum. Wirklich unglaublich. Wir haben davon gehört, den Song As hier in der Soul Kitchen, in den Late Night Sounds von Bremen 2, Bayern 2 und MDR Kultur. Und jetzt geht's weiter mit Baby Rose und ihrem Song Borderline.

Musik aus Washington DC von Jasmine Rose Wilson alias Baby Rose. Borderline hieß ihr Song. Und jetzt kommen zwei DJs und Produzenten mit, wie ich finde, albernen Namen, die aber tolle Musik machen. The Allergies aus Bristol, bestehend aus einem Menschen, der sich Rackerbeat nennt und der andere DJ Money Shot. Die haben sich spezialisiert auf einen extrem tanzbaren Mix aus Soul und Rare Groove Samples und programmierten Beats. Say the Word heißt ihr Album aus dem Jahr 2020. Davon hören wir Every Trick in the Book. Hier sind The Allergies.

Son Little in der Soul Kitchen in den Late Night Sounds. City Folk, so heißt sein neues Album. Davon haben wir Whip the Wind gehört. Und jetzt gibt's hier gleich die Nachrichten um 22 Uhr. Dann hören wir uns hoffentlich wieder auf der anderen Seite. Bis gleich.

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1: Mit Resa Waffer. Guten Abend. Bundesweit größte Fachklinik für suchtkranke Kinder und Jugendliche im niedersächsischen Ahlhorn muss bald schließen. Streit um Umbau der Bremer Domsheide geht in neue Runde. Bremerhavener Alfred-Wegener-Institut stellt Suche nach vermissten Containern in der Antarktis ein. Das Wetter im Laufe der Nacht leichter Regen bei Tiefstwerten um 3 Grad. Die bundesweit größte Fachklinik für suchtkranke Kinder und Jugendliche im niedersächsischen Ahlhorn bei Oldenburg muss Ende kommenden Monats schließen. Die Dietrich-Bonhoeffer-Klinik kann aus wirtschaftlichen Gründen ihren Betrieb nicht mehr fortführen. Aus der Nachrichtenredaktion Michael Nenzer.
2: Schon länger war die Klinik in Ahlhorn in einer finanziellen Schieflage. Auch einem neuen Betreiber gelang es nicht, das bundesweit einmalige Angebot auf finanziell tragbare Füße zu stellen. Am Wochenende lief eine letzte Frist der Betreiber aus. Der Kostenträger, die Deutsche Rentenversicherung, zeigte sich nicht bereit, die Tagessätze zu erhöhen. Der Beauftragte der Bundesregierung für Sucht- und Drogenfragen, Hendrik Streeck, kritisierte die aus seiner Sicht kompromisslose Haltung der Rentenversicherung scharf. Durch das Aus für die Klinik fallen 60 der bundesweit nur 85 Reha-Plätze für suchterkrankte Kinder und Jugendliche weg, so die Klinikbetreiber.
1: Der seit Jahren andauernde Streit um den Umbau der Bremer Domsheide geht in eine neue Runde. Behindertenverbände haben eine Klage angekündigt. Der Grund? Ein Schlichtungsverfahren zwischen ihnen und dem Senat ist gescheitert. Worum es bei dem Streit geht, dazu aus der Regionalredaktion Buten am Binn Michael Kück.
3: Die Interessenvertreter der behinderten Menschen in Bremen kritisieren seit Jahren, dass der Verkehrsknotenpunkt in der City nach den derzeitigen Bauplänen nicht vollkommen barrierefrei gestaltet werden soll. Sie hatten zuvor gefordert, die Haltestellen vor dem Konzerthaus Glocke möglichst zu bündeln, um kürzere Wege beim Umsteigen zu haben. Stattdessen aber ist geplant, an der Balgebrückstraße die Haltestellen um etwa 50 Meter in Richtung Weser zu verschieben. Dadurch müssten beispielsweise auch Rollstuhlfahrer und Gehbehinderte dann weitere Wege zwischen den Haltestellen zurücklegen. Seit 2014 wird über den Umbau der Domsheide diskutiert. Dort steigen täglich etwa 13.000 Fahrgäste um.
1: Mehrere Container des Bremerhavener Alfred-Wegener-Instituts in der Antarktis sind seit einem Sturm zu Jahresbeginn verschwunden. In einem der Container befand sich fast 10.000 Liter Diesel, in den anderen Müll einer Forschungsstation. Jetzt hat das Institut die Suche nach den vermissten Containern eingestellt. Sie sind vermutlich ins Südpolarmeer gefallen. Die Container standen in der Nähe der Station auf einem Eisberg, der bei einem Sturm abgebrochen und ins Meer getrieben war. Das waren Nachrichten mit Resa Waffer.
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1: In der zweiten Nachthälfte zieht leichter Regen auf. Die Tiefstwerte liegen bei 3 Grad. Morgen ist der Tag meist regnerisch. Die Höchstwerte liegen an dem morgigen Dienstag bei etwa 12 Grad. Die Zeit, es ist 22 Uhr und 3.
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4: Willkommen zurück. Hallo zur zweiten Stunde der Soul Kitchen in den Late Night Sounds. Simon Brauer mein Name und ich mache das, was Maureen Bailey sagt. Taking my time with you, Maureen Bailey.

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1: Sydney Rene, Wake Up and Get It in der Soul Kitchen in den Late Night Sounds von Bremen 2, Bayern 2 und MDR Kultur. Es gibt ja immer mal wieder Künstlerinnen und Künstler, die irgendwie überall mitmischen, so auch Sean Tillman. Der US-Amerikaner ist Schauspieler, Songschreiber, Sänger, hat schon Songs für Jennifer Lopez geschrieben, war mit den Red Hot Chili Peppers in Australien auf Tour, hat unter unterschiedlichsten Namen Musik veröffentlicht, aber am erfolgreichsten als Hama Superstar, eine Art Superheldenfigur, die sich bei den Konzerten völlig verausgabt, immer weiter entkleidet und dann am Ende meist in Unterhosen auf der Bühne steht. Und hier ist die Musik dazu, Hama Superstar mit Lady, You Shot Me.

Der australische Produzent Jazzy D mit Gastsängerin Amber Sweeney und ihrem Song Sweet Light hier in der Soul Kitchen in den Late Night Sounds. Als der Soul-Sänger Paul Janeway noch ein kleiner Junge war, da ist er im Kinderzimmer angeblich vor seinen Kuscheltieren aufgetreten und seine Mutter hat ihm damals gesagt, Junge, du wirst später mal Prediger oder Zirkusdirektor. Und Janeway ist irgendwas dazwischen geworden, nämlich Frontmann der achtköpfigen Soulband St. Paul and the Broken Bones. Und die hören wir hier mit ihrem Song Magnolia Trees, St. Paul and the Broken Bones.

In den 70ern war sie Background-Sängerin, unter anderem für Duke Ellington, Earth, Wind and Fire. Und wir haben sie gehört mit dem Titelsong ihres Soloalbums, das vor 45 Jahren erschienen ist, Gene Kahn mit Sweet and Wonderful. Noch deutlich länger aktiv ist der Mann, den wir jetzt hören. Uriel Thomas war in den 60ern mit James Brown auf Tour, hat sich dann im Lauf der Jahre komplett zurückgezogen aus der Musik, bis dann vor gut 15 Jahren ein paar junge Musiker ankamen und meinten, Uriel, wir wollen dich wieder singen hören und wir spielen die Musik dazu. Und die hören wir jetzt. Uriel Thomas and the Pain mit Apple Pie, Oh Me, Oh My.

Aufgewachsen in London und Lagos, der britisch-nigerianische Sänger Ola Onabule mit I Knew Your Father gehört in der Soul Kitchen, in den Late Night Sounds von Bremen 2, Bayern 2 und MDR Kultur. Und jetzt widmen wir uns noch einer wunderbaren Country-Soul-Platte aus dem Jahr 1969. Hier ist Bobby Gentry mit Touch 'em with Love.

Bobby Gentry mit Touch 'em with Love, Titelsong ihres Albums aus dem Jahr 1969. Bobby Gentry war eine der ersten Musikerinnen in den USA, die ihre Songs selbst geschrieben und vor allem auch produziert hat. Sie hat damit dann die Beatles vom Platz 1 der US Billboard Charts gestoßen, hat eine eigene Fernsehshow bekommen und vor allem hat sie wunderbare Musik gemacht. Wir hören noch ein Stück von diesem Album Touch 'em with Love, ausnahmsweise mal eine Coverversion. Hier ist Bobby Gentry mit Son of a Preacher Man.

Bryony German Pinto mit Moving Forward. Und das gilt bestimmt auch für Sie und bestimmt auch für mich. Wir bewegen uns ja alle irgendwie vorwärts, vermutlich aber ab jetzt in unterschiedliche Richtungen. Trotzdem freue ich mich, wenn sich unsere Wege hier wieder mal kreuzen an einem Montagabend in der Soul Kitchen. Hier gibt's jedenfalls gleich die Nachrichten. Um 23 Uhr dann den Late Night Sounds Nachtmix. Ich bin Simon Brauer. Vielen Dank fürs Zuhören. Tschüss, bis zum nächsten Mal.

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1: Mit Resa Waffa. Guten Abend. Bundesweit größte Fachklinik für suchtkranke Kinder und Jugendliche im niedersächsischen Ahlhorn muss bald schließen. Streit um Umbau der Bremer Domsheide geht in neue Runde. Bremerhavener Alfred-Wegener-Institut stellt Suche nach vermissten Containern in der Antarktis ein. Das Wetter im Laufe der Nacht leichter Regen bei Tiefstwerten um 3 Grad. Die bundesweit größte Fachklinik für suchtkranke Kinder und Jugendliche im niedersächsischen Ahlhorn muss Ende kommenden Monat schließen. Die Dietrich-Bonhoeffer-Klinik kann aus wirtschaftlichen Gründen ihren Betrieb nicht mehr fortführen. Aus der Nachrichtenredaktion Michael Nenzer.
2: Schon länger war die Klinik in Ahlhorn in einer finanziellen Schieflage. Auch einem neuen Betreiber gelang es nicht, das bundesweit einmalige Angebot auf finanziell tragbare Füße zu stellen. Am Wochenende lief eine letzte Frist der Betreiber aus. Der Kostenträger, die Deutsche Rentenversicherung, zeigte sich nicht bereit, die Tagessätze zu erhöhen. Der Beauftragte der Bundesregierung für Sucht- und Drogenfragen, Hendrik Streeck, kritisierte die aus seiner Sicht kompromisslose Haltung der Rentenversicherung scharf. Durch das Aus für die Klinik fallen 60 der bundesweit nur 85 Reha-Plätze für suchterkrankte Kinder und Jugendliche weg, so die Klinikbetreiber.
1: Bremen und Bremerhaven müssen mit Sparmaßnahmen rechnen. Davon geht Bremens Finanzsenator Björn Fecker aus. Unklar ist aber noch, in welchen Bereichen. Grund ist die aktuelle Steuerschätzung. Demnach fehlen im kommenden Jahr in der Stadt Bremen mehr als 130 Millionen Euro, in den Folgejahren noch mehr. Bremerhaven muss 16 Millionen Euro weniger Einnahmen verkraften. Bremens Finanzsenator Björn Fecker sagte Buten und Binn weiter.
3: Die neue Steuerschätzung bedeutet für uns erstmal eine dramatische Entwicklung in den beiden Städten. Und mit der müssen wir jetzt umgehen. Das werden wir als Land tun. Und das bedeutet natürlich auch, dass wir gefordert sind, zu schauen, an welchen Stellen wir noch sparen können. Das heißt aber vor allem, dass wir uns keine neuen Dinge mehr ausdenken können.
1: Mehrere Container des Bremerhavener Alfred-Wegener-Instituts in der Antarktis sind seit einem Sturm zu Jahresbeginn verschwunden. In einem der Container befand sich fast 10.000 Liter Diesel. In den anderen der Müll einer Forschungsstation. Jetzt hat das Institut die Suche nach den vermissten Containern eingestellt. Sie sind vermutlich ins Südpolarmeer gefallen. Die Container standen in der Nähe der Station auf einem Eisberg, der bei einem Sturm abgebrochen und ins Meer getrieben war. Das waren Nachrichten mit Resa Waffa.
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1: In der zweiten Nachthälfte zieht Regen auf, der kann auch kräftiger ausfallen. Die Tiefstwerte, die liegen bei 3 Grad. Morgen ist der Tag meist regnerisch, auch Gewitter und Graupel sind möglich. Die Sonne zeigt sich kaum, die Höchstwerte liegen bei 12 Grad. Am Mittwoch neben vielen Wolken auch zeitweise Sonnenschein, die Höchstwerte zwischen 11 und maximal 14 Grad. Es ist 23 Uhr und 3.
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4: Am Mikrofon im Bayern 2 Studio in München ist Ann-Kathrin Mittelstraß. Schön, dass Sie eingeschaltet haben. Hallo auch nach Bremen, Thüringen, Sachsen und Sachsen-Anhalt. Diese Stunde bewegen wir uns musikalisch zwischen schrecklich schön und sehr speziell. Hier habe ich gleich was aus der Kategorie spirituell punkiger Freakfolk. Wie wir da gleich landen werden? Durch sie, die Schwedin Nina Winderlind. 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

Hildegard von Bingen meets Patti Smith. So beschreibt Nina Winderlind ihre Musik selbst. Das trifft's gut. Nicht nur was die Mischung aus Folk- und Punk-Attitüde angeht. Auch die Outfits ihrer Wahl sind entweder altmodische Kleider oder weißes Hemd mit schwarzer Krawatte à la Patti Smith. Ich habe mit diesem Song This Is Our Life zum ersten Mal von der Schwedin Nina Winderlind gehört und bin dann gleich auf ihrem Instagram-Account hängen geblieben. Ganz viele tolle Schwarz-Weiß-Fotos. Vom letzten Sommer im Norden Schwedens, wo der Song gerade entstanden ist, bis hin zur New York-Tour im Frühjahr, auf der die Stadt analog so eingefangen ist, dass nur kleine Details wie ein zu moderner Kopfhörer verraten, dass die Bilder nicht in den 60s aufgenommen wurden, sondern 2026. Durch Nina Winderlind Solo bin ich dann auch auf ihre eigentliche Hauptband gestoßen, The New Eves. Kannte ich bisher auch nicht. Und, was soll ich sagen, ich habe was verpasst.

Ja, die etwas in den Ohren schmerzende Geige gehört so. Schließlich geht's hier bei The New Eves, den neuen Evas, um die Original Sin, die biblische Erbsünde. Man soll offenbar das ganze Leid hören, das Frauen erfahren haben, weil ihnen, den angeblichen Verführerinnen, oft die Hauptschuld für den Sündenfall vorgeworfen wurde. Bei The New Eves heißt es dagegen im Song: Wenn Gott dir Äpfel verweigert, dann schnapp dir welche und backe einen Kuchen. Die Schlange ist deine Verbündete und jede Frau ist deine Schwester. The New Eves haben sich 2021 in Brighton gegründet. Die vier sehen aus, als wären sie dem Haneke-Film Das Weiße Band entsprungen oder einer schwedischen Hippie-Kommune aus den 60ern oder 70ern. Das ist ein Song von ihrem im letzten Sommer erschienenen Debütalbum The New Eve is Rising.

Nicht nur die Geige kann bei The New Eves albtraumartig klingen. Hier im Song ist es jetzt, glaube ich, das Cello, das einem zwischendrin Gruselschauer über den Rücken jagt. Klingt, als würde man einem Exorzismus beiwohnen. Der Song Highwayman basiert auf einem alten englischen Gedicht, bei dem sich eine Frau für ihren Liebhaber opfert und getötet wird. Die Band hat den Song umgeschrieben aus der Perspektive der Frau. Die wehrt sich hier und erschießt ihre Angreifer einfach. Hackstone Rock nennen The New Eves ihren Sound. Hackstone heißt im Deutschen Hühnergott oder Hexenstein. Das ist ein Stein mit einem natürlich entstandenen Loch, der angeblich gegen böse Geister schützt. The New Eves spielen mit dieser keltischen Symbolik. Manchmal klingen sie auch wie feministische Gen Z-Hexen, die The Velvet Underground interpretieren. Irgendwie verstörend, aber gut. Wir hören noch den Kauf.

Kühlning, so nennt sich diese schwedische Gesangstechnik, die wir hier gehört haben, ähnlich dem Jodeln. Damit haben Frauen seit dem Mittelalter mit den Tieren auf der Weide kommuniziert. Hier sprechen The New Eves, also offenbar mit Kühen, das wäre der Cow-Song. Ich bin, wie schon erwähnt, etwas late to the party. Das Debütalbum der Band aus Brighton kam schon letzten Sommer raus, ist völlig an mir vorbeigegangen. Nicht dafür an Kim Gordon, der mittlerweile über 70-jährigen Noise-Rock-Ikone. Als deren Vorband haben sie letztens in Berlin gespielt. Wo wir gerade beim Kuh-Song waren, hier in den Late Night Sounds auf Bayern 2, Bremen 2 und MDR Kultur. Wir bleiben ländlich und bei Kühen, aber jetzt wird's ganz anders ländlich und mit anderen Kühen. Es geht nach Texas, wo die Texas Longhorn-Rinder leben. Neben so einem beeindruckenden Tier posiert die Country-Sängerin Kacey Musgraves auf dem Cover ihres neuen Albums. Das ist der Titeltrack, Middle of Nowhere.

Ich freue mich jedes Mal, wenn im Refrain der Takt wechselt in einen Walzer und dann schunkel ich zur Pedal-Steel mit. Ganze 4 verschiedene Pedal-Steel-Cracks hat Kacey Musgraves für ihr neues Album verpflichtet. Es ist ihr bestes Album seit dem Grammy ausgezeichneten Golden Hour von 2018, als die Country-Sängerin auf einmal die Indie-Welt erobert hat. Auf ihren letzten Alben hat sie sich immer weiter von ihren Country-Einflüssen wegbewegt, hin zum Pop. Auf dem etwas seichten, in New York aufgenommenen Deeper Well von 2024 ging es ein bisschen arg viel um Achtsamkeit und Sternenkonstellationen. Das neue Album Middle of Nowhere ist jetzt wieder in der Heimat entstanden, im ländlichen Texas. Dorthin ist Kacey Musgraves nach den letzten Trennungen und Enttäuschungen zurückgezogen und hat das Single-Leben zu schätzen gelernt. Auch wenn sie sich manchmal wie das Loneliest Girl in the World fühlt.

Es hat auch Vorteile, sich nicht mit ungeliebten Schwiegermüttern oder den blöden Freunden des Partners auseinandersetzen zu müssen, singt Kacey Musgraves hier. Sie kommt auch sehr gut allein klar. Das ist das Thema auf ihrem neuen Album Middle of Nowhere. Und dass es ab und zu dann doch ganz schön wäre, wenn mal wieder ein heißer Typ um die Ecke käme, das klingt bei ihr mehr humorvoll trocken als verzweifelt. Überhaupt, Kacey Musgraves ist auf dem Album sehr cool und witzig unterwegs. Das sieht man auch daran, dass sie einen Song zusammen mit ihrer, ja, Country-Feindin auf dem Album gemacht hat. Warum Feindin gleich? Auf jeden Fall geht's darum, dass sie und Miranda Lambert dann doch mehr gemeinsam haben, als sie dachten. Zum Beispiel Pferde und Scheidungen. Horses and Divorces. 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

Interessant, wie mich die mexikanische Norteño-Musik, also aus dem Norden Mexikos stammend, hier eher an unsere alpenländische Volksmusik erinnert. Liegt wahrscheinlich am europäischen Einfluss, als damals im 19. Jahrhundert das Akkordeon mit den Einwanderern nach Mexiko kam. Casey Musgraves und Miranda Lambert sind beide aus Texas, was ja an Mexiko grenzt. Sie sind mit mexikanischen Musikeinflüssen aufgewachsen. Auf diesem launigen Song Horses and Divorces begraben sie ein Kriegsbeil. Das stammte daher, dass Casey Musgraves ganz am Anfang ihrer Karriere einen Song mitgeschrieben hat, den aber die damals bereits bekanntere Miranda Lambert dann singen durfte und der am Ende auf Platz 1 ging. Ganz schön bitter für Casey Musgraves, aber mit ein paar Jahren Abstand steht sie drüber und trifft sich mit ihrer Ex-Feindin lieber auf ein Bier und redet über Pferde, Scheidungen und ihre gemeinsame Liebe zu Country Outlaw Willie Nelson, der übrigens auch einen kleinen Auftritt hat auf ihrem neuen Album. Jedenfalls ganz schön guter Move von Casey Musgraves und eh immer gut, wenn Frauen, die ja auch von der Musikindustrie lang genug als Konkurrentinnen inszeniert wurden, wenn die sich zusammentun. Haben in den 80ern die auch schon gemacht. Dolly Parton, Linda Ronstadt und Emmylou Harris.

Als Supergroup Trio haben sie 1987 ihr erstes Album veröffentlicht, das sich millionenfach verkauft hat. Die Country-Rock-Königinnen Dolly Parton, Linda Ronstadt und Emmylou Harris. Gerade gehört Wildflowers aus der Feder von Dolly Parton. Sie ist die ewige Wildblume des Country, die schon immer gemacht hat, was sie wollte. Leider grätscht ihr zuletzt immer wieder die Gesundheit rein. Gerade erst hat die 80-Jährige ihre für September geplanten Shows in Las Vegas absagen müssen. Es gehe ihr besser, aber nicht gut genug, um auf der Bühne zu stehen. Vor allem nicht auf hohen Absätzen und in schweren Strasskostümen. Und drunter macht sie es halt nicht. Gute Besserung, Dolly Parton. Und weil es so schön ist, noch ein Song von Trio. Do I Ever Cross Your Mind?

Ein Song vom Album Trio 2 von 1999, dem zweiten Kollabo-Album der Country-Größen Dolly Parton, Linda Ronstadt und Emmylou Harris. Sie hören die Late Night Sounds auf Bayern 2, Bremen 2 und MDR Kultur. Wir bleiben in den USA, gehen aber weg vom Country hin zum etwas schroffen, ungeschliffenen Americana-Folk von Zoe Amber. Das ist Another Time.

Erinnert mich ein bisschen an Big Thief, aber in rauer. Das ist So Amber mit Another Time. Das Album dazu erscheint im Juni. Nicht das erste Album, aber das erste als Singer-Songwriterin. So Amber geht darauf zurück zu den eigenen Wurzeln, zurück in die Heimatstadt in Tennessee und zum ersten Instrument, das So gelernt hat, der Gitarre. Die letzten Jahre war So Amber ja unterwegs als Shootingstar der New Yorker Free-Jazz-Szene. Mit dem Tenorsaxophon. Das klang mitunter so. Das ist Fruit.

Letzten Sommer habe ich So Ambas Album Sun hier in den Late Night Sounds besprochen und war ziemlich begeistert, obwohl ich definitiv keine Free Jazz Kennerin bin. Aber wie So Amba das Tenorsaxophon spielt, mal zärtlich, mal als würde So gerade einen Dämonen bezwingen, das hat mir sehr gut gefallen.

Bei der nächsten Band mischen sich auf manchen Songs auch jazzige Töne in den Sound durch die Bläser. Aber ansonsten ist es wirklich schwer zu beschreiben, was bei Opus King hier gleich auf uns zurollt. Die Band kommt übrigens aus Brighton und auf ihrem neuen Song als Gäste die andere Band aus Brighton, die wir schon zu Beginn der Sendung gehört haben, die folkpunkigen New Eves.

Jazz, Country, Punk, Elektrobeats und ein keltischer Touch. Das ist zumindest meine Assoziation hier bei Opus Kink, der gerade einigermaßen gehypten Band aus Brighton, die im Sommer ihr Debütalbum veröffentlichen wird. Das war der Song The Head Tree. Wir nehmen zum Ende dieser Late Night Sounds nochmal den Druck etwas raus und werden etwas verwunschener, zärtlicher mit Lisa Harris, eine Songwriterin und Komponistin aus Berlin, die demnächst in München und Jena live zu sehen ist. Wann genau? Gleich. Hier ist Song Green Bedsheet Gown.

Ich habe sie letztes Jahr gesehen als Vorband von Die Heiterkeit und war sofort ganz gefesselt von diesem zauberhaften Pop von Lisa Harris. Ich habe mich beim Merchstand in ihren Mailverteiler eingetragen, sonst hätte ich wahrscheinlich gar nicht mitgekriegt, dass sie auf Tour kommt. Am Montag, 18. Mai, ist sie in der Blackbox in München und am 22. Mai in Jena im Trafo. Und zwar nicht allein, sondern mit ihren zwei Mitstreitern Ralf Heidel und Finn Ronsdorf. Die drei betreiben das Kollektiv und Label Friends with Oranges und stemmen auch ihre Tour ganz allein, würden sich also über jeden freuen, der zum Konzert kommt und vielleicht noch wen mitbringt. Sie alle machen eine auf ihre Art sehr kompromisslose, besondere Art von Pop und gemeinsam scheinen sie fast zu verschmelzen, wie hier auf dem Song To You My Hand. Damit wünsche ich eine gute Nacht. Danke fürs Zuhören, sagt Ann-Kathrin Mittelstraß.

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1: Um 0 Uhr Mitternacht mit Olaf Knapp. Die SPD stellt Bedingungen für eine große Steuerreform in Deutschland. Laut Vizekanzler Klingbeil wird seine Partei dabei nur mitmachen, wenn Spitzenverdiener künftig mehr bezahlen und kleine und mittlere Einkommen entlastet werden. Aus Berlin Tim Aßmann.
2: Es könne keine Reform geben, bei der nicht auch die Spitzenverdiener mehr bezahlen müssten, bekräftigte der Finanzminister und Vizekanzler beim Bundeskongress des Deutschen Gewerkschaftsbundes. Entlasten will Klingbeil dagegen Arbeitnehmer, die zwischen 2.500 und 4.000 Euro monatlich verdienen. Er sprach sich auch erneut für eine Erhöhung der Erbschaftssteuer aus und er betonte, die SPD werde dafür sorgen, dass angekündigte Reformen bei der Rente und im Gesundheitsbereich gerecht verlaufen würden. Die DGB-Vorsitzende Jasmin Fahimi wiederholte die Kritik der Gewerkschaften an der geplanten Krankenkassenreform und möglichen Änderungen beim Thema Arbeitszeit.
1: In Hamburg ist ein 17-Jähriger festgenommen worden, der einen Terroranschlag geplant haben soll. Er sitzt jetzt in Untersuchungshaft, wie die Generalstaatsanwaltschaft mitteilte. Polizisten stellten bei der Durchsuchung seiner Wohnung Gegenstände sicher, die für einen Sprengstoffanschlag benutzt werden könnten. Die Ermittler vermuten, dass der junge Syrer in einem Einkaufszentrum oder einer Bar möglichst viele Menschen töten wollte. Die bundesweit größte Jugendsuchtklinik steht aus wirtschaftlichen Gründen vor dem Aus. Wie der Betreiber mitteilte, könne die Dietrich-Bonhoeffer-Klinik in Ahlhorn bei Oldenburg in ihrer jetzigen Form nicht fortgeführt werden. Kritik kam vom Bundesdrogenbeauftragten Streeck. Bundesweit gäbe es nur 85 Therapieplätze für Kinder und Jugendliche. Davon würden nun 60 in Ahlhorn wegfallen, so Streeck. Das Kreuzfahrtschiff Hondius ist evakuiert. Die letzten 27 Menschen, die das Schiff verlassen sollten, sind von Bord. Auch sie werden in Sondermaschinen nach Hause geflogen. Aus der Nachrichtenredaktion Caroline Wöhlert.
3: In ihren Heimatländern werden die Menschen weiter untersucht und es wird entschieden, wie lange sie in Quarantäne müssen. Auf dem Schiff war das Hunter-Virus ausgebrochen. 3 Menschen sind gestorben. Das unter niederländischer Flagge fahrende Kreuzfahrtschiff lag bis zum Abend im Hafen von Teneriffa. Jetzt ist es mit knapp 30 Besatzungsmitgliedern auf dem Weg nach Rotterdam. Dort soll es am Samstag ankommen und gründlich desinfiziert werden. Die deutschen Passagiere wurden inzwischen in ihre Heimatorte in Berlin, Sachsen, Baden-Württemberg und Bayern gebracht. Bislang haben sie keine Symptome.
1: Das Wetter in Deutschland. Nachts vom Norden bis zur Mitte Schauer, im Süden Regen bei Tiefstwerten von +7 bis -2 Grad. Am Tage dann bewölkt und regnerisch, im Westen freundlicher, maximal 8 Grad im Erzgebirge bis 15 Grad am Oberrhein. Und am Mittwoch dann zeitweise Schauer bei 10 bis maximal 18 Grad. Es ist 0:03 Uhr.
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0: Um 1 Uhr mit Olaf Knapp. Die SPD stellt Bedingungen für eine große Steuerreform in Deutschland. Laut Vizekanzler Klingbeil wird seine Partei dabei nur mitmachen, wenn Spitzenverdiener künftig mehr bezahlen und kleine und mittlere Einkommen entlastet werden. Aus Berlin Tim Aßmann.
1: Es könne keine Reform geben, bei der nicht auch die Spitzenverdiener mehr bezahlen müssten, bekräftigte der Finanzminister und Vizekanzler beim Bundeskongress des Deutschen Gewerkschaftsbundes. Entlasten will Klingbeil dagegen Arbeitnehmer, die zwischen 2.500 und 4.000 Euro monatlich verdienen. Er sprach sich auch erneut für eine Erhöhung der Erbschaftssteuer aus und der betonte, die SPD werde dafür sorgen, dass angekündigte Reformen bei der Rente und im Gesundheitsbereich gerecht verlaufen würden. Die DGB-Vorsitzende Jasmin Fahimi wiederholte die Kritik der Gewerkschaften an der geplanten Krankenkassenreform und möglichen Änderungen beim Thema Arbeitszeit.
0: Immer mehr Menschen auf der Welt sind Vertriebene im eigenen Land. Das zeigen Zahlen der Nichtregierungsorganisation IDMC mit Sitz in Genf. Auch 2025 sind demnach die meisten vor Krieg und Gewalt auf der Flucht. Aus Genf, Marie-Christine Werner.
2: Insgesamt zählte das IDMC mehr als 82 Millionen Binnenvertriebene weltweit. In den letzten 10 Jahren habe sich die Zahl mehr als verdoppelt. Aufkommende, eskalierende oder festgefahrene Konflikte hätten die Menschen dazu gezwungen, wiederholt innerhalb ihrer Länder umzuziehen. Aber auch Stürme, Überschwemmungen und andere Gefahren lösten knapp 30 Millionen Binnenvertreibungen aus. Sudan, Kolumbien, Syrien, Jemen und Afghanistan sind die Länder mit den meisten Binnenvertriebenen.
0: Die bundesweit größte Jugendsuchtklinik steht aus wirtschaftlichen Gründen vor dem Aus. Wie der Betreiber mitteilte, könne die Dietrich-Bonhoeffer-Klinik in Ahlhorn bei Oldenburg in ihrer jetzigen Form nicht fortgeführt werden. Kritik kam vom Bundesdrogenbeauftragten Streeck. Bundesweit gäbe es nur 85 Therapieplätze für Kinder und Jugendliche. Davon würden nun 60 in Ahlhorn wegfallen, so Streeck. Griechenlands Regierung will den Tourismus in stark belasteten Feriengebieten eindämmen. Auf vielbesuchten Inseln wie Rhodos, Kos, Santorini oder Mykonos dürfen in den Hotspots nur noch Hotels gebaut werden, die höchstens 100 Betten haben. Griechenland ist bei Urlaubern sehr beliebt. Im vergangenen Jahr kamen fast 38 Millionen Touristen. Bewohner klagen über Wassermangel, steigende Mieten und überlastete Infrastruktur. Das Wetter in Deutschland. In der Nacht vom Norden bis zur Mitte Schauer, im Süden Regen bei Tiefstwerten von +7 bis minimal -2 Grad. Am Tage dann bewölkt und regnerisch, im Westen freundlicher, maximal 8 Grad im Erzgebirge bis 15 Grad am Oberrhein. Es ist 1.03 Uhr.
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1: Um 2 Uhr mit Olaf Knapp. Die SPD stellt Bedingungen für eine große Steuerreform in Deutschland. Laut Vizekanzler Klingbeil wird seine Partei dabei nur mitmachen, wenn Spitzenverdiener künftig mehr bezahlen und kleine und mittlere Einkommen entlastet werden. Aus Berlin Tim Aßmann.
2: Es könne keine Reform geben, bei der nicht auch die Spitzenverdiener mehr bezahlen müssten, bekräftigte der Finanzminister und Vizekanzler beim Bundeskongress des Deutschen Gewerkschaftsbundes. Entlasten will Klingbeil dagegen Arbeitnehmer, die zwischen 2.500 und 4.000 Euro monatlich verdienen. Er sprach sich auch erneut für eine Erhöhung der Erbschaftssteuer aus und er betonte, die SPD werde dafür sorgen, dass angekündigte Reformen bei der Rente und im Gesundheitsbereich gerecht verlaufen würden. Die DGB-Vorsitzende Jasmin Fahimi wiederholte die Kritik der Gewerkschaften an der geplanten Krankenkassenreform und möglichen Änderungen beim Thema Arbeitszeit.
1: US-Präsident Trump will angesichts der hohen Energiepreise in den Vereinigten Staaten gegensteuern. Er werde die derzeitige Abgabe vom umgerechnet 4 Cent pro Liter aussetzen, so Trump vor Journalisten. Für wie lange, sagte er nicht. Die Benzinpreise sind in den USA seit Beginn des Irankriegs um etwa 50% gestiegen. Laut einer Umfrage der Nachrichtenagentur Reuters geben fast 2/3 der US-Amerikaner Trump die Schuld dafür. Das Kreuzfahrtschiff Hondius ist evakuiert. Die letzten 27 Menschen, die das Schiff verlassen sollten, sind von Bord. Auch sie werden in Sondermaschinen nach Hause geflogen. Aus der Nachrichtenredaktion Caroline Wöhlert.
3: In ihren Heimatländern werden die Menschen weiter untersucht und es wird entschieden, wie lange sie in Quarantäne müssen. Auf dem Schiff war das Hunter-Virus ausgebrochen. 3 Menschen sind gestorben. Das unter niederländischer Flagge fahrende Kreuzfahrtschiff lag bis zum Abend im Hafen von Teneriffa. Jetzt ist es mit knapp 30 Besatzungsmitgliedern auf dem Weg nach Rotterdam. Dort soll es am Samstag ankommen und gründlich desinfiziert werden. Die deutschen Passagiere wurden inzwischen in ihre Heimatorte in Berlin, Sachsen, Baden-Württemberg und Bayern gebracht. Bislang haben sie keine Symptome.
1: Griechenlands Regierung will den Tourismus in stark belasteten Feriengebieten eindämmen. Auf vielbesuchten Inseln wie Rhodos, Kos, Santorini oder Mykonos dürfen in den Hotspots nur noch Hotels gebaut werden, die höchstens 100 Betten haben. Griechenland ist bei Urlaubern sehr beliebt. Im vergangenen Jahr kamen fast 38 Millionen Touristen. Bewohner klagen über Wassermangel, steigende Mieten und überlastete Infrastruktur. Das Wetter in Deutschland. In der Nacht vom Norden bis zur Mitte Schauer, im Süden Regen, Tiefstwerte +7 bis -2 Grad. Am Tage bewölkt und regnerisch, im Westen freundlicher bei maximal 8 Grad im Erzgebirge bis 15 Grad am Oberrhein. Es ist gleich 2.03 Uhr.
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